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1: Um 3 Uhr mit Olaf Knapp. Im Konflikt zwischen den USA und Iran gibt es einen Durchbruch. Nach Angaben des pakistanischen Premierministers Sharif haben beide Seiten ein Abkommen für ein Ende des Krieges erzielt. Aus Washington Anne Schneider.
2: Demnach sollen die USA und der Iran einer sofortigen und dauerhaften Waffenruhe zugestimmt haben, auch auf Nebenschauplätzen wie im Libanon. Die offizielle Unterzeichnung ist für den 19. Juni in der Schweiz geplant. US-Präsident Donald Trump spricht allerdings schon jetzt von einem abgeschlossenen Deal. Zentraler Punkt: Der Iran verpflichtet sich, auf Atomwaffen zu verzichten. Im Gegenzug soll die wichtige Straße von Hormuz wieder geöffnet werden. Die US-Seeblockade würde aufgehoben. Offen bleibt die Frage des iranischen Nuklearmaterials. Trump sagte, darum wolle man sich später kümmern, in den kommenden Wochen.
1: Die hohe Teilzeitquote von Frauen kostet Deutschland nach Einschätzung des Ökonomen Marcel Fratscher großes wirtschaftliches Potenzial. Eine höhere Erwerbsbeteiligung von Frauen wäre zudem das effektivste Instrument, um das gesetzliche Rentensystem zu stabilisieren, sagte der Präsident des Deutschen Instituts für Wirtschaftsforschung dem Redaktionsnetzwerk Deutschland. In Deutschland arbeitet etwa die Hälfte der erwerbstätigen Frauen in Teilzeit. Russische Raketen haben in der Nacht die Hauptkirche des UNESCO-geschützten Höhlenklosters in der ukrainischen Hauptstadt Kiew in Brand gesetzt. In sozialen Netzwerken kursieren Bilder des brennenden Daches der Maria-Einschlafenskathedrale, dem historischen Wahrzeichen der Stadt. Auch ein Hochhaus steht in Flammen. Bürgermeister Klitschko zufolge sind außerdem 140.000 Einwohner ohne Strom, weil Oberleitungen beschädigt wurden. Trümmer abgeschossener Drohnen hätten weitere Häuser und Autos in Brand gesetzt. Die deutsche Fußballnationalmannschaft hat ihr erstes WM-Spiel klar gewonnen. Das Team besiegte WM-Neuling Curaçao mit 7:1. Aus dem ARD-WM-Team Jakob Rüger.
3: Die deutsche Nationalmannschaft ist auf dem 2,5-stündigen Rückflug von Houston ins Teamquartier nach Winston-Salem. Das 7:1 war der zweithöchste deutsche WM-Sieg der Geschichte. In Dallas haben sich die Niederlande und Japan 2:2 unentschieden getrennt. Die Niederländer verspielten dabei zweimal eine Führung. Europameister Spanien wird hingegen ohne Jüngster Lamine Yamal in die WM starten. Das bestätigte Trainer Luis de la Fuente vor dem Auftakt gegen Außenseiter Kap Verde am Montag.
1: Das Wetter in Deutschland. Tagsüber vom Norden bis zur Mitte viele Wolken und vereinzelt Schauer. Nach Süden dann mehr Sonne und oft trocken. Minimal 16 Grad auf Sylt bis maximal 26 Grad am Oberrhein. Es ist 3:03 Uhr.
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1: Um 4 Uhr mit Olaf Knapp. Im Konflikt zwischen den USA und Iran gibt es einen Durchbruch. Nach Angaben des pakistanischen Premierministers Sharif haben beide Seiten ein Abkommen für ein Ende des Krieges erzielt. Aus Washington Anne Schneider.
2: Demnach sollen die USA und der Iran einer sofortigen und dauerhaften Waffenruhe zugestimmt haben, auch auf Nebenschauplätzen wie im Libanon. Die offizielle Unterzeichnung ist für den 19. Juni in der Schweiz geplant. US-Präsident Donald Trump spricht allerdings schon jetzt von einem abgeschlossenen Deal. Zentraler Punkt: Der Iran verpflichtet sich, auf Atomwaffen zu verzichten. Im Gegenzug soll die wichtige Straße von Hormuz wieder geöffnet werden. Die US-Seeblockade würde aufgehoben. Offen bleibt die Frage des iranischen Nuklearmaterials. Trump sagte, darum wolle man sich später kümmern, in den kommenden Wochen.
1: Die hohe Teilzeitquote von Frauen kostet Deutschland nach Einschätzung des Ökonomen Marcel Fratscher großes wirtschaftliches Potenzial. Eine höhere Erwerbsbeteiligung von Frauen wäre zudem das effektivste Instrument, um das gesetzliche Rentensystem zu stabilisieren, sagte der Präsident des Deutschen Instituts für Wirtschaftsforschung dem Redaktionsnetzwerk Deutschland. In Deutschland arbeitet etwa die Hälfte der erwerbstätigen Frauen in Teilzeit. Gründe sind laut Fratscher etwa unzureichende Kinderbetreuung sowie geringe finanzielle Anreize, etwa wegen des Ehegattensplittings. Russische Raketen haben in der Nacht die Hauptkirche des UNESCO-geschützten Höhlenklosters in der ukrainischen Hauptstadt Kiew in Brand gesetzt. In sozialen Netzwerken kursieren Bilder des brennenden Daches der Maria-Entschlafens-Kathedrale, dem historischen Wahrzeichen der Stadt. Auch ein Hochhaus steht in Flammen. Bürgermeister Klitschko zufolge sind außerdem 140.000 Einwohner ohne Strom, weil Oberleitungen beschädigt wurden. Die deutsche Fußballnationalmannschaft hat ihr erstes Spiel bei der WM deutlich gewonnen. In Houston feierte das Team von Bundestrainer Nagelsmann gegen Curaçao einen 7:1-Sieg. Aus dem ARD-WM-Team Desiree Krause.
3: Auch vom vorübergehenden Ausgleich hat sich die deutsche Mannschaft nicht stoppen lassen. Das 7:1 ist der höchste Sieg der bisherigen WM. Spieler des Spiels wurde Kai Havertz, der zweimal für das DFB-Team traf. Deutschland hat jetzt insgesamt 239 WM-Tore erzielt und ist damit am bisherigen Bestwert von Brasilien vorbeigezogen.
1: Und die Elfenbeinküste und Ecuador haben sich 1:0 getrennt. Die Niederlande und Japan spielten 2:2. Das Wetter in Deutschland. Am Tage vom Norden bis zur Mitte viele Wolken und vereinzelt Schauer. Nach Süden mehr Sonne und oft trocken. 16 Grad auf Sylt bis 26 Grad am Oberrhein. Am Dienstag dann heiter bis wolkig und einzelne Schauer bei 17 bis maximal 29 Grad. Mittwoch im Norden wechselhaft, im Süden Sonne bis 33 Grad. Es ist 4:03 Uhr.
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1: Um 5 Uhr mit Olaf Knapp. Im Konflikt zwischen den USA und Iran gibt es einen Durchbruch.

0: Widerspruch. Nach Angaben des pakistanischen Premierministers Sharif haben beide Seiten ein Abkommen für ein Ende des Krieges erzielt. Aus Washington, Anne Schneider.
1: Demnach sollen die USA und der Iran einer sofortigen und dauerhaften Waffenruhe zugestimmt haben, auch auf Nebenschauplätzen wie im Libanon. Die offizielle Unterzeichnung ist für den 19. Juni in der Schweiz geplant. US-Präsident Donald Trump spricht allerdings schon jetzt von einem abgeschlossenen Deal. Zentraler Punkt, der Iran verpflichtet sich, auf Atomwaffen zu verzichten. Im Gegenzug soll die wichtige Straße von Hormuz wieder geöffnet werden. Die US-Seeblockade würde aufgehoben. Offen bleibt die Frage des iranischen Nuklearmaterials. Trump sagte, darum wolle man sich später kümmern, in den kommenden Wochen.
0: In der französischen Stadt Evian, nahe der Schweizer Grenze, treffen sich ab heute die Staats- und Regierungschefs der 7 wichtigsten westlichen Industrienationen zu einem Gipfel. Dabei soll es vorrangig um das Abkommen zwischen den USA und dem Iran für ein Ende des Krieges gehen, aber auch um den Ukraine-Krieg und Probleme der Weltwirtschaft. Frankreichs Präsident Macron forderte vor dem Treffen, das Abkommen zwischen Washington und Teheran müsse die bedingungslose Wiedereröffnung der Straße von Hormuz ermöglichen. Die hohe Teilzeitquote von Frauen kostet Deutschland nach Einschätzung des Ökonomen Marcel Fratscher großes wirtschaftliches Potenzial. Eine höhere Erwerbsbeteiligung von Frauen wäre zudem das effektivste Instrument, um das gesetzliche Rentensystem zu stabilisieren, sagte der Präsident des Deutschen Instituts für Wirtschaftsforschung dem Redaktionsnetzwerk Deutschland. In Deutschland arbeitet etwa die Hälfte der erwerbstätigen Frauen in Teilzeit. Die deutsche Fußballnationalmannschaft hat ihr erstes WM-Spiel klar gewonnen. Das Team besiegte WM-Neuling Curaçao mit 7:1. Aus dem ARD-WM-Team Jakob Rüger.
2: Mit dem zweithöchsten WM-Sieg ihrer Geschichte hat die deutsche Nationalmannschaft Houston verlassen und ist mittlerweile zurück im Teamquartier in Winston-Salem. Im Duell der beiden deutschen Gruppengegner besiegte die Elfenbeinküste in Philadelphia Ecuador mit 1:0 durch ein spätes Tor von Amad Diallo. Die Niederlande hat einen Auftaktsieg verpasst. In Dallas kam das Team gegen Japan trotz zweimaliger Führung nicht über ein 2:2 hinaus.
0: Das waren die Nachrichten. Das Wetter in Deutschland. Am Tage vom Norden bis zur Mitte viele Wolken und vereinzelt Schauer, nach Süden mehr Sonne und oft trocken bei 16 Grad auf Sylt bis maximal 26 Grad am Oberrhein. Dienstag heiter bis wolkig und einzelne Schauer 17 bis 29 Grad, Mittwoch im Norden wechselhaft, im Süden mehr Sonne 19 bis 33 Grad. Es ist 5:03 Uhr.
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1: Ich steige in die Straßenbahn. Sie ist voll mit Menschen. Und jeder und jede von ihnen hat irgendwas dabei. Das Mädchen direkt an der Tür trägt einen großen

0: fällt mein Blick auf eine ältere Frau weiter hinten auf einem der Klappsitze. Vor ihr steht ein Rollator und darauf ein Tablett mit Frühlingsblumen. Bunt und fröhlich leuchten die Blumen. Ein merkwürdig schönes Bild in dieser vollgestopften Straßenbahn. Zwischen all diesen Rucksäcken, Taschen und Kisten ein kleiner Garten. Ein Ort der Ruhe, ein Stück Frühling, eine Verheißung. Ich muss unwillkürlich lächeln, wie schön. Und vergesse dabei all die Taschen und Rucksäcke und auch meinen eigenen. Jesus hat einmal gesagt, das Reich Gottes ist mitten unter euch. In so einem Moment verstehe ich das. Da ist mehr als all die Rucksäcke und Taschen. Da ist Freude und Hoffnung. Denn aus den Blumen wird noch mehr. Sie werden einen Platz bekommen. In einem Beet oder einem Topf. Vielleicht auch auf einem Grab auf dem Friedhof. Aber jetzt sind sie hier und zeigen mitten im Alltag, wie schön Gottes Schöpfung ist. Und sie geben mir einen Moment der Ruhe und Kraft. Eine kleine Pause, einfach so. Eine Pause, die mir davon erzählt, dass es einmal für immer und ewig so sein wird. Dann, wenn das Reich Gottes für immer angebrochen ist und Stress und Drängelei ein Ende haben und stattdessen das Leben in den bunten Farben dieser Blumen leuchtet.
1: Das war ein Beitrag der Evangelischen Kirche.

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1: Mit Falko Puppe, guten Morgen. USA und Iran einigen sich auf Friedensabkommen. Bremen startet Arbeitszeiterfassung für Lehrkräfte. DFB 11 startet mit Kantersieg in die Weltmeisterschaft. Das Wetter: erst viele Wolken, später freundlicher, recht windig bei maximal 18 Grad. Die USA und der Iran haben sich auf ein Rahmenabkommen für ein Ende des Krieges geeinigt. Das haben der Vermittler Pakistan und US-Präsident Donald Trump in den sozialen Netzwerken verkündet. Das Rahmenabkommen soll Ausgangspunkt sein für vertiefte Gespräche zwischen Washington und Teheran, etwa auch über das iranische Atomprogramm. Aus Washington berichtet Anne Schneider.

0: Geplant ist zunächst eine zeitlich begrenzte Waffenruhe, die die Lage in der Region stabilisieren soll, etwa auch im Libanon, allerdings ohne Garantie, dass sie überall hält. Zentral ist außerdem die Wiedereröffnung der Straße von Hormus. Der Iran will die wichtige Handelsroute wieder freigeben. Im Gegenzug sollen die USA ihre Seeblockade schrittweise beenden. Wirtschaftlich sieht der Deal deutliche Entlastungen für den Iran vor. Ölsanktionen sollen gelockert werden und eingefrorene Vermögenswerte in Höhe von bis zu 25 Milliarden Dollar könnten freigegeben werden, allerdings nur schrittweise und unter klaren Bedingungen.
1: In der französischen Stadt Evian nahe der Schweizer Grenze treffen sich die Staats- und Regierungschefs der 7 wichtigsten westlichen Industrienationen zu einem Gipfel. Dabei soll es vorrangig um das Abkommen zwischen den USA und dem Iran für ein Ende des Krieges gehen, aber auch um den Ukraine-Krieg sowie die damit zusammenhängenden Probleme der Weltwirtschaft. Frankreichs Präsident Emmanuel Macron forderte vor dem Treffen, das Abkommen zwischen Washington und Teheran müsse die bedingungslose Wiedereröffnung der Straße von Hormus ermöglichen. Für Deutschland reist Bundeskanzler Friedrich Merz zu dem Gipfel nach Evian, der bis Mittwoch dauert. Wenn pflegebedürftige Eltern auf Sozialhilfe angewiesen sind, müssen sich deren Kinder bis zu einer Einkommensgrenze von 100.000 Euro bislang nicht an den Kosten beteiligen. Bundesgesundheitsministerin Nina Wagen, CDU, will diese Grenze ersatzlos streichen, um die Kommunen zu entlasten. So steht es im Entwurf des Pflegeneuordnungsgesetzes. Doch auch gegen diesen Punkt von Wagens Reformplänen gibt es Widerstand. Aus Berlin, Kirsten Gereschick.
2: Die Pflegebeauftragte der Bundesregierung, Katrin Staffler, CSU, widerspricht nun. Sie halte es für falsch, diese Grenze komplett wieder zu streichen, sagte Staffler dem Redaktionsnetzwerk Deutschland. Es gehe um eine faire Lastenverteilung, deshalb müsse man über die richtige Höhe des freigestellten Einkommens sprechen. Im Jahr 2019 hatte die damalige schwarz-rote Regierung das sogenannte Angehörigenentlastungsgesetz eingeführt. Seitdem müssen Kinder, die weniger als 100.000 Euro brutto im Jahr verdienen, nicht für die Pflegekosten ihrer Eltern mitzahlen, wenn diese auf Sozialhilfe angewiesen sind. Meist geschieht dies, wenn die Leistungen der Pflegeversicherung und das eigene Einkommen oder Vermögen die Pflegekosten nicht abdecken.
1: Die Bremer Linke hat Sophia Leonidaki als Spitzenkandidatin für die Bürgerschaftswahl 2027 nominiert. Auf dem Landesparteitag erhielt sie dafür eine deutliche Mehrheit. Die endgültige Aufstellung der Wahlliste ist für Ende September geplant. Leonidaki folgt damit auf Wirtschaftssenatorin Christina Vogt, die die Partei zuletzt in den Wahlkampf geführt hatte. Inhaltlich setzt die Linke auf die Themen bezahlbares Wohnen, soziale Gerechtigkeit sowie eine kritische Haltung zur Rüstungsindustrie. Als erstes Bundesland startet Bremen nach den Sommerferien ein Modellprojekt zur Arbeitszeiterfassung für Lehrkräfte. Die Bildungsbehörde stellt am Vormittag Einzelheiten dazu vor. Aus der Regionalredaktion Buten und Binnen, Katharina Mild.
3: An mehreren Bremer Schulen sollen Lehrkräfte im nächsten Schuljahr zunächst testweise erfassen, wie viel sie arbeiten. Die Bildungsbehörde informiert darüber, welche Schulen beteiligt sind. Außerdem geht es darum, wie genau die Erfassung erfolgen soll und wie sich der Schulalltag an den Pilotschulen dadurch im neuen Schuljahr verändern wird. Mit dem Modellprojekt ist Bremen Vorreiter im Bund. Dort schwelt die Debatte über die Arbeitsbelastung von Lehrkräften seit Jahren. Nach Urteilen vom Europäischen Gerichtshof und dem Bundesarbeitsgericht müssen Arbeitgeber die Arbeitszeit ihrer Beschäftigten erfassen, und zwar auch an Schulen. Bislang wird diese Regelung jedoch in keinem Bundesland umgesetzt.
1: Die deutsche Fußballnationalmannschaft ist mit einem Sieg in die WM in den USA gestartet, erstmals seit 12 Jahren. Gegen Neuling Curaçao gewann das Team von Bundestrainer Julian Nagelsmann mit 7:1. Jakob Rüger.
4: Ein Auftaktsieg ist immer wichtig. Wir sind froh, dass wir das geschafft haben, so Bundestrainer Julian Nagelsmann nach dem erfolgreichen Turnierstart gegen Curaçao. Trotz des zwischenzeitlichen Ausgleichs, der Curaçaos erstes WM-Tor war, gelang Deutschland mit dem 7:1 der zweithöchste WM-Erfolg der DFB-Geschichte. Torhüter Manuel Neuer hat bei seinem Nationalmannschafts-Comeback eine neue Bestmarke aufgestellt. Mit 40 Jahren ist er nun der älteste deutsche WM-Spieler.
1: Und das waren die Nachrichten mit Falco Puppe.
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6: Ja, wenn Sie jetzt gerade erst aufstehen, dann wie sage ich es Ihnen am besten? Es ist immer noch nicht so richtig Sommer heute an diesem 15. Juni, aber es geht aufwärts. Im Moment in Bremen 12 Grad, dazu ein bisschen Nieselregen, in Bremerhaven auch Nieselregen bei 13 Grad. Leichte Bewölkung in Oldenburg bei 12 Grad und genauso in Rothenburg. Im Laufe des Tages können die Temperaturen auf 14 bis 18 Grad steigen. Dazu gibt es viele Wolken, aber später auch noch mal ein bisschen Sonne.
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6: Vorsicht bitte auf der A26 Stade Richtung Hamburg. Zwischen Stade Ost und Dollern steht ein defektes Fahrzeug.
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6: Und ich wünsche einen guten Start in diesen Montag. Guten Morgen.

0: 9:09 ist der Morgen auf Bremen 2. Curaçao war ja vielleicht auch für Sie bislang eher ein Getränk mit dem Vornamen Blue. Aber dann ist ja Curaçao als erster Gruppengegner der deutschen Nationalmannschaft bei der Weltmeisterschaft ausgelost worden. Und nun wissen wir alle, es handelt sich zwar um eine Karibikinsel, aber auch um eine Insel, auf der man Fußball spielen kann. Große Zuversicht auf Curaçao vor dem Anpfiff, am Ende dann aber die harte Realität. 1:7 verloren gegen den viermaligen Weltmeister, die DFB-Elf. Und wir geben uns das Ganze nochmal im Schnelldurchlauf.
1: 3, 2, 1 und dann geht's jetzt los. Tor, Tor! Felix Metscher!
2: Die Spielfreude war da und wir wollten immer aufs Tor gehen.
1: Der Schuss, Achtung, Tor! Tor! Ich dreh durch! 1:1, Ausgleich! Was ist denn hier los? Kopfball, Tor! Schlotterbeck! Schlotterbeck!
3: Viele schöne Tore gemacht.
1: Havertz läuft am links. Tor! Sicher verwandelt! Musiala, Drehschuss, Tor! 4:1! Und da verlängert den Ball mit Arkeschuss. Tor! Das ist Brown mit dem 5.
4: Unglaublich, kann es ehrlich gesagt gar nicht beschreiben.
1: Und jetzt der Schuss, das Tor! Im Strafraum, Havertz, yeah! Houston, wir haben kein Problem, im Gegenteil. Deutschland startet perfekt in die WM, schlägt Curaçao mit 7:1.
4: So kann es weitergehen.
0: So kann es weitergehen, auf jeden Fall 7:1 gegen Curaçao gestern Abend. Und trotzdem, und das muss man den Menschen von Curaçao lassen, die waren kein bisschen traurig. Für viele dieser 160.000 Einwohner ist nämlich schon die Weltmeisterschaftsteilnehmer ein historisches Märchen. Und mehr zum Spiel gestern Abend in einer guten Stunde und natürlich auch zu den Aussichten, dann sprechen wir mit Holger Dahl aus unserem ARD-Sportteam in den USA. Kurz nach 7 hier im Morgen auf Bremen 2.

0: Kevin Jones und Call You Home. 17:06 ist es, hier ist der Morgen auf Bremen 2. Die EU ist ja ein Konstrukt von vielen kritisiert, aber es gibt immer wieder welche, die rein wollen. Also so schlecht kann das Ganze ja nicht sein. Die Ukraine zum Beispiel ist seit Sommer 2022 EU-Beitrittskandidat. Heute gehen jetzt die Beitrittsgespräche in die nächste Phase, nachdem Ungarn seinen Widerstand aufgegeben hat. Und es geht in den ersten Verhandlungen um Themen wie Grundrechte, Justiz, Freiheit und Sicherheit. Die Ukraine möchte schnell Teil der EU werden. Die Frage ist, kann das funktionieren und wie steht es denn um die notwendigen Reformen? Unser Korrespondent Frederik Rother berichtet.
1: Als sich Anfang Juni abzeichnete, dass die Beitrittsverhandlungen zwischen der EU und der Ukraine in die nächste Runde gehen und erste Themenfelder konkret besprochen werden, fielen die Reaktionen in Kiew positiv aus. Julia Sviridenko, ukrainische Ministerpräsidentin, sprach auf X von fantastischen Neuigkeiten. Man sei nun einen Schritt weiter auf dem Weg zur EU-Mitgliedschaft. Auch der Präsident des Landes, Volodymyr Zelensky, lobte den Fortschritt. Wichtige EU-Treffen stehen bald an. Und ich danke allen Partnern für die Unterstützung der Ukraine. Es ist jetzt an der Zeit, alle Themencluster zu öffnen. Alles ist vorbereitet und es gibt keinen Grund für Verzögerungen. Aber so schnell, wie Zelensky es sich wünscht, wird es nicht gehen. Bei der Regierungskonferenz zwischen der EU und der Ukraine an diesem Montag wird nur einer von 6 Themenclustern geöffnet, nämlich der, in dem es um Grundlagen geht. Dieser Cluster enthält wiederum mehrere Verhandlungskapitel, unter anderem zu den Bereichen Grundrechte, Freiheit und Sicherheit. Andreas Umland, wissenschaftlicher Fellow am Institut für europäische Politik in Kiew, glaubt nicht, dass es in diesen Bereichen zu Meinungsverschiedenheiten und großen Problemen kommt.
2: Weil die Ukraine ja selbst diesen Weg eingeschlagen hat und eben auch schon, man könnte sagen, 3 Revolutionen dafür durchgeführt hat. 1990 die Revolution zum Austritt aus dem sowjetischen System, dann 2004 die sogenannte Orange-Revolution und dann die Revolution der Würde von 2014. Aus innenpolitischen Gründen war der Schutz von Demokratie, Pluralismus und Menschenrechten ohnehin für die Ukraine auch was Wichtiges.
1: Hinzu kommt, sagt Umland, dass die Ukraine schon seit Jahren daran arbeite, sich der EU anzunähern. Grundlage dafür ist das gemeinsame Assoziierungsabkommen, das seit 2017 voll in Kraft ist. Dieses Abkommen sorgt dafür, dass die Ukraine Rechtsvorschriften und Normen schrittweise an die der EU anpasst und demokratische Grundsätze wahrt. Größeren Diskussionsbedarf sieht Umland in anderen Bereichen, die jetzt oder auch später mit anderen Themenclustern auf den Tisch kommen.
2: Insbesondere bei der Reform der Justiz etwa oder des Verwaltungswesens, beim Kampf gegen Korruption. Was die Landwirtschaft zum Beispiel betrifft, könnte es große Probleme geben bei dem EU-Beitritt, weil die ukrainische Landwirtschaft sehr groß ist. Die Ukraine hat ein sehr fruchtbares Land und damit entsteht Konkurrenz für europäische EU-Bauern.
1: Dass die Ukraine schon im kommenden Jahr bereit ist für eine Aufnahme in die EU, glaubt Umland nicht. Auch wenn Zelensky immer wieder davon spricht. Iwana Klimpusch-Zinsadze, Oppositionsabgeordnete im ukrainischen Parlament, kritisiert die Kommunikation des Präsidenten. Statt Jahreszahlen zu verkünden, solle die Führung lieber die bekannten Probleme, die einer Mitgliedschaft im Weg stehen, lösen. Und sie schlägt vor, über die Idee von Bundeskanzler Merz zu sprechen, die Ukraine erstmal als assoziiertes EU-Mitglied aufzunehmen. Der Vorschlag wurde in der Ukraine teils scharf kritisiert, auch von Zelensky, weil die Sorge besteht, lange in diesem Sonderstatus zu verharren. Klimpusch-Zinsadze sieht es positiver. Ich bin der Meinung, dass der Bundeskanzler diesen Vorschlag gemacht hat, um einen Weg zu finden, um der Ukraine in Zukunft die EU-Mitgliedschaft zu ermöglichen. Ich denke, er ist da klar in seiner Absicht und er sagt ja auch, dass die Vollmitgliedschaft der Ukraine am Ende das Ziel ist. Klar ist aber auch, bis dahin ist es noch ein langer Weg.
0: Frederik Rother über die nächsten Schritte. Brüssel und Kiew verhandeln weiter über den EU-Beitritt der Ukraine. Hier ist am Morgen auf Bremen 2, 6:22 Uhr.

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5: Mit Falko Puppe, guten Morgen. Die USA und der Iran haben sich auf ein Rahmenabkommen zur Beendigung ihres Konflikts verständigt. Nach Angaben des Vermittlers Pakistan sollen die Kämpfe sofort eingestellt werden, auch im Libanon. Die Vereinbarung soll am Freitag in der Schweiz unterzeichnet werden. In der Union wird weiter darüber diskutiert, in welchem Umfang sich erwachsene Kinder künftig an den Pflegekosten für ihre Eltern beteiligen sollen. Bundesgesundheitsministerin Nina Wagen von der CDU will, dass die bisher geltende Einkommensgrenze gestrichen wird. Die Pflegebeauftragte der Regierung, Katrin Staffler, lehnt das ab. Bislang müssen sich Kinder ab einem Jahresverdienst von mehr als 100.000 Euro an den Pflegekosten der Eltern beteiligen, wenn diese Sozialhilfe beziehen. Die Bremer Linke hat Sophia Leonidaki als Spitzenkandidatin für die Bürgerschaftswahl 2027 nominiert. Auf dem Landesparteitag erhielt sie dafür eine deutliche Mehrheit. Leonidaki folgt damit auf Wirtschaftssenatorin Christina Vogt, die die Partei zuletzt in den Wahlkampf geführt hatte. Bremen startet nach den Sommerferien als erstes Bundesland ein Modellprojekt, mit der die Arbeitszeit von Lehrkräften erfasst werden soll. An mehreren Schulen in Bremen und Bremerhaven sollen Lehrerinnen und Lehrer ihre Arbeitszeit testweise dokumentieren. Einzelheiten stellt die Bildungsbehörde heute vor. Hintergrund sind Urteile des Europäischen Gerichtshofs und des Bundesarbeitsgerichts, demnach müssen Arbeitgeber die Arbeitszeit ihrer Beschäftigten erfassen. An Schulen wird diese Vorgabe bislang in keinem Bundesland umgesetzt. Die deutsche Fußballnationalmannschaft ist mit einem klaren Sieg in die Weltmeisterschaft in den USA gestartet. Die DFB-Auswahl gewann in Houston gegen Curaçao mit 7:1. Nächster Gegner der deutschen Auswahl ist am Samstag die Elfenbeinküste. Die Westafrikaner gewannen ihr Auftaktspiel gegen Ecuador mit 1:0. Und das waren die Nachrichten mit Falko Puppe.
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6: Im Moment in Leeste Nieselregen bei 12 Grad, in Hamberg Nieselregen bei 12 Grad, in Bremen Nieselregen bei 12 Grad und in Bremerhaven Nieselregen bei 13 Grad. Es gibt viele dichte Wolken später, aber auch mal ein bisschen Sonne. Es bleibt recht windig und kühl bei insgesamt höchstens 14 bis 18 Grad heute.
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6: Auf den Straßen ist es ruhig. Wir wünschen gutes Ankommen.
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6: Guten Start in die neue Woche wünsche ich. Guten Morgen.

0: Corinne Bailey Ray, Your Love is Mine, um 6.41 Uhr bei Bremen 2. Der französische Kurort Evian hat Erfahrung mit Gipfeltreffen. 2003 hat sich die Gruppe der 8 führenden Industrienationen da getroffen, damals noch mit Russland. Heute beginnt ein neuer Gipfel in Evian, G7. Frankreichs Präsident Macron hat 5 Gaststaaten dazugeladen. Aber nicht nur die Teilnehmerliste ist umfangreich, auch die Probleme, die zur Sprache kommen sollen. Unser Kollege Georg Schwarte begleitet diesen Gipfel. Guten Morgen.
1: Guten Morgen, hallo nach Bremen.
0: Muss man sagen, die größte Leistung dieses Gipfels ist vielleicht schon, dass die G7 vollzählig sein werden, also dass auch US-Präsident Trump kommt?
1: Genau, das ist vorher nie klar, kommt er nicht, reist er vorher ab, reist er vorher nicht ab. Beide Fragen dieses Mal kann man beantworten, möglicherweise er kommt möglicherweise sogar gut gelaunt. Er hat eine Rahmenerklärung immerhin für ein Friedensabkommen mit dem Iran gestern Abend noch bekommen. Da wird so ein bisschen die Botschaft sein von ihm, hier seht mal her, der größte Dealmaker aller Zeiten hat wieder zugeschlagen, ihr könnt mir gratulieren. Insofern wird er gut gelaunt anreisen, gestern Abend noch seinen Käfigkampf gehabt vor dem Weißen Haus, 80. Geburtstag. Es wird Geschenke geben hier von möglicherweise allen. Der Bundeskanzler hat schon gesagt, es gibt auch ein Geschenk, ein persönliches von ihm hier auf dem Gipfel. Also wir dürften einen gut gelaunten Donald Trump hier erwarten und vorher abreisen wird er auch voraussichtlich nicht, denn der französische Präsident hat den Kniff angewandt, ihn zu ködern mit einem prunkvollen, pompösen Abendessen nach Ende des Gipfels im Schloss Versailles. Viel Gold, viel Pomp, sowas mag der Mann. Deswegen wird Donald Trump wohl bis zum Ende bleiben.
0: Bleiben wir noch mal kurz bei diesem Rahmenabkommen. Wird das beherrschende Thema des Gipfels sein?
1: Absolut. Denn es gibt zur Stunde ja mehr Fragen als Antworten. Ja, Rahmenerklärung, Absichtserklärung, aber nichts ist unterzeichnet, da geht schon los. Wir hören, könnte möglicherweise am Freitag unterzeichnet werden. Möglicherweise sogar hier in der Nähe, in der Schweiz, vielleicht in Genf, 50 Kilometer von hier aus. Wir hören auch, dass vielleicht sogar der amerikanische Präsident, der liebt ja sowas, auch diese Inszenierung, nochmal dazukommen könnte. Der ist ja eben in Versailles am Mittwochabend. All das sind Fragen, die beantwortet werden können und vielleicht auch müssen. Dazu viel wichtiger die inhaltlichen. Was steht eigentlich drin? Auf was habt ihr euch geeinigt? Der deutsche Bundeskanzler, nicht nur er, der wird wissen wollen, wie sicher ist denn jetzt, dass diese Straße von Hormuz sofort, beziehungsweise ab Freitag soll sie ja wieder geöffnet werden, tatsächlich geöffnet wird? Wie sicher ist, dass es stabil bleibt? Was für Garantien gibt es? Und umgekehrt wird dieser Donald Trump auch sagen, so Freunde, jetzt seid ihr dran, helft mir. Militärische Absicherung, Minenräumung, da habt ihr alle versprochen mitzuhelfen, auch Deutschland übrigens, also da wird auch eine Frage an den Bundeskanzler kommen.
0: Nun hat ja dieses G7-Format mal als Weltwirtschaftsgipfel begonnen und der Gastgeber Macron, von dem Sie gerade ja erzählt haben, was er sich alles Tolles ausgedacht hat für den US-Präsidenten, der hat ja den Abbau globaler Ungleichgewichte als Gipfelthema gesetzt. Also gibt's da Streitereien mit den USA oder wird das alles schön harmonisch passieren?
1: Ja, wie harmonisch das wird, das werden wir noch sehen. Aber natürlich, Macron wollte Wettbewerbsfähigkeit, Handel und Geopolitik sozusagen vereinen. Aber unter dem Brennglas sehen wir, wie gut oder schlecht das funktioniert beim Thema Iran-Krieg. Da kommt dann alles zusammen und alles hängt mit allem zusammen. Und da braucht man natürlich auch die Amerikaner. Man braucht sie auch bei einem anderen wichtigen Thema hier auf dem Gipfel. Das wird die Ukraine sein. Denn Volodymyr Zelensky, auch der reist an. Morgen ist er dabei. Morgen Vormittag ist dann das Thema Ukraine auch Teil der Gespräche bei den Arbeitssitzungen und dann werden wir einen anderen Volodymyr Zelensky erleben als vielleicht noch vor einem Jahr. Da war er mehr so der Bittsteller, der Bart, der um Hilfe gebeten hat und appelliert hat. Jetzt kommt er mit einer gewissen Position der Stärke. Es läuft ganz gut für die Ukraine. Einige der Gaststaaten, die hier auch kommen zum G7-Gipfel, Katar, Saudi-Arabien, die Vereinigten Emirate, die sind mittlerweile Auftraggeber für die Ukraine, nutzen deren militärisches Wissen. Also da wird es Gespräche geben, offenbar auch bilaterale zwischen Zelensky und Trump, hat es längere Zeit nicht gegeben. Gestern Abend hat Zelensky Trump angerufen, hat gratuliert zum Geburtstag, man sprach dann also und sie wollen auch hier bilateral miteinander sprechen und die Europäer und auch die anderen G7-Staaten haben ein Interesse, diesen Trump wieder zu interessieren für die Ukraine. Die hatte absolut nach hinten gedrängt. Da war erst Venezuela, dann kam der Iran-Krieg. Jetzt geht es auch darum, die Ukraine wieder nach vorne zu stellen.
0: Große Aufgaben beim G7-Gipfel in Evian. Vorab hat uns Georg Schwarte auf den Stand gebracht. Vielen Dank.
1: Sehr gern.

0: Oi, what water von Jonathan Stevens Simons. Das ist kein einzelner Mann, sondern ein Trio. Und nächste Woche in Bremen Hemelingen zu erleben. Und mit ein bisschen Glück auch noch hier bei uns im Studio im Interview und natürlich mit Live-Musik. 7:09 ist es. 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Und wir kommen zu einer anderen Show, zur Geburtstagsshow. Nämlich US-Präsident Donald Trump liebt ja Spektakel, das wissen wir alle. Und deshalb sollte es Käfigkämpfe geben zu seinem 80. Und das vor seinem Haus, dem Weißen Haus. Ungewohnter Schauplatz für einen Kampfsportabend. Eine Mischung aus Sport, Spektakel und politischer Symbolik. Das Ganze als Teil der Feierlichkeiten zum 250. Jahrestag der Unabhängigkeitserklärung. Unsere Korrespondentin Katharina Fuß weiß mehr über diese besonderen Geburtstagsfeierlichkeiten.
1: US-Präsident Trump, der ist tatsächlich ein Riesenfan von diesen UFC-Kämpfen und er hat sich das Ganze jetzt einfach mal in seinen Garten geholt. Nur um sich das nochmal vor Augen zu führen, da, wo sonst die Staatsgäste empfangen werden, auf dem Rasen vor dem Weißen Haus, da fanden die Kämpfe statt. Der US-Präsident kam aus dem Weißen Haus, wurde feierlich begrüßt und dann sind die Thunderbirds von der Air Force und die Blue Angels von der US Navy über das Weiße Haus geflogen, also die Kunstflugstaffel. Und danach bei den Kämpfen, da ging es auch voll zur Sache. UFC ist ja eine Kampfsportliga für die Mixed Martial Arts, MMA, und da ist quasi alles erlaubt. Knie, Fäuste, Ellbogen, also da ist auch Blut gespritzt vor dem Weißen Haus und die Gewinner sind teilweise dann auf den Käfigrand gesprungen, haben mit Donald Trump abgeklatscht. Einer hat gesagt, er möchte sich bei dem Präsidenten bedanken, dass er die Balls, die Eier hat, sowas zu veranstalten. Also die volle Inszenierung der MMA-Kämpfe.
0: Ja, und der Unabhängigkeitstag, der ja auch gefeiert werden sollte, der ist ja eigentlich erst in 2 Wochen. Also ging es dann doch eher nur um Trumps 80. und ist das alles protestlos über die Bühne gegangen?
1: Naja, es stimmt schon. Offiziell gab es das UFC-Event im Rahmen der 250-Jahr-Feier der USA. Aber klar, es ist schon, ich sag mal, ein großer Zufall, dass es auf dem Rasen des Weißen Hauses und genau am 80. Geburtstag des US-Präsidenten stattfindet. Und deshalb gab es auch viel Kritik. Ich habe mit Sidney Blumenthal gesprochen. Er ist Journalist und war Berater von Bill Clinton. Und der sagt, dieses ganze Event ist nur eine Bühne für den US-Präsidenten.
2: Trump ist ein bösartiger Narzisst. Alles dreht sich um ihn. Das ist nicht wirklich eine Feier zum 250. Jahrestag der Unabhängigkeitserklärung. Es findet an Trumps Geburtstag statt.
1: Es gibt aber auch andere Stimmen. Es gab ja neben den 4.000 bis 5.000 VIP-Plätzen direkt in der Arena vor dem Weißen Haus auch eine riesige Leinwand im Park und da waren zehntausende Fans vor Ort und die sagen, das ist doch ein toller Sport. Ist doch okay, dass der Präsident mit so einem Event auch noch gleichzeitig seinen Geburtstag feiert.
0: Ja, Proteste gab es auch. Die No Kings Bewegung hatte landesweit aufgerufen und in New York ein Gegenevent veranstaltet. Live-Konzert mit Stars wie Patti Smith und Julia Roberts, das ins ganze Land live übertragen wurde. Zum 80. Geburtstagsfest haben wir mehr gehört von unserer Katharina Fuß aus Washington. Jetzt ist es 6:07 und das hier ist Matt Simons After the Landslide.

0: 4 Minuten vor 7.
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2: Der Dichter Alessandro Manzoni gilt als kulturelles Symbol der italienischen Wiedervereinigung des Risorgimento. Als Manzoni starb, schrieb ihm sein enger Freund Giuseppe Verdi diese spektakuläre Totenmesse, Messa da Requiem.

Abschied lautet der Titel dieses Konzerts des Philharmonischen Orchesters Bremerhaven. Mit 4 Solistinnen und Solisten und 5 Chören. Es ist außerdem das letzte Konzert der letzten Saison mit Generalmusikdirektor und Chefdirigent Marc Niemann. Er nimmt Abschied von Bremerhaven. Das Sinfoniekonzert Abschied mit Giuseppe Verdis Messa da Requiem. Am Mittwoch und am Donnerstag um 20 Uhr im Stadttheater Bremerhaven.

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1: Mit Falko Puppe, guten Morgen. USA und Iran einigen sich auf Friedensabkommen. Bremen startet Arbeitszeiterfassung für Lehrkräfte. DFB-11 startet mit Sieg in die WM. Das Wetter: erst viele dichte Wolken, später freundlicher, recht windig bei maximal 18 Grad. Die USA und der Iran haben sich auf ein Rahmenabkommen für ein Ende des Krieges geeinigt. Das haben der Vermittler Pakistan und US-Präsident Donald Trump verkündet. Das Rahmenabkommen soll Ausgangspunkt sein für vertiefte Gespräche zwischen Washington und Teheran. Aus Washington berichtet Anne Schneider.
2: Geplant ist zunächst eine zeitlich begrenzte Waffe.

0: Ruhe, die die Lage in der Region stabilisieren soll, etwa auch im Libanon, allerdings ohne Garantie, dass sie überall hält. Zentral ist außerdem die Wiedereröffnung der Straße von Hormus. Der Iran will die wichtige Handelsroute wieder freigeben. Im Gegenzug sollen die USA ihre Seeblockade schrittweise beenden. Wirtschaftlich sieht der Deal deutliche Entlastungen für den Iran vor. Ölsanktionen sollen gelockert werden und eingefrorene Vermögenswerte in Höhe von bis zu 25 Milliarden Dollar könnten freigegeben werden, allerdings nur schrittweise und unter klaren Bedingungen.
1: Russische Raketen haben vergangene Nacht die Hauptkirche des UNESCO-geschützten Höhlenklosters in der ukrainischen Hauptstadt Kiew in Brand gesetzt. Wie Kiews Militär Gouverneur auf Telegram schreibt, gibt es ernsthafte Schäden. Im Internet kursieren Bilder des brennenden Daches der Maria-Einschlafens-Kathedrale, dem historischen Wahrzeichen der Stadt. Auch ein Hochhaus steht in Flammen. Bürgermeister Vitali Klitschko zufolge sind 140.000 Einwohner ohne Strom, weil Oberleitungen beschädigt wurden. Trümmer abgeschossener Drohnen hätten zudem Häuser und Autos in Brand gesetzt. Wenn pflegebedürftige Eltern auf Sozialhilfe angewiesen sind, müssen sich deren Kinder bis zu einer Einkommensgrenze von 100.000 Euro bislang nicht an den Kosten beteiligen. Bundesgesundheitsminister Nina Wagen, CDU, will diese Grenze ersatzlos streichen, um die Kommunen zu entlasten. So steht es in ihrem Entwurf des Pflegeneuordnungsgesetzes. Doch auch gegen diesen Punkt von Wagens Reformplänen gibt es Widerstand. Aus Berlin, Kirsten Girschig.
2: Die Pflegebeauftragte der Bundesregierung, Katrin Staffler, CSU, widerspricht nun. Sie halte es für falsch, diese Grenze komplett wieder zu streichen, sagte Staffler dem Redaktionsnetzwerk Deutschland. Es gehe um eine faire Lastenverteilung, deshalb müsse man über die richtige Höhe des freigestellten Einkommens sprechen. Im Jahr 2019 hatte die damalige schwarz-rote Regierung das sogenannte Angehörigenentlastungsgesetz eingeführt. Seitdem müssen Kinder, die weniger als 100.000 Euro brutto im Jahr verdienen, nicht für die Pflegekosten ihrer Eltern mit.
1: Entschuldigung. Bremen startet nach den Sommerferien als erstes Bundesland ein Modellprojekt, mit der die Arbeitszeit von Lehrkräften erfasst werden soll. An mehreren Schulen in Bremen und Bremerhaven sollen Lehrerinnen und Lehrer ihre Arbeitszeit testweise dokumentieren. Einzelheiten stellt die Bildungsbehörde heute vor. Hintergrund sind Urteile des Europäischen Gerichtshofs und des Bundesarbeitsgerichts. Demnach müssen Arbeitgeber die Arbeitszeit ihrer Beschäftigten erfassen. An Schulen wird diese Vorgabe bislang in keinem Bundesland umgesetzt. Die deutsche Fußballnationalmannschaft ist mit einem Sieg in die WM in den USA gestartet, erstmals seit 12 Jahren. Gegen Neuling Curaçao gewann das Team von Bundestrainer Julian Nagelsmann mit 7:1. Und das waren die Nachrichten mit Falco Puppe.
3: Bremen 2. Niederschlag oder Regen momentan überall im Sendegebiet. Die Temperaturen aktuell zwischen 11 und 13 Grad. Bis zu 18 können es noch werden. Dazu zeigt sich ab und an auch ein bisschen Sonne.
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3: A1 Osnabrück Richtung Bremen zwischen Dreieck Spur und Himmelingen 3 Kilometer stockender Verkehr vor einer Baustelle und A7 Hannover Richtung Flensburg zwischen Dreieck Hamburg Südwest und im Elbtunnel 6 Kilometer stockender Verkehr.
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3: Und wir werfen gleich nochmal einen Blick auf die Fußballweltmeisterschaft nach dem ersten Spiel der deutschen Nationalelf.
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1: 7:07 hier ist der Morgen auf Bremen 2. Sollten Sie gestern Abend nach 21 Uhr auf den Straßen unterwegs sein, haben Sie sich vielleicht gewundert, dass keine Menschen unterwegs sind. Die haben alle vor irgendwelchen Bildschirmen gesessen. Es gab das erste Spiel der deutschen Nationalelf bei der Fußball-Weltmeisterschaft und zwar gegen Curaçao. Und Ex-Nationalspieler Tim Borowski hat mir vergangene Woche auf die Frage, wie hoch wird Deutschland denn gewinnen, gesagt.
2: Ich glaube zweistellig.
1: Ja, hat er ein bisschen daneben gelegen. Erstes Spiel, erster Sieg, aber auf jeden Fall. 7:1 ist es ausgegangen. Unser Reporter ist Holger. Guten Morgen.
3: Schönen guten Morgen.
1: Ist es das eine Tor, über das wir eigentlich jetzt reden müssen, also das eine für Curaçao?
3: Ich antworte mal so, wie gestern so US-Amerikaner im Gespräch mit mir reagiert haben, weil wir haben nämlich als deutsche Journalisten zusammengestanden und haben gesagt, ja, das war ja jetzt nicht alles Gold, was glänzt, dieses 1:1 hat auch so ein paar Abwehrschwächen offenbart und die haben es dann irgendwie komisch angeguckt und haben gesagt, was habt ihr eigentlich? Das war gerade ein 7:1 zum WM-Auftakt, zweithöchster deutscher Sieg in der WM-Geschichte und ihr guckt irgendwie auf so ein Tor, aber so sind wir nun mal und wenn es gegen den 82. der Weltrangliste geht, dann sollte das eigentlich nicht passieren, dass so ein Gegentor fällt. Aber auf der anderen Seite, ich fand's toll, dass die Mannschaft wirklich immer weiter gespielt hat, immer weiter nach vorne gespielt hat, noch ein Tor schießen wollte und das dann auch gemacht hat. Und am Ende ist ein 7:1 dann ein super Ergebnis. Haken wir jetzt einfach ab als totales Ergebnis mit Rückenwindcharakter.
1: Aber klingt schon so, als sei es sehr schön gewesen, dabei zuzugucken.
3: Es war super schön. Also es war eine total freundliche Atmosphäre im Stadion, was ich sehr besonders fand. In den Getränkepausen vorm Spiel und nach dem Spiel hat eine Mariachi-Band 20-köpfig live im Stadion gespielt. Das ist vielleicht auch was sich Bundesliga-Vereine mal überlegen sollten. Das war sehr besonders und ja, nee, das war schon ein tolles Spiel und wenn du den Spielern anschließend so in die Augen geguckt hast, dann hast du irgendwie auch gemerkt, hey, die freuen sich jetzt einfach, dass sie so gut ins Turnier gekommen sind.
1: Und sie haben ja einen Rekordhalter oder einen Rekordaufsteller in ihrer Mannschaft, Manuel Neuer, nämlich ist jetzt der älteste deutsche Spieler der Weltmeisterschaftsgeschichte aus Deutschland. Mhm. Also ist der fit für die WM als alter Nationalspieler?
3: Hat ja jetzt nicht so viel zu tun bekommen. Ich glaube, dass er sich vielleicht ein bisschen über das Gegentor ärgert. Also den muss er nicht halten. Der war hart geschossen und auch noch so ein bisschen abgefälscht. Aber ich glaube, es ist schon sein Anspruch, da dann vielleicht doch nochmal die Finger richtig dran zu kriegen. Hatte noch so einen etwas fehlerhaften Abwurf. Aber insgesamt hat er einen sehr stabilen Eindruck gemacht. Und ich kann mir schon gut vorstellen, dass der im Turnier sicher auch noch gute Momente haben wird.
1: Es heißt, so liest man heute Morgen, das Weiterkommen sei eine sichere Sache. Die nächsten Gegner sind Elfenbeinküste und Ecuador. Die sind ja doch wahrscheinlich ein bisschen härtere Gegner als Curaçao, oder?
3: Ja, auf jeden Fall. Also das Weiterkommen ist eigentlich jetzt schon klar, weil es gibt ja so eine Regelung, über die besten Gruppendritten weiterkommen und Deutschland hat jetzt halt eben diesen einen Sieg und vor allen Dingen einfach eine super Tordifferenz, aber es ist ja nicht der Anspruch, als Gruppendritter weiterzukommen. Jetzt geht's im nächsten Spiel, hast du gesagt, in Toronto am Samstag gegen die Elfenbeinküste. Die haben 1:0 gewonnen gegen Ecuador. Das war ein super physisches Spiel, das ist richtig zur Sache gegangen. Die haben in der Vorbereitung 2:1 gegen Frankreich gewonnen. Also nach dem Spiel wissen wir, glaube ich, ziemlich genau, wie gut Deutschland hier in diesem Turnier sein kann.
1: Ja, dann sprechen wir uns wieder. Holger Dahl für uns bei der Fußballweltmeisterschaft. Das nächste Spiel, wie gesagt, am 20. Juni und dann um 22 Uhr unserer Zeit. Stimmt das?
3: Jawohl.
1: Gut. Vielen Dank, Holger Dahl.

0: Samstag Uhr und Sunset um 16:07 bei Bremen 2. Also da, wo ich gestern unterwegs war, waren die Straßen leergefegt nach 21 Uhr, weil alle Fußball geguckt haben. 104 Spiele, 48 Nationen, 16 Stadien, 4 Zeitzonen. Das ist die Fußballweltmeisterschaft. Also zumindest in der Statistik schon mal mega. Und natürlich ist die auch Thema überall in den sozialen Medien.
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0: Schönen guten Morgen. Schönen guten Morgen nochmal. Entschuldigung, ich hatte hier den falschen Regler erwischt.
2: Okay. Gestern aber Abend. Aber die richtige Gesprächspartnerin, hier bin
0: so,
2: ich.
0: Guten Morgen. Nämlich. Guten Morgen nochmal. Also gestern erstes Gruppenspiel der deutschen Fußballnationalmannschaft. Ich nehme an, auch das war in Ihrem Feed ganz oben.
2: Absolut. Also die Trends zeigten ganz klar Begriffe, die man ganz deutlich mit der WM assoziieren konnte. Übrigens unter anderem auch Brasilien. Beim Endstand 7:1 gestern haben ganz viele Leute an 2014 zurückgedacht, an die WM. Da haben wir Brasilien damals, also die Elf und ich, deswegen sage ich
0: ja,
2: wir,
0: natürlich.
2: Besiegt. Und jetzt sind die Hoffnungen natürlich groß, dass wir diese WM auch gewinnen, nach dem ersten Gruppenspiel.
0: Mhm. Also das heißt, weil wir ja schon beim Wir sind, diese WM ist auf jeden Fall ein Thema für uns, also für du und ich, soziale Medien, da kann man sich noch austauschen. Genau. Oder ist der Kommerz auch inzwischen in sozialen Medien so unterwegs, dass man sagt, schwierig?
2: Ich würde das trennen. Also tatsächlich muss man gerade bei den videobasierten sozialen Plattformen, wie zum Beispiel Instagram, aufpassen. Da sagt man ja nach Schätzungen, so 70-80% der Inhalte sind da mittlerweile KI generiert. Da würde ich dann so Jubelszenen und auch Tore nochmal anzweifeln. Also da würde ich mir tatsächlich die Spiele an sich angucken. Aber ansonsten ist es das, wofür soziale Netzwerke auch mal gedacht werden. Es ist das soziale Lagerfeuer. Das ist das Schöne an der WM, egal wie umstritten die ist. Das funktioniert ganz offensichtlich auch bei dieser.
0: Und das Umstrittene, ist das denn auch Thema an diesem Lagerfeuer?
2: Gestern Abend ehrlich gesagt nicht. Also 7:1, das war schon ganz klar das Thema, worum es ging. Es ging gestern Abend, und das war ja auch die Befürchtung vieler Kritiker dieser WM, überhaupt gar kein Thema mehr. Die ist ja so umstritten, unter anderem total polarisiertes Land, die USA, dann die Einreisebestimmungen. Es gibt Fans aus Nationen, die dürfen gar nicht rein. Haiti zum Beispiel, auch afrikanische Länder. Es gibt die iranischen Fans, die rein dürfen zu den Spielen, danach wieder ausreisen dürfen. Es gibt einen bekannten Schiedsrichter, der trotz Visums nicht rein durfte. Aber wie gesagt, gestern Abend kam das nicht zur Rede.
0: Nun haben wir ja in dieser Rubrik auch schon öfter mal darüber gesprochen, wie hässlich es werden kann bei Diskussionen in diesen sozialen Medien. Also wäre das eine Empfehlung, vielleicht frage ich die falsche, aber ich frage trotzdem mal, wäre es eine Empfehlung, Social Media in den kommenden Wochen vielleicht ein bisschen zu vernachlässigen?
2: Nee, also da bin ich tatsächlich die Falsche. Und zwar nicht deshalb, weil ich so gerne in den sozialen Netzwerken unterwegs bin, da quasi wohne, sondern weil ich der festen Überzeugung bin, dass Schweigen nicht elegant ist, sondern doof. Also natürlich muss ich leider sagen, war gestern auch der ein oder andere Migrationshintergrund des ein oder anderen Nationalspielers Thema. Und es gibt immer diejenigen, die versuchen, damit Politik zu machen in den sozialen Netzwerken. Ich will das überhaupt nicht zitieren, das hat hier nichts zu suchen. Ich habe aber auch ganz viele gesehen, die dagegen gehalten haben. Und dazu würde ich raten, wenn ich so einen Post lese, nicht einfach nur denken, Idiot, sondern sachlich dagegenhalten, die Moral, großes Wort, hochhalten. Und außerdem konstruktiv, mit positiv, mit lustigen Inhalten, guten Content schaffen. Also wirklich zeigen, wie lustig so eine WM auch sein kann. Also wie zum Beispiel derjenige, der beim Spielstand gestern 6:1 schrieb, meint ihr, Curaçao verliert das?
0: Nicole Diekmann, mit der Empfehlung, sich die Fußball-Weltmeisterschaft in den sozialen Medien einfach mal richtig schön zu machen. Vielen Dank.
2: Gerne.
0: Tschüss.
2: Tschüss.

The Coral sind das bei Grün 2, 4 Minuten vor 7:30. Wir haben eine kurze Meldung für die Menschen auf den Straßen. Vorsicht bitte auf der A29 Oldenburg Richtung Wilhelmshaven. Zwischen Fedderwarden und Wilhelmshaven liegen Gegenstände auf der Straße.

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1: Mit Falco Puppe, guten Morgen. Die USA und der Iran haben sich auf ein Rahmenabkommen zur Beendigung ihres Konflikts verständigt. Nach Angaben des Vermittlers Pakistan sollen die Kämpfe sofort eingestellt werden, auch im Libanon. Die Vereinbarung soll am Freitag in der Schweiz unterzeichnet werden. In der Union wird weiter darüber diskutiert, in welchem Umfang sich erwachsene Kinder künftig an den Pflegekosten für ihre Eltern beteiligen sollen. Bundesgesundheitsministerin Nina Wagen von der CDU will, dass die bisher geltende Einkommensgrenze gestrichen wird. Die Pflegebeauftragte der Regierung, Katrin Staffler von der CSU, lehnt das ab. Bislang müssen sich Kinder ab einem Jahresverdienst von mehr als 100.000 Euro an den Pflegekosten ihrer Eltern beteiligen, wenn diese Sozialhilfe beziehen. Die Bremer Linke hat Sophia Leonidaki als Spitzenkandidatin für die Bürgerschaftswahl nominiert. Auf dem Landesparteitag erhielt sie dafür eine deutliche Mehrheit. Leonidaki folgt damit auf Wirtschaftssenatorin Christina Vogt, die die Partei zuletzt in den Wahlkampf geführt hatte. Bremen startet nach den Sommerferien als erstes Bundesland ein Modellprojekt, mit der die Arbeitszeit von Lehrkräften erfasst werden soll. An mehreren Schulen in Bremen und Bremerhaven sollen Lehrerinnen und Lehrer ihre Arbeitszeit testweise dokumentieren. Einzelheiten dazu stellt die Bildungsbehörde heute vor. Hintergrund sind Urteile des Europäischen Gerichtshofs und des Bundesarbeitsgerichts. Demnach müssen Arbeitgeber die Arbeitszeit ihrer Beschäftigten erfassen. Die deutsche Fußballnationalmannschaft ist mit einem klaren Sieg in die Weltmeisterschaft in den USA gestartet. Die DFB-Auswahl gewann in Houston gegen Curaçao mit 7:1. Nächster Gegner der deutschen Auswahl ist am Samstag die Elfenbeinküste. Die Westafrikaner gewannen ihr Auftaktspiel gegen Ecuador mit 1:0. Und das waren die Nachrichten mit Falco Puppe.
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2: In Bremen Nieselregen bei 12 Grad, in Bremerhaven Regen bei 13, in Oldenburg Regen bei 12 Grad und in Worpswede ebenfalls Regen bei 12 Grad. Im Laufe des Tages gibt es mal Wolken, aber auch ein bisschen aufgelockerten Himmel. Die Temperaturen 14 bis 18 Grad. Es bleibt recht windig und also kühl.
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2: Vorsicht auf der A29 Oldenburg Richtung Wilhelmshaven. Zwischen Pferderwaden und Wilhelmshaven liegen Gegenstände auf der Straße. A1 Osnabrück Richtung Bremen zwischen Dreieck Stur und Hemelingen 4 Kilometer stockender Verkehr vor einer Baustelle. Und A7 Hannover Richtung Flensburg zwischen dem Dreieck Hamburg Südwest und dem Elbtunnel 6 Kilometer stockender Verkehr.
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2: Das Bremer Pilotprojekt zur Arbeitszeiterfassung von Lehrern wird gleich unser Thema sein. Guten Morgen.

0: Dick and Blue, you can't know everything. 7.36 Uhr ist der Morgen auf Bremen 2. Lehrer haben vormittags recht und nachmittags frei. Das ist ja so ein Satz, der sich hartnäckig hält. Aber wenn man mal mit Lehrerinnen und Lehrern spricht, dann sagen die, wir haben so viel zu tun. Es ist so viel Arbeit, Unterricht vorbereiten, Klassenarbeiten korrigieren, Elterngespräche, Konferenzen, Fortbildung. Wie viel Lehrerinnen und Lehrer tatsächlich arbeiten, darüber gibt es bislang wenig belastbare Daten. Das könnte sich jetzt ändern, denn in Bremen startet nach den Sommerferien ein Modellprojekt zur Arbeitszeiterfassung für Lehrkräfte. Die Bildungsbehörde stellt die Details dazu heute Vormittag auf einer Pressekonferenz vor. Und über das, was man schon weiß, spreche ich jetzt mit meiner Kollegin Katharina Mild aus der Regionalredaktion Buden und Binnen. Guten Morgen.
1: Guten Morgen.
0: Also 2022 hat das Bundesarbeitsgericht entschieden, Arbeitgeber müssen die Arbeitszeit ihrer Beschäftigten erfassen, auch an Schulen. Aber kein Bundesland hat bisher ein System eingeführt, das das nachhalten könnte. Warum denn?
1: Ja, viele haben Angst vor den Folgen, weil wenn Lehrkräfte ihre Arbeitszeit systematisch erfassen, dann könnten eine Menge Überstunden sichtbar werden. Und es wird auch deutlich, ob gesetzliche Höchstarbeitszeiten und Ruhezeiten eingehalten werden. Und genau in dem Fall wächst natürlich der Druck auf den Arbeitgeber. Der kann dann nicht mehr sagen, dass er von all dem nichts gewusst hat. Dazu kommt natürlich der Lehrermangel und die Sorge, dass so eine Arbeitszeiterfassung dazu führt, dass mehr Lehrerinnen und Lehrer auch ihre Überstunden abbummeln müssen und es dann dadurch zu weiteren Engpässen im Schulalter kommt. Außerdem könnten die Ergebnisse zeigen, dass mehr Personal gebraucht wird. Und woher soll man diese zusätzlichen Lehrkräfte dann plötzlich nehmen? Kritik gibt es aber nicht nur von Seiten der Verantwortlichen. Auch ein paar Lehrer fürchten, dass ihre Arbeitszeit weniger flexibel gestaltbar ist und dass sie stärker kontrolliert werden und mit der Erfassung möglicherweise auch Arbeit auf sie zukommt.
0: Trotzdem startet in Bremen jetzt ein Modellprojekt. Was hat sich denn verändert?
1: Ja, zum einen weht unter dem neuen Bremer Bildungssenator Marc Rackles ein etwas anderer Wind. Denn ausgerechnet mit Fragen der Arbeitsbelastung und Arbeitszeit von Lehrkräften hat der sich schon vor seinem Amtsantritt intensiv beschäftigt als Berater. Zum anderen wächst aber auch der rechtliche Druck. Die Grundlage ist das Urteil des Europäischen Gerichtshofs von 2019. Arbeitgeber müssen ein verlässliches System zur Arbeitszeiterfassung einführen. Und das Bundesarbeitsgericht hat 2022 eben nochmal klargestellt, dass Pflicht auch für Schulen und auch für Lehrerinnen und Lehrer gilt. Die Frage lautet deshalb eigentlich nicht mehr, ob Arbeitszeit erfasst wird, sondern nur noch wie. Und genau darüber dürfte es heute auf der Pressekonferenz dann weitere Infos geben. Bislang ist zum Beispiel noch offen, wie viele Schulen an dem Modellprojekt teilnehmen werden und mit welchem System auch die Arbeitszeit erfasst werden soll.
0: In Bremen gab es ja dazu Anfang des Jahres einen Rechtsstreit zwischen Senat und dem Personalrat Schulen. Worum ging es da?
1: Ja, der Personalrat wollte schneller starten, die Arbeitszeiterfassung schon jetzt im laufenden Schuljahr erproben. Der Senat hatte dagegen mehr Vorbereitungszeit und hat den Beginn eben auf August 2026 gelegt. Das Oberverwaltungsgericht hat dem Senat recht gegeben beim Startzeitpunkt, aber hat auch die gesetzlichen Einwände gegen die Arbeitszeit deutlich zurückgewiesen. Der Vorsitzende Richter hat sinngemäß gesagt, überstehen nicht erst, wenn man sie dokumentiert, sie sind da oder nicht. Und die Fürsorge des Arbeitgebers findet nicht, nur weil da jemand nicht hinschaut. Also das war nochmal eine Botschaft an die Bildungsbehörde.
0: Ob und wie vor allem dann auch andere Länder nachziehen, das ist noch nicht klar. Aber der Druck wächst natürlich, wenn erstmal so ein Modellprojekt irgendwo funktioniert. Katharina Mild hat uns mehr erzählt über das, was in Bremen geplant ist. Nach den Sommerferien startet ein Modellprojekt zur Arbeitszeiterfassung für Lehrkräfte. Mehr Details gibt's heute Vormittag in der Pressekonferenz. Und die ersten Infos haben wir jetzt schon mal gehört. Vielen Dank.

Eine Sonnenblume von Rex Orange County. Morgen auf Bremen 2, 14 Minuten vor 8 ist es. Und bei uns geht's jetzt weiter mit Musik aus Schweden. First Aid Kit ist ein Duo. Johanna und Clara Söderberg sind es. Und die haben ein neues Album, das heißt Visions of the Past. Und die kommen zu 3 Konzerten auch nach Deutschland. Im November werden sie in Berlin, in Heidelberg und in Düsseldorf sein. Und wenn Sie sich jetzt entscheiden wollen, ob Sie hingehen, hören Sie sich jetzt nochmal. Hier sind First Aid Kit mit The Bell.

0: 7:08.
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2: Sie verbrachten ihre Kindheit inmitten der Natur, im abgelegenen Dorf Laval in den Südtiroler Dolomiten. Hier beginnen sie ihr dreiköpfiges Frauenbandprojekt, das, und ich zitiere, vielschichtige, singende Märchenwesen namens Ganes. Ganes singen auf Ladinisch, eine Mischung aus Italienisch, Französisch und Rätoromanisch, versetzt mit alpinem Akzent. Traumhaft und verträumt, naturbezogen, magisch, wild, inspiriert von ladinischen Legenden und Dolomitensagen.
3: Ai, ai, ai, ci bau diamant.
2: Ein außergewöhnliches Konzert mit faszinierender Musik. Ganes. Am Freitag um 20 Uhr in der Music Hall Worpswede.

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1: Mit Falko Puppe, guten Morgen. Auch Teheran bestätigt Einigung auf Friedensabkommen mit den USA. Bremen startet Arbeitszeiterfassung für Lehrkräfte. Deutsches Fußballnationalteam startet mit Sieg in die WM. Das Wetter: erst viele dichte Wolken, später freundlicher, recht windig bei maximal 18 Grad. Die USA und der Iran haben sich auf ein Rahmenabkommen verständigt, um ihren Krieg zu beenden. Nach Angaben des Vermittlers Pakistan sollen die Kämpfe sofort eingestellt werden, auch im Libanon. Die Vereinbarung soll am Freitag in der Schweiz unterzeichnet werden. Auch der Iran hat die Einigung mittlerweile bestätigt. Aus dem ARD-Studio Istanbul, Benjamin Weber.
2: Der Nationale Sicherheitsrat erklärte weiter, auch die US-amerikanische Seeblockade gegen iranische Häfen werde aufgehoben. US-Präsident Trump hatte zuvor angekündigt, Iran werde die wichtige Meerenge von Hormuz für die Schifffahrt öffnen. Irans stellvertretender Außenminister sagte, das werde erst nach Unterzeichnung am Freitag in Genf geschehen. Über den konkreten Inhalt des Abkommens ist offiziell nichts bekannt. Medienberichten zufolge soll nach der Unterzeichnung eine 60-tägige zweite Phase beginnen, in der dann Verhandlungen stattfinden sollen, unter anderem über das Atomprogramm des Iran.
1: In der französischen Stadt Evian nahe der Schweizer Grenze treffen sich die Staats- und Regierungschefs der 7 wichtigsten westlichen Industrienationen heute zu einem Gipfel. Dabei soll es vorrangig um das Abkommen zwischen den USA und dem Iran für ein Ende des Krieges gehen, aber auch um den Ukraine-Krieg sowie die damit zusammenhängenden Probleme der Weltwirtschaft. Frankreichs Präsident Emmanuel Macron forderte vor dem Treffen, das Abkommen zwischen Washington und Teheran müsse die bedingungslose Wiedereröffnung der Straße von Hormuz ermöglichen.

0: Frankreich sei bereit, dies über eine internationale Marinemission zu begleiten. Für Deutschland reist Bundeskanzler Friedrich Merz zu dem Gipfel nach Evian, der bis Mittwoch dauert. Wenn pflegebedürftige Eltern auf Sozialhilfe angewiesen sind, müssen sich deren Kinder bis zu einer Einkommensgrenze von 100.000 Euro bislang nicht an den Kosten beteiligen. Bundesgesundheitsministerin Nina Wagen von der CDU will diese Grenze ersatzlos streichen, um die Kommunen zu entlasten. So steht es in ihrem Entwurf für das Pflegeneuordnungsgesetz. Doch auch gegen diesen Punkt von Wagens Reformplänen gibt es Widerstand. Aus Berlin Kirsten Kirschig.
1: Die Pflegebeauftragte der Bundesregierung, Katrin Staffler, CSU, widerspricht nun. Sie halte es für falsch, diese Grenze komplett wieder zu streichen, sagte Staffler dem Redaktionsnetzwerk Deutschland. Es gehe um eine faire Lastenverteilung. Deshalb müsse man über die richtige Höhe des freigestellten Einkommens sprechen. Im Jahr 2019 hatte die damalige schwarz-rote Regierung das sogenannte Angehörigenentlastungsgesetz eingeführt. Seitdem müssen Kinder, die weniger als 100.000 Euro brutto im Jahr verdienen, nicht für die Pflegekosten ihrer Eltern mitzahlen, wenn diese auf Sozialhilfe angewiesen sind. Meist geschieht dies, wenn die Leistungen der Pflegeversicherung und das eigene Einkommen oder Vermögen die Pflegekosten nicht abdecken.
0: Die Bremer Linke hat Sophia Leonidaki als Spitzenkandidatin für die kommende Bürgerschaftswahl nominiert. Auf dem Landesparteitag erhielt sie dafür eine deutliche Mehrheit. Die endgültige Aufstellung der Wahlliste ist für Ende September geplant. Leonidaki folgt damit auf Wirtschaftssenatorin Christina Vogt, die Partei zuletzt in den Wahlkampf geführt hatte. Als erstes Bundesland startet Bremen nach den Sommerferien ein Modellprojekt zur Arbeitszeiterfassung für Lehrkräfte. Die Bildungsbehörde stellt am Vormittag Einzelheiten dazu vor. Aus der Regionalredaktion Buten und Binnen berichtet Katharina Mild.
2: An mehreren Bremer Schulen sollen Lehrkräfte im nächsten Schuljahr zunächst testweise erfassen, wie viel sie arbeiten. Die Bildungsbehörde informiert darüber, welche Schulen beteiligt sind. Außerdem geht es darum, wie genau die Erfassung erfolgen soll und wie sich der Schulalltag an den Pilotschulen dadurch im neuen Schuljahr verändern wird. Mit dem Modellprojekt ist Bremen Vorreiter im Bund. Dort schwelt die Debatte über die Arbeitsbelastung von Lehrkräften seit Jahren. Nach Urteilen vom Europäischen Gerichtshof und dem Bundesarbeitsgericht müssen Arbeitgeber die Arbeitszeit ihrer Beschäftigten erfassen, und zwar auch an Schulen. Bislang wird diese Regelung jedoch in keinem Bundesland umgesetzt.
0: Die deutsche Fußballnationalmannschaft ist mit einem Sieg in die WM in den USA gestartet. Erstmals seit 12 Jahren. Gegen Neuling Curaçao gewann das Team von Bundestrainer Julian Nagelsmann mit 7:1. Michael Küster.
3: Die DFB-Elf führt damit Gruppe E vor der Elfenbeinküste an. Die Afrikaner setzen sich durch einen sehr späten Treffer mit 1:0 gegen Ecuador durch. Ebenfalls deutlich hat Schweden in Gruppe F gewonnen. Die Skandinavier starteten am frühen Morgen mit einem 5:1 über Tunesien ins WM-Turnier. Schon zuvor hat alles nach einem niederländischen Erfolg gegen Japan ausgesehen, aber die Asiaten trafen ebenfalls kurz vor dem Ende noch zum 2:2 Ausgleich und sicherten sich so zumindest noch einen Punkt.
0: Und das waren die Nachrichten mit Falco Puppe.
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5: Ja, was soll ich sagen? Es regnet, es nieselt, es ist grau. Zum Beispiel an der Uni Oldenburg Regen 12 Grad. In Bremen Nieselregen bei 12 Grad. Bremerhaven Regen 13 Grad. Und Gnarrenburg Nieselregen 12 Grad. 14 bis 18 Grad können es werden. Windig und kühl. Erst dichte Wolken, später auch ein bisschen aufgelockerte. Und dann soll sich auch mal die Sonne zeigen.
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5: A1 Osnabrück Richtung Bremen zwischen Dreieck Stur und Hemelingen, 6 Kilometer stockender Verkehr vor einer Baustelle. Und A7 Hannover Richtung Flensburg zwischen Dreieck Hamburg Südwest und dem Elbtunnel, 6 Kilometer stockender Verkehr.
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5: G7-Gipfel und was man erwarten darf, das ist unser Thema gleich. Guten Morgen.

0: Head in the Heart, my friends. Um 8:09 bei Bremen 2. Wenn sich die G7 treffen, dann ist es immer gut, wenn die bei den ganz großen Fragen, die die Welt bewegen, auch zu irgendeinem Abschluss kommen. Wir erinnern uns, in Kanada im vergangenen Jahr gab es keine Abschlusserklärung, weil US-Präsident Trump vorzeitig abgereist war. Das soll diesmal in Evian in Frankreich anders sein. Da hat sich der französische Präsident ausgedacht, dass es am Mittwoch, also am letzten Abend, noch ein opulentes Essen geben soll im Schloss Versailles, um damit zu verhindern, dass der US-Präsident wieder vorher fährt. Vorher geht es aber vor allem um harte Themen. Die Kriege in der Ukraine und im Iran, da ist ja gerade wieder ganz viel Bewegung drin. Und Gastgeber Frankreich hat auch den Abbau globaler Ungleichgewichte als vorrangiges Gipfelthema vorgegeben. Und darüber spreche ich jetzt mit dem Wirtschaftswissenschaftler Rolf Langhammer vom Kiel-Institut für Weltwirtschaft. Guten Morgen.
1: Guten Morgen, Frau Görz.
0: Also Zölle, Reform der internationalen Finanzarchitektur und Sicherung von Lieferketten, das ist unter anderem Thema. Was hat denn da aus EU-Sicht Priorität?
1: Also in dieser Reihenfolge sicherlich die Zölle, aber da geht es im Wesentlichen jetzt um den Konflikt mit China. Denn China ist auf dem Weg, in der Wirtschaftsgeschichte einmalige Offensive auf den Exportmärkten zu starten, beziehungsweise ist schon unterwegs. Also hier geht es um die Position, ob die G7 oder die EU alleine eine Position gegenüber China einnehmen kann. Im Verhältnis zu den USA sieht sich die EU ja auf relativ sicherem Grund, zur Zeit jedenfalls. Sie haben ein Abkommen, das ja im August letzten Jahres in Schottland unterschrieben wurde. Es ist kein Abkommen, es ist eher ein Deal. Und der sieht eben vor, dass auf europäische Produkte in den USA nur noch 15% statt 25% Zoll kommen und auf amerikanische Industrieprodukte null. Wenn sie sich daran halten, ist das für sie, für die EU das Wichtigste. Aber ob die gemeinsame Position gegenüber China erreicht werden kann, das ist sehr fraglich.
0: Ist denn eigentlich Aufbruch die richtige Losung gerade im Welthandel oder geht es erstmal darum zu beruhigen?
1: Es geht eher darum, eher zu beruhigen. Aufbruch sehe ich zurzeit gar nicht, denn für einen Aufbruch bräuchte es eine Reform und eine Bereitschaft aller Mitglieder bei der internationalen Handelsordnung mitzumachen, also bei der Reform der WTO. Und da sind alle Parteien, also China, EU, USA, weit davon entfernt, eine gemeinsame Position zu finden. Also jeder kämpft im Wesentlichen für sich und das ist im Grunde genommen kein guter Rückhalt für eine Aufbruchssituation und Stimmung.
0: Wenn die USA immer mehr als Konkurrenten auftreten, wenn man das beobachtet, müsste man da innerhalb der G7 vielleicht andere Allianzen bilden, zum Beispiel bei Sicherung von Lieferketten?
1: Das versucht die EU ja auch schon durch die Handelsabkommen, die sie im ostasiatischen Raum geschlossen haben, dass sie gemeinsam mit Japan, mit Südkorea, mit Kanada auf der anderen Seite des Pazifik versuchen, eben gemeinsame Positionen zu finden und vielleicht auch gemeinsame Lieferketten. Das ist nicht so einfach, das liegt ja eher in der Hand der Unternehmen. Es ist sehr heterogen, welche Lieferketten sie neu finden können und das dauert auch ein wenig. Aber das ist schon eine ganz wichtige Aufgabe. Bilden sich aber ganz neue Problembereiche heraus, wie zum Beispiel beim Zugang zur künstlichen Intelligenz. Und da könnte es einen Streit zwischen der EU und den USA geben.
0: Erwarten Sie denn sowas wie ein Ergebnis von diesem G7-Gipfel?
1: Das hängt ganz von der Stimmung von Donald Trump ab. Wenn es gegen China gibt und es gäbe eine einheitliche Position der G7 gegen China, dann wird er sicherlich das querschreiben, aber das müssten dann seine Bedingungen sein und das sehe ich an sich nicht. Also ich sehe im Grunde genommen ein Statement am Ende, das sehr luftig ist, das sehr allgemein ist, also wenn man so will, nichts Bahnbrechendes.
0: Neben den Krisenherden Ukraine, Nahost und Iran, die zweifellos das G7-Treffen beherrschen werden, hat die französische Präsidentschaft einen Schwerpunkt zum Thema Handel und Wettbewerbsfähigkeit gesetzt. Und darüber habe ich gesprochen mit dem Wirtschaftswissenschaftler Rolf Langhammer vom Kiel-Institut für Weltwirtschaft. Vielen Dank.
1: Danke Ihnen.

0: 8:21 Uhr ist es und die Boys of Summer, das sind ja wohl in diesem Sommer die in den kurzen Hosen. Was war denn gestern? War da was? Ja, da war WM und das hier war.
1: Achtung, Havertz auf die Reise geschickt von Undorf. Havertz im Strafraum. Havertz! Yeah! 7:1! Die Nummer 7 macht die siebte Bude für Team Schwarz-Rot-Gold.
0: Ja, so klang das bei unserem Radioreporter Philipp Hofmeister beim Einstand, aber sowas von nach Maß bei dieser Fußball-Weltmeisterschaft, oder Julian?
2: Ja, das war ein Einstand nach Übergröße, ne? 7 Tore ist wirklich was Besonderes.
0: Julian Bayer aus der Sportredaktion ist da, damit wir ganz ausführlich mal sprechen können über dieses 7:1 gegen Curaçao. Also guten Morgen erstmal.
2: Guten Morgen, Anja.
0: Die Stimmung im Team ist wahrscheinlich bestens.
2: Also meinst du jetzt bei uns in der Sportredaktion oder bei der Nationalelf?
0: Beides.
2: Also bleiben wir mal bei der deutschen Mannschaft. Klar, die sind überglücklich, ne? Nach diesem absoluten Top-Spiel. Du hast es aber auch in den Interviews hinterher gehört, die sind auch echt platt gewesen. Also die haben alles gegeben da auf dem Rasen gegen Curaçao, wie Kai Havertz, der ja 2-mal getroffen hat.
3: Ich glaube generell das erste Spiel in der Weltmeisterschaft ist immer das härteste und deswegen sind wir froh und haben, glaube ich, auch gut Selbstbewusstsein getankt.
2: Deswegen sind wir froh, ne? Genau, die Euphorie, die sprudelt über, auch bei Julian Nagelsmann. Für den war es ja überhaupt das allererste WM-Spiel als Bundestrainer.
4: Klar, wenn man die letzten beiden Turniere sieht, die Auftaktspiele waren beide nicht gut. Und dann musst du erstmal 7 Tore machen. Klar waren wir Favorit und klar musst du am Ende des Spiels auch gewinnen. Und ich habe mich einfach gefreut für die Truppe.
0: Ja, also wenn man das so hört, wie übersprudelnd die sind, da hat man richtig Bock auf Party mit denen mal. Was ist denn bei uns im Nordwesten so mit Weltmeisterschaftslaune? War da gestern schon viel los oder noch nicht so?
2: Doch, da gab es wirklich eine gute Party bei mehreren Public Viewings, auf denen auch richtig laut gejubelt worden ist. Also in Bremerhaven, in Wildeshausen zum Beispiel, auch in Bremen am Hillmannplatz.
5: Ich stehe eigentlich gar nicht gerne so lange, aber das ist richtig cool. Das kann man zu Hause nicht haben.
6: So. Genau, so viele Leute aus verschiedenen Kulturen.
7: Die Stimmung ist so gut, die Leute sind gut drauf.
8: Die ganzen Leute hier, also wenn einer jubelt, dann jubeln eigentlich alle mit.
2: Es gab ja viel zu jubeln, 7 Tore und ich glaube, dieses 7:1, das wird diese Euphorie rund um die deutsche Nationalelf jetzt nochmal mehr steigern und ich glaube dann am kommenden Samstag, wenn es gegen die Elfenbeinküste geht, dann werden noch mehr Fans bei den Public Viewings sein.
0: Gut, ich verspähe aus Sportreporter-Sicht diese Euphorie und diese große Freude. Ich bremse das jetzt mal ein bisschen, es war ja schließlich das erste Spiel.
2: Ja.
0: Kommen ja noch zwei, bevor es dann weitergeht.
2: Ja, ist absolut richtig, Anja, das stimmt. Trotzdem ist es bei dieser WM ja auch so, dass nicht nur die ersten beiden einer Gruppe weiterkommen, sondern auch 8 von 12 Drittplatzierten. Und so steht die Nationalelf jetzt schon wirklich sehr gut da durch diese 7 Tore und die 3 Punkte. Trotzdem ist das natürlich auch nicht der Anspruch da, einer Nationalelf unter Julian Nagelsmann Dritter zu werden. Auch nicht der Anspruch vom Torschützen Nico Schlotterbeck, der will natürlich die Gruppe gewinnen.
9: Wir haben schon mal den Auftakt ja sehr gut erledigt. Trotzdem kommt der Maßstab jetzt noch mit Elfenbeinküste und Ecuador. Und das heißt einfach weiter seriös arbeiten, weiter gute Trainingseinheiten machen und dann am Samstag hoffentlich nachlegen. Und ich bin auch gute Dinge, dass wir nachlegen werden.
2: Die Elfenbeinküste hat in der Nacht übrigens 1:0 gegen Ecuador gewonnen. Die haben in 12 Pflichtspielen nur 1-mal verloren, auch nur 4 Gegentore kassiert. Also das wird wirklich nochmal ein anderer Maßstab als Curaçao. Trotzdem, heute kann man diese 7:1, finde ich, auch noch genießen. Und auch morgen, die deutsche Nationalmannschaft hat jetzt frei bis Dienstagabend. Und dieses 7:1 hat auf jeden Fall auch bewirkt, dass Deutschland jetzt das Team bei einer Weltmeisterschaft mit den allermeisten Toren aller Zeiten ist. Das waren gestern die Treffer 233 bis 239. Und du hast ganz am Anfang ja mal gefragt, wieso die Stimmung bei uns im Team ist. Mhm. Der Sportkollege Daniel Hasselbach aus unserer Redaktion hat übrigens genau das getippt. 7:1, der hat die beste Laune heute Morgen.
0: Ja, das kann ich mir vorstellen. Wir sagen es nochmal, das nächste Spiel der deutschen Nationalmannschaft ist am 20. Juni, Samstag 22 Uhr unserer Zeit. Und damit herzlichen Dank an Julian Bayer.
2: Sehr gerne.

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5: Mit Falko Puppe, guten Morgen. Die USA und der Iran haben sich auf ein Rahmenabkommen zur Beendigung ihres Konflikts verständigt. Nach Angaben des Vermittlers Pakistan sollen die Kämpfe sofort eingestellt werden, auch im Libanon. Die Vereinbarung soll am Freitag in der Schweiz unterzeichnet werden. US-Präsident Donald Trump und der Iran bestätigten ebenfalls die Einigung. In der Union wird weiter darüber diskutiert, in welchem Umfang sich erwachsene Kinder künftig an den Pflegekosten ihrer Eltern beteiligen sollen. Bundesgesundheitsministerin Nina Wagen von der CDU will, dass die bisher geltende Einkommensgrenze gestrichen wird. Die Pflegebeauftragte der Regierung, Katrin Staffler von der CSU, lehnt das ab. Bislang müssen sich Kinder ab einem Jahresverdienst von mehr als 100.000 Euro an den Pflegekosten der Eltern beteiligen, wenn diese Sozialhilfe beziehen. Die Bremer Linke hat Sophia Leonidaki als Spitzenkandidatin für die Bürgerschaftswahl im kommenden Jahr nominiert. Auf dem Landesparteitag erhielt sie dafür eine deutliche Mehrheit. Leonidakis folgt damit auf Wirtschaftssenatorin Christina Vogt, die die Partei zuletzt in den Wahlkampf geführt hatte. Bremen startet nach den Sommerferien als erstes Bundesland ein Modellprojekt, mit der die Arbeitszeit von Lehrkräften erfasst werden soll. An mehreren Schulen in Bremen und Bremerhaven sollen Lehrerinnen und Lehrer ihre Arbeitszeit testweise dokumentieren. Einzelheiten dazu stellt die Bildungsbehörde heute vor. Hintergrund sind Urteile des Europäischen Gerichtshofs und des Bundesarbeitsgerichts. Demnach müssen Arbeitgeber die Arbeitszeit ihrer Beschäftigten erfassen. An Schulen wird diese Vorgabe bislang in keinem Bundesland umgesetzt. Die deutsche Fußballnationalmannschaft ist mit einem klaren Sieg in die Weltmeisterschaft in den USA gestartet. Die DFB-Auswahl gewann in Houston gegen Curaçao mit 7:1. Nächster Gegner der deutschen Auswahl ist am Samstag die Elfenbeinküste. Die Westafrikaner gewannen ihr Auftaktspiel gegen Ecuador mit 1:0. Und das waren die Nachrichten mit Falko Puppe.
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1: Und das kann ich mal kurz zusammenfassen. Im Moment im gesamten Sendegebiet Temperaturen zwischen 11 und 13 Grad. Dazu Nieselregen, Regen oder dichte Wolken. Und so bleibt es auch im Laufe des Tages. Höchstens 18 Grad dazu. Recht windig und kühl.
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1: A1 Osnabrück Richtung Bremen zwischen Dreieck Stur und Hemelingen 6 Kilometer stockender Verkehr vor einer Baustelle. Und A7 Hannover Richtung Flensburg zwischen Dreieck Hamburg Südwest und dem Elbtunnel 6 Kilometer stockender Verkehr.
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1: Das Hin und Her um ein Friedensabkommen zwischen den USA und dem Iran ist gleich unser Thema. Guten Morgen.

0: Nelly Furtado um 8:35 bei Bremen 2. Ja, Donald Trump, der US-Präsident, ist 80 geworden, hätte sich wahrscheinlich selbst ganz gern ein großes Geschenk gemacht in Form von einem Abkommen mit dem Iran, das er dann in die Kameras hätte halten können. Es gibt jetzt offenbar ein Abkommen, das ist aber noch nicht unterschrieben. Und über die Hintergründe und den Stand der Verhandlungen spreche ich jetzt mit meinem Kollegen Benjamin Weber im ARD-Studio Istanbul. Guten Morgen.
1: Guten Morgen.
0: Also US-Präsident Trump hat erklärt, und das haben die Vermittler aus Pakistan bestätigt, es gäbe ein Rahmenabkommen, und nach all dem Hin und Her vorab, wie sicher ist diese Einigung?
1: Ich würde die Einigung als relativ sicher bezeichnen. Auch die iranische Seite hat sich dazu bekannt und hat gesagt, es gibt eine Einigung auf dieses Rahmenabkommen und wir werden am Freitag in Genf diese Einigung mit den USA unterschreiben in der Schweiz. Also ich würde sagen, das ist relativ sicher.
0: Was weiß man, was drinsteht?
1: Also es soll ein 14 Punkte umfassendes Rahmenabkommen sein, ein Memorandum of Understanding. Alle 14 Punkte sind nicht öffentlich bekannt, aber es ist auf jeden Fall klar, dass mit Unterzeichnung dieses Abkommens die Straße von Hormus geöffnet wird, diese Meerenge. Dann die Schiffe, die dann quasi im Persischen Golf jetzt seit Kriegsbeginn feststecken können, dann wieder da durchfahren. Das ist das eine. Die USA werden ihrerseits ihre Seeblockade der iranischen Häfen aufheben. Dann kann also auch Iran wieder iranisches Öl exportieren. Und was auch drin steht, ist, dass sozusagen damit ein Ende der Kampfhandlungen umgesetzt werden soll, und zwar an allen Fronten. Und das bedeutet eben auch im Libanon, wo Israel ja sozusagen immer wieder Hezbollah-Stellungen angreift. Hezbollah ist mit dem Iran verbündet und der Iran hat eben dieses Kriegsende auch im Libanon als zentralen Bestandteil dieser Verhandlungen gemacht und ist damit auch durchgekommen.
0: Der Iran hat ja des Öfteren in der Vergangenheit immer mal abgebremst, wenn Trump schon gesagt hat, man hätte sich geeinigt. Wie stark steht denn Teheran eigentlich unter Druck, sich mit den USA zu einigen oder vielleicht im Gegenteil hart zu bleiben?
1: Also ich denke, dass man da so ein bisschen abgebremst hat, das hatte immer so den Hintergrund, um Trump schwach dastehen zu lassen, weil Trump eben sozusagen aus iranischer Perspektive dieses Abkommen und ein Ende des Kriegs mehr braucht als der Iran. Das ist das, was man in Teheran, wie man in Teheran die Situation wahrgenommen hat. Gleichzeitig ist es aber auch für Teheran wichtig, ein Abkommen zu schließen, denn es ist ja auch im Raum, dass Sanktionen gelockert werden gegen Iran, dass eingefrorene Vermögenswerte in Höhe von Milliardenbeträgen US-Dollar an den Iran überwiesen werden. Und in Iran herrscht natürlich eine große Wirtschaftskrise. Das Land ist extrem gebeutelt und jeder Dollar, der quasi in Richtung Regime fließt, stärkt das Ganze auch wieder. Also von daher hat auch Iran im Prinzip ein Interesse an diesem Deal. Und vor allen Dingen würde es natürlich diesen Krieg beenden, den man ja lange getrotzt hat. Und das Regime ist nach wie vor noch an der Macht. Also eigentlich hat auch Iran ein Interesse an einem Deal.
0: Wenn das nun tatsächlich am Freitag alles unterschrieben wird, heißt das dann, wirkt auch alles ab Freitag?
1: Also das, was wir besprochen haben, das soll ab Freitag gelten und dann wird eine 60-tägige Phase eröffnet, in der dann weiterverhandelt wird. Denn die großen Themen, die ja eigentlich mit zu diesem Krieg geführt haben, die sind in diesem Memorandum of Understanding überhaupt nicht drin. Zum Beispiel das Atomprogramm. Da wollen die USA und der Iran dann in 60 Tagen danach darüber verhandeln. Das ist auch ein Erfolg von Teheran, dass man das sozusagen aus dem ersten Rahmenabkommen hat heraushalten können. Da geht es dann um so Fragen, wie darf man Uran anreichern im eigenen Land? Was passiert mit den 400 Kilogramm hoch angereicherten Uran, die es da schon gibt? Also das ist alles noch offen, das muss man dann weit verhandeln und das wird auch schwierig, da sind die Positionen weit auseinander. Und was auch noch wichtig ist, ist, das Raketenprogramm des Iran wird überhaupt nicht verhandelt. Das heißt also, das ist auch ein Verhandlungserfolg für Iran und das ist auch ein Problem für Israel. Israel sagt immer, dieses Raketenprogramm des Iran, das ist eine Bedrohung für das Land. Und da hat jetzt sozusagen Trump über die Köpfe der Israelis hinweg entschieden. Das Gleiche gilt ja auch mit dem Libanon. Und das ist auf jeden Fall auch nochmal was, wo ich sagen würde, das sind so zwei Punkte, an denen das Ganze auch relativ schnell wieder aufbrechen kann. Also ich denke, so ein bisschen Optimismus oder Erleichterung über dieses Memorandum of Understanding, was am Freitag unterzeichnet wird, ist angebracht. Aber großer Optimismus, dass das jetzt wirklich ein umfassender, nachhaltiger Frieden ist, dafür sehe ich es echt noch ein bisschen zu früh.
0: Unser Korrespondent Benjamin Weber aus Istanbul über das Iran-USA-Abkommen, das am Freitag unterzeichnet werden soll. Vielen Dank.

0: 14 Minuten vor 9, hier ist der Morgen auf Bremen 2. Duran Jones und die Indications waren das mit Aaron Fraser und Sea Gets Hotter. Die Epstein-Akten, die ja hier bei uns auch schon mehrfach Thema waren, haben auch in Norwegen Wellen geschlagen. Kronprinzessin Mette-Marit taucht darin auf. Es geht um Mails und Telefongespräche, die sie mit dem Sexualstraftäter Epstein geführt hat, für die sich Mette-Marit öffentlich entschuldigt hat. Ihr Gesundheitszustand auch immer wieder Thema in der Presse. Sie leidet an einer schweren Lungenkrankheit. Ja, und dann den Prozess gegen ihren Sohn, der ist auch immer wieder Thema. Da gab es gerade das Urteil. 4 Jahre Haft Mette-Marits Sohn Marius Borg-Høiby wegen Vergewaltigung. Das hat das Osloer Gericht verkündet. Und viele Menschen gucken dahin, vor allem in Norwegen natürlich. Der 29-Jährige war angeklagt, mehrere Frauen vergewaltigt und Ex-Freundinnen geschlagen zu haben. Und unser Korrespondent Arne Bartram erklärt uns mal, wie Marius Borg-Høiby während des Prozesses aufgetreten ist.
1: Also am Anfang, da hat er total unsicher gewirkt. Er hat geweint bei seiner ersten Aussage, war total hibbelig. Und es war ja so ein bisschen so, als hätte er eigentlich jetzt erst verstanden, wie ernst das Ganze für ihn wirklich ist. Er selbst hat sich als so eine Art gescheiterte Existenz präsentiert. Er ist ja 29 Jahre alt, hat erzählt, er hat keine Ausbildung, keinen Job und sein Leben, das besteht eigentlich nur aus Party machen. Und er sei ja auch eigentlich immer nur dafür bekannt gewesen, dass er der Sohn der Kronprinzessin aus einer früheren Beziehung ist. Und deshalb wurde er eben sein ganzes Leben auch von der Klatschpresse verfolgt und ist dann irgendwann in so Dauerparty, Drogen, Exzesskreise abgerutscht.
0: Anne Bartram hat den Prozess für uns beobachtet. Das Urteil gegen den Sohn der norwegischen Kronprinzessin Mette-Marit. 4 Jahre wegen Vergewaltigung. 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

All I Wanna Do von Sheryl Crow um 9:07 bei Bremen 2. Musikalisch jetzt bei uns geht's weiter mit Cats on Trees und Too Much.

0: Guten Morgen, heute ist Montag, der 15. Juni und es ist 9:05.
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0: Und da gucken wir schon Richtung Wochenende mit Jens Schellhaus.
2: Wien, Wien, nur du allein.
3: Soll ich Ihnen was gestehen? Peter Alexander und Wien, Wien, nur du allein. Musik wie geraspeltes Süßholz und ich liebe es. Ist aber die völlig falsche Fährte. Die Bremer Philharmoniker im Jahr 2014. Chef war damals Markus Poschner und sein Konzert zur Saisoneröffnung nannte er eben Wien, Wien, nur du allein. Aber Süßholzmusik? Nix da. Bleibt mir zu sagen, weshalb Poschner uns auf das falsche Gleis setzte. Weil alle drei Komponisten der Musik dieses Abends, Anton Webern, Ludwig van Beethoven und Alexander von Zemlinsky, enge Beziehungen zur Mozartstadt hegten. Und weil es eben so wenig süßholzig war, dieses Konzert unter dem Namen Wien, Wien, nur du allein, darum haben wir es aus unserem Archiv gehoben, um es Ihnen 12 Jahre nach der Aufzeichnung wieder einmal zu Ohren zu

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1: Mit Falko Puppe, guten Morgen. Auch Teheran bestätigt Einigung auf Friedensabkommen mit den USA. Russische Raketen setzen Höhlenkloster in Kiew in Brand. Bremen startet Arbeitszeiterfassung für Lehrkräfte. Das Wetter: erst viele dichte Wolken, später freundlicher, recht windig bei maximal 18 Grad. Die USA und der Iran haben sich auf ein Rahmenabkommen verständigt, um ihren Krieg zu beenden. Nach Angaben des Vermittlers Pakistan sollen die Kämpfe sofort eingestellt werden, auch im Libanon. Auch der Iran hat die Einigung mittlerweile bestätigt. Die Vereinbarung soll am Freitag in der Schweiz unterzeichnet werden. Aus dem ARD-Studio Istanbul, Benjamin Weber.
2: Der Nationale Sicherheitsrat erklärte weiter, auch die US-amerikanische Seeblockade gegen iranische Häfen werde aufgehoben. US-Präsident Trump hatte zuvor angekündigt, Iran werde die wichtige Meerenge von Hormuz für die Schifffahrt öffnen. Irans stellvertretender Außenminister sagte, das werde erst nach Unterzeichnung am Freitag in Genf geschehen. Über den konkreten Inhalt des Abkommens ist offiziell nichts bekannt. Medienberichten zufolge soll nach der Unterzeichnung eine 60-tägige zweite Phase beginnen, in der dann Verhandlungen stattfinden sollen, unter anderem über das Atomprogramm des Iran.
1: Zahlreiche Staats- und Regierungschefs haben die Einigung auf ein Friedensabkommen zwischen den USA und dem Iran begrüßt. Frankreichs Präsident Emmanuel Macron kündigte an, auf dem G7-Gipfel in Evian werde darüber gesprochen, wie die Straße von Hormuz dauerhaft geöffnet bleiben könne. Das Treffen beginnt heute und dauert 3 Tage. Der britische Premier Keir Starmer, Bundeskanzler Friedrich Merz und Italiens Ministerpräsidenten Giorgia Meloni sagten, der Iran dürfe niemals über eine Atomwaffe verfügen. Die Staaten zeigten sich bereit, Sanktionen aufzuheben, sollte Teheran überprüfbare Schritte bei seinem Atomprogramm unternehmen. Die Vereinten Nationen lobten die Einigung ebenfalls und sprachen von einem entscheidenden Schritt zur friedlichen Beilegung des Konflikts. Bei russischen Angriffen mit Raketen und Drohnen sind in der Nacht in der Ukraine mindestens 9 Menschen getötet worden. 4 von ihnen starben in Kiew. In der ukrainischen Hauptstadt geriet durch die Angriffe die Hauptkirche des UNESCO-geschützten Höhlenklosters in Brand. Wie Kiews Militärgouverneur auf Telegram schreibt, gibt es ernsthafte Schäden. Aus Kiew berichtet Florian Kellermann.
3: Das Oberhaupt der ukrainischen orthodoxen Kirche, Epiphani, sprach von einem weiteren Verbrechen gegen die Menschheit, gegen die Geschichte, gegen das Christentum, das Russland verübt habe. Nach Angaben von Kulturministerin Tetyana Berezhna wurden auch andere Gebäude des Klosterkomplexes beschädigt, darunter die Fassade einer zweiten Kirche. Russland griff in der Nacht weitere Regionen an. In Kharkiv im Nordosten des Landes habe es zielgerichtet mit einem zweiten Schlag auf die gleiche Stelle Rettungskräfte angegriffen, so die ukrainische

0: Regierung. Fünf Mitarbeiter des Katastrophenschutzes, die dabei gewesen seien, ein Feuer zu löschen, seien dabei ums Leben gekommen.
1: Bremen startet nach den Sommerferien als erstes Bundesland ein Modellprojekt, mit der die Arbeitszeit von Lehrkräften erfasst werden soll. An mehreren Schulen in Bremen und Bremerhaven sollen Lehrerinnen und Lehrer ihre Arbeitszeit testweise dokumentieren. Einzelheiten des Projekts stellt die Bildungsbehörde heute vor. Hintergrund sind Urteile des Europäischen Gerichtshofs und des Bundesarbeitsgerichts. Demnach müssen Arbeitgeber die Arbeitszeit ihrer Beschäftigten erfassen. An Schulen wird diese Vorgabe bislang in keinem Bundesland umgesetzt. Der Wiederaufbau der Nordmole in Bremerhaven geht in eine neue Phase. Im Laufe der Woche beginnen erste Rammarbeiten. Die alte Mole war 2022 abgesagt. Einzelheiten von Levin Mais.
2: Die Umrisse der neuen Nordmole sind bereits heute deutlich zu erkennen. Metallpfähle markieren die Ränder des Neubaus in der Geestemündung. In den kommenden Wochen werden sogenannte Schrägpfähle dazukommen. Die werden in den Untergrund gerammt. Die Rammarbeiten werden laut Bremen-Ports auch im Stadtgebiet deutlich zu hören sein und das bis in den Herbst. Die lauten Arbeiten mussten bisher warten, denn heute endet die Schweinswalsaison in der Weser. Die Tiere reagieren empfindlich auf Lärm. Noch vor dem Herbstbeginn starten auch die Betonarbeiten und das Verfüllen der neuen Nordmole. Ende 2027 soll sie fertig sein. Der Bremer Senat hat rund 32 Millionen Euro für den Bau zur Verfügung gestellt.
1: Der Sohn von Norwegens Kronprinzessin Mette-Marit, Marius Borkhøby, ist wegen Vergewaltigung zu 4 Jahren Gefängnis verurteilt worden. Ein Gericht in Oslo befand den 29-Jährigen wegen 2 der 4 ihm zur Last gelegten Vergewaltigungen schuldig. Das Urteil trifft Høyby und seine Mutter in einer schwierigen Zeit. Mette-Marit wartet derzeit wegen einer unheilbaren Erkrankung auf eine Spenderlunge. Die deutsche Fußballnationalmannschaft ist mit einem Sieg in die WM in den USA gestartet, erstmals seit 12 Jahren. Gegen Neuling Curaçao gewann das Team von Bundestrainer Julian Nagelsmann mit 7:1. Michael Küster.
3: Die DFB-Elf führt damit Gruppe E vor der Elfenbeinküste an. Die Afrikaner setzen sich durch einen sehr späten Treffer mit 1:0 gegen Ecuador durch. Ebenfalls deutlich hat Schweden in Gruppe F gewonnen. Die Skandinavier starteten am frühen Morgen mit einem 5:1 über Tunesien ins WM-Turnier. Schon zuvor hat alles nach einem niederländischen Erfolg gegen Japan ausgesehen, aber die Asiaten trafen ebenfalls kurz vor dem Ende noch zum 2:2 Ausgleich und sicherten sich so zumindest noch einen Punkt.
1: Und das waren die Nachrichten mit Falco Poppe.
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5: Zwischen hohem Luftdruck über Westeuropa und tiefem Luftdruck über Nord- und Nordosteuropa gelangt eine recht lebhafte westliche bis nordwestliche Strömung zu uns und damit weiterhin kühle und recht feuchte Meeresluft. Ich übersetze das mal, es bleibt grau und regnerisch in den kommenden Tagen. Allerdings sollen die Temperaturen bis zum Ende der Woche noch ansteigen. Jetzt aber erstmal noch sehr wechselhaft. Momentan Regen, Nieselregen oder dicke Wolken zwischen 11 und 13 Grad. Bis zu 18 Grad können es noch werden und nachmittags soll sich auch mal die Sonne zeigen.
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5: A1 Osnabrück Richtung Bremen zwischen Dreieck Stur und Hemelingen 4 Kilometer stockender Verkehr vor einer Baustelle und A7 Hannover Richtung Flensburg zwischen Hamburg-Heimfeld und dem Elbtunnel 6 Kilometer stockender Verkehr.
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5: Im Feed unserer Kolumnistin war natürlich auch die Weltmeisterschaft ein Thema und darüber hören Sie gleich mehr bei uns. Guten Morgen.

0: Adele bei Bremen 2 um 9:09. 104 Spiele sind es insgesamt. 48 Nationen treten an in 16 Stadien und gespielt wird in 4 Zeitzonen. Diese Fußball-Weltmeisterschaft, die ist zumindest für die Statistik schon mal mega. Und natürlich findet sie ihr Echo in den sozialen Medien. Das haben wir heute früh auch mit unserer Kolumnistin besprochen.
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0: Gestern erstes Gruppenspiel der deutschen Fußballnationalmannschaft. Ich nehme an, auch das war in Ihrem Feed ganz oben.
2: Absolut. Also die Trends zeigten ganz klar Begriffe, die man ganz deutlich mit der WM assoziieren konnte. Übrigens unter anderem auch Brasilien. Beim Endstand 7:1 gestern haben ganz viele Leute an 2014 zurückgedacht, an die WM. Da haben wir Brasilien damals, also die Elf und ich, deswegen sage ich
0: ja, natürlich,
2: besiegt. Und jetzt sind die Hoffnungen natürlich groß, dass wir diese WM auch gewinnen. Nach dem ersten Gruppenspiel.
0: Also das heißt, weil wir ja schon beim Wir sind, diese WM ist auf jeden Fall ein Thema für uns, also für du und ich, soziale Medien, da kann man sich noch austauschen. Genau. Oder ist der Kommerz auch inzwischen in sozialen Medien so unterwegs, dass man sagt, schwierig?
2: Ich würde das trennen. Also tatsächlich muss man gerade bei den videobasierten sozialen Plattformen, wie zum Beispiel Instagram, aufpassen. Da sagt man ja nach Schätzungen so 70-80% der Inhalte sind da mittlerweile KI generiert. Da würde ich dann so Jubelszenen und auch Tore nochmal anzweifeln. Also da würde ich mir tatsächlich die Spiele an sich angucken. Aber ansonsten ist es das, wofür soziale Netzwerke auch mal gedacht werden. Es ist das soziale Lagerfeuer. Das ist das Schöne an der WM, egal wie umstritten die ist. Das funktioniert ganz offensichtlich auch bei dieser.
0: Und das Umstrittene, ist das denn auch Thema an diesem Lagerfeuer?
2: Gestern Abend ehrlich gesagt nicht. Also 7:1, das war schon ganz klar das Thema, worum es ging. Es ging gestern Abend, und das war ja auch die Befürchtung vieler Kritiker dieser WM, überhaupt gar kein Thema mehr. Die ist ja so umstritten, unter anderem total polarisiertes Land, die USA, dann die Einreisebestimmungen. Es gibt Fans aus Nationen, die dürfen gar nicht rein. Haiti zum Beispiel, auch afrikanische Länder. Es gibt die iranischen Fans, die rein dürfen zu den Spielen, danach wieder ausreisen dürfen. Es gibt einen bekannten Schiedsrichter, der trotz Visums nicht rein durfte. Aber wie gesagt, gestern Abend kam das nicht zur Rede.
0: Nun haben wir ja in dieser Rubrik auch schon öfter mal darüber gesprochen, wie hässlich es werden kann bei Diskussionen in diesen sozialen Medien. Also wäre das eine Empfehlung, vielleicht frage ich die falsche, aber ich frage trotzdem mal, wäre es eine Empfehlung, Social Media in den kommenden Wochen vielleicht ein bisschen zu vernachlässigen?
2: Nee, also da bin ich tatsächlich die Falsche. Und zwar nicht deshalb, weil ich so gerne in den sozialen Netzwerken unterwegs bin, da quasi wohne, sondern weil ich der festen Überzeugung bin, dass Schweigen nicht elegant ist, sondern doof. Also natürlich muss ich leider sagen, war gestern auch der ein oder andere Migrationshintergrund des ein oder anderen Nationalspielers Thema. Und es gibt immer diejenigen, die versuchen, damit Politik zu machen in den sozialen Netzwerken. Ich will das überhaupt nicht zitieren, das hat hier nichts zu suchen. Ich habe aber auch ganz viele gesehen, die dagegen gehalten haben. Und dazu würde ich raten, wenn ich so einen Post lese, nicht einfach nur denken, Idiot, sondern sachlich dagegenhalten, die Moral, großes Wort, hochhalten. Und außerdem konstruktiv, mit positiv, mit lustigen Inhalten, guten Content schaffen. Also wirklich zeigen, wie lustig so eine WM auch sein kann. Also wie zum Beispiel derjenige, der beim Spielstand gestern 6:1 schrieb, meint ihr, Curaçao verliert das?
0: Nicole Diekmann, mit der Empfehlung, sich die Fußball-Weltmeisterschaft in den sozialen Medien einfach mal richtig schön zu machen. Vielen Dank.
2: Gerne.

0: Hier ist der Morgen auf Bremen 2. Wir haben ja heute Morgen schon einige Male über das sogenannte Memorandum of Understanding gesprochen. Ein Abkommen, das der Iran und die USA getroffen haben, um Rahmenbedingungen für ein Ende des Krieges festzulegen. Auch die Vermittler aus Pakistan haben bestätigt, dass es das gibt und dass es am Freitag unterschrieben werden soll. Aber wie genau sieht dieser Deal zwischen den USA und dem Iran eigentlich ganz konkret aus? Anne Schneider aus unserem Studio Washington mit mehr Details.
1: Ja, was man bis jetzt weiß, ist, dass der geplante Deal kein endgültiger Friedensvertrag ist, sondern eine Art Zwischenabkommen, ein sogenanntes Memorandum of Understanding. Ziel ist es erstmal, die akute Eskalation zu stoppen und überhaupt erst die Grundlage für weitere Verhandlungen zu schaffen. Kernpunkt ist eine zeitlich begrenzte Waffenruhe, die auch andere Konflikte in der Region mit berühren soll, etwa im Libanon, wo die Lage weiterhin sehr angespannt ist. Gleichzeitig enthält das Abkommen eine Reihe wirtschaftlicher Zugeständnisse. Der Iran soll wieder Öl exportieren dürfen. Sanktionen werden teilweise gelockert und eingefrorene Vermögenswerte in Höhe von bis zu 25 Milliarden Dollar könnten freigegeben werden. Wichtig ist dabei, dieses Geld fließt nicht sofort, sondern nur schrittweise und unter klaren Bedingungen. Ein weiterer zentraler Punkt ist natürlich die Straße von Hormuz, eine der wichtigsten Handelsrouten der Welt, wie wir ja gelernt haben in den letzten Monaten. Der Iran soll sie wieder für den internationalen Schiffsverkehr öffnen und die USA im Gegenzug ihre Seeblockade beenden. Allerdings ist sehr unsicher, ob das sofort und reibungslos funktioniert, etwa weil militärische Spannungen vielleicht weitergehen und außerdem, weil wohl auch erst noch nach Minen gesucht werden muss. Das heißt, es gibt noch einige ungelöste Sicherheitsfragen. Und die Frage ist natürlich auch, ob die Reedereien sich jetzt auf dieses Risiko einlassen und hier jetzt gleich wieder Schiffe durchschicken.
0: Unsere Korrespondentin Anne Schneider über die Inhalte des USA-Iran-Deals, der wahrscheinlich am Freitag in Genf unterzeichnet werden soll.

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5: Es ist 9:30.
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5: In Worpswede gerade Regen bei 12 Grad, in Gnarrenburg Nieselregen 13 Grad, Bremen Nieselregen 12 und Oldenburg leicht bewölkt bei 12 Grad. Es können noch bis zu 18 Grad werden, dazu erst Wolken, später ein bisschen aufgelockerter mit Sonne, aber windig und kühl bleibt es erstmal noch.
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5: A1 Osnabrück Richtung Bremen zwischen Dreieck Stur und Hemelingen 3 Kilometer Stau vor einer Baustelle.
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5: Und ich wünsche einen schönen guten Morgen.
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0: 9.37 Uhr ist der Morgen auf Bremen 2. Der Kurort Evian ist jetzt Ort des Gipfeltreffens. Der G7-Gipfel trifft sich da und es ist ein Ort, der schon Erfahrung hat mit solcher Art Zusammenkünften. 2003 hat sich der Gruppe der Acht, damals noch mit Russland, auch da getroffen am Südufer des Genfer Sees. Heute beginnt in Evian der G7-Gipfel und Frankreichs Präsident Macron hat auch 5 Gaststaaten dazu geladen. Aber das heißt nicht nur viele Teilnehmer, sondern auch viele Probleme, viele Themen, die auf der Tagesordnung stehen. Mein Kollege Georg Schwarte begleitet den Gipfel und mit ihm habe ich heute Morgen darüber gesprochen, ob vielleicht schon die größte Leistung dieses Gipfels ist, dass US-Präsident Trump kommen will, also dass die G7 dann wirklich vollzählig sind. Bei Trump weiß man ja nie so genau.
1: Genau, das ist vorher nie klar, kommt er, kommt er nicht, reist er vorher ab, reist er vorher nicht ab. Beide Fragen dieses Mal kann man beantworten, möglicherweise er kommt möglicherweise sogar gut gelaunt. Er hat eine Rahmenerklärung immerhin für ein Friedensabkommen mit dem Iran gestern Abend noch bekommen. Da wird so ein bisschen die Botschaft sein von ihm, hier seht mal her, der größte Dealmaker aller Zeiten hat wieder zugeschlagen, ihr könnt mir gratulieren. Insofern wird er gut gelaunt anreisen, gestern Abend noch seinen Käfigkampf gehabt vor dem Weißen Haus, 80. Geburtstag. Es wird Geschenke geben hier von möglicherweise allen. Der Bundeskanzler hat schon gesagt, es gibt auch ein Geschenk, ein persönliches von ihm hier auf dem Gipfel. Also wir dürften einen gut gelaunten Donald Trump hier erwarten und vorher abreisen wird er auch voraussichtlich nicht, denn der französische Präsident hat den Kniff angewandt, ihn zu ködern mit einem prunkvollen, pompösen Abendessen nach Ende des Gipfels im Schloss Versailles. Viel Gold, viel Pomp, sowas mag der Mann. Deswegen wird Donald Trump wohl bis zum Ende bleiben.
0: Bleiben wir noch mal kurz bei diesem Rahmenabkommen. Wird das das beherrschende Thema des Gipfels sein?
1: Absolut. Denn es gibt zur Stunde ja mehr Fragen als Antworten. Ja, Rahmenerklärung, Absichtserklärung, aber nichts ist unterzeichnet. Da geht schon los. Wir hören, könnte möglicherweise am Freitag unterzeichnet werden. Möglicherweise sogar hier in der Nähe, in der Schweiz, vielleicht in Genf, 50 Kilometer von hier aus. Wir hören auch, dass vielleicht sogar der amerikanische Präsident, der liebt ja sowas, auch diese Inszenierung, nochmal dazukommen könnte. Der ist ja eben in Versailles am Mittwochabend. All das sind Fragen, die beantwortet werden können und vielleicht auch müssen. Dazu viel wichtiger die inhaltlichen. Was steht eigentlich drin? Auf was habt ihr euch geeinigt? Der deutsche Bundeskanzler, nicht nur er, der wird wissen wollen, wie sicher ist denn jetzt, dass diese Straße von Hormuz sofort beziehungsweise ab Freitag soll sie ja wieder geöffnet werden, tatsächlich geöffnet wird. Wie sicher ist, dass es stabil bleibt? Was für Garantien gibt es? Und umgekehrt wird dieser Donald Trump auch sagen, so Freunde, jetzt seid ihr dran, helft mir. Militärische Absicherung, Minenräumung, da habt ihr alle versprochen mitzuhelfen, auch Deutschland übrigens, also da wird auch eine Frage an den Bundeskanzler kommen.
0: Nun hat ja dieses G7-Format mal als Weltwirtschaftsgipfel begonnen und der Gastgeber Macron, von dem Sie gerade ja erzählt haben, was er sich alles Tolles ausgedacht hat für den US-Präsidenten, der hat ja den Abbau globaler Ungleichgewichte als Gipfelthema gesetzt. Also gibt es da Streitereien mit den USA oder wird das alles schön harmonisch passieren?
1: Ja, wie harmonisch das wird, das werden wir noch sehen. Aber natürlich, Macron wollte Wettbewerbsfähigkeit, Handel und Geopolitik sozusagen vereinen. Aber unter dem Brennglas sehen wir, wie gut oder schlecht das funktioniert beim Thema Iran-Krieg. Da kommt dann alles zusammen und alles hängt mit allem zusammen. Und da braucht man natürlich auch die Amerikaner. Man braucht sie auch bei einem anderen wichtigen Thema hier auf dem Gipfel. Das wird die Ukraine sein. Denn Volodymyr Zelensky, auch der reist an. Morgen ist er dabei. Morgen Vormittag ist dann das Thema Ukraine auch Teil der Gespräche bei den Arbeitssitzungen und dann werden wir einen anderen Volodymyr Zelensky erleben als vielleicht noch vor einem Jahr. Da war er mehr so der Bittsteller, der Bart, der um Hilfe gebeten hat und appelliert hat. Jetzt kommt er mit einer gewissen Position der Stärke. Es läuft ganz gut für die Ukraine. Einige der Gaststaaten, die hier auch kommen zum G7-Gipfel, Katar, Saudi-Arabien, die Vereinigten Emirate, die sind mittlerweile Auftraggeber für die Ukraine, nutzen deren militärisches Wissen. Also da wird es Gespräche geben, offenbar auch bilaterale zwischen Zelensky und Trump. Und die Europäer und auch die anderen G7-Staaten haben ein Interesse, diesen Trump wieder zu interessieren für die Ukraine. Die hatte absolut nach hinten gedrängt. Da war erst Venezuela, dann kam der Iran-Krieg. Jetzt geht es auch darum, die Ukraine wieder nach vorne zu stellen.
0: Große Aufgaben beim G7-Gipfel in Evian. Vorab hat uns Georg Schwarte auf den Stand gebracht. Vielen Dank.
1: Sehr gern.

in der schnelllebigen Welt der Popmusik, muss man sagen, ist schon beachtlich, wenn eine Band wie diese, Boy & Bear, 17 Jahre zusammen Musik macht. 2009 hat sich die australische Band gegründet. Und sie haben auch im Oktober im Interview hier verraten, dass sie sich immer noch ziemlich gut verstehen und haben gesagt, das ist Arbeit gewesen, aber sie reden einfach viel und gut miteinander. Und viel wichtiger, sie respektieren einander. Das waren also Boy & Bear. Um 12 Minuten vor 10 bei Bremen 2. Und jetzt geht's weiter mit den Cooks.

0: Sarah und Julian und Cold Wind um 6:06. Das war der Morgen auf Bremen 2 mit Anja Görz. Hier geht's gleich weiter mit Britta Lummer. Und die kümmert sich um ein Rezept, zu dem man vielleicht 100 Gramm Begeisterung und 200 Gramm tolle Spieler braucht. Denn es geht um das Rezept für eine gute Weltmeisterschaft. Was braucht man für die Fußball-Weltmeisterschaft? Deutschland hatte ja das erste Spiel gewonnen mit 7:1, falls sie es verpasst haben irgendwo. Aber welche Zutaten brauchen wir, damit es vielleicht wieder sowas wird wie das Sommermärchen 2006? Darum geht es um 9:45. Ich wünsche Ihnen einen schönen Montag. Tschüss, bis morgen.
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1: Mit Falco Puppe. Auch Teheran bestätigt Einigung auf Friedensabkommen mit den USA. Russische Raketen setzen Höhlenkloster in Kiew in Brand. Rund 100.000 Menschen besuchten das Straßenkunstfestival La Strada in Bremen. Das Wetter: erst viele dichte Wolken, später freundlicher, recht windig bei maximal 18 Grad. Die USA und der Iran haben sich auf ein Rahmenabkommen verständigt, um ihren Krieg zu beenden. Nach Angaben des Vermittlers Pakistan sollen die Kämpfe sofort eingestellt werden, auch im Libanon. Die Vereinbarung soll am Freitag in der Schweiz unterzeichnet werden. Auch der Iran hat die Einigung mittlerweile bestätigt. Aus dem ARD-Studio Istanbul, Benjamin Weber.
2: Der Nationale Sicherheitsrat erklärte weiter, auch die US-amerikanische Seeblockade gegen iranische Häfen werde aufgehoben. US-Präsident Trump hatte zuvor angekündigt, Iran werde die wichtige Meerenge von Hormuz für die Schifffahrt öffnen. Irans stellvertretender Außenminister sagte, das werde erst nach Unterzeichnung am Freitag in Genf geschehen. Über den konkreten Inhalt des Abkommens ist offiziell nichts bekannt. Medienberichten zufolge soll nach der Unterzeichnung eine 60-tägige zweite Phase beginnen, in der dann Verhandlungen stattfinden sollen, unter anderem über das Atomprogramm des Iran.
1: Israel will sich auch nach dem Ende des Irankriegs nicht aus dem Süden des Libanon zurückziehen. Verteidigungsminister Israel Katz sagte am Morgen, Stellungen sollten auf unbestimmte Zeit gehalten werden. Trotz des geplanten Rahmenabkommens zwischen den USA und dem Iran hat Israel auch die Angriffe im südlichen Libanon in der Nacht und am Morgen fortgesetzt. Zahlreiche Staats- und Regierungschefs haben die Einigung auf ein Friedensabkommen zwischen den USA und dem Iran begrüßt. Frankreichs Präsident Emmanuel Macron kündigte an, auf dem G7-Gipfel in Evian werde darüber gesprochen, wie die Straße von Hormuz dauerhaft geöffnet bleiben könne. Das Treffen beginnt heute und dauert 3 Tage. Der britische Premier Keir Starmer, Bundeskanzler Friedrich Merz und Italiens Ministerpräsidentin Giorgia Meloni sagten, der Iran dürfe niemals über eine Atomwaffe verfügen. Die Staaten zeigten sich bereit, Sanktionen aufzuheben, sollte Teheran überprüfbare Schritte bei seinem Atomprogramm unternehmen. Bei russischen Angriffen mit Raketen und Drohnen sind in der vergangenen Nacht in der Ukraine mindestens 9 Menschen getötet worden. 4 von ihnen starben in Kiew. In der ukrainischen Hauptstadt geriet durch die Angriffe die Hauptkirche des UNESCO-geschützten Höhlenklosters in Brand. Kiews Militärgouverneur schreibt auf Telegram von ernsthaften Schäden. Aus Kiew berichtet Florian Kellermann.
3: Das Oberhaupt der ukrainischen orthodoxen Kirche, Epiphani, sprach von einem weiteren Verbrechen gegen die Menschheit, gegen die Geschichte, gegen das Christentum, das Russland verübt habe. Nach Angaben von Kulturministerin Tetjana Berezhna wurden auch andere Gebäude des Klosterkomplexes beschädigt, darunter die Fassade einer zweiten Kirche. Russland griff in der Nacht weitere Regionen an. In Kharkiv im Nordosten des Landes habe es zielgerichtet mit einem 2. Schlag auf die gleiche Stelle Rettungskräfte angegriffen, so die ukrainische Regierung. 5 Mitarbeiter des Katastrophenschutzes, die dabei gewesen seien, ein Feuer zu löschen, seien dabei ums Leben gekommen.
1: Bremen startet

0: den Sommerferien als erstes Bundesland ein Modellprojekt, mit dem die Arbeitszeit von Lehrkräften erfasst werden soll. An mehreren Schulen in Bremen und Bremerhaven sollen Lehrerinnen und Lehrer ihre Arbeitszeit testweise dokumentieren. Einzelheiten stellt die Bildungsbehörde heute vor. Hintergrund sind Urteile des Europäischen Gerichtshofs und des Bundesarbeitsgerichts. Demnach müssen Arbeitgeber die Arbeitszeit ihrer Beschäftigten erfassen. Das Wattenmeer der Nordsee wird immer stärker von der Industrie genutzt. Wissenschaftler und Umweltschutzaktivisten sehen auch dadurch die Lebewesen in diesem Gebiet zunehmend gefährdet. Einige von ihnen starten deshalb heute eine Protestaktion in Form einer dreitägigen Segeltour ab Emden. Jan Bastian Buck.
1: Von Emden aus soll es Richtung Seehundbank gehen, um Robben zu beobachten. Nächstes Ziel ist dann laut der deutschen Umwelthilfe das Areal rund um die Gasbohrplattform von Juan Díaz im deutsch-niederländischen Grenzgebiet. Dort soll es eine Protestaktion geben. Außerdem sollen Wasserproben genommen werden. Dann will die Gruppe den Jadebusen ansteuern, um Schweinswale zu beobachten und das LNG-Terminal Wilhelmshaven zu besichtigen. Dann soll es noch einmal für eine Protestaktion zur Bohrplattform Mittelplate rausgehen, bevor die Tour dann in Brunsbüttel zu Ende geht. Mit dabei sind unter anderem Umweltaktivistin Luisa Neubauer, Experten der DUH und Vertreter der Bürgerinitiative Saubere Luft Ostfriesland.
0: Die Veranstalter des Internationalen Straßenkunstfestivals La Strada in Bremen haben eine positive Bilanz gezogen. Trotz des teils nasskalten Wetters sahen demnach rund 100.000 Menschen die Auftritte. Im vergangenen Jahr zählten die Veranstalter noch 80.000 Besucherinnen und Besucher. Die Bremer Polizei sprach von einem friedlichen Verlauf ohne Zwischenfälle. Das Straßenkunstfestival La Strada ging gestern Abend zu Ende. 4 Tage lang präsentierten sich in der Innenstadt, im Viertel und in den Wallanlagen internationale Musiker, Tänzer und Artisten. Die mehr als 100 Shows waren für die Besucherinnen und Besucher kostenlos. Und das waren die Nachrichten mit Falco Puppe.
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3: Ja, und das hier, das sind die aktuellen Temperaturen. Bremen am Weserstadion, so ein hübscher Sprühregen bei 13 Grad. Bremerhaven am Zoo, viele Wolken bei 13 und sollte auch so ein leichter Fisselregen bei 11 Grad. Heute, wie gesagt, ein Mix aus Regen und dicken Wolken. Ab dem Nachmittag guckt dann auch immer öfter die Sonne raus. Sonst Gummistiefelwetter mit Wind bei maximal 14 bis 18 Grad.
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3: Nur eine Meldung kommt von der A1 Osnabrück Richtung Bremen zwischen dem Dreieck Stur und Bremen-Hemelingen. 3 Kilometer Stau da vor der Baustelle.
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3: Ich wünsche einen wunderschönen guten Morgen an diesem wieder mal ziemlich nassen Montag. Vielleicht mit einem Hauch von Houston in der Luft, mit einer kleinen Prise Curaçao. Wir schauen hier nämlich gleich zurück auf das erste Spiel unserer Fußballnationalelf und überhaupt auf die Weltmeisterschaft in Kanada, den USA und Mexiko. Was braucht es, dass es eben eine erfolgreiche WM wird? Sprechen wir gleich mit dem Autor Ronald Reng, der schon so einige erfolgreiche Fußballbücher geschrieben hat, und Antworten gibt's gleich von ihm.

0: das ist die Nina Simone, Love Me or Leave Me. Bremen 2 ist das hier. 7 Tore, nur ein Gegentor und das in einem Auftaktspiel. Das konnte man gestern Abend sehr, sehr gut gucken. Das Auftaktspiel unserer deutschen Nationalelf gegen Curaçao. Ein deutlicher Sieg. Die Stimmung natürlich heiter bis ausgelassen. Sicherlich schon mal die ersten Zutaten für eine erfolgreiche Weltmeisterschaft. Die gute Stimmung, viele Tore, das Wetter in Houston auch ganz gut. Vielleicht ein bisschen zu heiß für die Spieler. Was braucht es noch, damit so eine WM erfolgreich wird? Ein Event, das ja heute so viel mehr ist als eben nur Sport. Sprechen wir mit Ronald Reng. Er gehört zu den profiliertesten Fußballexperten hierzulande und der hat ein Buch geschrieben. Der deutsche Sommer heißt das, dreht sich um die Heim-WM 2006. Einen wunderschönen guten Morgen, Herr Reng.
1: Hallo, guten Morgen, Frau Lummer.
0: Alle haben ja vom deutschen Sommermärchen gesprochen. Das haben Sie in Ihrem Titel ausgelassen. War es denn 2006 aus Ihrer Sicht eine erfolgreiche WM?
1: Ja, in jeder Hinsicht. Also eine Weltmeisterschaft und da war 2006 das Vorbild, ist mehr als ein Sportturnier heutzutage, vor allem ein Gesellschaftsereignis und da hat die WM 2006 alle Erwartungen übertroffen. Also die Menschen aus aller Welt haben sich extrem wohlgefühlt in Deutschland. Die Deutschen selber haben gesehen, was für ein liebenswertes Land das ihre doch ist und die 2 Millionen Gäste sind nach Hause gereist mit dem Eindruck, oh wow, das ist Deutschland. Wir dachten, die Deutschen sind so krummelig, so miesepetrig. Das sind ja super cool. Coole, lässige Leute. Also das Image für Deutschland hat wahnsinnig gewonnen bei dieser Weltmeisterschaft.
0: Dann gehen wir beide mal zusammen in die WM-Küche. Welche Zutaten braucht es denn noch für eine gelungene WM? Also wir haben ja schon 3 genannt. Wetter, Tore, Stimmung. Was noch?
1: Genau, das sind eigentlich die Grundvoraussetzungen. Also wenn es immer nur regnet, dann wird es schon schwierig, weil eine Weltmeisterschaft muss draußen stattfinden. Die Leute müssen sich treffen, sie müssen zusammenkommen und das ist das Wichtige. Sie müssen auch die Gäste aus aller Welt willkommen heißen und Lust haben, mit denen zu feiern, wie das 2006 war, wo die Deutschen dann einen Tag die deutsche Fahne geschwenkt haben und am nächsten die Fahne von Ghana und irgendwie auch begeistert davon waren, dass die ganze Welt in ihrem Land zusammenkommen kam. Also das war so eine Art Weltgefühlgemeinschaft. Hat ein Soziologe das genannt. Und das geht bei Regen nicht. Also dieses Draußensein, was sehr geholfen hat damals 2006, war, dass die Politik den Rahmen gesetzt hat, dass sie Orte geschaffen hat, wo sich alle Leute treffen konnten. Dass also die Weltmeisterschaft nicht nur in den Stadien stattgefunden hat, sondern in den Innenstädten. Wenn Sie sich erinnern, Public Viewing, heute ganz normal, war damals völlig neu. Und da hatten auch viele von den Organisatoren von den Städten Angst, erstmal so ein Public Viewing zu machen. Könnte es da Attentate geben? Sie haben sich dann durchgerungen, es zu machen und das hat eigentlich den Platz geschaffen, wo gefeiert wurde und von wo sich dann die Fröhlichkeit ausbreiten konnte in die Parks, in die Grillpartys, in die Häuser.
0: Also Public Viewing und gutes Wetter, das ist ja bei dieser WM auch gegeben, aber kaum ein Gastgeber hat ja so viele Gastländer politisch vergrätzt wie die USA unter Donald Trump, die ja sogar gegen ein Teilnehmerland Krieg führen. Was wäre denn das denkbar positivste Signal, das von dieser WM politisch ausgehen könnte?
1: Ja, dass die Stimmung, dass sozusagen das Volk sich einfach über Donald Trumps Politik und seine ständigen Kommentare hinwegfeiert und das sozusagen hinwegfegt. Das wäre die überraschendste und wahrscheinlich schönste Botschaft dieser Weltmeisterschaft. Dazu musste aber die Mannschaft der Vereinigten Staaten erstmal ein paar Spiele überwältigend gewinnen. Denn das ist auch ein ganz wichtiger Zusatz für eine gelungene Weltmeisterschaft, dass also die Heimmannschaften ihr Publikum überwältigen, wirklich überraschen, so wie das 2006 bei der deutschen Mannschaft war, wenn Sie sich erinnern, das Tor in der letzten Minute im Vorrundenspiel gegen Polen, Odonkor flankt, Odonkor ausgerechnet der, in dem niemand ein WM-Spieler gesehen hat, außer der Bundestrainer selber. Und das muss gar nicht dann ganz grandioser Fußball sein. Also Fußball ist am stärksten, wenn er die Leute überrascht und überwältigt. Die USA, die Mannschaft, weiß ich nicht, ob sie die Fähigkeit dazu haben. Das erste Spiel haben sie 4-1 gewonnen. Vielleicht berauschen sie sich an sich selber und schaffen im Achtelfinale oder so einen ganz überraschenden Sieg. Dann könnte der Funken tatsächlich auch im Land überspringen. Eine Schwierigkeit hat dieses Turnier noch, völlig unabhängig von Donald Trump. Es ist geografisch wahnsinnig entzerrt. Dadurch, dass es in 3 Ländern stattfindet, dadurch, dass die Spielorte tausende Kilometer auseinander entfernt sind, ist es unwahrscheinlich, dass spontan zufällig die Fangruppen aus verschiedenen Ländern zusammentreffen, so wie das 2006 war in den Innenstädten von Hannover, von Hamburg, von Frankfurt. Und das ist auch ein Teil der Magie des Zaubers, dass also die Leute aus verschiedenen Ländern zusammen feiern. Und das wird kaum möglich sein in den USA.
0: Also was macht eine gute und tolle WM aus, abgesehen eben davon, ob sie halt ein bisschen entzerrt ist, wie 2006 hier in Deutschland? Und hat die laufende WM das Potenzial, auch so ein Ereignis zu werden? Antworten waren das vom Autor Ronald Reng. Sein neuestes Buch kann ich Ihnen auch noch ans Herz legen. Das heißt, Der deutsche Sommer, gibt's im Piper Verlag für 26 €. Und Herr Reng, ich danke Ihnen sehr für das Gespräch hier bei uns auf Bremen 2.
1: Danke, Tschüss. Frau Lummer. Schönen Tag. Tschüss.

Clues ist das Find My Way. Und damit gucken wir mal auf den Verkehr. Vorsicht bitte auf der A7 Hannover Richtung Hamburg zwischen Dorfmark und Soltau Süd. Da liegen Gegenstände. Fahren Sie da bitte besonders vorsichtig.

0: Das ist eine sehr, sehr nette Sängerin aus Dänemark. Aura Dion ist das. Eine Frau mit einer wirklich, wirklich ungewöhnlichen Kindheit. Sie ist nämlich mit so richtigen Hippie-Eltern groß geworden und die sind wirklich mit ihr, als sie ein kleines Kind war, um die Welt gesegelt. Und ihre Eltern waren Musiker und da hat sie, auch auf dem Segelboot und hat sie so um die Welt geschifft sind, die Musik aus nächster Nähe kennengelernt. Bremen 2 ist es hier mit The Great Big World, Already Home.
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1: Kurzer Blick nach draußen auf die aktuellen Temperaturen. Bremen zum Beispiel am Rhododendronpark. Da so ein leichter Sprühregen bei 13 Grad. Bremerhaven am Radarturm. Viele Wolken bei 13 und Wulsdorf auch so ein leichter Regen. Eine kleine Gesichtsdusche bei 12 Grad. Heute gibt's einen Mix aus Regen und Wolken. Ab dem Nachmittag guckt dann immer öfter die Sonne raus. Sonst Regenjackenwetter mit Wind bei maximal 14 bis 18 Grad heute.
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1: A1 Osnabrück Richtung Bremen zwischen dem Dreieck Stur und Bremen-Hemelingen 3 Kilometer Stau da vor der Baustelle. Und Kreis Rothenburg, die Landesstraße zwischen Vierden und Sittensen ist wegen Bergungsarbeiten aktuell in beiden Richtungen gesperrt.
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1: Guten Morgen. Kaum eine Entwicklung der letzten Jahrzehnte wird einen so gigantischen Einfluss auf die Arbeitswelt haben wie künstliche Intelligenz. Das spüren auch Studentinnen und Studenten weltweit, die ja schon mit größeren Sorgen auf ihre Abschlüsse und die Zeit danach schauen, wie jetzt auch gerade an der Elite-Universität Stanford. Da gestern nämlich große Abschlussfeier und einer der Redner, ein Manager eines der Unternehmen, die ja quasi die KI-Revolution anführen, auf diese durchaus emotionale Abschlussfeier und die Proteste drumherum schauen wir gleich hier.

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1: KI, also künstliche Intelligenz, ein Thema, an dem sich die Geister scheiden und eins mit viel Diskussionspotenzial hierzulande, aber natürlich auch in Ländern wie zum Beispiel den USA. Dort gestern Abend große Abschlussfeier an einer der Elite-Universitäten des Landes, an der Stanford University. Und da ist es natürlich auch um KI gegangen, denn der Chef von Google, Sundar Pichai, wurde eingeladen als ehemaliger Student, um eine Rede dort zu halten. Und hier konnte man spüren, wie unter den Abschlussstudentinnen und Studenten der Frust groß ist über die Entwicklung der KI und eben dem Einfluss auf künftige Arbeitsmärkte. Nils Dams war bei der Abschlussfeier in Stanford dabei.
2: Sonntag früh 9 Uhr. Die große Abschlusszeremonie findet im universitätseigenen Stadion, dem Stanford Stadium, statt.
3: Members of the class of 2026, welcome to Stanford's 135th commencement ceremony,
2: sagt Universitätspräsident Jonathan Levin.
3: And we are here,
2: 30.000 Menschen seien hier,
3: 30.000 strong, to celebrate you and this moment.
2: Auf den Tribünen jubeln stolze Familien, auf dem Stadionrasen ziehen die fast 6.000 Absolventinnen und Absolventen ein. Viele tragen schwarze Roben und eckige Hüte, einige sind aber auch verkleidet wie beim Karneval. Das ist Tradition und soll alles ein bisschen auflockern. Ein Absolvent zieht sich gerade sein Bärenkostüm aus. Ich bin voll am Schwitzen, ich bin sowieso schon ein heißer Typ, aber es hat sich gelohnt. Ich bin so glücklich, dass ich meinen Abschluss geschafft habe. Andere Absolventen der Elite-Uni haben Dinosaurier-Kostüme oder auch fast nichts an.
4: Okay, die Jungs tragen jetzt gerade in Bermuda-Shorts und oberkörperfrei einen Kollegen auf einem Surfbrett durch die Gegend.
2: Kevin Kadavi ist in New York aufgewachsen. Er trägt ein Trikot der New York Knicks, die am Vorabend nach über 50 Jahren wieder die US-Basketballmeisterschaft gewonnen haben. Wenn du mir als Kind gesagt hättest, dass ich innerhalb eines Tages den Stanford-Abschluss mache und die New York Knicks eine Meisterschaft gewinnen, ich wüsste nicht, an was ich von beidem geglaubt hätte.
5: Let's go Knicks!
2: Bei Abschlussevents an anderen Unis ist die Stimmung gekippt. Im Mai wurde in Arizona der ehemalige Google-Chef Eric Schmidt ausgebuht, der über den KI-Boom gesprochen hat.
6: With this time, it was the architects of artificial intelligence. Interesting.
2: Viele Studierende machen sich Sorgen, dass Einstiegsjobs mehr und mehr durch KI ersetzt werden könnten. Stanford-Absolvent und Knicks-Fan Kevin Kadavi hofft, dass das bei der Rede des aktuellen Google-Chefs Sundar Pichai nicht passiert.
7: I hope not. It's,
2: es werden wohl Leute aus Protest gehen. Das ist schade. Es ist unser Abschluss. Sundar Pichai hat Großartiges für die USA geleistet. Ich bin ein patriotischer Amerikaner. Ich bleibe sitzen. Er ahnt, was dann auch passiert. Pichai, selbst Stanford-Absolvent, beginnt seine Rede.
8: Thank you for the invitation to address you today.
2: In Applaus mischen sich Buhrufe. Über 100 Absolventen stehen auf und gehen.
9: I must warn you all.
2: Free Palestine-Rufe, einige tragen Palästinenser-Flaggen. Es geht nicht um Jobängste oder KI im Allgemeinen, es geht um Google im Speziellen.
10: Sundar Pichai ist mitschuldig und ermöglicht den Völkermord an Palästinensern in Gaza und in Palästina.
2: Deshalb boykottieren wir die Rede aus Protest,
10: and that's something that we simply don't stand for,
2: sagt eine Teilnehmerin, die ihren Namen nicht nennen möchte.
10: I think it pays even like a small,
2: das ist nur ein winziges Zeichen. Wir wollen Tribut zollen für die Studierenden in Palästina, die nicht in der Lage waren, ihren Abschluss zu machen. Gegen den Einsatz von künstlicher Intelligenz für militärische Zwecke gibt es seit Jahren Proteste. Auch Google-Mitarbeiter haben ihre eigene Unternehmensleitung schon mehrfach für Verträge mit der israelischen und der US-Regierung kritisiert. Stanford versucht, eine Kultur zu pflegen, dass man dafür einsteht, woran man glaubt. Und es wäre lächerlich, wenn wir an unserem Abschlusstag nicht dafür einstehen, woran wir glauben. Sundar Pichai wirkt unbeeindruckt, er war vorbereitet. Eine Gruppe Studierender hat schon vor Wochen zu den Protesten aufgerufen.
1: AI sucks, da sind sich viele Studentinnen und Studenten in den USA momentan einig mit Blick auf die Arbeitsmarktentwicklung und den Einfluss vom Konzern Google auf diese. So auch gestern Abend an der Stanford University, da große Proteste gegen künstliche Intelligenz und dessen Entwickler Nils Dams war bei der Abschlussfeier dabei für Bremen 2.

Joe Jackson ist es, Fabulous People, kurzer Blick auf den Bremen 2 Verkehr. Vorsicht bitte auf der B68 Kloppenburg Richtung Osnabrück. Zwischen Quakenbrück und Lechdacke liegt ein Teppich auf der Fahrbahn. Fahren Sie an dieser Stelle bitte besonders vorsichtig.

0: Das sind die Imagine Dragons, One Top of the World. Vielleicht haben Sie gestern ja auch Fußball im Fernsehen geguckt. Da wurde ja auch immer wieder nach Curaçao geschaltet. Das war ja der erste Gegner der deutschen Nationalelf bei der Fußball-WM in den USA, Kanada und Mexiko. Gestern Abend wurde gespielt in Houston. Vor dem Spiel waren die Menschen in Curaçao, dem kleinsten Land der WM-Geschichte, voller Zuversicht. Und beim Public Viewing haben die Fans die blaue Welle, wie die Nationalmannschaft heißt, gefeiert bis zur letzten Minute. Leider mit einem 1:0 gegen den viermaligen Weltmeister dann verloren. Doch gefeiert wurde trotzdem, denn für viele Einwohner ist schon alleine die Teilnahme des 160.000 Einwohnerlandes ein historisches Märchen.
1: Man denkt kurz, Curaçao habe gegen Deutschland gewonnen. Autokorso, Fans schwenken die blaue Nationalflagge. Aber es sind nur zwei Fahrzeuge, die da durchs Zentrum der Hauptstadt Willemstad fahren. 1:7 geht das Spiel aus Sicht der Karibikinsel aus. Eine Niederlage, die Fans wie Adelina sportlich nehmen. Deutschland hatte es nicht einfach, gar nicht einfach. Für eine Insel, die niemand kennt, haben wir es den Deutschen schwer gemacht. Anpfiff bei 30 Grad. In einer Strandbar unter Palmen mit Blick aufs kristallblaue Meer hoffen Fans und Touristen gemeinsam auf den Außenseiter. Curaçao war früher niederländische Kolonie, ist aber längst autonom und zum ersten Mal bei einer WM dabei. Schweigen beim frühen Rückstand, dann aber nach ungefähr 20 Minuten Ausgleich. Das Zentrum von Willemstad steht Kopf. Hier haben sich Einheimische vor einem Riesenbildschirm auf Campingstühlen eingerichtet. Ex-Nationaltrainer Remco Bisentini weiß, was diese Mannschaft auszeichnet. Sie spielen mit dem Herzen, wie eine Familie. Das ist ihre Stärke. Obwohl die Deutschen ein Tor nach dem anderen schießen, feiern die Fans jeden gelungenen Spielzug ihrer Mannschaft. Am Ende steht ein 1:7. Für Maria ist schon die WM-Teilnahme ein Sieg und Werbung. Jeder weiß jetzt, wo Curaçao ist. Wir müssen es überhaupt nicht erklären. Curaçao ist hier, um zu bleiben.
0: Ja, zwar verloren, aber glücklich über die Teilnahme gestern Abend die Fans des kleinen Landes Curaçao. Marie-Christine Böse war beim Public Viewing dabei. Für Bremen 2.

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2: Und hier Kunst um das gesprochene Wort von Jan Schellhaas.
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1: Mit Falko Puppe. Israel lehnt Rückzug aus Libanon ab. Russische Raketen setzen Höhlenkloster in Kiew in Brand. Rund 100.000 Menschen besuchen Straßenkunstfestival La Strada in Bremen. Das Wetter: erst viele dichte Wolken, später freundlicher, recht windig bei maximal 18 Grad. Israel will sein Militär auch nach einem Ende des Iran-Kriegs nicht aus dem Süden des Libanon zurückziehen. Verteidigungsminister Israel Katz sagte am Morgen, die Stellungen sollten auf unbestimmte Zeit gehalten werden. Israels Militär hat seine Angriffe im südlichen Libanon auch in den vergangenen Stunden fortgesetzt. Und das trotz des geplanten Rahmenabkommens zwischen den USA und dem Iran. Die Einigung soll am Freitag in der Schweiz unterzeichnet werden. Dann soll auch die Straße von Hormus wieder geöffnet werden. Das Rahmenabkommen für ein Kriegsende steht auch im Zentrum des G7-Gipfels in Evian, der am Abend beginnt. Aus Evian, Katrin Schmidt.
2: Es wird in Evian im Wesentlichen darum gehen, die Folgen dieser Vereinbarung zu bewerten. Also ist das Abkommen in der jetzigen Form geeignet, nachhaltig die Öffnung der Straße von Hormus zu garantieren. In diesem Fall haben die europäischen Staats- und Regierungschefs der G7 bereits signalisiert, dass sie sich bei der Absicherung der wichtigen Handelsroute vor Ort engagieren wollen. Der Gastgeber, Frankreichs Staatspräsident Macron, hat auch die Staats- und Regierungschefs von Ägypten, Katar und den Vereinigten Arabischen Emiraten zu einer Sitzung geladen, da sie zuletzt als wichtige Unterhändler und Vermittler zwischen Iran und den USA fungiert haben. Zu den weiteren großen Themen des Gipfels gehört auch die Ukraine. Präsident Selenskyj wird am Abend anreisen.
1: Bei russischen Angriffen mit Raketen und Drohnen sind in der vergangenen Nacht in der Ukraine mindestens 9 Menschen getötet worden. 4 von ihnen starben in Kiew. In der ukrainischen Hauptstadt geriet durch die Angriffe die Hauptkirche des UNESCO-geschützten Höhlenklosters in Brand. Wie Kiews Militärgouverneur auf Telegram schreibt, gibt es ernsthafte Schäden. Aus Kiew berichtet Florian Kellermann.
3: Das Oberhaupt der ukrainischen orthodoxen Kirche, Epiphani, sprach von einem weiteren Verbrechen gegen die Menschheit, gegen die Geschichte, gegen das Christentum, das Russland verübt habe. Nach Angaben von Kulturministerin Tetjana Berezhna wurden auch andere Gebäude des Klosterkomplexes beschädigt, darunter die Fassade einer zweiten Kirche. Russland griff in der Nacht weitere Regionen an. In Kharkiv im Nordosten des Landes habe es zielgerichtet mit einem zweiten Schlag auf die gleiche Stelle Rettungskräfte angegriffen, so die ukrainische Regierung. 5 Mitarbeiter des Katastrophenschutzes, die dabei gewesen seien, ein Feuer zu löschen, seien dabei ums Leben gekommen.
1: Die Europäische Union startet die Beitrittsverhandlungen mit der Ukraine und Moldau. Damit ist die 2-jährige Hängepartie beendet, die der ehemalige ungarische Regierungschef Viktor Orban mit seinem Veto ausgelöst hatte. Der Startschuss fällt heute beim Treffen der EU-Außenminister in Luxemburg. Die Gespräche dürfen sich jahrelang hinziehen, da die Beitrittskandidaten zahlreiche Reformen umsetzen müssen. Als eines der größten Probleme gilt die Korruption in beiden Ländern. Die britische Regierung plant ein Verbot von mehreren Social-Media-Plattformen für Kinder und Jugendliche unter 16 Jahren. Das kündigte Premierminister Keir Starmer bei einer Pressekonferenz in London an. Irene Lottes.
4: Soziale Medien würden Kinder unglücklich machen, begründet Premier Starmer die Entscheidung. Großbritannien folgt damit dem Vorbild Australiens. Schon Ende Januar hatte sich das britische Oberhaus für eine entsprechende Altersgrenze ausgesprochen. Der Beschluss im House of Lords ist aber nicht bindend. Dazu braucht es den Beschluss im Unterhaus. Den strebt Starmer nun an. Auch innerhalb der Europäischen Union wird eine Altersgrenze diskutiert. Mehrere EU-Staaten, darunter Frankreich, Spanien, Griechenland und Österreich, haben bereits angekündigt, ein Social-Media-Verbot für Minderjährige bis zu einem bestimmten Alter festlegen zu wollen. Auch in Deutschland gibt es Befürworter. Aktuell erarbeitet eine Expertenkommission Empfehlungen für konkrete Maßnahmen. Laut Bundesbildungsministerin Karin Prien sollen die Ergebnisse

0: Ergebnisse Ende Juni vorgestellt werden.
1: Der Bremer Satellitenbauer OHB will sich eine 500 Millionen Euro frisches Kapital für den erwarteten Raumfahrtboom besorgen. Das hat der Konzern am Morgen mitgeteilt. Mit dem Schritt will OHB dem Großaktionär KKR auch einen Teilausstieg möglich machen. Anja Guse.
2: Das frische Kapital will OHB unter anderem nutzen, um die Produktion auszubauen und Trägerraketenprojekte zu finanzieren, teilte Konzernchef Marco Fuchs mit. Die Familie Fuchs ist Hauptaktionär. Der Finanzinvestor KKR hält knapp ein Drittel der Anteile. Er war erst vor 2 Jahren bei OHB eingestiegen. Beide Investoren wollen ihre Vorzugsrechte für neue Anteile aber nicht in Anspruch nehmen, heißt es. Die Papiere sollen stattdessen an der Börse angeboten werden, wie auch ein Teil des Aktienpakets von KKR. Der Börsenwert von OHB hatte sich zuletzt verzehnfacht. Er liegt bei knapp 8 Milliarden Euro.
1: Die Veranstalter des Internationalen Straßenkunstfestivals La Strada in Bremen haben eine positive Bilanz gezogen. Trotz des teils nasskalten Wetters sahen demnach rund 100.000 Menschen die Auftritte. Das Straßenkunstfestival ging gestern Abend zu Ende. 4 Tage lang präsentierten sich in der Bremer Innenstadt, im Viertel und in den Wallanlagen internationale Musiker, Tänzer und Artisten. Die mehr als 100 Shows waren für die Besucherinnen und Besucher kostenlos. Und das waren die Nachrichten mit Falco Puppe.
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4: Und wir schauen raus und checken mal kurz die aktuellen Temperaturen. Bremen bei den Stadtmusikanten. Viele Wolken und so ein leichter Regen bei 13. Bremerhaven am Cell City auch. Viele Wolken bei 13 und Eutin. Leichter Sprühregen auch bei 13 Grad. Denn heute gibt es einen Mix aus Regen und vielen Wolken. Ab dem Nachmittag guckt dann immer öfter die Sonne raus. Sonst Regenschirmwetter mit Wind bei maximal 14 bis rauf auf 18 Grad.
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4: 2 Meldungen. Die erste kommt von der A1 Osnabrück Richtung Bremen. Zwischen dem Dreieck Stur und Bremen-Hemelingen 3 Kilometer Stau da vor der Baustelle. Und Kreis Rotenburg, die Landesstraße zwischen Vierden und Sittensen, ist nach wie vor wegen Bergungsarbeiten in beiden Richtungen gesperrt.
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4: Moin, da ist er wieder. Der Montag, der neue Montag, ein schöner Montag ist das, auch für alle Fußballfans da draußen. Vielleicht haben Sie ja auch das Spiel Deutschland-Curaçao gestern Abend gesehen mit 7 wunderhübschen Toren für die Nationalelf und einem torstarken Auftakt. Einen Quiz-Auftakt gibt es auch gleich hier nach Musik von India Ree und Tom Misch. Da können Sie nämlich gleich mit mir um 2 hochkarätige Konzertkarten spielen für niemand geringeren als Cap Mau. Der kommt nämlich bald nach Bremen. Spielt eines seiner ganz wenigen Deutschlandkonzerte in Bremen. Mehr Infos zum Konzert gleich bei mir. Guten Morgen.

0: bisschen ruhiger machen am Abend. Singt hier Thomas Slow Tonight. Fünfmal hat er den Grammy schon gewonnen und fünfmal wird er Konzerte spielen hier in Deutschland. Fünf hochkarätige, also wenige Konzerte. Und eines führt ihn nach Bremen, Cap Mo, ja einer der prägendsten Stimmen des zeitgenössischen Blues. Cap Mo ist ja verwurzelt im Delta Blues, lebt ein Leben voller Songwriting und auf seinem Konzert hier in Bremen ist er solo unterwegs und stellt auch hier sein Handwerk kompromisslos in den Mittelpunkt. Also seine Gitarre, seine tolle Stimme, seine Songs mit dieser unverwechselbaren Mischung aus Blues, Folk, Americana und Soul. Und Karten für dieses Konzert am 19. Juni, das ist ein Freitag in Bremen, können Sie gleich hier gewinnen. Wir hören ihn mal kurz.
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Was für eine Stimme. Und das Schöne ist, Sie können dabei sein auf seinem Konzert von der Blueslegende Cap Moe, der ist ja gerade auf Tourneen spielt. 5 Konzerte in Deutschland und eines ist am 19. Juni in Bremen im Schlachthof. Und da können Sie gerne dabei sein. Ich gucke mal, was dürfen Sie dafür tun? Auch ganz schön eigentlich mit mir telefonieren, wenn Sie da mögen und gleich spielen. Ein Ründchen Halbwissen hier im Radio. Rufen Sie jetzt gerne an unter der 0421 246624. Da stelle ich Ihnen gleich 6 Fragen rund ums allgemeine Zeitgeschehen und bei nur 3 richtigen Antworten haben Sie die 2 Karten für Cap Moe gewonnen. 0421 246624.

0: Das ist die Curly, Herbert. Bubbly, Bremen 2. Hier kommen Sie mit uns auf das Konzert von Capmau, einer Legende im Musikgeschäft, am Freitag, den 19. Juli, im Schlachthof Bremen um 20 Uhr. Es ist eines seiner einzigen 5 Konzerte, die er in Deutschland spielen wird. Hingehen möchte gerne Pamela Rose Zahnke aus dem Bremer Viertel. Ich wünsche Ihnen einen schönen guten Morgen.
1: Ja, guten Morgen.
0: So, Blues, ist das die Musik, die Sie zu Hause auch gerne hören, also so Richtung Capmau?
1: Auch, ja. Oder Western, Blues, so in die Richtung.
0: Mhm. Und als Sie eben gehört haben, Capmau kommt in die Stadt, da wussten Sie sofort, da will ich hin. Oder wollten Sie sowieso auf sein Konzert gehen?
1: Nee, nicht sowieso. Aber ich hörte die Anmoderation und dachte mir, klingt doch richtig spannend. Wäre eine spannende Sache.
0: Ja, auf jeden Fall. Und das ist so spannend zu sehen, wo er spielt. Das sind jetzt nicht irgendwie so diese Klassiker Hamburg, Köln, Berlin, München, sondern halt Bremen und noch so ein paar Orte. Ich würde gerne wissen, ob er irgendwie so eine Verwurzelung hier hat. Also weil er hat sich explizit eben so ganz besondere Locations ausgesucht, was ich total spannend finde, weil er ist ja wirklich weltberühmter Musiker. 5 Grammys hat er bekommen. Also spannend, wieso er das ausgewählt hat. Wen würden Sie denn mitnehmen auf das Konzert? Das ist ja in einer Woche ist das ja, genau, am Freitag. In 5 Tagen.
1: Ich würde gerne meinen Sohn mitnehmen. Der mag sowas auch gern hören und wir beide die Musik hören.
0: Herrlich, dann spielen wir mal los. Das funktioniert so, ich stelle Ihnen insgesamt 6 Wissensfragen und bei nur 3 richtigen Antworten, weil es ja unser Halbwissen-Quiz, gehen Sie im besten Falle mit Ihrem Sohn zu Capmau. Wollen wir loslegen?
1: Ja.
0: Dann kommt hier auch schon unsere erste Frage. Ich weiß ja nicht, ob Sie Fußball gestern geguckt haben. Die deutsche Herren-Nationalmannschaft ist ja gestern erfolgreich in die WM gestartet mit einem 7:1 gegen Curaçao. Das war ihr zweithöchster WM-Sieg. Das letzte 7:1 unserer deutschen Mannschaft bei einer WM gab es im Halbfinale gegen Brasilien. Für Sie eine Schätzfrage. Wann war das Spiel nochmal? 2:6, 2:14 oder 2:18? Was glauben Sie?
1: 2:6?
0: Nee, 2:14.
1: 2:14.
0: Ja, und auch noch eine Heim-WM. Also die haben in Brasilien, die Brasilianer.
1: Boah. Absolut. Ja, saßen hier. Also ich kann mich erinnern, wann wir saßen, aber nicht wann. Okay, ja, schade.
0: Das war eine Schmach für Brasilien. Na gut. In den USA ist am Wochenende die WM sportlich kurzzeitig ein bisschen in den Hintergrund gerückt. Denn der Traditionsverein New York Knicks hat nach 53 Jahren wieder die Meisterschaft in der NBA geholt. Welche Sportart ist denn das nochmal, in der die Knicks da unterwegs sind?
1: Das müsste Basketball sein, wenn ich hier im Deutschen bin.
0: Erster Punkt. Okay. Erster Punkt geht ins Bremer Viertel. In einem französischen Alpenstädtchen treffen sich heute die Staatsführer der 7 größten Industrienationen der Welt, die G7. Der Ort ihres Treffens hat auch einer bekannten Mineralwassermarke den Namen gegeben. Ist ganz in der Nähe von Genf. Wie heißt denn dieser Ort nochmal? Gibt's in so großen Plastikflaschen. En masse. Mit so einem nasalen. Was glauben Sie? So ein Wasser, was wir auch hier reichlich trinken. Gibt es in allen Märkten. Ich löse mal auf, das wäre. Moment, ich muss meine Nase.
1: Apollinaris habe ich, fällt mir ein, aber das ist halt
0: nichts. Evian.
1: Achso, Evian, ja.
0: Heute vor 60 Jahren hat der DEFA-Film Spur der Steine Weltpremiere gefeiert. Nicht zuletzt wegen seines aufsässigen und wirklich tollen Hauptdarstellers war der Film der DDR-Führung ein großer Dorn im Auge. Nach seiner Übersiedlung in den Westen war der Sänger und Schauspieler als Tatortkommissar und Liebling Kreuzberg sehr populär. Wen suchen wir?
1: Manfred Krug.
0: Richtig. Zweiter Punkt. Noch 2, dann haben Sie es geschafft. Gestern endete in Bremen der Landesparteitag einer Partei, die seit 2019 auch Teil des Senats ist. Um welche Partei geht es, die eben nicht die Grüne oder SPD ist? Das sind die?
1: Die Linken.
0: Richtig. Die Schweiz hat gestern in einem Referendum gegen eine Begrenzung der Bevölkerungszahl sich ausgesprochen. Die Befürworter wollten einen sogenannten Bevölkerungsdeckel einführen. Ab welcher Millionengrenze hätte dieser Deckel denn gegolten?
1: 10.000.
0: Nee, das wären 10 Millionen gewesen. Aber ich sag
1: ja,
0: mal.
1: Ja, aber sagten Sie doch, also Millionen, also 10 Millionen. Ja, gell.
0: Genau.
1: Sie meinten ja Millionen und 10, genau. Aber egal.
0: Aber Sie haben es geschafft. Sie haben die 3. Sie haben es geschafft.
1: Ah, okay.
0: Sie gehen auf das Konzert von Capmau und zwar jetzt am Freitag im Schlachthof und ich wünsche Ihnen ganz viel Spaß dort.
1: Dankeschön.
0: Und einen wunderschönen Tag. Tschüss.
1: Tschüss.

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6: Und ob der Blick nach draußen sich heute lohnt oder auch der Gang raus, das müssen Sie selber entscheiden. Also sollten Sie auf Regen und viele Wolken stehen und ein bisschen Wind, dann ist das heute auf jeden Fall Ihr Tag. Bremen zum Beispiel. An der Schlachte so ein leichter Sprühregen. Viele Wolken bei 15. Bremerhaven am Auswandererhaus auch sehr stark bewölkt bei 14. Und Verden am Dom wolkig auch bei 14 Grad. Heute, wie gesagt, ein Mix aus Regen und Wolken. Ab dem Nachmittag guckt dann immer öfter die Sonne raus. Ansonsten ein leichtes Regenjackenwetterchen mit Wind bei maximal 14 bis rauf auf 18 Grad.
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6: A1 Osnabrück Richtung Bremen zwischen dem Dreieck Stuhr und Bremen-Hemelingen 3 Kilometer Stau da vor der Baustelle. Und Kreis Rothenburg, die Landesstraße zwischen Vierden und Sittensen ist aktuell wegen Bergungsarbeiten in beiden Richtungen gesperrt.
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6: Guten Tag und hier gleich eine Rückkehr zu den Independent-Wurzeln der Band Death Cab for Cutie, die nämlich ein neues Kapitel aufgeschlagen hat nach 2 Jahrzehnten mit ihrem neuesten Album I Build You a Tower. Ins Album hören wir gleich rein und sagen natürlich auch, ob das Hören oder der Kauf sich sogar lohnt.

0: Snow Patrol, Chasing Cars. 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
1: Und die kommt heute Vormittag von der Band Death Cab for Cutie, eine der ganz großen Indie-Rock-Bands um die Jahrtausendwende. Spannende Band rund um Benjamin Gibbard, der ja schon fast 3 Jahrzehnte mit seiner Musik unterwegs und aktiv ist. Alle paar Jahre ein Album, alle gut bis sehr, sehr gut, immer mit leichten stilistischen Verschiebungen, ohne aber groß an Identität zu verlieren. 8 Grammy-Nominierungen hat es obendrauf gegeben. Jetzt hat die Band ihr neuestes 11. Studioalbum veröffentlicht. I Built You a Tower heißt das. Eva Gart aus unserer Bremen 2 Musikredaktion hat's gehört.
2: Death Cab for Cutie sind aus Liebeskummer entstanden. Ben Gibbard hat die Band gegründet, um mit dem ersten großen Liebeskummer seines Lebens fertig zu werden. Und auf Songs, die diesen Schmerz in Musik verwandeln, haben sie ihren Ruhm und Erfolg gegründet. Doch je reifer und erwachsener Ben Gibbard wurde, desto ruhiger und gelassener wurden auch seine Songs. Nun hat ihn das Scheitern seiner zweiten Ehe so gründlich dem Erdboden gleichgemacht, dass er quasi zu seinem jüngeren, abgrundtief überforderten Ich zurückgekehrt ist. So leid es mir für ihn tut, dem neuen Album von Death Cab for Cutie hat es gut getan. I Built You a Tower ist ein Album über das Leben nach der Katastrophe. Die 11 Songs sind Ben Gibbards Versuch, den Schmerz zu verstehen, die Mittel und Wege zu verstehen, die wir nutzen, um weiterzumachen, wenn unsere Welt zusammenbricht. Nach dem balladesken Opener Full of Stars folgt das schroffe Punching the Flowers, eine kantige Indie-Rock-Nummer. Ben Gibbard selbst hat gesagt, es sei ein Song über das Gefühl, im eigenen Leben gefangen zu sein und über den Schaden, den man anrichtet, wenn man sich dann daraus zu befreien versucht.

Der Titel des Songs Riptide ist einer gefährlichen Meeresströmung entliehen, die einen aufs offene Meer hinauszieht. Ben Gibbard beschreibt darin im übertragenen Sinne das absolute Ohnmachtsgefühl, wenn zu einer persönlichen Krise wie einer Trennung noch die aktuellen weltpolitischen Tragödien dazukommt.

0: kraftvolles Schlagzeug, treibende Beats, hier und dort Synthies. I Built You a Tower vereint recht disparate Einflüsse von Post-Punk bis Synth-Pop. Dazu kommen wie in dem Song How Heavenly a State verzerrte Gitarren, die eine Dringlichkeit und Spannung vermitteln, wie sie Deathcap for Cutie schon lange nicht mehr gezeigt haben. Nachdem die letzten Deathcap for Cutie Alben wie aus einem Guss und damit etwas eintönig klangen, ist I Built You a Tower nun deutlich abwechslungsreicher geraten. Musikalische Kontraste lassen das Album energiegeladen und lebendig wirken. Ein Wohlfühlalbum ist es jedoch nicht. Liebeskummer und Trauer sind in I Built You a Tower allgegenwärtig. Doch Bandleader Ben Gibbard begegnet ihnen mit beneidenswerter Klarheit und schonungsloser Offenheit. Selbstmitleid, Fehlanzeige. Am deutlichsten bringt er das in Stone Over Water auf den Punkt. Ich sehe, wie das Ende näher rückt, singt er. Und ich kann schreien oder brüllen oder lernen, damit zu leben. Und damit ist Ben Gibbard dann doch wieder meilenweit von seinem jüngeren Ich entfernt. Er ist am Punkt der gelassenen Akzeptanz und bei der Erkenntnis, dass man Unbehagen am besten bewältigt, indem man es einfach aushält.
1: Da sind sie wieder, Deathcap for Cutie mit ihrer Nummer 11. I Built You a Tower heißt das, ein Liebeskummer-Album. Alpha Garte hat's gehört für Bremen 2.

0: Skin and Bones, das ist die Irre Young Band, das ist BIM 2. Ich habe gestern noch mit einer Freundin telefoniert, die bei Genf wohnt und da ginge oder gehe gerade gar nichts mehr, sagt sie, wegen des G7-Gipfels. Ihre Kinder müssen schon morgens um 6 Uhr losfahren, um irgendwie in der Schule in Genf anzukommen. Alle kleinen Grenzen seien dicht, überall Absperrung, Kontrollen, Gendarmerie, Stau, die Anwohner von Genf mega genervt, denn das Treffen der G7-Teilnehmer findet ja in Evian statt, also nicht in Genf. Insgesamt sind rund 13.000 Polizisten und Gendarmen im Einsatz und viele, viele mehr. Julia Brutter, unsere Korrespondentin, über die Vorkehrung vorab, die auch besonders langhaarige Männer treffen kann.
1: Der Sicherheitsaufwand ist kolossal. Schon bei der Anreise nach Evian haben wir erlebt, wie Dutzende Gendarmen an den einschlägigen Umstiegsbahnhöfen die Reisenden kontrollieren. Vornehmlich junge Männer mit Rucksäcken, langen Haaren oder Tattoos müssen ihre Personalausweise vorzeigen und werden teilweise auch gefilzt. Insgesamt sind rund 13.000 Polizisten im Einsatz, aber auch Feuerwehrleute, Sprengstoffexperten und Spürhunde und Spezialisten für nukleare oder chemische Gefahren. Auch der Genfer See an sich gilt als sicherheitsrelevanter Bereich und deshalb sind hier Dutzende Taucher und Boote im Einsatz. Die nahe Grenze zur Schweiz ist bis auf wenige Übergänge dicht. Die Schweizer Armee hat 4000 Soldatinnen und Soldaten mobilisiert, um sensible Einrichtungen wie zum Beispiel den Genfer Flughafen zu schützen. Da Frankreich Demos verboten hat, finden die kapitalismuskritischen Anti-G7-Proteste vornehmlich in Genf statt. Evian-les-Bains selbst ist weitgehend abgesperrt. Nur Anwohner oder Mitarbeiter von Hotels, Journalistinnen und Journalisten, Delegationsmitglieder mit einer Akkreditierung können sich in der blauen Zone bewegen. Das Tagungshotel, wo die Gespräche zwischen Macron, Merz, Trump und den anderen G7-Mitgliedern stattfinden werden, liegt in der roten Zone. Dort wird noch strenger kontrolliert.
0: So unglaubliche Sicherheitsvorkehrungen vor dem G7-Gipfel in Evian bei Genf. Julia Brutter war das für Bremen 2.

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2: Der Mensch, er kann lieben. Doch dann tut er sich weh.
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1: Mit Thomas Becker-Glauch. EU-Außenminister loben die Vereinbarung zwischen den USA und dem Iran. Israel will sich nicht aus dem Südlibanon zurückziehen. Bremer Raumfahrtkonzern OHB kündigt eine Kapitalerhöhung von rund 500 Millionen Euro an. Das Wetter meist trocken mit Sonne, Wolken und viel Wind bei 14 bis 18 Grad. Bundesaußenminister Johann Wadephul sieht in dem Rahmenabkommen zwischen den USA und dem Iran eine Chance für die gesamte Region. Er warnte zugleich vor voreiliger Euphorie. Gewissheit über die Substanz der Einigung werde man erst am Freitag haben, sagte Wadephul beim Treffen mit seinen EU-Amtskollegen in Luxemburg. Mehr von Andreas Meyer-Feist.
2: Erreicht werde wohl eine vorläufige Vereinbarung. Viele Dinge seien noch nicht geklärt. Die Straße von Hormuz müsse frei befahrbar werden, ohne jede Einschränkung und ohne Zölle oder sonstige Abgaben, forderte der CDU-Politiker. Die weiteren Verhandlungen müssten außerdem sicherstellen, dass vom Iran keine Gefahr mehr ausgehe. Die EU-Außenbeauftragte Kaya Kallas sprach von einer ersten Phase, um die Straße von Hormuz wieder zu öffnen und die Zukunft des iranischen Atomprogramms zu klären. Europa sei bereit, mitzuhelfen, um weiterzukommen. Ursula von der Leyen hatte am Morgen auf die Lage im Libanon verwiesen. Frieden in der Region sei unmöglich, solange das Land in Flammen stehe, so die EU-Kommissionschefin.
1: Aus Israel gibt es dagegen eher kritische Äußerungen. Man fühle sich nicht an das Abkommen zwischen Iran und den USA gebunden, sagte Sicherheitsminister Ben-Gvir. Sein Land sei keine Vertragspartei. Verteidigungsminister Israel Katz erklärte zudem, die Armee werde sich nicht aus dem Libanon zurückziehen und bei iranischen Angriffen mit aller Kraft zurückschlagen. Die staatliche iranische Nachrichtenagentur Fars wiederum erklärte, beim Abkommen sei in letzter Moment eine Klausel über Gebühren für die Durchfahrt in der Straße von Hormuz hinzugefügt worden. Dies sei geschehen, um die Frage der Souveränität über die Meerenge ausdrücklich hervorzuheben, heißt es. Der Bremer Satellitenbau OHB will sich eine 500 Millionen Euro frisches Kapital für den erwarteten Raumfahrtboom besorgen. Das hat der Konzern am Morgen mitgeteilt. Mit dem Schritt will OHB dem Großaktionär KKR auch einen Teilausstieg ermöglichen. Mehr dazu von Anja Guse aus der Nachrichtenredaktion.
3: Das frische Kapital will OHB unter anderem nutzen, um die Produktion auszubauen und Trägerraketenprojekte zu finanzieren, teilte Konzernchef Marco Fuchs mit. Die Familie Fuchs ist Hauptaktionär. Der Finanzinvestor KKR hält knapp ein Drittel der Anteile. Er war erst vor 2 Jahren bei OHB eingestiegen. Beide Investoren wollen ihre Vorzugsrechte für neue Anteile aber nicht in Anspruch nehmen, heißt es. Die Papiere sollen stattdessen an der Börse angeboten werden, wie auch ein Teil des Aktienpakets von KKR. Der Börsenwert von OHB hatte sich zuletzt verzehnfacht. Er liegt bei knapp 8 Milliarden Euro.
1: Für Daimler Truck gewinnt das Verteidigungsgeschäft zunehmend an Bedeutung. Deshalb bündelt der Nutzfahrzeughersteller unter der Marke Daimler Truck Defense seine weltweiten Aktivitäten im Verteidigungsbereich. In den kommenden Jahren will der Konzern einen 3-stelligen Millionenbetrag in den Ausbau des Geschäfts investieren. Das erklärte der Lkw-Hersteller zum Start einer großen Verteidigungsmesse in Paris. Gilly Hensoldt berichtet.
4: Künftig soll das Angebot nicht nur Fahrzeuge der Marke Mercedes-Benz Trucks umfassen, sondern schrittweise weitere globale Marken von Daimler Truck auf verschiedenen Kontinenten. Beispielsweise in Amerika mit Western Star oder in Indien mit Bharat Benz. Ziel sei es, Streitkräften weltweit ein noch breiteres Angebot an militärischen Mobilitäts- und Logistiklösungen bereitzustellen. Die Wachstumsstrategie werde maßgeblich am rheinland-pfälzischen Standort Wörth am Rhein unweit von Karlsruhe gestaltet. Bis 2028 will der Konzern im Defense-Bereich einen Umsatz von 1 Milliarde Euro erzielen. Aktuell machen die Militärfahrzeuge nach Angaben des Herstellers einen niedrigen einstelligen Prozentsatz am Absatz aus.
1: In der Gemeinde Geestland im Kreis Cuxhaven hat die Polizei in der vergangenen Woche einen mutmaßlichen Mord

0: Mordversuch aufgedeckt. Ein 30-Jähriger soll versucht haben, seine Ehefrau mit falschen Medikamenten zu vergiften. Was die Ermittler dem Mann vorwerfen, berichtet aus der Regionalredaktion Buden und Binnen Levin Mais.
1: Die Tat soll sich schon im vergangenen September abgespielt haben. Die Ermittler werfen dem Mann vor, die Medikamente des 40-jährigen Opfers manipuliert zu haben. Zeitweise habe die Frau deshalb schwere gesundheitliche Probleme gehabt. Der mutmaßliche Täter soll seiner Frau den Tötungsversuch später gestanden haben. Die Polizei war in der vergangenen Woche wegen häuslicher Gewalt in das Haus des Ehepaars gerufen worden. Dort wurde der mutmaßliche Mordversuch bekannt. Die Staatsanwaltschaft Stade ordnete daraufhin eine Hausdurchsuchung an. Das Ergebnis soll den 30-Jährigen weiter belasten. Er sitzt jetzt in Untersuchungshaft.
0: Das waren die Nachrichten mit Thomas Becker-Glauch.
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3: Das sind die aktuellen Temperaturen. Bremen am Universum, viele, viele Wolken bei 15 Grad. Bremerhaven am Historischen Museum auch stark bewölkt bei 14. Und Rothenburg-Wümme zum Mix aus Wolken, Büchensonne auch bei 14 Grad. Heute, wie gesagt, ein Mix aus Regen und vielen Wolken. Ab dem Nachmittag guckt dann immer häufiger die Sonne raus bei maximal 14 bis 18 Grad.
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3: A1 Osnabrück Richtung Bremen zwischen dem Dreieck Stur und Bremen-Hemelingen 3 Kilometer Stau da vor der Baustelle. Und Kreis Rothenburg, die Landesstraße zwischen Fieden und Sittensen ist aktuell wegen Bergungsarbeiten in beiden Richtungen gesperrt.
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3: Es ist schon lange Zeit ein strittiges Thema und nun kommt neue Bewegung, neuer Schwung rein in die Sache, nämlich um die sogenannte Arbeitszeiterfassung für Lehrerinnen und Lehrer. Bislang wird diese Regel ja in keinem Bundesland umgesetzt. Bis jetzt in Bremen will das zumindest für einige Lehrerinnen und Lehrer ändern in einem Modellprojekt und das schauen wir uns gleich hier genauer an. Guten Tag.

0: Anderson mit ganz viel Liebe aus dem Radio des Love. Vieles von dem, was Lehrerinnen und Lehrer für ihren Unterricht vor- oder nachbereiten, bekommt ja kaum Mensch mit, da es meistens eben zu Hause quasi hinter den Kulissen und nicht frontal im Unterricht passiert. Also zum Beispiel Themen setzen, Material verbreiten und auch sehr, sehr zeitintensiv Klassenarbeiten korrigieren. Gemessen werden Lehrerinnen und Lehrer aber in Unterrichtsstunden dem sogenannten Deputat. Das könnte sich in Zukunft ändern. In Bremen startet jetzt nämlich ein Pilotprojekt zur Arbeitszeiterfassung von Lehrkräften. 9 Schulen machen ab dem kommenden Schuljahr mit und Britta Mersch aus unserer ARD-Wissenschaftsredaktion hat eine von diesen Schulen besucht.
1: Wir stehen gerade im Lehrerzimmer, ein wirklich komfortabler Arbeitsraum, der einlädt zum Quatschen, zum Arbeiten. Und ja, da gibt es auch 2 Räume auf der linken Seite, die dann sogar ja so Stillarbeitsräume sind zum Korrigieren oder eben für Konferenzen.
2: Jonathan Dauber ist Schulleiter der Oberschule an der Lerchenstraße im Bremer Stadtteil Fegesack. Rund 1000 Schülerinnen und Schüler besuchen die Schule.
1: Es ist eine inklusive Schule, wie alle Oberschulen in Bremen. Eine Oberschule mit gymnasialer Oberstufe. Das heißt, wir bieten alle Bildungsabschlüsse ab, die das deutsche Schulsystem so hergibt. Und würde sagen, dass wir bei ausreichender personeller Ausstattung hier die optimalen Voraussetzungen für das Gelingen von Inklusion bilden.
2: Die Oberschule an der Lerchenstraße ist eine von 9 Schulen in Bremen und Bremerhaven, die im kommenden Schuljahr mit der Arbeitszeiterfassung von Lehrkräften starten. Hintergrund ist, dass Arbeitgeber laut EU-Recht verpflichtet sind, die Arbeitszeit ihrer Mitarbeiterinnen und Mitarbeiter zu dokumentieren, damit zum Beispiel Ruhezeiten eingehalten werden. Das gelte auch für Lehrkräfte, deren Aufgaben in den vergangenen Jahren vielfältiger geworden sind. Das sogenannte Deputat, das die Arbeitszeit in Unterrichtsstunden misst, bilde das nicht ab. Marc Racklis ist Bildungssenator in Bremen.
3: Es sind die Elterngespräche, die deutlich intensiver geworden ist. Es sind die Kinder selber, die eine viel höhere Betreuung brauchen oder in persönliche Zuwendung auch brauchen. Zeiten, die man eben nicht ohne weiteres im Unterrichtsdeputat abgebildet hat. Also alles jenseits, das zeigen auch die Studien, alles jenseits der Unterrichtsverpflichtung hat deutlich zugenommen, die sogenannten sonstigen, nicht-pädagogischen Tätigkeiten. Und mit diesem Bewusstsein, glaube ich, haben auch die Beschäftigten selber ein Interesse, ihre Arbeitszeit abzubilden und zu wissen, auch zu dokumentieren, wo wie viel gearbeitet wird.
2: Über die neue Zeiterfassung sei in seinem Kollegium mit gemischten Gefühlen diskutiert worden. Schulleiter Jonathan Dauber.
1: Von Begeisterung, jetzt wird endlich mal gesehen, was wir hier alles leisten, zu den Fragestellungen, oh, und was ist, wenn ich zu effizient bin und zu schnell arbeite, kriege ich dann noch mehr Arbeitspakete? Wird meine Freiheit eingeschränkt, also meine Flexibilität als alleinerziehende Mutter, mich nach 8 Uhr nochmal abends oder nachts an den Schreibtisch zu setzen? Das sind dann reelle Sorgen, die man miteinander bespricht. Aber die Stimmung insgesamt ist eher so eine neugierige, aha, was wird dann eigentlich sichtbar, interessiert mich selbst mal.
2: Die Arbeitszeiterfassung soll über eine App erfolgen, die schon jetzt im Schulalltag verwendet werde. Datenschutz sei dabei wichtig. Es sei klar definiert, welche Stellen welche Informationen einsehen können, erklärt Bildungssenator Marc Racklis.
3: Der Schulleiter sieht die Mitarbeiter, um Personalgespräche zu führen. Die Schulaufsicht sieht die aggregierten Daten auf schulischer Ebene, um mit dem Schulleiter zu sprechen. Bei dir stimmt was nicht oder bei dir läuft es richtig gut. Und dann kann die Entwicklungsbehörde auf oberster Ebene nur noch aggregierte Daten sehen, wo man sehen kann, aha, so und so viel Prozent haben sich jetzt auf Unterricht verteilt und so viel Prozent haben sich auf Nichtunterricht verteilt. Also es wird immer abstrakter und es löst sich sehr stark, sehr schnell vom Individuum, weil wir eben keine Leistungskontrolle hier einziehen wollten.
2: Jonathan Dauber sieht in der Zeiterfassung Chancen für die Schulentwicklung, um Kollegien neu aufzustellen und Lehrkräfte nach den jeweiligen Interessen einzusetzen.
1: Es gibt Kolleginnen und Kollegen, die planen dezidiert hervorragend Unterricht und dann gibt es die, die die Beziehungsarbeit in den Vordergrund stellen und dafür ein ausgesprochen glückliches Händchen haben. Und da kann man dann überlegen, welche Stärken gibt es eigentlich im Kollegium und kann dann, wenn dieses Deputat dann aufgeweicht ist, vielleicht nochmal ganz anders Arbeit strukturieren und organisieren.
2: Ein Jahr lang soll die Pilotphase laufen. Dann wird das Projekt evaluiert. Ob in Bremen in Zukunft alle Schulen an der Zeiterfassung teilnehmen, ist im Moment also noch offen. Und auch, ob ein Arbeitszeitmodell das Deputat für Lehrkräfte ablösen wird.
0: Und starten wird es im neuen Schuljahr ein Pilotprojekt zur Arbeitszeiterfassung von Lehrerinnen und Lehrern in Bremen. 9 Schulen machen da mit. Und Britta Mersch aus unserer ARD-Wissenschaftsredaktion hat eine dieser Schulen besucht für Bremen 2.

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Bremen 2, kurzer Blick auf den Verkehr. Vorsicht bitte auf der A1 Bremen Richtung Hamburg. Zwischen Euthen und Posthausen liegen Gegenstände. Fahren Sie an dieser Stelle bitte besonders vorsichtig.

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6: Und der Blick nach draußen, der lohnt sich heute auch, denn die Sonne, die guckt auf jeden Fall später noch raus. Das kann ich Ihnen jetzt schon versprechen. Bremen zum Beispiel in der Überseestadt noch viele, viele Wolken bei 14 Grad. Bremerhaven am Klimahaus und leichter Fisselregen bei 14 und Oldenburg da auch viele Wolken bei 14 Grad. Heute, wie gesagt, ein Mix aus Regen und Wolken. Ab dem Nachmittag guckt dann die Sonne raus. Immer öfter und gerne. Ansonsten maximal 14 bis 18 Grad und es kann heute auch wieder sehr windig werden.
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6: Vorsicht bitte auf der A1 Bremen Richtung Hamburg. Zwischen Eutin und Posthausen, da liegen Gegenstände. A1 Osnabrück Richtung Bremen. Zwischen dem Dreieck Stur und Bremen-Hemelingen 3 Kilometer Stau da vor der Baustelle. Und Kreis Rothenburg, die Landesstraße zwischen Vierden und Sittensen ist aktuell wegen Bergungsarbeiten in beiden Richtungen gesperrt.
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6: Insgesamt 40 Anklagepunkte hat es gegeben, darunter wegen Vergewaltigung und Körperverletzung. Nun hat das Osloer Gericht heute Vormittag geurteilt gegen Marius Böck-Heubü, den Sohn von Kronprinzessin Mette Marit. Zu 4 Jahren Haft ist der Sohn der Prinzessin verurteilt worden. Auf die Verhandlung vor Gericht und die Auswirkungen auf das Königshaus schauen wir gleich hier mit unserem Korrespondenten. Guten Tag.

0: 2002 ist es ja. Schon des Öfteren hat er ja ein Abkommen angekündigt, US-Präsident Donald Trump. Jetzt aber soll es tatsächlich eine Art Einigung gegeben haben zwischen dem Iran und den USA. Ein sogenanntes Memorandum of Understanding, also quasi eine Art Vorstufe zu einem Friedensvertrag. Unser Korrespondent Benjamin Weber beobachtet die Verhandlungen. Was genau weiß man denn über diese Art Abkommen?
1: Also ich glaube, erstmal kann man sagen, sie haben sich darauf geeinigt, dass am Freitag eben dieses Rahmenabkommen unterschrieben wird und dass der Krieg damit an allen Fronten beendet wird. So hat es heute Nacht sowohl Donald Trump als auch der Nationale Sicherheitsrat des Iran verkündet oder bestätigt. Was genau in diesem Papier, das soll laut Außenminister des Iran so knapp 2 Seiten sein, 14 Punkte umfassen, was genau da drin steht, das ist zum jetzigen Zeitpunkt noch nicht offiziell bekannt. Klar ist auf jeden Fall, die Straße von Hormuz wird dann nach Unterzeichnung am Freitag von der iranischen Seite wieder geöffnet und dafür sollen auch die USA ihrerseits ihre Blockade der iranischen Häfen quasi aufheben.
0: Das ist ja eine ziemlich fragile Angelegenheit. Also woran kann diese Vereinbarung denn jetzt noch scheitern?
1: Ich denke, es gibt durchaus Szenarien denkbar, die das nochmal torpedieren könnten. Die iranische Seite sagt ja, dieser Krieg soll am Freitag mit diesem Abkommen dann an allen Fronten beendet werden. Und das schließt auch den Libanon mit ein, wo eben Israel ja Stellungen der Hisbollah beschießt. Und auch gestern haben wir gesehen, dass kurz bevor das bekannt gegeben worden ist, als die Gerüchte schon darauf hindeuteten, dass jetzt wirklich ein Abkommen kommt, hat Israel nochmal in Beirut, in den südlichen Vororten angegriffen. In dem Wissen, dass das für den Iran eine rote Linie ist. Und iranische Medien und Offizielle haben schon gesagt, sie schießen zurück. Also es war gestern auch wirklich kurz davor, dass auch aus Iran nochmal Raketen nach Israel fliegen. Die israelische Regierung ist ja kein Teil dieses Abkommens. Deswegen halte ich es doch durchaus für möglich, dass in den Tagen bis Freitag da auch nochmal Israel versucht, dieses Abkommen auf die eine oder andere Art zu torpedieren.
0: Ein sogenanntes Memorandum of Understanding soll also zwischen dem Iran und den USA zustande gekommen sein. Hintergründe waren das von unserem Korrespondenten Benjamin Weber für Bremen 2.

0: 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Bremen 2 ist das hier, unser Mittag. Es war ein Mammutprozess und der hat weltweit für Aufsehen gesorgt. Der Prozess gegen Marius Borg Højbye, der mehrere Wochen die Justiz in Norwegen beschäftigt hat. Und wenn er nicht der Sohn von wäre, sicherlich über die Grenzen des Landes niemanden interessiert hätte. Aber Borg Højbye ist der Sohn von Kronprinzessin Mette-Marit und damit sprechen wir auch über das norwegische Königshaus. Die Urteilsverkündung war heute Vormittag. Zu 4 Jahren Haft ist Højbye verurteilt worden. Dagegen kann noch Berufung eingelegt werden auf den heutigen Tag vor Gericht in Oslo. Und die Urteilsverkündung schauen wir jetzt mit unserem Korrespondenten Arne Bartram in Oslo vor Gericht. Hallo.
1: Hallo, hallo.
0: Højbye ist ja insgesamt in 40 Punkten angeklagt gewesen. Die Staatsanwaltschaft hielt ihn in 39 Punkten für schuldig und wollte den Norweger für 7 Jahre und 7 Monate hinter Gittern sehen. Wie sind diese 4 Jahre dabei jetzt rausgekommen?
1: Also das Schwerwiegendste waren ja von Anfang an die 4 Vergewaltigungen, die ihm vorgeworfen wurden, für die er angeklagt wurde. Und da hat das Gericht am Ende entschieden, in 2 Fällen gehen sie da mit. Da sagt das Gericht, ja, da gibt es genügend Beweise. Es gibt Videos, die der Angeklagte von sich gemacht haben soll, während er quasi die 2 schlafenden Frauen sexuell missbraucht hat. Deswegen ist er wegen dieser 2 Taten verurteilt worden. Bei den anderen beiden hat das Gericht aber gesagt, da gibt es eben nicht genügend Beweise, ihn zu verurteilen. Und deshalb ist eben auch dieses Strafmaß deutlich unter dem geblieben, was die Staatsanwaltschaft gefordert hat.
0: Und ist das Urteil mit dem heutigen Tag jetzt rechtskräftig?
1: Nein, denn das ist ein ziemlicher Brocken. Dieses Urteil, das sind mehr als 120 Seiten, auf denen das Gericht wirklich ganz genau beschrieben hat, wie es zu diesem Urteil gekommen ist, warum, weshalb, wieso. Und da bekommen jetzt alle Prozessbeteiligten 2 Wochen Zeit, sich das genau durchzulesen und können dann quasi sich überlegen, ob sie Berufung einlegen. Und da haben sowohl Verteidigung als auch Staatsanwaltschaft schon gesagt, ja, das gucken sie sich jetzt nochmal genauer an und überlegen. Denn es hat ja wirklich eigentlich niemand seinen genauen Willen bekommen. Die Verteidigung wollte eine deutlich geringere Strafe, die Staatsanwaltschaft eine deutlich höhere. Von daher durchaus möglich, dass es da nochmal weitergeht.
0: Højbye ist ja aus gesundheitlichen Gründen heute nicht persönlich vor Gericht erschienen, sondern per Stream zugeschaltet worden. Wie ist das Urteil im Gerichtssaal aufgenommen worden?
1: Ich hatte den Eindruck, dass da wirklich vielen so eine Art Last abgefallen ist hier in Norwegen, als dann dieses Urteil gesprochen wurde, weil der Prozess hat dieses Land jetzt wirklich über Monate in Atem gehalten, weil er sich eben eingereiht hat in die vielen, ja, schlechten, negativen Schlagzeilen, die es aus dem Königshaus zuletzt gegeben hatte. Seine Mutter, Mette-Marit, die Kronprinzessin, die schwer krank ist, eine Lungentransplantation braucht, der König, der selbst fast 90 ist, auch gesundheitlich sehr angeschlagen und natürlich die Verbindung von Mette-Marit zum US-Sexualstraftäter Jeffrey Epstein, mit dem sie lange engen Kontakt hatte. Das Ganze hat hier Norwegen die letzten Monate wirklich sehr, sehr beschäftigt und viele hoffen, dass das jetzt vielleicht so eine Art erster Schlussstrich sein könnte.
0: Ich habe es ja eben schon gesagt, Højbye, wäre er nicht der Sohn von, dann hätte es über die Landesgrenze hinaus sicherlich niemanden interessiert, aber er ist nun mal der Sohn von Kronprinzessin Mette-Marit, aber offiziell nicht Teil der Königsfamilie. Wie hat denn das Königshaus auf das Urteil reagiert, wenn überhaupt?
1: Ja, die versuchen sich maximal davon zu distanzieren. Kronprinz Håkon hat auch schon vorher immer wieder betont, ja, Marius ist Teil unserer Familie, er ist mein Stiefsohn, aber er ist eben nicht Teil der Thronfolge, nicht Teil der Monarchie. Und genau diese Linie wird man eben weiter verfahren, dass man sagt, hier ist ein Privatmensch verurteilt worden und es stand nicht sozusagen die Monarchie auf der Anklagebank.
0: Wir sprechen hier wirklich von einem Urteil, es geht um Vergewaltigung. Also welche Auswirkungen hat das auf das Ansehen des Königshauses im Land?
1: Ja, das hat zuletzt ja schon gelitten. Die Zustimmungswerte sind zurückgegangen. Allerdings insgesamt ist die Monarchie hier in Norwegen bzw. das Königshaus doch ziemlich beliebt. Und jetzt werden die Royals hier versuchen müssen, ja, die Zustimmung wieder nach oben zu treiben und wieder deutlich beliebter zu werden in den nächsten Wochen und Monaten, damit die Monarchie hier nicht doch irgendwann auf dem Spiel steht.
0: Prozessende. Also in Oslo, dort ist der Sohn von Kronprinzessin Mette-Marit zu 4 Jahren Haft verurteilt worden. Den Prozess verfolgt für Bremen 2 hat unser Korrespondent Arne Bartram. Vielen Dank für das Gespräch.
1: Gerne.

0: Justus. Und wir gucken noch mal kurz auf den Verkehr. Vorsicht bitte auf der A28 Oldenburg Richtung Leer zwischen Appenriemels und Filsum liegen Fahrzeugteile. Bitte Vorsicht da.
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0: Komm von dir, Cellas.
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0: So, hier geht's gleich weiter mit Katrin Krämer und bei ihr gleich ein potenzielles Sommerhörbuch für die Ferien. Ich bin raus. Tschüss und bis morgen, sagt Britta Lummer.

0: Angriff aufs Höhlenkloster in Kiew wird international scharf verurteilt. EU-Außenminister loben das Abkommen zwischen den USA und Iran. Das Wetter meist trocken mit Sonne, Wolken und viel Wind bei 14 bis 18 Grad. Das deutsche Bildungssystem steht unter Druck. So lautet die Botschaft im Nationalen Bildungsbericht 2026, der gerade in Berlin vorgestellt wurde. Im Vergleich mit anderen Staaten hängt der Kompetenzerwerb in Deutschland demnach besonders stark von der sozialen Herkunft ab. Einsleiten aus Berlin von Nicole Markwalz.
1: Zuwanderung, Inklusion, Digitalisierung und Fachkräftemangel fordern alle Bildungsbereiche heraus. Von der frühkindlichen Bildung bis zur Weiterbildung im Beruf. Die Autoren des Bildungsberichts sprechen von einer Blockade im Bildungssystem. Trotz zahlreicher Reformen gäbe es zu wenige Fortschritte. In einigen Bereichen verschlechterten sich sogar die Ergebnisse. So steige die Zahl von Schülerinnen und Schülern in der 9. Klasse, die den Mindeststandard in Mathematik nicht erreichen, auf 24%. 2018 waren es noch 15%. Häufig bestehen schon vor Schulbeginn ungleiche Startbedingungen. Der Bildungsbericht zeigt, die Unterschiede, die schon vor der Einschulung bestehen, bleiben im Schulverlauf nahezu stabil. Der Bericht von unabhängigen Forschern erscheint alle 2 Jahre und betrachtet das gesamte deutsche Bildungssystem.
0: Der Angriff auf das fast 1000 Jahre alte Höhlenkloster Pechersker Lavra in Kiew wird international scharf verurteilt. Der Angriff sei gleichbedeutend mit einem Bombardement von Notre Dame in Paris, sagte der französische Außenminister Jean-Noël Barrot. Die EU-Außenbeauftragte Kaya Kallas sprach von einem Kriegsverbrechen. Russland wies dagegen die Verantwortung für den Beschuss und die schweren Schäden an dem historischen Kloster zurück. Vielmehr soll eine US-Luftabwehrrakete vom Typ Patriot in dem UNESCO-Weltkulturerbe eingeschlagen sein. Bundesaußenminister Johann Wadephul sieht in dem Rahmenabkommen zwischen den USA und dem Iran eine Chance für die gesamte Region. Er warnte zugleich vor voreiliger Euphorie. Gewissheit über die Substanz der Einigung werde man erst am Freitag haben, sagte Wadephul bei einem Treffen mit seinen EU-Amtskollegen in Luxemburg. Andreas Meyer-Feist berichtet.
2: Erreicht werde wohl eine vorläufige Vereinbarung. Viele Dinge seien noch nicht geklärt. Die Straße von Hormuz müsse frei befahrbar werden, ohne jede Einschränkung und ohne Zölle oder sonstige Abgaben, forderte der CDU-Politiker. Die weiteren Verhandlungen müssten außerdem sicherstellen, dass vom Iran keine Gefahr mehr ausgehe. Die EU-Außenbeauftragte Kaya Kallas sprach von einer ersten Phase, um die Straße von Hormuz wieder zu öffnen und die Zukunft des iranischen Atomprogramms zu klären. Europa sei bereit, mitzuhelfen, um weiterzukommen. Ursula von der Leyen hatte am Morgen auf die Lage im Libanon verwiesen. Frieden in der Region sei unmöglich, solange das Land in Flammen stehe, so die EU-Kommissionschefin.
0: Aus Israel gibt es dagegen eher kritische Stimmen. Man fühle sich nicht an das Abkommen zwischen Iran und den USA gebunden, sagte Sicherheitsminister Ben-Gvir. Sein Land sei keine Vertragspartei. Verteidigungsminister Israel Katz erklärte zudem, die Armee werde sich nicht aus dem Libanon zurückziehen und bei iranischen Angriffen mit aller Kraft zurückschlagen. Die staatliche iranische Nachrichtenagentur Fars wiederum erklärte, beim Abkommen sei im letzten Moment eine Klausel über Gebühren für die Durchfahrt der Straße von Hormuz hinzugefügt worden. Dies sei geschehen, um die Frage der Souveränität über die Meerenge ausdrücklich hervorzuheben, heißt es. Die Offshore-Industrie benötigt massenhaft Umspannplattformen, um Strom an Land zu bringen. Der Netzbetreiber 50 Hertz will jetzt den Auftrag für 2 solche rund 2 Milliarden Euro teuren Anlagen an eine deutsche Werft vergeben. Nach bislang noch unbestätigten Informationen an die Neptun-Werft in Rostock. Die gehört seit Ende der 90er Jahre zur Papenburger Meyer-Werft. Katharina Seiler.
3: Und damit befinden sich beide Werften seit dem Einstieg des Staates in einem Sanierungsprozess. Und zudem gehört, dass sie sich breiter aufstellen sollen. Zum Beispiel, indem sie auch Umspannplattformen bauen sollen. Die werden für die Energiewende benötigt, weil auf ihnen Strom aus den Windparks auf dem Meer für die Einspeisung ins Stromnetz umgewandelt wird. Schon der frühere Bundeswirtschaftsminister Habeck hatte mit einem Bedarf von rund 140 dieser Plattformen in den nächsten 20 Jahren gerechnet. Und es spricht viel dafür, dass es sich dabei um die Neptun, also um die Meyer-Werft handelt. Denn nach NDR-Informationen soll der Geschäftsführer der Meyer-Werft, Schmitz, bei der Verkündung der Auftragsvergabe am Mittwoch in Berlin dabei sein.
0: Das waren die Nachrichten mit Thomas Becker-Glauch.
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5: In Bremen haben wir es aktuell 15 Grad am Dom, an der Alten Liebe in Cuxhaven 13 Grad, am Schloss in Oldenburg und in Bremervörde 14.

0: Grad. Und der weitere Nachmittag bringt viele Wolken, aber auch ein bisschen Sonne. Vor allem bleibt es überwiegend trocken bei Höchstwerten von 14 Grad auf den Inseln. Ansonsten kann es bis 18 Grad werden. Dazu weht der Wind mäßig bis frisch an der Küste, stellenweise auch stark böig aus Nordwest. Und auf den Inseln sind dann auch noch einzelne stürmische Böen unterwegs. In der Nacht kühlt es sich ab auf 12 Grad auf den Inseln, ansonsten bis 6 Grad. Und morgen kann es im südlichen Binnenland auch noch ein paar Regentropfen geben. Ansonsten lässt die Sonne die Muskeln wieder spielen. Und nach einem doch recht kühlen Tag, Start in den Tag, erwärmt es sich dann wieder bis zum Nachmittag auf Werte von 15 Grad auf den Inseln und von bis zu 21 Grad im Binnenland.
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0: Vorsichtig bitte auf der A27 Bremerhaven-Bremen zwischen Bremerhaven-Zentrum und Geestemünde. Hier ist ein Fahrradfahrer unterwegs. Vorsichtig bitte auch auf der A28 Oldenburg Richtung Leer zwischen Apen-Remels und Vilsum liegen Fahrzeugteile. Und A1 Osnabrück Richtung Bremen zwischen Dreieck Stur und Bremen-Hemelingen 3 Kilometer Stau vor der Baustelle.
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0: Ja, herzlich willkommen hier bei uns. Und nur weil es so ein bisschen grau ist am Himmel, muss es ja kein grauseliger Montag werden. Ich habe auch schon etwas Blaues gesehen zwischen den Wolken. Es könnte durchaus also ein blauseliger Montag werden, zu dem ich Sie jetzt herzlich begrüße.

Das John Butler Trio hier auf Bremen 2, um gleich 11:11. Und wir haben eine aktuelle Gefahrenmeldung für Sie. Vorsichtig bitte auf der A281 Bremen-Burg-Gramke Richtung A27 Industriehäfen im Dreieck Bremen-Industriehäfen in der Überleitung zur A27 Richtung Bremen steht ein defektes Fahrzeug. Und gleich noch eine Meldung betrifft die B6 Autobahnzubringer Überseestadt stadtauswärts. In der Ausfahrt Bremen-Überseestadt ist eine Entenfamilie unterwegs. Achtung Autofahrer, eine Entenfamilie auf der B6 Autobahn Zubringer Überseestadt stadtauswärts in der Ausfahrt Bremen Überseestadt.

0: Mama's Gun war das mit Hardest Yards auf Bremen 2. Volker Klüpfel, den kennen Sie vielleicht als Autor der Allgäuer Kluftinger Krimis und dem gebürtigen Kemptner. Der gebürtige Kemptner landete auch mit der Krimi-Parodie Wenn Ende gut, dann alles, einen Spiegel-Bestseller. Die Geschichte, der etwas verpeilte Möchtegern-Schriftsteller Tommy und seine ukrainische Putzfrau Svetlana führt es als Ermittlerteam zusammen und Svetlana entpuppt sich dabei auch als wahres Genie und die beiden kamen so gut an, dass Volker Klüpfel nachgelegt hat. Tommy und Svetlana gehen also wieder mal auf Verbrecherjagd und Mord ist die beste Beseitigung, gibt es nun auch als Hörbuch.
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0: Und Florian Bentsch stellt uns zunächst nochmal das ungleiche Ermittlerduo vor.
2: Sie ist eine Putzfrau aus der ehemaligen Sowjetunion mit einer gewissen Verachtung für die deutsche Grammatik und eine Art Sherlock-Holmes-Verschnitt. Ihr Dr. Watson ist ein untalentierter Schriftsteller, der sich für einen großen Erzähler hält. In ihrer Freizeit klären die beiden Morde auf, wie man es eben so macht.
3: Wenn sie diese Detektivmasche abzog, war sie nicht zu bremsen. Hier ist Kaffee von Togo. Du meinst to go? Sie zwinkerte mir zu. Schau auf Foto, dampft noch.
2: Svetlana kommt aus der Ukraine, putzt bei ihren Kunden und hat dabei ein schier übermenschliches Gespür für Zusammenhänge und Details entwickelt. Thomas Tommy Mann, benannt nach dem großen deutschen Schriftsteller, hält sich für den Kopf des Duos. Tatsächlich ist er meist eher im Weg als zur Seite.
3: Und? Hä? Soll ich helfen? Wobei? Sie schnaufte. Bei neue Buch. Wie meinte sie das denn nun?
2: Als Beispiel Tommys sperrige Reaktion auf das Wort Geschlechtsverkehr, das im vorliegenden Fall der mysteriösen Ermordung einer vermeintlich untreuen Ehefrau plötzlich im Raum steht.
3: Ist unangenehm für dich? Was? Meine Stimme kiekste. Weil ist ganz natürlich eigentlich, wenn zwei Menschen... Ja, das ist mir bekannt. Also was? Können wir reden? Ja, klar, bringen wir es eben hinter uns.
2: Ein Clown und ein Genie erledigen die Arbeit der Polizei.
3: Gibt Sprichwort bei uns. Das kann nicht sein, weil es niemals sein kann. Muss Polizei auch zugeben.
2: Für seine humorvollen und raffiniert konstruierten Kriminalgeschichten wurde Autor Volker Klüpfel mit dem Krimi-Publikumspreis des Deutschen Buchhandels ausgezeichnet. Schon der erste Tommy und Svetlana-Fall, Wenn Ende gut, dann alles, war weniger Krimikomödie als ausgewachsene Krimi-Parodie. Mord ist die beste Beseitigung, treibt es jetzt noch weiter. Das gilt auch für Svetlanas verdrehte Sprichwörter.
3: Kennst du nicht Sprichwort? Ist nicht alles Gold, was bellt?
2: Trumpf der Hörbuchfassung ist Sprecher Schenja Lacher. Mit Gespür für Timing, Figuren und Svetlanas besonderer Sprachakrobatik. Den Kriminalfall verliert Volker Klüpfel bei all der Komik aber nicht aus dem Blick. Hinter all den Scherzen steht der erstaunlich düstere Mordfall an Frau Zorn.
3: Sie ist erwürgt worden. Svetlana nickte. Ja, steht da. Keine Ahnung, warum mich das so traf. Schließlich hatte ich ja gewusst, dass Frau Zorn eines gewaltsamen Todes gestorben war. Meine Putzfrau schnalzte mit der Zunge. Dann kann Zornmann nicht gewesen sein.
2: Freunde und Fans der Holmes- und Watson-Dynamik müssen sich außerdem damit anfreunden oder sich über den Umstand freuen, dass sich bei den beiden hier auch zwischenmenschlich so einiges tut.
3: In diesem Moment öffnete sich eine der Wohnungstüren und Stimmen drangen ins Treppenhaus. Fuck, wenn uns hier jemand sehen würde, war das gar nicht gut. Svetlanas Blick nach zu urteilen, dachte sie dasselbe. Mit zwei Sätzen war sie bei mir. Sehr nah bei mir. Ganz ruhig, Tommy.
2: Mord ist die beste Beseitigung. Goldiger Krimi-Hörbuchspaß, ohne Angst vor Blutvergießen, mit einem famosen Vorleser und einem wirklich ungewöhnlichen Ermittlerduo.
0: Der famose Vorleser, wie Florian Bentsch ihn nennt, ist der famose Schauspieler Schenja Lachner, um das nochmal zu betonen. Mord ist die beste Beseitigung von Volker Klüpfel ist im Hörverlag erschienen und sie haben zum Preis von 24 Euro knapp 8 Stunden etwas davon. Und um 13 Uhr und 18 Minuten haben wir jetzt noch mal eine Gefahrenmeldung. Vorsichtig bitte auf der A27 Bremen Richtung Bremerhaven zwischen Hagen und Stoth liegt ein Plastikteil. Und ebenfalls reingekommen ein Hinweis für die A29 Oldenburg Richtung Ahlhorner Heide. Zwischen Oldenburg Hafen und Kreuz Oldenburg Ost steht ein defektes Fahrzeug.

Tom Petty and the Heartbreakers hier auf Bremen 2 um gleich 2:03. Und ja, wie sagt der ARD-Kommentator Tom Bartels gestern beim 2:1-Treffer von Nico Schlotterbeck gegen Curaçao so schön, man muss es nur herbeireden. Er hatte ja vorher davon gesprochen, dass das Tor nun fallen könnte oder sollte. Also dann reden wir es doch mal herbei, was nun passiert bei uns musikalisch. Kommt Ben Goldsmith, Hold On To Me.

0: Ben Goldsmith war das.
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0: Halb zwei haben wir es.
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0: In Bremerhaven am Historischen Museum 14 Grad, am Weiherberg in Worpswede 15 und am Jade-Weser-Port Wilhelmshaven 14 Grad. Mit vielen Wolken, aber auch ein bisschen Sonne geht's durch den weiteren Nachmittag. Die Höchstwerte von 14 Grad auf den Inseln bis 18 Grad in Nienburg und Bremen. Dabei kann es auch nochmal sehr windig werden, zum Teil stark böig, bläst der Wind aus nordwestlichen Richtungen und in der Nacht wird es nochmal frisch, 12 Grad auf den Inseln und 7 bis 6 Grad dann im Binnenland. Und das bedeutet morgen auch einen eher frischen Start in den Tag. Aber dann lässt die Sonne die Muskeln durchaus wieder spielen und treibt das Thermometer auf Werte von bis zu 21 Grad im Binnenland. Und es kann dann im südlichen Binnenland auch noch ein paar Regentröpfchen geben. Das soll es aber für die Woche auch weitgehend dann mit Regen gewesen sein.
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0: Mit nur noch einer Meldung und die betrifft die A1 Osnabrück Richtung Bremen zwischen Dreieck Sturm Bremen-Hemelingen. 3 Kilometer Stau vor der Baustelle.
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0: Ja, herzlich willkommen bei uns. Heute Nacht unserer Zeit spielt Iran zum Gruppenauftakt dann bei der Fußball-Weltmeisterschaft. Und was das vor dem Hintergrund von Protesten der Exil-Iraner bedeuten könnte, darüber werden wir hier gleich sprechen. Herzlich willkommen bei

0: Bremen 2, 8 Minuten nach 13:30 haben wir es über die Frage, ob internationale Sportereignisse und Weltpolitik Dinge sind, die man strikt getrennt voneinander betrachten muss, wird ja immer mal wieder diskutiert, dass das WM-Spiel, das heute Nacht ausgetragen wird, heute Nacht unserer Zeit, dass das eine hochpolitische Angelegenheit wird. Das kann kaum in Frage gestellt werden, denn wenn es heißt Iran gegen Neuseeland, dann werden viele der rund 2 Millionen Exil-Iraner, die in den USA leben, Flagge zeigen gegen das Mullah-Regime. Ja, und das hat ja schon angekündigt, bei Protesten im Stadion die Mannschaft aus dem Turnier zurückzuziehen. Über die Brisanz der Begegnung spreche ich nun mit unserem WM-Reporter Michael Augustin, der noch in Houston ist. Hallo Michael.
1: Hallo.
0: Die meisten Exil-Iraner, die leben übrigens ja auch da, wo heute das Spiel stattfindet, in Kalifornien. Und die Exilgemeinde hat Proteste angekündigt. Was könnte da genau abgehen?
1: Ja, das ist schwer vorherzusehen, aber es wird diese Proteste geben gegen das Mullah-Regime vor dem Stadion, im Stadion. Schwer zu sagen, auf jeden Fall werden tausende Iraner in Los Angeles dabei sein bei dem Spiel gegen Neuseeland. Es ist eine skurrile Situation. Die Welt zu Gast bei Freunden war das Motto der Fußball-WM 2006 in Deutschland und der Iran ist jetzt zu Gast bei Feinden, so deutlich muss man es ja sagen. Die Mannschaft ist aus Tijuana in Mexiko angereist nach Los Angeles, 40 Minuten geflogen, bereitet sich ja da auf diese WM vor, nachdem sie das Quartier in den USA verlassen musste. Es sind wirklich massive politische Ereignisse, die hier auf der Mannschaft lasten und auch bei der Pressekonferenz gestern gab es kein anderes Thema. Ein FIFA-Sprecher hat die 100 Reporterinnen und Reporter im Pressekonferenzsaal noch darauf aufmerksam gemacht, bitte keine Fragen zur großen Weltpolitik stellen und nur diese Fragen sind logischerweise gestellt worden. Der iranische Nationaltrainer hat am Ende gesagt, wir sind hier, um Fußball zu spielen. Wir sind keine politischen Figuren. Ja, da hat er recht. Aber natürlich geht es heute sehr, sehr viel mehr um Politik als auch um Sport.
0: Und sind da schon Vorkehrungen getroffen worden im Inglewood-Stadion in Los Angeles?
1: Die sind getroffen worden. Es sind ja auch ohnehin sehr hohe Sicherheitsvorkehrungen hier bei allen Spielen. Ich war gestern beim Spiel der deutschen Mannschaft in Houston gegen Curaçao. Da war auch überall Polizei zu sehen. Jetzt nicht so, wie man das bei Bundesligaspielen kennt, sondern dezent in der ganzen Stadt ist sie hier sehr präsent. Aber auch so wird es wahrscheinlich in Los Angeles auch sein, nur noch massiver. Ich kann mir nicht vorstellen, dass da so wenig Polizisten sein werden wie gestern hier in Houston. Wahrscheinlich gibt es da noch höhere Sicherheitsvorkehrungen. Wie die genau aussehen, das kann ich von hier nicht einschätzen.
0: Und für die iranische Mannschaft muss das doch eine immense Belastung sein. Was wissen Sie darüber, wie die Mannschaft diese Situation vielleicht wahrnimmt?
1: Ja, die Mannschaft will sich so gut es geht auf dieses Spiel vorbereiten, hat natürlich wahrscheinlich auch die Motivation, dann Neuseeland zu schlagen und ja ein sportliches Zeichen in die Welt hinaus zu senden. Und sportlich kann man der Mannschaft einen Sieg gegen Neuseeland zutrauen. Also der Iran ist tatsächlich Favorit. Neuseeland ist eine Mannschaft, die in der Weltrangliste noch schlechter platziert ist als Curaçao, der WM-Neuling, mit dem es die deutsche Mannschaft gestern zu tun hatte. Aber die Vorbereitung ist natürlich gestört worden. Die Iraner sind viel später erst hier nach Amerika gereist, wollten sich erst in den USA auf das Turnier vorbereiten, wollten hier ihr Quartier beziehen, mussten es dann verlassen, sind nach Tijuana, nach Mexiko ausgewichen. Und all das ist natürlich nicht optimal.
0: Vor dem Spiel Iran gegen Neuseeland in Los Angeles, heute Nacht um 3 Uhr unserer Zeit, ist Anpfiff, waren das Informationen von Michael Augustin aus Houston. Vielen Dank dafür.

Melancholische Töne von den Milk Carton Kids hier auf Bremen 2. Und jetzt hören wir gleich Joy Crooks, Tochter irisch-bengalischer Eltern aus London, kommt sie. Und sie wird ja immer wieder als Nachfolgerin von Amy Winehouse gehandelt. Auf dem legendären Montreux Jazz Festival wird sie demnächst erwartet. Am 3. Juli geht's da ja wieder los. Und da ist Crooks auch bestens aufgehoben. Denn als Fan von Billie Holiday und Nina Simone hat sie sich auf ihrem letzten Album Juniper schon gezeigt. Hier hören wir sie jetzt mit einem Song aus dem Jahr 2021. Feet Don't Fail Me Now. Joy Crooks.

Joy Crooks war das. Und auf Bremen 2 um 2:07 haben wir noch eine Gefahrenmeldung für Sie. Vorsichtig bitte auf der A1 Bremen Richtung Osnabrück zwischen Wildeshausen West und Dreieck Ahlhorner Heide liegen Gegenstände.

0: Der da so überrascht war von dem, was gekommen ist, war Jamie Lawson.
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1: Mit Thomas Becker-Glauch. Nationaler Bildungsbericht stellt dem Bildungssystem ein schlechtes Zeugnis aus. Beschuss des Höhenklosters in Kiew stößt international auf scharfe Kritik. Israel will sich nicht aus den besetzten Gebieten zurückziehen.

0: Weiterbildung im Beruf. Die Autoren des Bildungsberichts sprechen von einer Blockade im Bildungssystem. Trotz zahlreicher Reformen gäbe es zu wenige Fortschritte. In einigen Bereichen verschlechterten sich sogar die Ergebnisse. So steige die Zahl von Schülerinnen und Schülern in der 9. Klasse, die den Mindeststandard in Mathematik nicht erreichen, auf 24%. 2018 waren es noch 15%. Häufig bestehen schon vor Schulbeginn ungleiche Startbedingungen. Der Bildungsbericht zeigt, die Unterschiede, die schon vor der Einschulung bestehen, bleiben im Schulverlauf nahezu stabil. Der Bericht von unabhängigen Forschern erscheint alle 2 Jahre und betrachtet das gesamte deutsche Bildungssystem.
1: Der Angriff auf das fast 1000 Jahre alte Höhlenkloster Pecherska Lavra in Kiew wird international scharf verurteilt. Der Angriff sei gleichbedeutend mit einem Bombardement von Notre Dame in Paris, sagte der französische Außenminister Jean-Noël Barrot. Die EU-Außenbeauftragte Kaja Kallas sprach von einem Kriegsverbrechen. Der ukrainische Präsident Volodymyr Zelensky hat gezielte russische Drohnenangriffe für den Brand in der UNESCO-Weltkulturerbestätte verantwortlich gemacht. Im Zuge massiver russischer Angriffe auf mehrere Regionen in der Nacht waren mindestens 11 Menschen getötet worden. Die Weltkulturerbe-Kathedrale im Bereich des Höhenklosters wurde dabei in Brand gesetzt und schwer beschädigt. Russland wies die Verantwortung dafür zurück. Die Einigung auf ein Rahmenabkommen zwischen den USA und Iran wird international überwiegend begrüßt. UN-Generalsekretär Antonio Guterres sprach von einem entscheidenden Schritt. Bundeskanzler Friedrich Merz von einem diplomatischen Durchbruch. Scharfe Kritik kommt dagegen aus Israel. Nach Angaben von Verteidigungsminister Israel Katz wird sich die israelische Armee auch nach einem möglichen Friedensschluss nicht aus den besetzten Gebieten im Libanon, Syrien und dem Gazastreifen zurückziehen. Aus Tel Aviv berichtet Bettina Meyer.
2: Um die Grenzen des Landes zu schützen, sind wir gegen einen Rückzug der israelischen Armee aus dem Libanon, schrieb Katz auf X. Weder Bewohnern noch Terroristen sei die Rückkehr in den von Israel besetzten Süden des Libanons erlaubt. Der Verteidigungsminister drohte auch dem Iran. Sollte das Regime Israel attackieren, werden wir mit voller Wucht antworten, so Katz. Israels rechter Minister für nationale Sicherheit Ben-Gvir schrieb auf X, Israel sei nicht an Trumps Vereinbarung gebunden. Zweifel an einer möglichen Vereinbarung zwischen den USA und dem Iran, der laut Medien eine sofortige Waffenruhe an allen Fronten auch im Libanon bedeuten würde, kommt auch aus der Opposition. Eine solche Vereinbarung sei über die Köpfe der israelischen Bürger hinweg gemacht worden, schrieb der Anführer der Demokratischen Partei Israels Yair Golan. Netanjahus Wahlgegner Naftali Bennett sagte, Israels Sicherheit sei durch den Deal unmittelbar gefährdet.
1: Die Offshore-Windindustrie benötigt massenhaft Umspannplattformen, um Strom an Land zu bringen. Der Netzbetreiber 50 Hertz will jetzt den Auftrag für 2 solche rund 2 Milliarden Euro teuren Anlagen an eine deutsche Werft vergeben. Noch bislang noch unbestätigten Informationen an die Neptun-Werft in Rostock. Die gehört seit Ende der 90er Jahre zur Papenburger Meyer-Werft. Katharina Seiler mit Einzelheiten.
3: Und damit befinden sich beide Werften seit dem Einstieg des Staates in einem Sanierungsprozess. Und zudem gehört, dass sie sich breiter aufstellen sollen. Zum Beispiel, indem sie auch Umspannplattformen bauen sollen. Die werden für die Energiewende benötigt, weil auf ihnen Strom aus den Windparks auf dem Meer für die Einspeisung ins Stromnetz umgewandelt wird. Schon der frühere Bundeswirtschaftsminister Habeck hatte mit einem Bedarf von rund 140 dieser Plattformen in den nächsten 20 Jahren gerechnet. Und es spricht viel dafür, dass es sich dabei um die Neptun, also um die Meyer-Werft handelt. Denn nach NDR-Informationen soll der Geschäftsführer der Meyer-Werft, Schmitz, bei der Verkündung der Auftragsvergabe am Mittwoch in Berlin dabei sein.
1: Bei einer Auseinandersetzung rivalisierender Großfamilien ist am Wochenende in Göttingen ein Polizist durch einen Schuss schwer verletzt worden. Die Polizei hat jetzt einen erst 16 Jahre alten Tatverdächtigen im Visier. Nach dem Jugendlichen werde wegen versuchten Totschlags mit einem europäischen Haftbefehl gesucht, sagte ein Sprecher der Staatsanwaltschaft. Ob sich der Tatverdächtige in Deutschland oder inzwischen im Ausland aufhalte, sei unbekannt. Das waren die Nachrichten mit Thomas Becker-Glauch.
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5: Am Universum in Bremen 15 Grad, am Kreismuseum in Sieke ebenfalls 15 Grad, am Fliegerhorst in Nordholz 13 Grad und an der Burg in Hagen im Bremischen 14 Grad. Mit vielen Wolken geht es durch den Nachmittag, aber es soll trocken bleiben. Die Höchstwerte 14 Grad auf den Inseln, 18 im Binnenland, dazu wird es nochmal windig und der Wind weht stellenweise auch sehr böig oder kommt mit stürmischen Böen aus Nordwest daher. In der Nacht Werte von 12 Grad auf den Inseln und bis 6 Grad im Binnenland. Und

0: Und morgen kann es noch ein paar letzte Regentropfen geben, letzte Regentropfen für diese Woche. So sieht es wahrscheinlich aus und die fallen dann auch nur südlich von Bremen. Ansonsten soll die Sonne mal wieder so richtig hervorkommen und nach einem immer noch recht kühlen Start in den Tag erwärmt es sich bis zum Nachmittag auf 15 bis 21 Grad.
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0: Da mal eine Meldung für die A1 Osnabrück Richtung Bremen zwischen Dreieck Stur und Bremen-Hemelingen. 3 Kilometer Stau vor der Baustelle.
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0: Ja, herzlich willkommen bei uns. Der G7-Gipfel am Genfer See und die Rolle von Donald Trump. Das ist gleich unser Thema. Hier kommt jetzt Blue Rodeo. Und die liefern Superstar.

0: Ingrid Michaelsen hier auf Bremen 2 um gleich 13 Minuten nach 2. Der französische Präsident Emmanuel Macron, der fährt gerade eine Charme- und Genussoffensive, damit Donald Trump einen Tag nach seinem 80. Geburtstag zum G7-Gipfel ins französische Evian-le-Bain am Genfer See kommt und dort dann auch bis zum Ende bleibt. Seine Ausbrüche und vorzeitige Abreisen, wenn es nicht nach seiner Fasson läuft, sind ja berüchtigt. Es ist zwar ein Treffen der 7 wirtschaftsstarken Nationen der Welt da am Genfer See, aber mit Trump steht der US-Präsident wohl wirklich im Mittelpunkt. Und Washington-Korrespondent Georg Schwarte beobachtet das Treffen und kann uns sagen, ob das dieses Mal vielleicht doch anders sein wird?
1: Nein, im Gegenteil. Vor allem angesichts der ja offenbar erzielten Einigung auf eine Art Rahmenabmachung für ein Friedensabkommen mit dem Iran, ist es wieder mal Trump, der den Gipfel hier dominieren dürfte. Die Frage, kommt er, die hat sich wohl erledigt. Er reist mit einem Abkommen im Gepäck an. Die Frage, bleibt er bis zum Schluss, die ist vorläufig auch geklärt. Erstens dürfte der Mann bester Laune sein. Zweitens hat G7-Gastgeber Macron ihn für Mittwochabend nach dem Gipfel mit einem prunkvoll pompösen Abendessen im Schloss Versailles geködert. Sowas mag der Amerikaner, da wird er wohl bleiben. Und dann hatte er gestern Geburtstag, 80 Jahre alt. Da gibt's hier Geschenke, auch übrigens vom Kanzler. Also kurze Antwort, diesmal dürfte Trump vielleicht nicht zum Gipfelsprengmeister, aber ganz sicher wieder zum Gipfelmittelpunkt werden.
0: Ja, und abgesehen von diesem Unterhaltungsprogramm rund um Donald Trump stehen hier auf der offiziellen Tagesordnung doch einige wichtige Themen. Was, haben wir Georg Schwarte gefragt, dürfte denn das Hauptgesprächsthema werden, vielleicht auch auf den Fluren des Luxushotels, in dem die 7 Teilnehmerstaaten am Genfer See da zusammenkommen?
1: Na klar, geht es um den Iran-Krieg, um die Frage, wie verlässlich ist denn das Abkommen? Wie schnell ist die Straße von Hormuz tatsächlich frei und wer hilft jetzt konkret bei der Absicherung, der Minenräumung? Da kommt dann sicher auch der deutsche Bundeskanzler mit Angeboten ins Spiel. Heute gibt es offenbar noch vor dem offiziellen Beginn um 19 Uhr hier ein bilaterales Treffen vom Gastgeber Macron mit Donald Trump. Morgen dann gehen die Arbeitssitzungen los. Da ist dann übrigens auch der ukrainische Präsident Zelensky dabei, der sich, sagt er selbst, am Rande auch mit Trump zum Vier-Augen-Gespräch treffen will. Also die Ukraine, zweites großes Thema und hier der Versuch der 6 anderen, diesen Donald Trump wieder mehr an Bord zu holen und dazu noch die Lage in Nahost und dann natürlich Wirtschaftsfragen plus eine lange offizielle Tagesordnung von KI über Umgang mit China bis hin zum Kampf gegen Krebs.
0: Und nun hat es ja gestern schon wieder Proteste von G7-Gegnern gegeben, die teilweise dann schon auch gewalttätig wurden. Wie ist denn die Sicherheitslage und die Stimmung in Evian?
1: Naja, die große Demo gestern, die fand in Genf statt, also knapp 50 Kilometer entfernt in der Schweiz. Die Franzosen, die haben hier 2 große Sicherheitsringe um Evian gezogen. Es herrscht Demonstrationsverbot. Tausende Polizisten sind hier im Einsatz. Dutzende Boote, Taucher sichern auch den Seezugang auf dem Genfer See. Also hier vor Ort dürfte es tatsächlich weitestgehend ruhig bleiben. Gestern, ja, da flogen Steine, Brandsätze, Scheiben in Genf gingen zu Bruch und die Schweizer Polizei, die wirklich vorbereitet war, setzte Tränengas und Wasserwerfer ein. Die Schweiz ist auch entsprechend ein bisschen sauer nach dem Motto, in Frankreich tagen sie, aber bei uns gibt's Randale. Hier residieren die 7 jedenfalls in einem Luxushotel, direkt am See wohnen alle unter einem Dach. Dazu kommen dann noch die Vertreter der geladenen Gastländer, Indien, Brasilien, Kenia, Südkorea, außerdem Katar, Ägypten und die Vereinigten Arabischen Emirate. Zelensky, der Ukrainer, kommt auch. Es wird viele Bilder geben, vermutlich mehrere nach Themen sortierte Abschlusserklärungen und ein Gastgeber Macron, der vermutlich zum letzten Mal dabei sein wird. In gut 10 Monaten wird ja in Frankreich ein neuer Präsident gewählt.
0: Vor Beginn des G7-Gipfels waren das Eindrücke und Ausblicke von Georg Schwarte hier auf Bremen 2.

0: Hamburger Band Kante war das und die haben sich 1995 gegründet. Und wenn wir mal 300 Jahre zurückgehen, dann landen wir bei Johann Sebastian Bach. Und wer die Bach-Medaille der Stadt Leipzig bekommt, der hat's wirklich geschafft. Denn die Medaille gilt in der Altmusik als Ritterschlag. Nikolaus Arnoncourt, John Elliott Gardiner, Sir Andras Schiff, sie alle wurden schon mit ihr ausgezeichnet, weil sie sich eben in besonderer Weise um das Werk von Bach verdient gemacht haben. Und heute wird die Medaille im Rahmen des Bachfestes Leipzig wieder verliehen. Sie geht an die Johann Sebastian Bach Stiftung St. Gallen, die sich nämlich einem weltweit einzigartigen Langzeitprojekt widmet. Und das beschäftigt sich mit der Aufführung der Vokalwerke Bachs. Barbara Paul hat die Bach Stiftung in St. Gallen besucht.
1: In einer Barockkirche in Trogen, ein Dorf im Appenzell, 15 Autominuten von St. Gallen entfernt, erklimmt das Ensemble der Bach-Stiftung St. Gallen einen Gipfel. So beschreibt es Dirigent Rudolf Lutz, wenn hier Monat für Monat eine der über 200 Kantaten von Johann Sebastian Bach aufgeführt werden. Bachs Kantaten sind für ihn wie ein großes Gebirge. Seit 20 Jahren erklimmt Rudolf Lutz mit diesem Gedanken das Vokalwerk Bachs. Dabei gleicht kein Aufstieg dem anderen.
2: Er ist wirklich einer der ganz großen und fantasievollen. Jede Kantate bringt mir wieder was grundsätzlich Neues, nie etwas Ähnliches. Ja, die Bewunderung für Bach steigt.
1: Mit einer besonderen Konzertdramaturgie widmet sich die Bach-Stiftung jeder einzelnen Kantate, erzählt Geschäftsführerin Anne-Kathrin Topp. Die Stücke werden zweimal gespielt. Dazwischen gibt es eine Reflexion. Hans Magnus Enzensberger, Hans-Josef Orteil, alles bekannte Gesichter, die hier ihre Gedanken zu der jeweiligen Kantate wiedergeben.
3: Diese Reflexion auch von den Personen, die dort teilnehmen, Hartmut Rosa, Caroline Emke, Michael Köhlmeier, also wirklich viele spannende, renommierte Menschen, die was zu sagen haben. Und da die Verbindung auch zu schlagen aus einem Bach von damals in ein Hier und Heute und die Relevanz herauszuarbeiten, finde ich wahnsinnig gelungen.
1: Etwa 20 Minuten lang ist eine Kantate von Bach. In Trogen beschäftigt man sich in mitunter launiger Atmosphäre stundenlang mit ihr, erzählt Rudolf Lutz.
2: Nicht zu vergessen die Einführung, die wir machen, wo ein Pfarrer mit mir zusammen über Musik und Text spricht und dann die Jause. Also man hat die Möglichkeit, zwar sich selber zu sehen, die schönen Frisuren und die schönen Kleider, das gehört alles auch dazu. Die Community spricht sich aber durchaus auch ab über, wie war jetzt die Einführung und ach, das Stück mal schauen, was es für eine Kantate ist. Also für gewisse Leute geht das um 16:30 los und endet dann um 8:30.
0: Die Leipziger Bach-Medaille geht an die Bach-Stiftung in St. Gallen und unsere Hamel-Medaille geht an Wouter Hamel.

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3: Ja, gleich 2 Minuten nach 2:30. Verspätete Abfahrt dafür.
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3: In Bremerhaven am Schifffahrtsmuseum 15 Grad. Am Kloppenburger Freiluftmuseum ebenfalls 15 Grad. Und Achim meldet 16 Grad. Es soll heute überwiegend trocken bleiben. Die Sonne kämpft sich immer mal wieder durch. Die Höchstwerte 18 Grad. Dabei bleibt es noch windig und der Wind kommt zum Teil auch mit Böen noch aus nordwestlichen Richtungen. Die Nacht kühlt sich ab auf 12 Grad auf den Inseln. Bis zu 6 werden es noch mal in Bad Fallingbostel. Und morgen gibt es daher auch einen eher kühlen Start in den Dienstagmorgen. Im südlichen Binnenland kann es auch noch mal ein paar Regentropfen geben. Ansonsten erwärmt es sich dann doch auch schon etwas deutlicher im Vergleich zu den letzten Tagen auf bis zu 21 Grad, die dann südlich von Bremen erreicht werden.
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3: Dann mal eine Meldung für die A28 Bremen Richtung Oldenburg. Zwischen Ganderkesee West und der Raststätte Hasbruch Nord liegen Gegenstände. Und nach wie vor gibt es einen Stau auf der A1 Osnabrück Richtung Bremen zwischen Dreieckstur und Bremen-Hemelingen. Hier staut es sich wie immer vor der Baustelle auf einer Länge diesmal von 3 Kilometern.
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3: Herzlich willkommen bei uns und Carole King ist auch dabei. I feel the earth move.

0: 20 Minuten vor drei haben wir es, Sie hören Bremen 2 und wir blicken nun 60 Jahre zurück, denn unsere Chronik beschäftigt sich heute mit einem Film, der bei seiner Premiere doch für einiges Aufsehen gesorgt hat. Das lag daran, dass Die Spur der Steine nicht gerade regimekonform war. Der Film wurde dann auch bald verboten, blieb 23 Jahre lang unter Verschluss. Zum ersten Mal zu sehen war er am 5.6.1966.
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0: Von Finny Anton.
2: Wir bauen bereits die Straße, die in eine lichte Zukunft führt.
3: Ich vertröste einen auf die Zukunft für die Pfaffen aufs Jenseits. Und ehe es soweit ist, bist du tot.
4: Mitte der 60er Jahre. Wir befinden uns auf der fiktiven Großbaustelle Schkona in Sachsen-Anhalt. Hier soll ein Chemiekombinat gebaut werden. König der Baustelle ist der freche Zimmermann Hannes Baller.
5: Das Wichtigste für mich auf dem Bau ist mein schlechter Ruf und den lasse ich mir von keinem versauen.
4: Ein witziger Draufgänger mit dem Herz am rechten Fleck, gespielt von DDR-Publikumsliebling Manfred Krug. Loyal an Ballers Seite, seine Brigade, die Ballers. Wie in einem Western inszeniert in Zimmermanns Kluft. Sie sind trinkfest, können aber auch hart arbeiten. Von der Planwirtschaft halten sie nicht viel. Kritik an den DDR-Prinzipien ist im Film bis dahin eine Seltenheit. Regisseur Frank Beyer war das bewusst.
6: Ich wusste zwar, dass ich mich mit dem Stoff im Grenzbereich des Möglichen befinde, aber man hatte ja auch immer den Gedanken, man müsse die Grenzen des Möglichen ein wenig hinausschieben.
7: Ich bin der neue Parteisekretär.
8: Und ich bin Pittiplatsch. Der Liebe.
4: Werner Horrath wird von der Partei auf die Baustelle geschickt. Er soll für mehr Produktivität sorgen und dafür, dass die Ballers keinen Ärger machen.
9: Und deshalb will ich wissen, ob du dich in Zukunft an die Beschlüsse der Bauleitung halten wirst.
10: Ich halte mich an meine Beschlüsse. Und wenn es nicht passt, dann gehen wir dahin, wo wir nicht belästigt werden.
9: Wie meinst du das?
10: So, wie du es ganz richtig verstanden hast. Dahin, wo dein Sozialismus ein Dreck wert ist.
4: Baller, der Arbeiter aus dem Volk, und Horrath, der Parteifunktionär. Sie stehen sich gegenüber und verlieben sich beide in die neue Ingenieurin Kati Klee. Die entscheidet sich in der Dreiecksbeziehung für Horrath. Es entstehen eine Affäre, ein Kind und eine moralische Krise. In die mischt sich dann auch die Partei ein, denn alles scheint politisch, auch das Private. Wie im echten DDR-Leben damals, meint Manfred Krug 1989.
11: Wir alle waren hoch erregt, als wir den Film machten. Er kritisierte nämlich zum ersten Mal die Neigung der Partei, unter den Bettdecken ihrer Genossen herumzuschnüffeln, sozusagen, und im Privatleben.
4: Der Schwarz-Weiß-Film wird 1966 bei den 8. Arbeiterfestspielen in Potsdam uraufgeführt. Die Kinoplätze ausverkauft. Doch die Kulturfunktionäre kritisieren Beyers Film. Er sei eine Ohrfeige für die Partei, erzählt Beyer später.
12: Und dann einen solchen Zimmermann wie Manne Krug als Baller zum Haupthelden zu machen, ist Verunglimpfung der Arbeiterklasse und Propaganda des Anarchismus.
4: Nur 8 Tage nach dem Kinostart wird Die Spur der Steine verboten. Beyer darf danach für mehrere Jahre nicht mehr für die DEFA, die größte DDR-Filmgesellschaft, arbeiten. Siegfried Wagner, 1966 Kulturchef des Zentralkomitees der SED, drohte damals:
13: Wer die Hand gegen die Arbeiterklasse erhebt, dem wird sie abgehauen.
4: 23 Jahre verschwindet der Streifen von der Leinwand. Erst 1989 wird er in der DDR wieder gezeigt. Die Spur der Steine gilt bis heute als Symbol für die kulturpolitische Zensur und ist der bekannteste aller Filme, die in der DDR verboten wurden. Uraufgeführt wurde Die Spur der Steine am 15. Juni 1966. Heute vor 60 Jahren.
0: Finny Anton über die Uraufführung der Spur der Steine im Kino, im DDR-Kino. Nachzuhören sind unsere Rückblenden in der früheren ARD-Audiothek. Und die heißt ja nun ARD Sounds. Und hier klingt es auch weiter mit den Almost Twins.

9:09. Sie hören Bremen 2 am Montagnachmittag. Ja, heute Morgen habe ich mir auf dem Fahrrad wirklich Handschuhe herbeigesehnt. So kalt war es. Mützen sah man ja auch vereinzelt oder sogar Menschen mit Daunenjacken und das am 15. Juni. Ja, was hilft dagegen? Warme Ohren, würde ich sagen. Und die bereiten wir Ihnen jetzt einfach mal mit Musik von James Blunt.

0: Vier Minuten vor drei wird es gleich.
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0: Und den liefert uns Jens Schellers.
2: In Bremerhaven wird ab dem kommenden Jahr die Sommerbühne vor dem Stadttheater weggespart. In diesem Jahr kommt noch einige Male der Revisor von Nikolai Gogol, ein Wirtschaftsprüfer. Und jetzt wird gelogen, bis sich die Balken biegen.
3: Bei uns dagegen kann man sagen, haben wir nur ein Ziel. Ordnung und Sauberkeit.
4: Sauberkeit und Ordnung.
2: Das Dumme nur, der, den alle für den Revisor halten, ist in Wirklichkeit ein verschuldeter Überlebenskünstler. Der nimmt seine Rolle dankbar an und gibt von nun an einen feinen Herrn von Welt mit Kunstverstand, Sexappeal und Einfluss.
5: Das ist übermenschlich! Hast du nicht gehört, wie er den Premier runtergeputzt hat?
2: In Gogols Komödie begegnen wir korrupten Schlitzohren, die allesamt auf ihren persönlichen Vorteil schielen. Urkomisch und wie wir selbst vielleicht.
6: Es ist meine Pflicht, den Gästen dieser Stadt jede Unannehmlichkeit zu ersparen.
2: Angenommen, genießen Sie die letzten Tage der Sommerbühne des Stadttheaters Bremerhaven mit Nikolai Gogols, der Revisor. Nur noch bis zum 28. Juni.

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1: Mit Thomas Becker-Glauch. Bremen startet ein Pilotprojekt zur digitalen Arbeitszeiterfassung von Lehrern. Bildungschancen hängen hierzulande weiter stark vom Elternhaus ab. Deutsche Politiker reagieren zurückhaltend auf die Einigung zwischen Teheran und Washington. Das Wetter meist trocken mit Sonne, Wolken und viel Wind bei 14 bis 18 Grad. Als erstes Bundesland startet Bremen mit einer digitalen Arbeitszeiterfassung für Lehrkräfte. Das bundesweite Pilotprojekt beginnt nach den Sommerferien an neun ausgewählten Schulen in Bremen und Bremerhaven. Das hat die Bildungsbehörde mitgeteilt. Einzelheiten aus der Regionalredaktion Buden und Binnen von Pascal Faltermann.
2: Von der Grundschule bis zum Gymnasium nehmen alle Schulformen an dem Modellprojekt teil. Dort sollen Lehrkräfte künftig testweise nicht nur ihre Unterrichtsstunden erfassen, sondern auch den Zeitraum.

0: Beschäftigten zu erfassen. Bremen setzt diese Vorgabe nun als erstes Bundesland an Schulen praktisch um.
1: Der nationale Bildungsbericht zeigt weiter deutliche Ungleichheiten. Der Bericht, den Bundesbildungsministerin Karin Prien heute vorgestellt hat, hebt hervor, dass die Bildungschancen in Deutschland weiter stark von der sozialen Herkunft abhängen. Dennoch zeigen sich Risiken vor allem bei Kindern von Alleinerziehenden oder aus Familien mit Einwanderungsgeschichte. So besuchen nur 20% der unter Dreijährigen aus benachteiligten Familien eine Kita. Auch fehlendes qualifiziertes Personal und sinkende Leistung von Schülern sieht die Studie als wichtige Probleme an. Die Einigung auf ein Rahmenabkommen zwischen den USA und Iran wird international überwiegend begrüßt. UN-Generalsekretär Antonio Guterres sprach von einem entscheidenden Schritt. EU-Kommissionspräsidentin Ursula von der Leyen sagte, Priorität habe nun die rasche und vollständige Umsetzung durch alle Parteien. In Berlin gibt es allerdings auch kritische Stimmen, berichtet Gabor Hallas.
2: Der Bundesaußenminister sieht eine Chance und spricht von einer guten Nachricht, aber Johann Wadefuhl sagt, dass es Gewissheit erst am Freitag geben werde, wenn das Abkommen unterschrieben werden soll. Er könne alle Seiten nur auffordern, die Chance nicht verstreichen zu lassen, fordert Wadefuhl.
3: Es muss klar sein, dass die Straße von Hormuz für die Schifffahrt wieder frei befahrbar ist. Und zwar ohne jede Einschränkung und auch ohne jede Möglichkeit, Zölle oder Ähnliches an Abgaben zu erheben.
2: Bundestagsvizepräsident Omid Nuripur von den Grünen warnt, Menschenrechte dürften nicht vergessen werden. Er sagte, wer nur über Uran spreche und über die Menschen schweige, wiederhole Fehler der Vergangenheit. Linken-Chefin Ines Schwertner kritisiert, dass der Bundeskanzler den US-Präsidenten lobt. Sie halte das für ziemlichen Wahnsinn, denn um gelobt zu werden, müsse man offensichtlich einen Krieg beginnen.
1: In der Nacht hat Russland das historische Kloster Pechersk-Lawra in Kiew angegriffen. Die Maria-Entschlafenskathedrale auf dem Gelände geriet dabei in Brand und wurde schwer beschädigt. Während die Ukraine von einem gezielten russischen Angriff spricht, behauptet Russland, eine Abwehrrakete der Ukrainer habe das Gebäude getroffen. Wie es in Kiew aussieht, berichtet Friedrich Rother.
4: Der Brand ist vollständig gelöscht, aber das Ausmaß der Schäden am Gebäude kann erst bewertet werden, wenn die Rettungskräfte ihre Arbeiten abgeschlossen haben. Mit dem Brand auf dem Gelände des Kiewer Höhlenklosters wurde eines der bedeutendsten Klöster des orthodoxen Christentums getroffen. Die Ursprünge der weiträumigen Anlage reichen bis ins 11. Jahrhundert zurück. Seit 1990 gehört sie zum UNESCO-Weltkulturerbe. Die teilweise Zerstörung hat in der Ukraine Empörung und Wut hervorgerufen. Viele Menschen sehen sich bestätigt darin, dass Russland einen Krieg gegen die ukrainische Kultur führt. Von einem russischen Verbrechen gegen die Menschlichkeit, gegen die Geschichte, gegen das Christentum sprach Metropolit Epiphanius, Oberhaupt der orthodoxen Kirche der Ukraine.
1: Der Angriff auf das Kloster in Kiew dürfte am Abend auch im französischen Evian zum Thema werden. Dort treffen sich die G7-Staats- und Regierungschefs. An dem Treffen wird auch Präsident Volodymyr Zelensky teilnehmen. Er hat die G7 im Vorfeld zu einer entschlossenen Antwort auf die jüngsten russischen Angriffe auf sein Land aufgefordert. Zudem geht es heute um die Folgen der Einigung zwischen den USA und dem Iran. US-Präsident Donald Trump soll den anderen Staatschefs die Details erklären. Frankreichs Präsident Emmanuel Macron hat zudem Vertreter Ägyptens, Katars und der Vereinigten Arabischen Emirate nach Evian eingeladen. Das waren die Nachrichten mit Thomas Becker-Glauch.
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6: Am Rathaus Bremen 16 Grad, in Bremen am Leuchtturm Kleiner Preuße 14 Grad und am Pferdener Dom 16 Grad. Es wird ein bisschen sonniger und es wird ein bisschen wärmer, heute schon bis 18 Grad. Dazu haben wir aber immer noch diesen frischen an der Küste, stellenweise auch noch stark böigen Wind aus Nordwest. Und in der Nacht wird es nochmal frisch bis 6 Grad. Das bedeutet, dass auch der morgige Dienstag eher nochmal so ein bisschen kühl startet. Aber dann soll es sich doch erwärmen auf Werte von 15 Grad auf den Inseln, 18 bis 20 im Binnenland, sogar 21 in Dinklage sollen erwärmen. Erreicht werden. Und es soll jetzt erstmal auch kein Regen mehr kommen. Morgen vielleicht noch ein paar Tröpfchen im südlichen Binnenland.
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6: Damit eine Meldung für die A28 Oldenburg Richtung Leer. In Höhe Westerstede liegt ein totes Reh. A1 Osnabrück Richtung Bremen zwischen Dreieck Stur und Bremen-Hemelingen. 3 Kilometer Stau vor der Baustelle. Und eine Meldung für den Kreis Rothenburg. Hier ist die Landesstraße zwischen Vierden und Sittensen wegen Bergungsarbeiten in beiden Richtungen gesperrt.
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6: Ja, herzlich willkommen bei uns, ob Segelturns oder das Leben.

Von Auszubildenden, ob Bremen in der Nachkriegszeit oder Freizeitbeschäftigungen. Nichts, womit sich die Kollegen von Buten und Binnen in ihrer Wochenserie nicht beschäftigen würden. Und worum es in dieser Woche geht, das erfahren wir gleich.

Rafael Gualazzi war das. 15:10 Uhr und wir haben eine weitere Gefahrenmeldung. Betrifft die A1 Bremen-Osnabrück, aber vorsichtig bitte in beiden Richtungen auf der A1 Bremen-Osnabrück zwischen Vechta und Lohne-Dinklage laufen Tiere.

0: Da verklingen Butler Black and Grant um 15 Uhr und gleich 13 Minuten. Und da haben wir noch eine aktuelle Gefahrenmeldung für Sie. Hoppala, da sollte der an, genau, vorsichtig bitte auf der A27 Bremen Richtung Bremerhaven zwischen Bremen, Sebaldsbrück und Fahr liegen Fahrzeugteile. Achtung Autofahrer, bitte auf der A27 Bremen Richtung Bremerhaven zwischen Bremen, Sebaldsbrück und Fahr liegen Fahrzeugteile. Ja, keine neue Buten- und Binnenwoche ohne eine neue Wochenserie, die sich die Kollegen überlegt haben. Nachdem es in der vergangenen Woche um das Laufen in all seinen Facetten ging, steht nun das Thema Liebe im Mittelpunkt. Liebe ist, heißt die Serie, und wer Kind der 70er Jahre ist, der kann sich vielleicht sogar noch an diese Sammelbildchen erinnern, die es damals mal gab. Im Studio ist jetzt erstmal Sophia Allenstein. Grüße dich, Sophia.
1: Moin.
0: Und warum befasst ihr euch jetzt ausgerechnet mit dem Thema Liebe?
1: Naja, Liebe ist ja erstmal was ganz Universelles. Die meisten Menschen lieben, haben geliebt oder werden geliebt. Und das kann ja ganz unterschiedlich aussehen. Also viele denken natürlich zuallererst an die romantische Liebe, aber freundschaftliche, familiäre oder platonische Liebe hat natürlich auch ihren Wert.
0: Das heißt, ihr schaut euch auch alle Formen von Liebe in dieser Wochenserie mal genauer an.
1: Fast, würde ich sagen. Also in jeder Folge steht ein Paar im Mittelpunkt. Das erzählt, was Liebe für sie bedeutet. Und da haben wir eben nicht nur romantische Paare, sondern zum Beispiel auch Eltern mit ihrem Kind oder ein Geschwisterpaar, 16 und 18, das sehr eng miteinander ist. Die beiden tanzen seit 8 Jahren zusammen, proben 5-mal die Woche für Turniere und heißen Julia und Janina Post.
2: Ich verbringe mit keinem Menschen so viel Zeit wie mit ihr und dadurch haben wir halt einfach eine sehr enge Beziehung. Natürlich, zu einer guten Beziehung gehört auch viel Streit, aber ich würde sagen, der hat uns immer nach vorne gebracht und noch enger zusammengebracht und ja, wir haben ein sehr starkes Vertrauensverhältnis zueinander.
0: Ja, findet man vielleicht auch nicht immer bei Geschwistern, das ist schon, da hört man schon sehr hin.
1: Absolut.
0: Habt ihr denn auch ein frisch verliebtes Paar gefunden, das ja noch alles vor sich hat, noch große Hoffnung hat?
1: Tatsächlich ja, das war aber gar nicht so leicht zu finden. Meine TV-Kollegin ist dann kurz entschlossen in die aktuelle Ausstellung im Universum zum Thema Liebe gezogen und hat tatsächlich da ein Paar gefunden. Die beiden sind schon länger befreundet, lernen sich jetzt so langsam romantisch näher kennen und sind noch in dieser kribbeligen ersten Verliebtheitsphase. Ja, und sie waren so lieb, uns einen Einblick zu geben, wie sich das gerade für sie anfühlt.
3: Für mich ist das Besondere gerade, dass ich viel Neues auch erfahre und auch über mich gerade sehr viel Neues lerne und entdecke. Und das finde ich sehr, sehr schön.
4: Für mich ist es auf jeden Fall eine Beflügelung. Alles hat so ein bisschen eine leicht schönere Färbung. Jetzt gerade in Kombination mit dem Frühling merke ich das total, wie es einfach meine Stimmung total hebt und ich mehr Energie, mehr Kraft habe.
1: Ja, in dem Stadium spielen natürlich die Hormone völlig verrückt. Zum Beispiel Dopamin, das macht euphorisch, und Adrenalin, das für Aufregung und Schmetterlinge im Bauch sorgt.
0: Ja, das ist mal so die chemische Reaktion. Aber es klingt eben auch, als wärt ihr da ganz nah dran gewesen an all den Liebenden. Würdest du sagen, an dieser Wochenserie ist vielleicht irgendwas so ein bisschen anders als an anderen Wochenserien, die es schon gab?
1: Absolut, die sticht schon hervor. Also wir haben uns ganz viel Zeit genommen, die Paare wirklich erzählen zu lassen. Es gibt keine Sprecher, wie normalerweise in Fernsehstücken, sondern die Paare erzählen ihre ganz eigene Geschichte. Und dadurch sind die Beiträge eben sehr persönlich. Und das funktioniert auch nur, weil die Menschen eben das Vertrauen hatten, sich wirklich zu öffnen. Und ja, Liebe ist ja auch was ganz Emotionales. Mit Fakten und Wissenschaft kommt man da irgendwie nur bedingt weiter. Flo Petzold, einer der frisch Verliebten, hat das so für uns in Worte gefasst.
3: Liebe ist eine Verbindung, ein Geben und Nehmen, ein Auffangen und Aufgefangen werden und ja, irgendwas zwischen Trampolin und Fallschirmsprung, würde ich sagen.
1: Ja, schön in Worte gefasst und das trifft es auch ziemlich gut, würde ich sagen.
0: Ja, absolut weise gesprochen. Die neue Wochenserie Liebe ist läuft ab heute bei Buten und Binnen in unserem regionalen Fernsehmagazin immer ab 19.30 Uhr zu sehen. Und das waren schon mal erste Eindrücke von Sophia Allenstein. Danke dir sehr.
1: Gerne.

Shania Twain war das hier auf Bremen 2 und wir kommen gleich zur Musik von Celeste Epiphany Waite. 1994 in Los Angeles geboren, aber dann in Brighton, England aufgewachsen. Sie hat exzessiv schwarze Soul-Sängerinnen gehört wie Nina Simone und Billie Holiday und hat mit ihrer Mutter dann auch in der Kirche gesungen. Ohne Gesangsausbildung ist sie dann ihren Weg gegangen. Übrigens übermorgen ist sie im Berliner Tempodrom zu hören. Und 2021, da entstand dieser Song Love is Back.

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5: 3:30 haben wir es.
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5: Am Bremerhavener Stadttheater 14 Grad, die Polz meldet 16 und am Bahnhof Hude ist es 15 Grad. Es können noch 18 werden, das dann aber in Nienburg, also südlich von Bremen. Es ist immer noch sehr windig. Der Wind kommt aus Nordwest und zum Teil böig. Bei vielen Wolken soll es aber überwiegend trocken bleiben. In der Nacht dann Werte von 12 Grad auf den Inseln bis zu 6 Grad im Binnenland. Und morgen kann es im südlichen Binnenland vielleicht noch ein paar Regentropfen geben. Ansonsten kommt die Sonne immer mehr raus und treibt das Thermometer sozusagen schon auf Höchstwerte. Erstmal für diese Tage jedenfalls auf 21 Grad in Dinklage, Bremen dann 20 Grad und auf den Inseln 15 Grad.
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5: A1 Osnabrück Richtung Bremen zwischen Dreieck Stur und Bremen-Hemelingen 3 Kilometer Stau vor der Baustelle. Und eine Meldung für den Kreis Rothenburg haben wir. Hier ist die Landesstraße zwischen Vierten und Sittensen wegen Bergungsarbeiten in beiden Richtungen gesperrt.
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5: Herzlich willkommen bei uns und in diese halbe Stunde bis 16 Uhr starten wir jetzt mit Colin Hay, Frozen Fields of Snow. Na, also wirklich jetzt.

0: ASAP. Milo war das hier auf Bremen 2. 4:08 haben wir es. Am Samstag haben in Bremen ja wieder Palästinenser demonstriert, um lautstark ihre Wut auf Israel kundzutun. Was man dabei immer vermisst, eine ebenso klare Haltung gegen den Terror der Hamas. Am 7. Oktober 2023 hat die ja bei ihrem grausamen Überfall auf Israel auch den 23-jährigen Hirsch Goldberg-Polin verschleppt. Kurz vor seiner Befreiung durch israelische Truppen wurde er dann auch noch von den Hamas-Terroristen ermordet. Seine Mutter Rachel Goldberg-Polin, die hatte sich weltweit für die Freilassung der Geiseln stark gemacht und sie ist auch nach wie vor eine der einflussreichsten Stimmen der israelischen Zivilgesellschaft. Anlässlich des Erscheinens ihres Buchs When We See You Again hat unser Israel-Korrespondent Julio Segador sie in Jerusalem getroffen.
1: Es gibt Fragen, die stellt man aus reiner Höflichkeit. Wenn man Rachel Goldberg-Polin gegenüber sitzt, bekommt eine banale Frage plötzlich ein unerträgliches Gewicht.
2: The hardest question for me, which is such a kind, loving, caring,
3: das ist die schwierigste Frage für mich. Diese so freundliche, liebevolle, fürsorgliche, harmlose, sehr vernünftige, unschuldige Frage. Die Leute fragen mich, wie geht es dir?
1: Wie soll es einer Mutter gehen, deren Sohn von der Terrororganisation Hamas monatelang in Dunkelheit gefangen war, unterernährt und schwerst verletzt um sein Leben kämpfte und schließlich hingerichtet wurde? Rachel Goldberg-Polin verweigert die bequeme Antwort.
3: Warum muss ich sagen, dass es mir gut geht? Warum muss ich lügen? Und so wurde das Buch auch zur Antwort, wie es mir geht. Mir geht es nicht gut.
1: Ihr gerade erschienenes Buch, das den Titel trägt, Bis wir dich wiedersehen, ist keine klassische Autobiografie oder Enthüllungsgeschichte, ebenso keine Aneinanderreihung von Vorwürfen. Rachel Goldberg-Polin verarbeitet schonungslos den traumatischen Verlust ihres Sohnes Hirsch, ihre tiefe Trauer und die Frage, wie man nach einer solchen Tragödie überhaupt weiterleben kann. Das Schreiben war für sie nach der Ermordung ihres Sohnes eine schmerzhafte Notwendigkeit, fast ein körperlicher Akt der Befreiung von einem unerträglichen Druck.
3: Ich begann schnell zu schreiben, fast gewalttätig, überhastet. Alles, was war, was mich verletzt hat, habe ich aufs Papier gebracht.
1: Rachel Goldberg-Polin wählt für diesen Schreibprozess ein drastisches Bild.
3: Ich sagte irgendwann, das Schreiben ist fast wie elegantes Erbrechen, weil ich ihn so sehr liebe. Für mich sind die Liebe, die Beziehung und die Bewunderung etwas Elegantes. Ich glaube, ich habe versucht, es schöner klingen zu lassen als einfach nur Erbrechen. Aber vielleicht war es ja doch nur Erbrechen.
1: Rachel Goldberg-Polin unternahm während der Geiselhaft ihres Sohnes eine diplomatische Marathonreise, die sie zur bekanntesten Stimme aller Geiselangehörigen machte. Sie reiste zwischen den Kontinenten, um den Druck auf die Politik maximal hochzuhalten. Und doch spielen Politiker im Buch keine Rolle, ebenso wenig Verhandlungsführer oder Terroristen. Das Schreiben sei für sie Therapie gewesen, sagt Rachel Goldberg-Polin. Und doch habe sie gelernt, nicht immer heilt das Schreiben die Seele.
3: Früher lag ich ganz unten, völlig gebrochen. Und jetzt? Ich habe mich weiterentwickelt, bin geheilt, widerstandsfähig und tröstend. Ich wünschte, es wäre so, aber nichts davon trifft zu. Es ist eher ein Liebesbrief, der von Schmerz durchdrungen ist, oder ein Schmerzbrief, der von Liebe durchdrängt ist. Es war mein Weg, diesem erstickenden Leiden zu entkommen.
1: Was gibt dir heute Halt? Es ist ihr Sohn. Es sind seine Worte, die er in den dunklen Tunneln der Hamas seinem Mitgefangenen sagte. Wer ein Warum zu leben hat, erträgt fast jedes Wie. Es ist genau jener Satz, mit dem der Psychiater und Holocaust-Überlebende Viktor Frankl einst die Überlebenskraft eines tiefen Lebenssinns beschrieb.
2: Those survivors of these tunnels who came home said that those words.
3: Die Überlebenden dieser Tunnel, die nach Hause zurückkehrten, sagten, diese Worte seien für sie wie Medizin gewesen. Sie waren wie ein Mantra, das sie täglich wiederholten. Wer ein Warum zu leben hat, erträgt fast jedes Wie.
2: When you have a why, you can bear almost any how.
0: Trauer und Stärke, Rachel Goldberg-Polin, Julio Segador hat sie getroffen.

0: Die Tedeschi Trucks Band war das mit Ride On auf Bremen 2 um 4:11. Und jetzt sprechen wir mal über ein Megaprojekt. Da sprechen wir allerdings nicht über Stuttgart 21 bzw. 31, wie der Bahnhof nun heißen soll, sondern über den größten Flughafen Afrikas, der auch einer der größten Flughäfen der Welt werden soll, nahe nämlich der äthiopischen Hauptstadt Addis Abeba. Da entsteht der Airport Bishoftu. Gerade wird dafür schon eine gigantische Fläche freigeräumt, denn der Flughafen soll nach Angaben der staatlichen Fluggesellschaft Ethiopian Airlines Platz für rund 110 Millionen Fluggäste pro Jahr bieten. Nur mal so im Vergleich, auf Deutschlands größtem Flughafen Frankfurt sind jedes Jahr gut 60 Millionen Passagiere unterwegs. Eröffnet werden soll der Airport 2030 und unsere Korrespondentin Karin Bensch war schon mal auf der Baustelle.
1: Hier auf der Baustelle arbeitet die junge Ingenieurin Finot Meskebo-Wubete. Der neue Flughafen hat ein nachhaltiges Energiekonzept, erklärt sie. Der Flughafen wird aus 4 Gebäudeflügeln bestehen, die in unterschiedlichen Richtungen zueinander stehen. Die Fassaden sind offen gestaltet, dadurch schaffen wir eine natürliche Belüftung. Wir werden mit Lamellen arbeiten, die Schatten spenden, damit wir weniger Energie zum Kühlen brauchen und stattdessen die Natur nutzen. Zwischen den einzelnen Terminals, die von oben X-förmig aussehen, sollen große Gärten angelegt werden, mit Bäumen und Pflanzen, die in unterschiedlichen Teilen Äthiopiens wachsen. Für bessere Luft und zur Entspannung für die Fluggäste. Geplant sind Hotels, Restaurants und Geschäfte, Fitnessstudios, Wellnessbereiche und Lounges. Umgerechnet knapp 11 Milliarden Euro soll das Megabauprojekt kosten. Die staatliche Fluggesellschaft Ethiopian Airlines trägt 30% der Kosten. Investoren aus dem Nahen Osten und den USA, aus China und Europa seien interessiert. Auch deutsche Unternehmen hätten bereits Interesse gezeigt. Im August soll klar sein, welche Investoren und Firmen an Bord sind. 2030 soll der Flughafen fertiggestellt sein.
0: Ja, wahrscheinlich noch vor Stuttgart 31, dann Äthiopien baut einen Megaflughafen. Ein Bericht von Karin Bensch.

0: 5 Minuten vor 4.
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0: Und mit Paul McCartney geht's jetzt auf zu den 16 Uhr Nachrichten. Katrin Krämer wünscht Ihnen noch einen schönen Nachmittag.

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1: Mit Thomas Becker-Glauch. G7-Staatschefs beraten über das Abkommen zwischen den USA und Iran. Angriff auf ukrainisches Höhlenkloster löst scharfe internationale Kritik aus. Bremen startet ein Pilotprojekt zur digitalen Arbeitszeiterfassung von Lehrern. Das Wetter meist trocken mit Sonne, Wolken und viel Wind bei 14 bis 18 Grad. Im französischen Evian beginnt gleich der G7-Gipfel. Die Staats- und Regierungschefs treffen sich zunächst zu einem Abendessen. Im Vorfeld des Treffens hat sich Präsident Emmanuel Macron vorsichtig optimistisch gezeigt, dass die Vereinbarung zwischen den USA und Iran zu einem dauerhaften Frieden in der Region führen kann. Aus Evian berichtet Julia Boruta.
2: Man müsse daran glauben, sagte er in einem Exklusivinterview im französischen Sender TFA. Gemeinsam mit Großbritannien werde Frankreich die Mission verfolgen, die Meerenge von Hormuz militärisch abzusichern. Unsicher scheint nach wie vor die Frage, ob Iran weiterhin eine Maut für die Passage durch die Meerenge erheben darf oder wird.
3: C'est évidemment pas du tout ce qu'on souhaite, parce que ça crée

0: Volodymyr Selenskyj hat sich mit Geistlichen und Regierungsvertretern vor Ort ein Bild von den Schäden gemacht, berichtet Friederik Rother.
1: Der Brand ist vollständig gelöscht, aber das Ausmaß der Schäden am Gebäude kann erst bewertet werden, wenn die Rettungskräfte ihre Arbeiten abgeschlossen haben. Mit dem Brand auf dem Gelände des Kiewer Höhlenklosters wurde eines der bedeutendsten Klöster des orthodoxen Christentums getroffen. Die Ursprünge der weiträumigen Anlage reichen bis ins 11. Jahrhundert zurück. Seit 1990 gehört sie zum UNESCO-Weltkulturerbe. Die teilweise Zerstörung hat in der Ukraine Empörung und Wut hervorgerufen. Viele Menschen sehen sich bestätigt darin, dass Russland einen Krieg gegen die ukrainische Kultur führt. Von einem russischen Verbrechen gegen die Menschlichkeit, gegen die Geschichte, gegen das Christentum sprach Metropolit Epiphanius, Oberhaupt der orthodoxen Kirche der Ukraine.
0: Die Außenministerin und Minister der EU-Staaten haben unterdessen unabhängig von dem Angriff neue Sanktionen gegen Russland beschlossen. Sie richten sich gegen Unternehmen und Personen mit Verbindung zur Rüstungsindustrie sowie zur sogenannten Schattenflotte. Die EU-Staaten haben zudem Sanktionen gegen 15 Personen und eine Organisation beschlossen, die mit dem Tod des Kreml-Gegners Alexei Nawalny in Verbindung stehen. Derzeit wird in Brüssel zudem an einem 21. Sanktionspaket gegen Russland gearbeitet. Dieses soll nach Willen der EU-Kommission eine umfassende Visasperre für russische Soldaten umfassen. Als erstes Bundesland startet Bremen mit einer digitalen Arbeitszeiterfassung für Lehrkräfte. Das bundesweite Pilotprojekt beginnt nach den Sommerferien an 9 ausgewählten Schulen in Bremen und Bremerhaven. Pascal Faltermann mit Einzelheiten.
2: Von der Grundschule bis zum Gymnasium nehmen alle Schulformen an dem Modellprojekt teil. Dort sollen Lehrkräfte künftig testweise nicht nur ihre Unterrichtsstunden erfassen, sondern auch den zeitlichen Aufwand für zusätzliche Aufgaben. Zum Beispiel Unterrichtsvorbereitung, Korrekturen, Elterngespräche und Klassenfahrten. Dafür hat die Bildungsbehörde ein Online-Tool entwickeln lassen. Für Bremens Bildungssenator Marc Rackles ist klar, Lehrkräfte in Deutschland übernehmen viele Aufgaben außerhalb des Unterrichts. Das Pilotprojekt soll deren Arbeitszeit daher erstmals komplett erfassen, inklusive möglicher Überstunden, Nacht- und Wochenendarbeit. Rackles erhofft sich so einen Überblick über die tatsächliche Belastung von Lehrerinnen und Lehrern. Mit dem Modellprojekt ist Bremen Vorreiter im Bund. Hintergrund sind die Urteile des Europäischen Gerichtshofs und des Bundesarbeitsgerichts. Danach sind Arbeitgeber verpflichtet, die Arbeitszeit ihrer Beschäftigten zu erfassen. Bremen setzt diese Vorgabe nun als erstes Bundesland an Schulen praktisch um.
0: In der Gemeinde Geestland im Kreis Cuxhaven hat die Polizei in der vergangenen Woche einen mutmaßlichen Mordversuch aufgedeckt. Ein 30-Jähriger soll versucht haben, seine Ehefrau mit falschen Medikamenten zu vergiften. Levin Mais.
3: Die Tat soll sich schon im vergangenen September abgespielt haben. Die Ermittler werfen dem Mann vor, die Medikamente des 40-jährigen Opfers manipuliert zu haben. Zeitweise habe die Frau deshalb schwere gesundheitliche Probleme gehabt. Der mutmaßliche Täter soll seiner Frau den Tötungsversuch später gestanden haben. Die Polizei war in der vergangenen Woche wegen häuslicher Gewalt in das Haus des Ehepaars gerufen worden. Dort wurde der mutmaßliche Mordversuch bekannt. Die Staatsanwaltschaft Stade ordnete daraufhin eine Hausdurchsuchung an. Das Ergebnis soll den 30-Jährigen weiter belasten. Er sitzt jetzt in Untersuchungshaft.
0: Das waren die Nachrichten mit Thomas Becker-Glauch.
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5: Aktuell haben wir 13 Grad im Kurpark von Bad Zwischenahn, 16 Grad am Roland in Bremen. Dass am Sonntag Sommeranfang ist, das macht sich bislang nur am Eintrag im Kalender bemerkbar. Es gibt zwar ein bisschen Sonne, aber auch viele Wolken, aber immerhin heute Abend und in der Nacht bleibt es einigermaßen trocken. Tiefstwerte dann zwischen 6 und 12 Grad. Morgen auch erstmal eher grau, später wird es dann etwas freundlicher und zumindest in Bremen und umzu sind Höchstwerte bis zu 20 Grad möglich. An der See bleibt es etwas kühler.
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5: Staus und Behinderungen haben wir aktuell auf der A1 Hamburg Richtung Osnabrück zwischen Bremer Kreuz und Asten. 6 Kilometer Stop and Go. In der Gegenrichtung zwischen Stur und Hemeling sind es 3 Kilometer Stau. Im Kreis Rothenburg ist die Landesstraße zwischen Vierden und Sittensen in beiden Richtungen gesperrt. Und ebenfalls gesperrt ist im Kreis Vechta die Dinklager Landstraße zwischen Südholz und Lohne. Hier hat es einen Unfall gegeben.
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5: Schönen Montagnachmittag zusammen. Sind Sie bei Facebook, bei Instagram oder bei X, dem ehemaligen Twitter? Ich würde mal sagen, die meisten von Ihnen beantworten diese Frage mit Ja. Oder schließlich sind das so mit die beliebtesten Social-Media-Plattformen, alle aus den USA, alle sagen wir mal mit umstrittenen Eigentümern. Ein soziales Netzwerk aus Europa gibt es bislang noch nicht wirklich, aber das soll sich jetzt ändern. Aber kann das was werden? Darüber reden wir gleich mal mit unserem

Sweet Persuasion. Brad Dunn ist das hier auf Bremen 2. Und wo wir gerade beim Thema Sweet, also süß sind, was schmieren Sie sich eigentlich morgens aufs Brot oder aufs Brötchen? Ist das Marmelade oder Konfitüre? Na, haben Sie jetzt gerade einen Moment überlegt, so nach dem Motto, hä, wo ist denn da der Unterschied? Und nein, der liegt nicht in Begriffen, die regional unterschiedlich sind. Also das ist nicht wie bei Schrippe, Semmel oder Wecke. Das ist ein EU-Gesetz oder besser, das war eins. Und das liegt an den Briten, denn denen ist Marmelade heilig, denn das ist nur etwas in Großbritannien, was aus Zitrusfrüchten gemacht wird. Also Orangen, Zitronen, sowas in der Richtung. Alles andere ist auf Englisch Jam. Und als Großbritannien Anfang der 70er Jahre der EU beigetreten ist, da wollten sie, dass diese Regel unbedingt weiter gilt. Und da hat Brüssel gesagt, bien sûr, okay. Also wurde aus Marmelade Konfitüre, zumindest wenn sie aus allem anderen als Zitrusfrüchten gemacht wurde. Also Erdbeere, Aprikose, Kirsche, Himbeere, Pflaume, was auch immer. Das musste Konfitüre heißen. Aber jetzt sind die Briten ja seit ein paar Jahren raus aus der EU und darum braucht's auch diese Regel nicht mehr. Deswegen hat man die jetzt abgeschafft und Konfitüre darf endlich wieder Marmelade sein. Ich bin ja mal gespannt, ob sie morgen am Frühstückstisch einen Unterschied schmecken. Und vielleicht sind sie darüber ja auch, so wie Ferry Williams, happy.

0: Das ist Lucy Dacus auf Bremen 2. Wenn Sie sich der Welt mitteilen wollen, dann geht das eigentlich nur über die USA oder über China. Denn da kommen so ziemlich alle relevanten sozialen Netzwerke her, wo man zeigen kann, wo man gerade im Urlaub ist, was es zum Essen gab oder wie das neueste Strickmuster aussieht. Also Facebook, Instagram, TikTok oder X, das frühere Twitter. Sie alle kommen aus Ländern mit, nennen wir es mal, etwas fragwürdiger demokratischer Reputation und gehören Konzernen, die ja auch eher einer rudimentären Kontrolle unterliegen. Vielen Nutzern und vor allen Dingen auch Datenschutzaktivisten ist das durchaus ein Dorn im Auge. Und darum soll jetzt ein soziales Netzwerk an den Start gehen, das aus Europa kommt, das nach europäischen Regeln funktioniert und für das Datenschutz nicht nur eine Floskel ist. W-Social heißt das Projekt. In diesen Tagen beginnt die Testphase. Aber kann das wirklich funktionieren? Kann W-Social beispielsweise X ersetzen? Fragen wir doch mal unseren Bremen 2 Netzexperten Jörg Schieb. Moin.
1: Moin, Marius.
0: Hi. Fangen wir doch erstmal ganz, ganz klein an. Wer steckt denn hinter diesem Projekt W-Social?
1: Also da steht ein privat finanziertes Start-up aus Schweden dahinter, geführt von Anna Zeiter. Früher war sie oberste Datenschützerin, bei eBay. Vorgestellt wurde das Projekt beim Weltwirtschaftsforum in Davos vor einigen Wochen. Das Motto klingt selbstbewusst: Made in Europe for the World. Das W steht dabei für mehreres, nämlich für We, für Werte und für Verifizierung, wenn man die Rechtschreibung nicht so ganz hinkriegt. Aber das ist schon mal der Move, den die da machen. Größter Geldgeber ist ein schwedisches Medien- und Klimaunternehmen. Mit dabei sind aber auch Leute aus dem Umfeld von Spotify und Ericsson. Also schon Leute, die wissen, wie große Marken gehen. Sogar frühere schwedische Minister. Die Idee selbst ist ein Kurznachrichtendienst wie X, nur mit europäischen Spielregeln. Eben, du hast es vollkommen richtig schon angedeutet. Den entscheidenden Schub gab ausgerechnet Elon Musk. Als er öffentlich gegen die EU wetterte, schon eine Weile her, machte er ja immer wieder, zog das Team seinen Zeitplan dramatisch vor. Jetzt geht es nämlich schneller als geplant, mit Büros auch in Berlin und Paris, und das macht schon diese europäische Note klar.
0: Was macht eigentlich W-Social denn jetzt anders als seine Mitbewerber aus Amerika, als Dienste wie X oder beispielsweise auch Blue Sky, das ja immer so ein bisschen als X-Alternative gefeiert wird?
1: Gefeiert wird und auch durchaus respektablen Erfolg, aber nicht den durchschlagenden. Drei Dinge vor allem. Erstens, die Server stehen ausnahmslos in Europa bei einem finnischen Anbieter, nicht bei US-Konzernen. Ganz wichtig, es gilt also europäischer Datenschutz. Zweitens, jeder Nutzer wird als echter Mensch überprüft. Das soll die Flut an Fake-Profilen und Bots stoppen, die andere Netzwerke so plagt. Und drittens setzt W-Social auf dieselbe offene Technik wie Blue Sky. Das sogenannte AT-Protokoll heißt, man ist von Anfang an nicht allein, sondern kann mit den rund 40 Millionen Blue Sky-Nutzern also mitreden. Also da gibt es keine Schutzmauer sozusagen, kein leerer Raum zum Start. Das ist ganz wichtig. Und spannend ist noch ein Detail. Laut Statuten dürfen nur Europäer mit Stimmrecht investieren zumindest. Damit will man verhindern, dass am Ende doch ein US- oder China-Konzern die Plattform möglicherweise aufkauft, wenn sie mal groß und interessant wird.
0: Nun ist W-Social ja nicht der erste Versuch, eine europäische Alternative zu amerikanischen Diensten zu schaffen. Ich sag nur Vero, diese PayPal-Alternative der Sparkassen, die bei uns zwar heftig beworben wird, die trotzdem kein Schwein kennt. Droht W-Social da das gleiche Schicksal?
1: Also gesunde Skepsis ist natürlich angebracht. Europäische Tech-Projekte kündigen oft groß an und scheitern dann am entscheidenden Punkt. Es fehlen die Nutzerinnen und Nutzer. Offen ist natürlich auch, wie streng moderiert wird. Die Gründerin gilt als Verfechterin der freien Rede. Pornografie soll aber tabu sein. Die Regeln will man gemeinsam mit der Community erarbeiten. Das muss man dann sehen. Beim Geld kursiert übrigens ein hartnäckiges Gerücht. W-Social bekomme 500 Millionen Euro von der EU. Das stimmt definitiv nicht. Die Gründerin selbst nennt es Desinformation. Das Geld kommt ausschließlich von privaten Investoren und finanzieren soll sich das Ganze später über Werbung. Aber das Interesse aus 180 Ländern zeigt, der Nerv scheint getroffen zu sein. Viele wollen weg von X, das hört man und liest man ja immer wieder. Und dabei ist das ja ein schöner Raum, um sich auszutauschen. Ich würde sagen, es hat eine Chance, wenn es gut gemacht ist und wenn die Menschen so ein bisschen in Europa auch die Trägheit überwinden und dem Ganzen einfach mal eine Chance geben. Ich würde nicht sagen, das ist ein Rohrkrepierer, das hat durchaus Chance.
0: W-Social, ein neues soziales Netzwerk aus Europa, nicht aus den USA oder China. Und das waren Infos von unserem Digitalexperten Jörg Schieb hier auf Bremen 2. Ich danke dir ganz herzlich.
1: Danke dir auch, Marius.
0: Und jetzt gibt's Breather bei uns. Hier ist Waiting on the Day.

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0: Sounds like Dirk hier bei Bremen 2.
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4: Tja, eher grau als golden heute, auch der Rest des Tages. Es gibt zwar immer wieder mal Sonnenschein, aber auch viele Wolken. Allerdings, es bleibt meist trocken und auch die Nacht bringt keine neuen Niederschläge. Teilweise ist sogar der Blick auf die Sterne möglich. Das alles bei 12 Grad auf den Inseln und bis 6 Grad im Binnenland. Morgen dann 15 bis 20 Grad, vor allem in Bremen ist es dann teilweise schon wieder ein bisschen wärmer. Dazu ist es in der ersten Tageshälfte noch meist wolkig, aber später lockert es dann auf und auch die Sonne ist dann öfter zu sehen.
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4: Staus und Behinderungen aktuell auf der A1 Hamburg Richtung Osnabrück zwischen Bremer Kreuz und Asten 6 Kilometer Stop and Go. In der Gegenrichtung zwischen Stur und Hemelingen sind es 3 Kilometer Stau. Und im Kreis Rothenburg ist die Landesstraße zwischen Vierden und Sittensen in beiden Richtungen gesperrt.
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4: Hallo am Montagnachmittag. Wenn Sie gleich Feierabend machen, dann wird Ihre Arbeitszeit erfasst. Also auch, wann Sie Pause gemacht haben, wann haben Sie heute angefangen. Da gibt's in einem Fall vielleicht noch die gute alte Stempelkarte. Anderswo macht man das mit dem Firmenausweis oder einer App. Aber zu protokollieren, wann man wie lange gearbeitet hat, das ist inzwischen Pflicht. Eine, die aber nicht für jede Berufsgruppe so leicht umzusetzen ist, denn nicht jeder arbeitet im Büro mit Stempeluhr. Lehrer zum Beispiel. Und genau dazu gibt's jetzt ein Pilotprojekt in Bremen. Unser Thema sind etwa 10 Minuten hier auf Bremen 2.

0: 6 nach halb 5, hier ist Bremen 2. Wenn's eine Art globales Hobby gibt, dann dürften das wohl Computerspiele sein. Die werden ja eigentlich überall auf der Welt gezockt, aber nicht überall ist das so einfach möglich. Und das liegt nicht daran, dass beispielsweise in Afrika keine Playstations verkauft werden. Aber in Russland beispielsweise ist es schwierig, neue Ware aus den USA oder anderen Ländern zu bekommen. Stichwort Sanktionen. Und das, was der Kreml selbst an Computerspielen produzieren lässt und erlaubt, das will kaum jemand zocken. Und dazu kommt, die meisten einheimischen Games-Entwickler haben Russland längst verlassen und programmieren im Ausland Spiele wie dieses hier.
1: Eine junge Nonne geht durch Schnee und Matsch. Sie trägt das typische lange schwarze Gewand. Ihr Kopf ist mit einem Tuch bedeckt. Sie ist blass, fast grau. Indika lebt in einem russisch-orthodoxen Kloster, mitten im kargen Nirgendwo. Hier muss sie mühselige Arbeiten verrichten. Und immer wieder hört sie die Stimme des Teufels. Das preisgekrönte Spiel Indika wurde von Dmitri Svetlov entwickelt. Nach Beginn der in Russland sogenannten militärischen Spezialoperation gegen die Ukraine haben er und seine Firma Otmeter Russland verlassen. Das war vor knapp 4 Jahren. Mittlerweile wohnt er in Europa. Seine Firma hat ihren Sitz in Kasachstan.
2: Im Astana-Hub. Das ermöglicht uns, weniger Steuern zu zahlen als anderswo.
1: Die staatliche Technologiezone Astana Hub hat sich seit seiner Gründung 2018 zu einem Magneten für die russische IT-Diaspora entwickelt. Auch für viele Spielefirmen. Kasachstans Hauptstadt lockt als Steuerparadies, das Ausländern schnell Arbeitsvisa erteilt. Bevor Russland die Ukraine angriff, stand die russische Gaming-Branche international weit vorne. Mittlerweile lebt fast jeder zweite russische Spieleentwickler im Ausland. Besonders beliebt eben Kasachstan, aber auch Serbien und Georgien. So sind auch alle Mitarbeiter von Otmeter Russen, die das Land verlassen haben.
2: Natürlich suchen wir weltweit nach Mitarbeitern, aber wir haben den Vorteil, dass wir Russisch sprechen. Dadurch stehen uns Menschen aus Kasachstan und aus der gesamten ehemaligen GUS offen. Alles Leute, die aus Russland stammen. Das sind Menschen, deren Gehälter etwa 4-mal niedriger sind als in Amerika und etwa halb so hoch wie in Europa.
1: In Russland selbst versucht der Kreml, die Lücke zu füllen. Das staatsnahe Institut für die Entwicklung des Internets, kurz IRI, finanziert die Entstehung von regierungskonformen Spielen. Seit 2022 hat das IRI rund 5 Milliarden Rubel in Games gepumpt. Kreml-Chef Wladimir Putin hatte das Ziel selbst genannt.
3: Spiele sind keine Spielzeuge. Videospiele müssen einem Menschen helfen, sich zu entwickeln, sich selbst zu finden. Spiele müssen den Menschen patriotisch erziehen, aber nicht im Sinne eines Hurra-Patriotismus.
1: Der Staat finanziert Games mit historischen Schlachten gegen polnische Besatzer, Söldnereinsätzen in Afrika oder Kämpfen gegen US-Truppen im Baltikum. Die Spiele, die das IRI fördert, tragen eine klare politische Handschrift. Die Verkaufszahlen sind jedoch dürftig und die Kritiken vernichtend. Eine junge russische Gamerin aus St. Petersburg fasst es so zusammen.
4: Ja, die Leute reden schon über diese Spiele, aber ehrlich gesagt, niemand mag sie.
5: Nobody likes them really.
1: Nach wie vor stehen in Russland westliche Games hoch im Kurs. Und nach wie vor kaufen die meisten im Land auf der beliebten US-Plattform Steam über Drittanbieter. Denn Steam hat russische Karten und Konten gesperrt.
6: Wir müssen mehr zahlen. Außerdem müssen wir viele ungewöhnliche Wege gehen. Ja, es ist schon schwieriger als früher.
1: Deshalb sind etwa Geschenkgutscheine für Steam sehr beliebt. Die lassen sich relativ einfach in Webshops wie Platimarket kaufen. Gegen eine Kommission von 8%. Ein anderer Weg? Gamer aus anderen Gussländern, wie zum Beispiel in Kasachstan, erstellen Accounts auf internationalen Gaming-Plattformen und verkaufen die Zugangsdaten an Spieler in Russland. Russische Plattformen wie VK Play werden im Vergleich nur wenig genutzt.
0: Wie steht's um die Computerspieleindustrie in Russland? Nicht gut, sagt unsere Autorin Lilia Becker, die für Bremen 2 dieser Frage nachgegangen ist. Tracy Chapman jetzt, Fast Car, um 20 vor 5 hier auf Bremen 2.

0: Squeeze auf Bremen 2 um 12 vor 5. Wer arbeitet wann und vor allem wie lange? Bis vor einiger Zeit, da konnte man das auch so Pi mal Daumen bestimmen und auf irgendeinem Zettel notieren. Und da hat der Chef irgendwas abgerechnet. Aber es geht inzwischen nicht mehr, denn der EuGH und das Bundesarbeitsgericht haben entschieden, Arbeitszeit muss hieb- und stichfest dokumentiert werden. Also wer wie lange gearbeitet hat. Das ist einfach, wenn alle Leute in einem Büro arbeiten, dann irgendwie stempelt man ein, stempelt man aus. Aber was ist mit Leuten, die das eben nicht tun? Beispielsweise Lehrer, die arbeiten ja teilweise in der Schule, teilweise aber auch zu Hause. Dazu soll es jetzt in Bremen ein Pilotprojekt geben. Die Bildungsbehörde hat das heute vorgestellt. Und Pascal Faltermann aus unserer Regionalredaktion Buten und Binnen, der kennt die Einzelheiten, ist jetzt bei mir im Studio. Moin, Fabian.
1: Pascal.
2: Hallo, Marius.
0: Wie genau sollen denn jetzt die Lehrkräfte ihre Arbeitszeit zukünftig erfassen? Gibt's am Schreibtisch und in der Schule Stempelkarten?
2: Na, dafür gibt's jetzt an 9 Schulen in Bremen ein digitales Tool. Das hat die Softwarefirma Untis erarbeitet, dass die Lehrkräfte dann am Computer oder auf dem Handy nutzen können. Und dort tragen sie dann ein, wann genau sie gearbeitet haben und welche Aufgaben sie erledigt haben. Und das geht eben nicht nur um den Unterricht. Die Lehrer können da auch verschiedene Kategorien abgeben, zum Beispiel auch Coaching, Korrekturen, Gespräche mit Eltern oder Kolleginnen und Kollegen oder halt auch Klassenfahrten. Und auch Krankheitstage und Urlaub werden dort dokumentiert. Denn Ziel ist es, erstmals ein möglichst vollständiges Bild der tatsächlich geleisteten Arbeitszeit zu bekommen.
0: Nun ist es ja so, dass Lehrer sich, abgesehen von der Zeit, wo sie im Unterricht vor einer Tafel stehen, sich die Arbeitszeit ja frei einteilen können. Also ob die jetzt nach dem Tatort oder nach dem Sport am Wochenende nachts um 2 noch anfangen, Klausuren zu korrigieren, alles möglich. Wird das denn auch genauso erfasst?
2: Genau das ist einer der zentralen Punkte des Projekts. Bildungssenator Mark Rackles hat heute noch einmal darauf hingewiesen, dass zahlreiche Studien genau das zeigen, dass viele Lehrkräfte halt einfach regelmäßig außerhalb der üblichen Arbeitszeiten, also irgendwann nachts oder so, arbeiten. Oder mit Familie kannst du ja auch nachmittags einfach mal eine Auszeit nehmen und dann den Rest abends machen. Und durch die digitale Erfassung werden nun also erstmals Abend- und Wochenend- und mögliche Überstunden dann systematisch sichtbar, so sagt er das, der Herr Rackles. Und die Bildungsbehörde möchte damit dann herausfinden, wie hoch die tatsächliche Belastung ist und welche Aufgaben besonders viel Zeit kosten. Denn bislang gibt's da keine belastbaren Daten zu.
0: Was erhofft sich jetzt die Bildungsbehörde genau von dem, was mit dieser App erfasst wird?
2: Für den Bildungssenator geht es dabei weit mehr als nur ums Stundenzählen. Ne? Er will mit dem Projekt eine ganze Reihe offener Fragen beantworten. Die Schulen haben sich da schon lange mit beschäftigt. Also zum Beispiel, wie wird Arbeit am Wochenende bewertet? Wie werden Klassenfahrten berücksichtigt? Was ist mit Teilzeitkräften? Und wie passt das alles mit dem Datenschutz zusammen? Und vor allem soll endlich sichtbar werden, wer im Schultag eigentlich wie stark belastet ist.
3: Wenn man die Daten vor sich hat, wird man ja sagen können, hör zu, der Lehrer, die Lehrerin im Allgemeinen arbeitet so und so viele Stunden. Das verteilt sich sehr unterschiedlich. Und eventuell ist die Fachlehrerin, die viele Korrekturen machen muss, deutlich stärker belastet als andere Lehrer. Das kann man feststellen und dann muss man Schlussfolgerungen ziehen.
2: Damit geht es dann letztlich um die Frage, wie Lehrerarbeit künftig organisiert werden kann. Also es kann sich alles komplett ändern und wo auch Entlastungen nötig sind.
0: Nun sind Lehrer ja in vielen Punkten doch ein bisschen sensibler und vielleicht nicht immer so aufgeschlossen, wenn es um solche Sachen geht. Wie haben die denn reagiert auf dieses Projekt?
2: Na, viele sehen die Arbeitszeiterfassung zunächst mal als Chance. Also die sind recht positiv eingestellt. Sie hoffen, dass dadurch sichtbar wird, wie viel Arbeit tatsächlich außerhalb des Unterrichts anfällt. Ich habe mich da mal umgehört.
4: Also ich erwarte vor allem, dass mit den Daten, die dann aus der Erfassung der Arbeitszeit in der Testphase entstehen, dass damit auch tatsächlich gearbeitet wird.
5: Ich stelle mir natürlich aber erstmal die Frage, welche Konsequenzen sich daraus ergeben würden. Arbeitszeit ist das eine, Arbeitsbelastung natürlich dann auch das andere Thema. Und ich hoffe, dass aus der Pilotierung natürlich erstmal geschaut wird, was muss sich dann an Schule ändern, damit die Arbeitsbelastung der Lehrkräfte eben reduziert wird.
2: Die Erwartungen sind also durchaus hoch. Ne? Viele Lehrkräfte wünschen sich, dass die Ergebnisse später dann nicht irgendwo in den Schubladen verschwinden, sondern sich tatsächlich dann im Schultag auch irgendwas verbessert. Die ersten Erkenntnisse erwartet die Bildungsbehörde dann Ende 2027, Anfang 28.
0: In Bremen startet ein Pilotprojekt zur Arbeitszeiterfassung bei Lehrern. Und wie genau das gehen soll und was das bringen könnte, das hat Pascal Faltermann für Bremen 2 recherchiert. Dankeschön.
2: Danke dir.

0: Alison Krauss und Union Station ist es mit Forever.
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0: Und der kommt jetzt von Florian Bentsch.
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1: Mit Thomas Becker-Glauch. G7-Staatschefs beraten über das Abkommen zwischen den USA und Iran. EU-Außenminister beschließen weitere Sanktionen gegen Russland. Bremen bekommt erstmals ein eigenes Versammlungsgesetz. Das Wetter am Abend wechselnd, stark bewölkt und meist trocken bei 13 bis 16 Grad. Im französischen Evian beginnt gerade der Gipfel der G7-Staaten. Das beherrschende Thema dürfte das erzielte Abkommen zwischen den USA und dem Iran werden. Die Staats- und Regierungschefs wollen von Donald Trump erfahren, was genau ausgehandelt wurde. Der US-Präsident ist gerade in Evian eingetroffen. Einzelheiten von Georg Schwarte.
2: Frankreichs Gastgeber Präsident Macron sagte, sein Land stehe gemeinsam mit den Briten bereit, um sehr, sehr schnell mit einer Mission in der Straße von Hormuz zu handeln, Flugzeuge, Fregatten und Minensuchboote zu entsenden, um dort die Sicherheit des freien Seehandels zu gewährleisten. Macron wie auch EU-Kommissionspräsidentin von der Leyen, die bereits in Evian eintraf, betonten, Priorität habe jetzt die Umsetzung, eine Öffnung der Straße und auch eine zollfreie Passage der Schiffe, was keineswegs sicher scheint. Außerdem, so von der Leyen, werde es so lange keinen dauerhaften Frieden geben, wie der Libanon in Flammen stehe. Kanzler Merz hatte zuvor bereits Trump zum diplomatischen Durchbruch gratuliert und gesagt, das Abkommen könne den Weg zu einer Erholung der Weltwirtschaft und einer Stabilisierung der Region bahnen. Merz kündigte vor seinem Abflug aus Berlin an, sich bei der Gewährleistung freier Schifffahrt zu engagieren, sobald die Voraussetzungen dazu gegeben seien.
1: Die Außenministerin und Minister der EU-Staaten haben neue Sanktionen gegen Russland beschlossen. Sie richten sich gegen 81 Unternehmen und Personen mit Verbindung zur

0: Voraussetzung dafür geschaffen, erklärt Kallas. Dazu wird unter anderem auch der ukrainische Präsident Volodymyr Zelensky per Video zugeschaltet.
1: Das Land Bremen soll ein eigenes Versammlungsgesetz bekommen. Einen entsprechenden Gesetzentwurf hat die Bremer Landesregierung heute vorgestellt. Bisher gilt bei Versammlungen das Bundesgesetz aus dem Jahr 1953. Aus der Regionalredaktion Buden und Binnen berichtet Fabian Metzner.
2: Das modernisierte Gesetz soll Versammlungen zeitgemäßer regeln, heißt es in der Erklärung von SPD, Grünen und Linken. So soll unter anderem das Vermummungsverbot während einer Demonstration klarer definiert werden. Heißt, Alltagsgegenstände wie Schals, FFP2, Masken, Sonnenbrillen oder auch Fahrradhelme dürfen nun auf Veranstaltungen getragen werden, müssen aber abgenommen werden, wenn die Polizei Teilnehmer dazu auffordert. Und auch der Drohneneinsatz wird neu geregelt. Polizeidrohnen müssen klar erkennbar sein und dürfen auch erst eingesetzt werden, wenn bei einer Veranstaltung mehr als 1000 Personen angemeldet sind. Nächste Woche soll der Gesetzentwurf im Parlament diskutiert werden. 8 Bundesländer haben bereits ein eigenes Versammlungsgesetz.
1: Als erstes Bundesland startet Bremen mit einer digitalen Arbeitszeiterfassung für Lehrkräfte. Das bundesweite Pilotprojekt beginnt nach den Sommerferien an 9 ausgewählten Schulen in Bremen und Bremerhaven. Pascal Feltermann.
3: Von der Grundschule bis zum Gymnasium nehmen alle Schulformen an dem Modellprojekt teil. Dort sollen Lehrkräfte künftig testweise nicht nur ihre Unterrichtsstunden erfassen, sondern auch den zeitlichen Aufwand für zusätzliche Aufgaben. Zum Beispiel Unterrichtsvorbereitung, Korrekturen, Elterngespräche und Klassenfahrten. Für Bremens Bildungssenator Magraklis ist klar, Lehrkräfte in Deutschland übernehmen viele Aufgaben außerhalb des Unterrichts.
4: Viele Menschen arbeiten am Abend, arbeiten am Wochenende. Sie arbeiten in der Tendenz mehr, als sie müssten. Das zeigen alle Studien, die es gibt.
3: Das Pilotprojekt soll daher die Arbeitszeit erstmals komplett erfassen, inklusive möglicher Überstunden, Nacht- und Wochenendarbeit. Magraklis erhofft sich so einen Überblick über die tatsächliche Belastung von Lehrerinnen und Lehrern.
1: Am Abend startet der 5. Wettkampftag bei der Fußball-Weltmeisterschaft. Los geht's mit Spanien gegen Kap Verde. Aus dem ARD-WM-Team berichtet Maja Gräf.
5: Gegen den WM-Neuling Kap Verde steigt heute einer der großen WM-Favoriten ins Turnier ein. Spanien trifft um 18 Uhr in Atlanta auf den afrikanischen Inselstaat. Die Furia Roja ist der amtierende Europameister. Auch Belgien hat heute seinen ersten Auftritt bei der WM in Seattle gegen Ägypten. Um 3 Uhr deutscher Zeit steigt dann ein politisch brisantes WM-Spiel. Der Iran, der sich mit dem Gastgeber Land USA im Krieg befindet, spielt in L.A. gegen Neuseeland. Und Tunesien soll nach seiner 1:5 Auftaktpleite gegen Schweden seinen Trainer Sabri Lamouchi rausgeworfen haben. Sein Nachfolger soll schon im mexikanischen Monterrey sein, wo Tunesien sein WM-Quartier hat.
1: Das waren die Nachrichten mit Thomas Becker-Glauch.
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7: Kaum Sonne, stattdessen viele Wolken und 15 Grad. So sieht's aktuell auf der Webcam am Hafen von Emden auch. Und aus anderswo in der Region ist das Wetter kaum anders. Vielleicht mal ein bisschen mehr Sonnenschein, aber dichte Wolken gibt's eigentlich überall. Immerhin, es bleibt weiter trocken, auch heute Nacht. Temperaturen gehen dann runter auf 12 bis 6 Grad und morgen beginnt der Tag auch erstmal eher grau. Später wird's dann aber ein bisschen freundlicher, zumindest in Bremen und umzu sind Höchsttemperaturen um bis zu 20 Grad möglich. An der See bleibt es etwas kühler, da liegen die Temperaturen teilweise nur so bei maximal 15 Grad.
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7: Staus und Behinderungen haben wir aktuell auf der A1 Bremen Richtung Osnabrück zwischen Oppusen-Marndorf und Arsten. Da gibt es eine Baustelle und vor der 4 Kilometer stockenden Verkehr. Auf der anderen Seite der Baustelle, also die A1 Osnabrück Richtung Bremen, zwischen Brinkum und Hemelingen, da gibt es 3 Kilometer Stau, also da stehen sie richtig. Und auf der Landesstraße zwischen Vierten und Sittensen im Kreis Rothenburg, da hat es einen Unfall gegeben. Aktuell laufen die Bergungsarbeiten und deswegen ist die Landesstraße in beiden Richtungen gesperrt.
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7: Einen schönen Montagnachmittag zusammen. Es gibt eine Einigung zwischen den USA und dem Iran zum Krieg im Nahen Osten. Zumindest eine Einigung darüber, wie man sich eventuell einigen könnte. Aber schon darüber wird heute in der Welt gesprochen. Auch in Evian beim G7-Gipfel, dem Treffen der 7 wichtigsten Industrienationen. Und wenn schon Emmanuel Macron, Donald Trump, Friedrich Merz, Giorgia Meloni und wie sie alle heißen drüber sprechen, dann machen wir das natürlich auch. Und zwar gleich mit unserer Reporterin beim G7-Gipfel und wir schauen auch nochmal gleich in ungefähr einer Viertelstunde nach Israel und gucken auf die Reaktion dort auf diesen Deal. Aber gleich erstmal ab nach Evian, nach Frankreich, nach Bukahara. Hier ist Border um 7 Minuten nach 5. Einen schönen guten Nachmittag. Lara.

0: Der Montagnachmittag auf Bremen 2, 5:11. Evian Le Bain liegt ruhig und idyllisch am Genfersee, aber mit der Ruhe und der Idylle, da ist es gerade vorbei, denn seit heute ist der französische Kurort im wahrsten Sinne des Wortes der Nabel der Welt oder anders gesagt der Schauplatz des diesjährigen G7-Gipfels. Die Staats- und Regierungschefs der 7 wichtigsten Industrienationen treffen sich seit heute hier oder ab heute hier, darunter auch Donald Trump, wegen dessen Geburtstag. Gestern hat man den Gipfelbeginn extra verschoben. Und zum Auftakt heute reist der US-Präsident mit einer Einigung über ein mögliches Ende des Krieges mit dem Iran an. Angela Ulrich für Bremen 2 in Evian. Wie sehr wird dieser Deal denn den Gipfel bestimmen?
1: Also zum Auftakt auf jeden Fall. Ich glaube, einerseits sind die anderen G6 hier sehr zufrieden, wenn ein gut gelaunter Donald Trump kommt, weil ihn bei Laune zu halten, den US-Präsidenten, ist ja inzwischen ein großes Ziel dieses Treffens geworden, dass er eben nicht vorher abreist, frühzeitig, wie es in Kanada letztes Jahr der Fall war. Deswegen sind die meisten einerseits froh, natürlich auch inhaltlich darüber, wenn es wirklich einen Deal gibt und wirklich eine Waffenruhe, ein Durchbruch, hat zum Beispiel Friedrich Merz das Ganze genannt, aber ob die Straße von Hormuz wirklich jetzt frei ist, Frankreich und Großbritannien dann Flugzeuge, Fregatten und auch Minensuchboote bereit sind zu entsenden, auch Deutschland sich beteiligen würde an einer Aktion, wenn die Waffen schweigen, das muss man einfach noch sehen. Freitag könnte es ja da zu einer echten Unterschrift in der Schweiz kommen.
0: Was ist denn mit den anderen Themen, die gerade auf der Welt wichtig sind? Also zum Beispiel der Krieg in der Ukraine, der Umgang mit China oder die wirtschaftliche Lage?
1: Die werden hier angesprochen, finden hier statt. Der Krieg in der Ukraine als ganz großes Thema. Morgen schon ist ja Volodymyr Zelensky hier eingeladen, der ukrainische Präsident. Er wird kommen, wird mit den G7 insgesamt sich treffen. Auch Friedrich Merz hat nochmal ein extra Treffen mit ihm vereinbart. Und eben da möglicherweise einen gut gelaunten Präsidenten durch den Iran jetzt in der Ukraine bei Laune und bei der Stange zu halten, ist ein ganz großes Ziel. Und da hat EU-Kommissionspräsidentin von der Leyen auch schon gesagt, die Ukraine, die macht sich. Die richtet sich aus in Richtung Europa und sie hat auch militärische Erfolge in letzter Zeit durch die Drohnen, die sie einsetzen, gehabt. Also man hofft hier wirklich in Sachen Ukraine doch nochmal einen Schritt voranzugehen.
0: Also die Mission im Wesentlichen ist es, Donald Trump bei Laune zu halten. Also früher waren G7-Gipfel ja eher harmonische Veranstaltungen, da hat man zusammengesessen und über das Schicksal der Welt geplaudert. Seit Donald Trump ist das nicht mehr der Fall. Was ist denn Ihr Eindruck? Ist das immer noch eine G7 oder ist das Trump und die anderen?
1: Naja, es ist schon so, dass natürlich Donald Trump hier raussticht als sehr wichtiger, aber auch wankelmütiger und überhaupt nicht mehr verlässlicher Kandidat. Das geht allen anderen, den G6en, klar auf die Nerven und die sind schon noch enger miteinander. Kanada, Japan sind ja auch dabei, ansonsten eben Deutschland, Frankreich, Großbritannien und Italien. Aber wenn eben Donald Trump so schwierig bei Laune zu halten ist, hat ja Frankreichs Präsident mit einer Einladung anschließend zu einem großen Gala-Dinner in den Spiegelsaal im Schloss von Versailles eigentlich einen ganz guten Trick rausgezogen, um den Präsidenten hier zu behalten, dass er eben nicht vorher abreist. Und dass es so eine Runde gibt, dass Menschen sich auch mal informell versuchen, zumindest auszutauschen, ist ja der Sinn dieses Treffens. Ob das noch so funktioniert, viele Fragezeichen, aber dass sie es zumindest immer wieder versuchen, ist ja nicht der allerschlechteste Weg.
0: Naja gut, auf der einen Seite lädt Emmanuel Macron Trump zum Essen ein und der kommt als Begrüßungsgeschenk mit Drohungen über neue Zölle auf französische Produkte nach Evian. Wie geht das zusammen?
1: Ja, das geht überhaupt nicht zusammen, dass er Donald Trump da jetzt nochmal 100% Zoll auf Wein und Champagner aus Frankreich angedroht hat. Hat natürlich dem französischen Präsidenten null geschmeckt. Das hat er auch nochmal in einem großen Fernsehinterview deutlich gemacht, hier vor Beginn des Treffens. Aber muss man mal sehen, ob er das wirklich durchzieht. Der französische Präsident, da ist er ja auch, der US-Präsident, Entschuldigung, da ist er ja auch sehr sprunghaft, spätestens möglicherweise, wenn er dann in Versailles beim Essen sitzt und es überall blinkt und glitzert. Hat er bei gutem französischen Champagner oder Wein das vielleicht auch schon wieder vergessen.
0: Also kann man vorab sagen, im Wesentlichen wird Evian die große Trump-Show hoffen, zumindest die anderen G6. Und vielleicht kommt auch inhaltlich was raus.
1: Ja, es wird keine Abschlusserklärung geben. Das hat man schon vorher, um Enttäuschungen vorzubeugen, gar nicht geplant, eher kleinere Deals, zum Beispiel bei KI, bei Sicherheit von jungen Leuten im Internet, KI-Regulierung, das könnte sein. Man spricht auch mit einigen KI-Unternehmenschefs hier, die sind am allerletzten Tag, am Mittwoch geladen. Aber dass es eben insofern vielleicht keine Trump-Show wird, weil er eben nicht abreißt oder keine schlimmen Dinge tut, das ist schon eine Idee. Es ist ein bisschen absurd, völlig richtig, aber darüber müssen inzwischen die anderen Staaten schon recht froh sein.
0: Im französischen Avion Le Bain beginnt der G7-Gipfel. Das waren Infos live von dort von Angela Ulrich hier auf Bremen 2. Und auf das Thema Krieg im Nahen Osten und die Einigung zwischen Washington und Teheran schauen wir gleich nach mit Colby und Marit Larsen. Dankeschön nach Avion.
1: Gerne.

Marit Larsen ist das hier auf Bremen 2 und wir haben eine dringende Verkehrsmeldung für die A29 Oldenburg Richtung Wilhelmshaven. Zwischen Sande und dem Wilhelmshavener Kreuz liegen Gegenstände. Achtung auf der A29 Oldenburg Richtung Wilhelmshaven. Zwischen Sande und dem Wilhelmshavener Kreuz liegen Gegenstände.

0: Bernd Kobi ist das auf Bremen 2. 108 Tage dauert der Krieg zwischen Israel und den USA auf der einen und dem Iran auf der anderen Seite schon an. Ein Krieg, der vor allem den amerikanischen Präsidenten Trump politisch stark beschädigt und seine Zustimmungswerte in den USA auf ein Rekordtief haben sinken lassen. Darum war der Druck auf ihn groß, möglichst schnell eine Lösung zu finden, und das scheint ihm jetzt tatsächlich auch gelungen zu sein. In der vergangenen Nacht haben Washington und Teheran eine Vereinbarung unterzeichnet, die ein vorläufiges Ende der Kampfhandlungen vorsieht und der erste Schritt zu einer dauerhaften Friedenslösung sein könnte. Allerdings, Israel, der Kriegspartner der USA, ist bei dem Deal nicht mit an Bord. Aber wie denkt man dort über diesen Schritt, diese Entscheidung? Fragen wir nach bei Bettina Meyer, die für Bremen 2 aus Tel Aviv berichtet. Frau Meyer, wie hat man denn in Israel auf die Nachricht von der Einigung zwischen den USA und dem Iran reagiert?
1: Ja, also mit großer Skepsis. Wenn man hier die Leute fragt, dann hört man zunächst mal, dass man ja eigentlich sich auf gar nichts verlassen kann, dass man an nichts glaubt und auch nicht an eine Ankündigung von Trump, dass es jetzt einen neuen Deal mit dem Iran geben soll. Man muss dazu sagen, die Unterschrift ist ja noch gar nicht unter diesem Abkommen. Das ist ja erst für Ende der Woche vorgesehen, auch wenn es jetzt heißt, es gibt schon irgendwo eine Online-Unterschrift. Jedenfalls hier in Israel ist man sehr, sehr vorsichtig. Auch in der Regierung haben sich die meisten Regierungsmitglieder zurückgehalten mit Kommentaren, allen voran Benjamin Netanyahu, der sich noch nicht geäußert hat dazu. Er will wohl heute Abend möglicherweise etwas sagen. Und das hat natürlich hier gleich die Bühne auch für die Opposition geöffnet, die das Ganze stark kritisiert haben. Wenn es jetzt einen Deal gibt, bei dem, so heißt es ja in den Medien, auch der Libanon, also auch der Konflikt mit dem Stellvertreter des Iran, Hisbollah und Israel, quasi Teil dieser Vereinbarung ist, dann wäre das eine große Niederlage, ein großer Rückschritt, denn es gibt parallele Friedensverhandlungen, die dann torpediert würden. Das wäre schlecht für Israel, heißt es hier. Also insgesamt sieht man diesen Deal sehr skeptisch.
0: Auf der anderen Seite, der Deal ist jetzt da. Israel ist zwar nicht Teil davon, aber könnten Sie sich vorstellen, dass Benjamin Netanyahu und seine Regierung diesen Schritt trotzdem mitgehen?
1: Also zumindest mal sieht man ja an der ersten Reaktion, dass er den Ball erstmal flach hält. Man kann sich sehr gut vorstellen, das hört man auch hier so ein bisschen aus Kreisen der Regierung, dass er damit nicht glücklich ist, dass es nämlich genau darum geht, dass Israel übergangen wird und Netanyahu ihm nicht als der große Macher hier dastehen kann, zumal ja auch voraussichtlich im Oktober hier Wahlen sind und Netanyahu Erfolge präsentieren muss. Hier heißt es, Netanyahu versucht im Grunde, den Konflikt am Laufen zu halten, also auch den Krieg, damit er sich als Verteidiger, als Macher präsentieren kann, dass er hier immer wieder sagen kann, wir werden angegriffen, ich tue was dagegen. Das wäre ja komplett vom Tisch, wenn jetzt Ruhe herrscht, also wirklich Ruhe herrscht. Das ist übrigens nicht der Fall. Es hat jetzt am Nachmittag wieder Berichte gegeben, dass Israel auch weiter Stellungen der Hisbollah im Libanon angreift.
0: Nun hat zwischen US-Präsident Trump und Israels Regierungschef Netanyahu lange Zeit kein Haar gepasst. Aber jetzt scheint das Verhältnis der beiden wegen des Krieges doch ziemlich angesäuert zu sein. Riskiert Israel da gerade sehenden Auges den Bruch mit seinem wichtigsten Bündnispartner?
1: Man muss eben schauen, was Netanyahu im Moment mehr nützt. Also er muss natürlich sich hier auch in den Wahlen präsentieren als jemand, der eben nicht nur so eine Art Marionette von Donald Trump ist, sondern der selber auch Strippen zieht. Und indem er immer wieder hier auch die Menschen im Unklaren lässt, wer eigentlich was wo gesagt hat, denn das weiß man ja gar nicht so genau. Es wird immer über Telefonate gesprochen, wo sich die beiden Beleidigungen an den Kopf geworfen haben soll. Aber im Grunde hat man überhaupt keine Fakten. Und das Ganze macht es dann natürlich auch sehr, sehr schwierig, davon zu sprechen, dass jetzt beide verfeindet sind. Denn im nächsten Moment kündigen sie wieder einen gemeinsamen Deal an und sind wieder die besten Freunde. Das ist so ein bisschen wie Achterbahnfahren. Und deshalb muss man da sehr vorsichtig sein.
0: Informationen waren das live aus Tel Aviv von Bettina Meyer. Dankeschön.
1: Gerne.
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1: Tja, und wenn Sie uns gerade über die ARD Sounds App hören, leider können Sie nicht vorspulen, sonst wäre das vielleicht jetzt das Wetter passend dafür. Denn es bleibt auch für den Rest dieses Montags eher grau, nur sehr selten auch ein bisschen golden. Aber immerhin, es bleibt meist trocken. Sonne, wie gesagt, hier und da wieder mal, aber nicht allzu viel davon. Die Nacht bringt keine neuen Niederschläge, teilweise sogar sternklaren Himmel. Dazu dann Temperaturen zwischen 12 Grad auf den Inseln und 6 Grad im Binnenland. Morgen um die 15 Grad im Norden. Bis zu 20 Grad in Bremen und umzu. Dazu ist es in der ersten Tageshälfte meist wolkig, später lockert es dann auf und die Sonne ist auch öfter zu sehen.
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1: Staus und Behinderungen haben wir aktuell auf der A1 Bremen Richtung Osnabrück zwischen Opusen-Mahndorf und Asten 4 Kilometer Stop and Go. Auf der Gegenrichtung zwischen Brinkum und Himmelingen 3 Kilometer Stau und im Kreis Rothenburg ist die Landesstraße zwischen Vierden und Sittensen immer noch in beiden Richtungen gesperrt.
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1: Schönen Montagnachmittag zusammen. Sind Menschen, die arm sind, auch dümmer oder spielt Geld bei Bildung keine Rolle? Darum geht's unter anderem im nationalen Bildungsbericht der Bundesregierung und darum geht's auch gleich bei uns nach Jeanette Hubert und jetzt nach Buffalo Springfield. Hier ist For What It's Worth am Montagnachmittag auf Bremen 2 um 3 Minuten nach 5:30. Hallo zusammen.

0: 20 vor 6 auf Bremen 2. Deutschland, das Land der Dichter und Denker. Das war mal so. Aber stimmt das heute auch noch? Und was braucht's, um allen das Dichten und Denken zu ermöglichen? Es sind Fragen wie diese, denen der nationale Bildungsbericht auf den Grund geht. Alle 2 Jahre schauen unabhängige Forscher im Auftrag der Bundesregierung auf das deutsche Bildungswesen. Heute ist die aktuelle Ausgabe veröffentlicht worden und in der geht es auch um die Frage, ob gute Bildung und damit die Chancen auf Aufstieg auch von der Bildung und dem sozialen Status der Eltern abhängen. Sarah Beham dazu aus Berlin.
1: Bildungschancen entscheiden sich früh. Sehr früh. Schon mit 2 Jahren unterscheidet sich der Wortschatz von Kindern, je nachdem, welche Bildung die Mutter hat. Das hält der nationale Bildungsbericht fest. Für Bundesbildungsministerin Karin Prien ist klar,
2: weil die Bildungsschere sich ab der Geburt auftut. Das entsteht nicht erst in Schule, sondern in Wahrheit ist es genau andersrum. Die Bildungsschere ist zu, wenn ein Kind auf die Welt kommt und sie öffnet sich dann bis zur Einschulung und dann wird sie nur noch unwesentlich geschlossen.
1: Und trotzdem setzt die Politik oft am falschen Ende an. Bund und Länder haben in den letzten Jahren hunderte Programme aufgelegt, um die soziale Bildungsungleichheit zu bekämpfen. Aber die meisten davon richten sich an die Schule und nur wenige Programme an die ersten entscheidenden Jahre davor in der frühen Bildung. Die CDU-Ministerin betont zwar,
2: wir haben einen drastischen Ausbau der Kitas geschafft, aber dort, wo sie besonders gebraucht werden, ist es immer noch nicht genug.
1: Dazu kommt, ausgerechnet die Kinder, die von einer Kita besonders profitieren würden, sind dort seltener. Kinder aus Familien mit niedriger Bildung oder mit Einwanderungsgeschichte. Der Bildungsbericht macht das konkret. Wenn die Eltern einen hohen Abschluss haben, gehen 40% der Kleinkinder in die Kita. Bei Eltern mit niedrigem Bildungsabschluss nur 20%. Für Kai Marz, einer der Autoren der Bildungsstudie, ist das nicht nur ein Gerechtigkeitsproblem, sondern auch ein Problem des Fachkräftemangels. Er sieht aber Hoffnung.
3: Bildungsungleichheiten sind veränderbar und das kann, glaube ich, Mut machen, letztendlich auch an diesen Stellen weiterzuarbeiten.
1: Für Bundesbildungsministerin Karin Prien geht es dabei auch um verpflichtende Sprachtests für alle 4-Jährigen. So steht es auch im Koalitionsvertrag von Schwarz-Rot.
2: Für die Kinder, die besondere Bedarfe haben, ist es sicherlich richtig, zumindest die Sprachförderung verpflichtend zu machen. Einzelne Länder wie Baden-Württemberg machen sich ja jetzt auf den Weg mit einer Kita-Pflicht fürs letzte Jahr vor der Einschulung. Das muss man sich anschauen, wie sich das entwickelt. Aber dass die Kitas hier eine größere Verantwortung übernehmen müssen, das ist für mich klar.
1: Einheitliche Standards im föderalen System kaum vorhanden. Bildung ist Ländersache. Einen Rahmen, vor allem auch für Kitas, soll ein neues Gesetz schaffen. Das sogenannte Qualitätsentwicklungsgesetz.
2: Mein Plan ist es noch vor dem Sommer, das durchs Kabinett zu bringen.
1: Konkreter wird die CDU-Ministerin nicht. Warum Testen allein nicht reicht, bringt hingegen Studienautor Marz mit einem Vergleich auf den Punkt.
3: Stellen Sie sich vor, Sie gehen zum Arzt, kriegen eine Diagnose, merken, dass der Fuß gebrochen ist, aber es passiert nichts. Würden Sie ja auch nicht machen. Da muss ja eine Therapie hinterher, aber das muss ja etwas folgen. Also jede Diagnose macht nur Sinn, wenn daraus etwas folgt.
1: Bedeutet konkrete Förderung, Bund und Länder sollen an einem Strang ziehen.
2: Gerade in Zeiten knapper Kassen ist es umso wichtiger, dass Mittel, die Bund, Länder und Kommunen einsetzen, tatsächlich im Rahmen einer gemeinsamen Strategie und einer gemeinsamen Zielorientierung auch besser wirken können.
1: Der Abbau von Bildungsungleichheit ist eine Aufgabe für viele Jahre. Für Studienautor Marz heißt das vor allem, Bildung anders zu denken.
3: Bildung gehört deshalb ins Zentrum staatlicher Zukunftspolitik, nicht als Randthema, sondern als zentrale Zukunftsinvestition.
0: Was steht im neuen nationalen Bildungsbericht? Der ist heute vorgestellt worden und Sarah Beham aus unserem Hauptstadtstudio hat für uns schon mal reingeschaut. Hier ist Bremen 2, jetzt mit Matt Duncan und Avalon.

0: Lord Huron ist das hier auf Bremen 2. Gleich ab kurz nach 6 geht's weiter mit der Gesprächszeit hier bei uns. Und dort hat Britta Lummer heute Marc Hinzmann zu Gast. Der war Oberleutnant bei der Bundeswehr und vor 5 Jahren, als plötzlich Afghanistan evakuiert werden sollte, beziehungsweise die US-Truppen und die NATO-Soldaten abgezogen sind vor der anrückenden Taliban. Da war er mit dabei und er und sein Team mussten dann auch entscheiden, wer darf auf die letzten Flieger, die in Richtung Westen unterwegs sind und wer nicht. Und zwar ohne Dolmetscher oder ohne irgendwelche Vorgaben.
1: Ich hatte irgendwann eine Frau vor mir mit einem Baby, beziehungsweise die hat ihr Baby gesucht. Und ich habe dir die Sprache auch nicht gesprochen und bis ich das verstanden habe, hat es auch gedauert und die Frau hatte leider keine Grundlage mitzukommen und sagte immer, ihr Baby ist aber auf dem Flughafen. Zum Glück hat einer meiner Soldaten einen afghanischen Soldaten gefunden, der ist dann mit ihr gegangen über diesen Flughafen und hat das Baby mit ihr gefunden, irgendwo hinter einem Müllberg, sagten sie. Und die kamen dann zurück und ich war total happy, dass die das Baby gefunden haben. Und das Dilemma, ich konnte sie ja trotzdem nicht mitnehmen, weil man muss verstehen, ein Baby durfte ja nicht zum Zugangsticket zum Flieger werden. Sonst hätten alle Babys, die dort wären wahrscheinlich entwendet worden, um so auf den Flieger zu kommen.
0: Erzählt der Soldat Marc Hinzmann seine ganze Geschichte. Hören Sie gleich ab kurz nach 6. Nach den Nachrichten in der Gesprächszeit mit Britta Lummer. Das war der Nachmittag am Montag hier auf Bremen 2. Ich wünsche Ihnen einen schönen Feierabend. Machen Sie es gut. Mein Name ist Marius Zekri. Tschüss, bis morgen.

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2: Hey Laura, it's me.
3: Gregory Porter hat zu Hause nicht nur einen Grammy für das beste Jazz-Vocal-Album rumstehen, sondern zwei. Kein Wunder bei dieser Stimme.
2: But there's something bothering me.
3: Eigentlich wollte Porter Profi-Footballspieler werden. Eine Schulterverletzung kam dazwischen. Du musst singen, Kind, soll seine Mutter dann gesagt haben. Für sein erstes Album Water gab es dann auch gleich die erste Grammy-Nominierung.
2: Water pouring down the sidewalks.
3: Bisher folgten 6 weitere Alben. Butterweiche Vocals und glasklare Kompositionen. Sie verbinden Jazz mit Gospel.

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1: Mit Markus Fliegel. G7-Gipfel befasst sich mit Abkommen zwischen den USA und Iran. Bremen bekommt erstmals eigenes Versammlungsgesetz. Staatsanwaltschaft ermittelt wegen Produktpiraterie auf Bremer Messe. Das Wetter am Abend wechselt bis stark bewölkt, meist trocken bis 16 Grad. Im französischen Evian hat der Gipfel der G7-Staaten begonnen. Das beherrschende Thema dürfte das erzielte Abkommen zwischen den USA und dem Iran werden. Frankreich und Großbritannien erklärten sich erneut bereit, die Schifffahrt in der Straße von Hormuz abzusichern. Einzelheiten von Georg Schwarte.
2: Macron wie auch EU-Kommissionspräsidentin von der Leyen, die bereits in Evian eintraf, betonten, Priorität habe jetzt die Umsetzung. Eine Öffnung der Straße und auch eine zollfreie Passage der Schiffe, was keineswegs sicher scheint. Außerdem, so von der Leyen, werde es so lange keinen dauerhaften Frieden geben, wie der Libanon in Flammen stehe. Kanzler Merz hatte zuvor bereits Trump zum diplomatischen Durchbruch gratuliert und gesagt, das Abkommen könne den Weg zu einer Erholung der Weltwirtschaft und einer Stabilisierung der Region bahnen. Merz kündigte vor seinem Abflug aus Berlin an, sich bei der Gewährleistung freier Schifffahrt zu engagieren, sobald die Voraussetzungen dazu gegeben seien.
1: Das Land Bremen soll ein eigenes Versammlungsgesetz bekommen. Einen entsprechenden Gesetzentwurf hat die Bremer Landesregierung heute vorgestellt. Bisher gilt bei Versammlungen das Bundesgesetz aus dem Jahr 1953. Aus der Regionalredaktion Buden und Binnen, Fabian Metzner.
3: Das modernisierte Gesetz soll Versammlungen zeitgemäßer regeln, heißt es in der Erklärung von SPD, Grünen und Linken. So soll unter anderem das Vermummungsverbot während einer Demonstration klarer definiert werden. Heißt, Alltagsgegenstände wie Schals, FFP2-Masken, Sonnenbrillen oder auch Fahrradhelme dürfen nun auf Veranstaltungen getragen werden, müssen aber abgenommen werden, wenn die Polizei Teilnehmer dazu auffordert. Und auch der Drohneneinsatz wird neu geregelt. Polizeidrohnen müssen klar erkennbar sein und dürfen auch erst eingesetzt werden, wenn bei einer Veranstaltung mehr als 1000 Personen angemeldet sind. Nächste Woche soll der Gesetzentwurf im Parlament diskutiert werden.
1: Die Polizei ermittelt wegen gefälschter Luxusartikel auf der türkischen Lifestyle-Messe Kazel Expo. Recherchen von Buden und Binnen hatten ergeben, dass im Juni auf der Messe in der Bremer Stadthalle offenbar in größerem Stil gefälschte Luxusartikel verkauft wurden. Außerdem hat die FDP-Fraktion eine kleine Anfrage zum Thema an den Senat gestellt. Mehr Details von Emmy Thume aus der Regionalredaktion Buden und Binnen.
4: Die Polizei ermittelt wegen einer Straftat nach dem Markengesetz, sagte ein Polizeisprecher. Gegen wen genau, wollte der Sprecher noch nicht sagen, um die Ermittlungen nicht zu behindern.

0: Neuling an die Kapverden. Belgien bekommt es anschließend in Seattle mit Ägypten zu tun. Um Mitternacht muss Saudi-Arabien sich gegen Uruguay behaupten. Und um 3 Uhr früh spielt der Iran in Los Angeles gegen Neuseeland. Auf der A1 in Richtung Hamburg ist die Anschlussstelle Bremen-Hemelingen heute in der Nacht gesperrt. Der Grund sind laut Autobahn GmbH Ausbesserungsarbeiten an der Fahrbahn bis 6 Uhr morgens. Die Auf- und Abfahrt ist noch einmal von Mittwoch auf Donnerstag Nacht gesperrt. Das waren Nachrichten mit Markus Fliegel.
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2: Tja, ein bisschen Sonne, aber auch viele Wolken. Immerhin, es bleibt trocken. Heute Nacht ist es teilweise sogar klar, bei Tiefstwerten zwischen 6 und 12 Grad. Morgen dann 15 Grad an der See bis 20 Grad in und um Bremen. Dazu anfangs Wolken, später wieder mehr Sonnenschein.
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2: Staus und Behinderungen haben wir aktuell auf der A1 Osnabrück Richtung Bremen zwischen Brinkum und Hemelingen 3 Kilometer Stop and Go. Und im Kreis Rothenburg ist die Landesstraße zwischen Vierten und Sittensen immer noch in beiden Richtungen gesperrt.
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3: Es sind Bilder, die sich tief eingebrannt haben. Bilder von tausenden verzweifelten Menschen am Flughafen von Kabul. Frauen, Kinder, Männer, ganze Familien, die egal wie ihr Land, ihr Afghanistan verlassen wollten, weil sie sonst um ihr Leben fürchten mussten, sich an Flugzeuge geklammert haben in ihrer großen Verzweiflung. Im August 2021 war das, während der rasend schnellen Machtübernahme der Taliban, nachdem ja die USA mit dem sogenannten Doha-Abkommen das Ende des Einsatzes im Land vorgegeben hatten. Was folgte, war ein überalter Abzug der US-Truppen und auch der NATO-Soldaten. Mark Hinzmann war damals dabei. Er war Oberleutnant bei den Feldjägern und auch wichtiger Teil des sogenannten Evakuierungstrupps. Er ist damals innerhalb weniger Stunden nach Kabul beordert worden. Eigentlich sollte es für ihn und sein frisch zusammengewürfeltes Team nach Usbekistan gehen. Es kam aber, wie gesagt, alles anders als geplant. In Kabul am Flughafen mussten er und seine Kameraden in diesem lebensgefährlichen Chaos entscheiden, wer mit in die letzten Evakuierungsflieger kommt und wer nicht. Es sollte die größte militärische Evakuierungsoperation in der Geschichte der Bundeswehr werden. Knapp 5.500 Menschen konnten so gerettet werden. Und über diese prägenden Tage hat Mark Hinzmann ein Buch geschrieben. Leben und sterben lassen heißt das. Hallo Hinzmann, herzlich willkommen hier bei uns auf Bremen 2.
4: Ja, hallo, schönen guten Tag. Vielen Dank, dass ich da sein darf.
3: Sehr, sehr gerne. Wir gehen ja gleich im Laufe dieses Gespräches, wir haben ja reichlich Zeit, nochmal ganz tief in diese Tage, Stunden, wenn nicht sogar Sekunden rein, die ja zu den prägendsten Ihres Lebens werden sollten. Heute mit fast 5 Jahren Abstand. Wie oft denken Sie noch an diese Zeit damals in Kabul, an diese 10 Tage zurück?
4: Sehr, sehr oft. Nicht nur vor dem Hintergrund, was ich dort an zwischenmenschlichen Dingen erlebt habe, sondern auch jetzt vor dem Hintergrund der Debatte Wehrpflicht, Bundeswehr und auch die ganzen gesellschaftlichen Dinge, habe ich dort sehr viele Dinge erlebt, die mich nachhaltig geprägt haben. Also das vergisst man nie wieder.
3: Und wie Mark Hinzmann diese Tage als noch sehr junger Oberleutnant, natürlich auch als Mensch dort am Flughafen von Kabul erlebt und überstanden hat, wie er mit den Bildern im Kopf umgeht, was ihn eigentlich zur Bundeswehr geführt hat und inwiefern da auch das Radio eine Rolle gespielt hat. Über das und mehr sprechen wir gleich hier in der Gesprächszeit von Bremen 2. Mein Name ist Britta Lummer. Schön, dass Sie eingeschaltet haben.

0: Wie muss es sich anfühlen, über Leben und Tod zu entscheiden, obwohl man das eigentlich gar nicht will und da quasi hineingeworfen wird in diese Rolle? So geschehen im Autor und ehemaligem Oberleutnant der Bundeswehr, Mark Hinzmann, der 2021 für die letzten Evakuierungsflieger in Kabul zuständig war, nach der Machtübernahme der Taliban in Afghanistan und dort die mit prägendsten Momente seines Lebens erleben sollte. Er hat ein Buch über diese Stunden und auch Tage und Jahre danach geschrieben. Leben und sterben lassen heißt dieses Buch. Herr Hinzmann, Sie haben das ja sehr, sehr bald gemacht mit dem Niederschreiben. War das auch sowas wie von der Seele schreiben, es endlich loslassen zu können, weil ich kann mir vorstellen, dass diese Bilder Sie ja noch lange Zeit verfolgt haben.
1: Genau, ich habe das direkt also nach dem Einsatz aufgeschrieben. Ich hatte 5 Tage Sonderurlaub nach dem Einsatz. Und das große Problem, wenn man aus so einem Einsatz wiederkommt, und das kennen ganz, ganz viele Soldatinnen und Soldaten, man weiß nicht, wohin mit seinen Emotionen. Ich hatte das große Problem, ich war dann zu Hause bei meiner Familie und die haben mich natürlich gefragt, was ist so geschehen? Ich habe denen das dann erzählt und mit dem ich das erzählt habe, war es für die auch abgeschlossen, aber für mich eben nicht. Ich hatte so viele Emotionen in mir drin und ich wusste einfach gar nicht, was ich damit machen soll. Während so eines Einsatzes hat man auch keine Zeit, sowas emotional zu verarbeiten. Und mir hat das Aufschreiben tatsächlich geholfen. Und ich habe es in den 5 Tagen danach fast alles aufgeschrieben, was man in diesem Buch auch jetzt nachlesen kann.
0: Wahnsinn, das musste also raus. Sie haben ja damals als Oberleutnant sowas wie die Führung der sogenannten, ich hoffe, ich spreche das richtig aus, Mil-Ewa-Kopp-Kräfte der Feldjäger übernommen. Was war das genau?
1: Das passt ganz genau, das haben Sie richtig ausgesprochen. Und genau, ich war eingesetzt damals als Oberleutnant für die Feldjägerkräfte, die nach Usbekistan fliegen sollten, also ins Gastland. Und wir sollten letztlich die zu Evakuierenden, die aus Afghanistan kommen, die Flüchtlinge, wenn man so will, dort aufnehmen, registrieren, eine Passkontrolle durchführen und die dann auf die Flugzeuge der Lufthansa oder wen auch immer verteilen, um die nach Deutschland oder wohin dann es auch immer geht, letztlich die da zu übergeben. Das war der ursprüngliche Job.
0: Und dann gab es ja eine kleine Planänderung, es kam also anders als geplant. Können Sie sich noch an den Moment erinnern, als Sie erfahren haben, es geht in allerkürzester Zeit nach Kabul, mach dich bereit?
1: Ich weiß das noch ganz genau. Ich komme im Flughafenterminal in Wunsdorf, da ist ein Fliegerhorst der Bundeswehr. Komme ich rein und bekomme eine Liste in die Hand gedrückt, wo ich kontrollieren sollte, ob alle meine Männer und Frauen draufstehen. Und ich gehe diese Liste durch und dadurch, dass ich die Namen meiner Leute so jetzt nicht kannte, habe ich erstmal nur durchgezählt. Passt das so? Habe gesehen, ja, das passt. Und sehe aber oben als Ankunftsort Kabul und habe dann den zuständigen Offizier dort gefragt, ob das so richtig ist, weil ich eigentlich gar nicht nach Kabul sollte. Und er hat dann nur zu mir gesagt, ja, das ist jetzt so angekommen bei uns, ich könnte das aber auch umbuchen. Und dann habe ich nochmal Rücksprache gehalten und dann erfahren, dass ich nach Kabul fliegen sollte. Es war ungefähr 1 oder 2 Stunden vor Abflug.
0: Wie bringt man seiner Frau und seiner Familie bei, übrigens, ich fliege gleich an den aktuell gefährlichsten Ort dieser Welt und auch seinen Kameraden, die ja auch nicht damit gerechnet haben?
1: Das ist ganz, ganz schwierig. Also normalerweise hat man als Soldat oder Soldatin Monate Zeit, sich auf sowas vorzubereiten. Also so ein Auslandseinsatz, der wird geplant, dann gibt es eine Einsatzvorbereitung, die geht Monate. Man geht zusammen üben, man lernt sich kennen, man macht alles, was man machen muss. Dazu gehört zum Beispiel auch ein Testament und das war uns alles in dem Moment nicht vergönnt. Also wir hatten keine Vorbereitungszeit. Ich habe es dann gemacht, wie das Pflaster abreißen, ganz schnell, weil ich dachte, je mehr Zeit, die dann haben, ihre Familien zu informieren, desto besser. So war es bei mir dann auch. Und bei mir war es dann tatsächlich ein einfacher Anruf. Meine Frau konnte ich damals nicht informieren. Die lebt nicht in Deutschland. Aufgrund der Zeitverschiebung habe ich sie nicht ans Telefon bekommen. Das heißt, die wusste das erstmal gar nicht.
0: Haben Sie damals, Sie haben ja auch gerade schon von Testament gesprochen, haben Sie damals schon über den Tod nachgedacht oder funktioniert man da einfach?
1: Also im Vorfeld habe ich darüber nachgedacht. Man wird auch ein bisschen dazu gezwungen bei der Bundeswehr, weil man eben gewisse Dinge machen muss. Also es fängt bei Patientenverfügung und so weiter an. Da wird man schon umfangreich aufgeklärt und eben auch sein Testament. Aber es ist schon irgendwie was anderes, wenn man natürlich dann der Gefahr näher kommt, so nenne ich es mal. Aber man hat Zeit, darüber nachzudenken, hat man irgendwie gar nicht. Also das passt schon ganz genau. Man funktioniert in so einem Moment. Und das ist auch der Grund, warum ich nach diesem Einsatz diesen Emotionsstau hatte, weil man eben nicht bewusste Dinge in diesem Einsatz macht. Also man denkt nicht bewusst nach, man verarbeitet nicht.
0: Hatten Sie auch sowas wie Angst oder haben Sie die Angst in kurzen Momenten zulassen können oder auch diese erfolgreich verdrängt?
1: Das ist das total Verwunderliche. Ich denke heute an diesen Einsatz zurück und frage mich wirklich manchmal, warum hatte ich keine Angst? Also wer mich auch kennt und die Leute, die mich gut kennen, wissen, bin kein furchtloser Mensch, bin keiner, der hier mit, ich sag mal, Messer zwischen den Zähnen durch die Welt läuft. Also das war nie meine Art und mich wundert selbst, dass ich keinen Moment hatte, wo ich mich so bewusst daran erinnern kann, dass ich Angst hatte. Da hatte ich keine Zeit für. Das klingt komisch, aber irgendwie war es so.
0: Am 16.08.2021 ist es ja dann losgegangen vom Flieger Horst Wunsdorf. Das haben Sie ja gerade schon gesagt. Was wussten Sie über die Lage am Flughafen in Kabul? Also ich kannte die Fernsehbilder und auch die Radiobeiträge und war zu höchst alarmiert.
1: Ich kannte auch nur diese Bilder. Also man muss halt sagen, und da kann man der Bundeswehr auch keinen Vorwurf machen, aber der Apparat der Bundeswehr läuft natürlich so, dass das alles ist ein bisschen wie ein Trichterprinzip. Oben geht alles rein, also irgendwo auf Ministeriumsebene, und das sickert dann nach unten durch. Und das dauert natürlich. Da bin ich wesentlich schneller, wenn ich das Radio einschalte und da halt höre, was es an News gibt. Und folglich hatten wir genau den gleichen Stand wie der deutsche Bürger auch. Also wir wussten nicht mehr. Wir hatten letztlich die ganze Zeit, ich weiß noch, auf der Fahrt zum Sammelpunkt am Sonntag und auch am Montagmorgen hatten wir die ganze Zeit das Radio an, tatsächlich, um uns quasi die aktuellen Informationen zu holen.
0: Kannten Sie denn das Team, das Sie begleitet hat?
1: Ich kannte von dem gesamten Team, also ich hatte 14 Leute, davon kannte ich 3. Die anderen waren mir fremd. Man darf nicht vergessen, es war noch Corona zu der Zeit, das vergesse ich auch selber manchmal, wenn ich so zurückdenke. Das kommt mir schon so lange Zeit, dass das schon lange Zeit vorbei ist. Aber das war zu der Zeit noch und folglich konnten wir keine kohäsiven Dinge machen. Man hatte Angst, dass Corona irgendwie sich dann über die Einheiten verteilt. Und deswegen kannte ich die alle nicht.
0: Sie sind ja lange mit dem A400M, also dem Flugzeug, über den Flughafen in Kabul gekreist und dann gegen 22 Uhr abends mit dem sogenannten Sarajevo-Approach gelandet. Das war eine ziemlich riskante Geschichte. Also im Dunkeln sind Sie da wirklich ad hoc gelandet, in Kabul am Flughafen angekommen. Was waren da Ihre ersten Bilder, Ihre ersten Eindrücke, der Geruch vor Ort? Welche Temperatur hat da geherrscht? Welche Lichter gab es da zu sehen?
1: Also erstmal höchsten Respekt vor dieser fliegerischen Leistung. Ich bin kein Pilot, aber das, was ich nachher gehört habe, war Wahnsinn. Also bei der Landung sind alle Reifen geplatzt oder beschädigt worden, dieses A400M. Und die Bremsen haben wirklich geglüht. Das hat man uns so berichtet. Und das hat der wirklich gemacht. Und ich habe das drin kaum mitbekommen. Das war ein bisschen wie eine Achterbahnfahrt, aber ich habe es kaum mitbekommen, dass da so viel passiert ist. Und ich weiß noch ganz genau, als ich rauskomme aus diesem A400M, diese Ladeluke ging runter. Es war brüllend heiß. Wenn man rausging, man konnte noch so die Schleier über dem Beton sehen. Also es war sehr, sehr heiß. Es hat unfassbar gestunken. Es war ein Geruch in der Luft, der wirklich, also eine Mülldeponie war nichts dagegen. Und am Ende für mich, ich war noch nie im Einsatz. Ich habe mich umgeschaut und habe gedacht, also Wahnsinn, wo bin ich hier? Ich habe Drohnen am Himmel gesehen, ich habe irgendwelche Lichter gesehen, die dort, das mir ähnlich vorkam wie ich sag mal so Laserlichter und habe halt überall schwer bewaffnete Soldaten gesehen.
0: Das heißt, wie viel haben Sie von den Gefechten drumherum mitbekommen?
1: Die ganze Zeit. Also wir sind ausgestiegen, natürlich die Flugzeuge waren nicht, also am normalen Flughafen macht ja das Flugzeug immer die Triebwerke aus, das haben die dort nicht gemacht, weil sie immer die Sorge hatten, schnell weg zu müssen. Das heißt, die mussten immer reaktionsfähig sein. Das heißt, ich habe erstmal nur die Turbine des A400M, die Propeller sind ja beim A400M gehört, aber wenn man weiter wegging, war es ständiger und dauerhafter Gefechtslärm. Also man hat immer Schüsse und Knallen gehört. 24 Stunden am Tag, 7 Tage die Woche.
0: Und wie die Arbeit von Mark Hinzmann und seinen Kameraden in den folgenden 10 Tagen dort in Kabul am North Gate des Flughafens ausgesehen haben, wie gefährlich die Lage zu jeder Stunde war, wie unerschütterlich dort das Recht des Stärkeren gezählt hat, Auge in Auge mit der Taliban, über das und mehr sprechen wir gleich hier in der Gesprächszeit bei Bremen 2.

0: Es sollte die größte militärische Evakuierungsmission in der Geschichte der Bundeswehr werden. Im Sommer 2021 am Flughafen in Kabul in Afghanistan, ein Land, das in rasender Geschwindigkeit von der Taliban eingenommen wurde. Tausende Menschen haben damals versucht, in größter Verzweiflung und Angst vor dem Tod einen der letzten Flüge raus aus dem Land zu bekommen. Und Verantwortung für genau diese Evakuierungsflieger der Bundeswehr hatte damals Mark Hinzmann gehabt. Herr Hinzmann, Sie sollten ja eigentlich den A400M mit Ihren Feldjägern sichern vor Ort, aber Sie mussten ja dann mitentscheiden, wer einen Platz im Flugzeug bekommt und wer nicht, ohne Dolmetscher, ohne klare Vorgaben. Nehmen Sie uns bitte mit in diesen August 2021. Sie haben ja dann damals erstmal irgendwie mit Ihren Kameraden so eine Art Schleuse aufgebaut am sogenannten North Gate, das ja auch immer wieder durch die Presse gegangen ist, ne?
1: Ganz genau. Also wir sind dort an diesem Montag irgendwann zu dem North Gate befohlen worden. Wir wussten bis dahin auch noch gar nicht, was unser Auftrag sein wird. Und mussten dann vor Ort feststellen, okay, wir haben jetzt hier, das war eigentlich nur eine Kfz-Schleuse, also eine Eingangsschleuse dieses Flughafens. Und dort haben wir uns dann niedergelassen. Und meine Männer und Frauen, die haben dann angefangen, dort was aufzubauen, während ich durch diesen Flughafen mal gelaufen bin, um mir überhaupt mal ein Lagebild zu machen. Ich musste ja wissen, was ist hier überhaupt los. Und während ich das mache, bauen die alles auf. Ich komme zurück und dann sagt mir einfach mein Stellvertreter, der Stabsleutnant Benny, sagt zu mir, ja, hier stehen jetzt Leute, die mitwollen. Und so sind wir in diesen Auftrag reingerutscht, nenne ich es mal, und haben uns dann selber, weil wir auch keine Vorgaben hatten, uns Gedanken gemacht, wen könnten wir denn hier mitnehmen? Haben diese Vorgaben mit den Botschafter vor Ort abgestimmt, ja, und haben dann wirklich angefangen, von jetzt auf gleich dort zu entscheiden, wer mitkommt, ja, und wer leider auch nicht.
0: Das heißt, was haben Sie die Menschen, die mit auf den Flieger oder auf die Flieger wollten, was haben Sie die konkret gefragt?
1: Meine erste Frage war immer, warum sollen wir sie mit nach Deutschland nehmen? Welche Grundlage haben Sie dafür? Und meistens kam so eine Antwort, naja, wenn ich nicht mitkomme, dann töten mich die Taliban. Und das ist was, was ich bis heute nicht vergessen kann, weil, also es ist nicht einfach so dahergesagt, das war schon ernst gemeint. Und ich habe auch die Todesangst bei den Menschen in den Augen gesehen, ganz oft. Bei den Kindern, bei allen. Die hatten Unfassbares erlebt. Aber leider war die Bedrohung durch die Taliban kein Grund, mit nach Deutschland zu kommen, sondern es musste schon eine konkrete Beziehung geben. Wir haben für Deutschland gearbeitet, also sogenannte Ortskräfte, haben für eine NGO gearbeitet oder sind eben deutsche Staatsbürger oder mit einem verheiratet oder haben Aufenthaltstitel, halt solche. Es muss einen Bezug halt geben.
0: Sie sagen ja, dass das alles wahnsinnig schnell abgelaufen ist. Sie sind wahnsinnig schnell dahin geschickt worden. Fühlten Sie sich gut informiert und vorbereitet?
1: Also auf einen Afghanistan-Einsatz habe ich mich gut vorbereitet gefühlt. Afghanistan war letztlich 20 Jahre der Einsatz der Bundeswehr. Ich bin 2012 eingetreten. Von daher, mich hat das meine ganze Dienstzeit begleitet. Also da war ich mental darauf vorbereitet. Für mich war immer die Frage, wann gehe ich nach Afghanistan in meiner Dienstzeit, nicht ob. Deswegen hatte ich mit den Gedanken schon gespielt. Für mich wäre es schwieriger gewesen, wenn es woanders hingegangen wäre tatsächlich. Aber auf diesen speziellen Einsatz war ich zumindest, was die ganzen Vorgaben und so weiter angeht, da hätte man sicherlich besser darauf vorbereitet sein können.
0: Und wie sehr verfolgt Sie auch heute noch diese Frage, habe ich die richtige Entscheidung getroffen unter diesen durchaus widrigen Umständen? Habe ich vielleicht Menschen fälschlicherweise zurücklassen?
1: Ja, das lässt einen nie mehr los. Das sind Dinge, die fragt man sich immer. Und wissen Sie, das Allerschlimmste an so eine Entscheidung ist, das kann Ihnen auch nie jemand beantworten. Sie werden nie wissen, ob Sie die richtige Entscheidung getroffen haben. Und das liegt einfach daran, weil, also ein ganz einfaches Beispiel war, ich hatte irgendwann eine Frau vor mir mit einem Baby, beziehungsweise die hat ihr Baby gesucht. Und ich habe dir die Sprache auch nicht gesprochen und bis ich das verstanden habe, hat es auch gedauert. Und die Frau hatte leider keine Grundlage mitzukommen. Und sagt immer, ihr Baby ist aber auf dem Flughafen. Zum Glück hat einer meiner Soldaten einen afghanischen Soldaten gefunden. Der ist dann mit ihr gegangen über diesen Flughafen und hat das Baby mit ihr gefunden. Irgendwo hinter einem Müllberg, sagten sie. Und die kam dann zurück und ich war total happy, dass die das Baby gefunden haben. Und das Dilemma, ich konnte sie ja trotzdem nicht mitnehmen, weil man muss verstehen, ein Baby durfte ja nicht zum Zugangsticket zum Flieger werden. Sonst hätten alle Babys, die dort wären, wären wahrscheinlich entwendet worden, um so auf den Flieger zu kommen. Und hätte ich diese Frau wo sie vor mir saß, einfach weggeschickt, weil ich auch dachte, dass diese Geschichte mit dem Baby eben auch ein Vorwand war am Anfang. Ja, und hätte mein Soldat nicht diesen Geistesblitz mit diesen afghanischen Soldaten gehabt, hätten wir die weggeschickt und wir hätten nie erfahren, dass wir einen Fehler gemacht haben. Mhm. Und folglich ist das das große Dilemma. Also man kann es nicht auflösen.
0: Sie standen ja der Taliban Auge in Auge gegenüber. Das war lebensgefährlich für sie alle. Die Lage konnte ja jederzeit eskalieren, ist sie ja sogar. Es gab ja auch einen Anschlag am sogenannten Abbey Gate. Wie konnten Sie und Ihre Kameraden auch mal kurz Kraft tanken dort, auch mit dem Gefechtslärm? Also ging das überhaupt?
1: Also das ist erschreckend, wie schnell sich die menschliche Psyche an diese Umstände gewöhnt. Ich meide solche Situationen lieber, als ich da reingehen würde. Also wie es wahrscheinlich auch jeder machen würde. Und war selber erstaunt, wie schnell man sich daran gewöhnt, wie schnell man diesen Gefechtslärm nicht mehr hört. Ich habe irgendwann mal einmal zu Hause bei mir angerufen und habe diesen Gefechtslärm gar nicht mehr im Hintergrund gehört und rufe zu Hause an. Und natürlich das Erste, was da irgendwie meine Familie hört, ist dieses Rumgeballere im Hintergrund. Die waren völlig geschockt, die haben gar kein Wort rausgekriegt. Und da habe ich im Nachhinein auch gedacht, das war eigentlich auch verantwortungslos, das einfach so zu machen. Also irgendwie mein Opa, der da war, der hätte einen Herzinfarkt kriegen können. Mhm. Ja, man ist da irgendwie so drin, schon nach wenigen, ich würde schon fast sagen nach einigen Stunden, dass man da selber, das blendet man echt aus. Das hätte ich nie gedacht.
0: Wie sehr ist Ihnen die Frage, also mir ist diese Frage immer wieder beim Lesen Ihres Buches gekommen, wie sehr ist Ihnen die Frage, was ist eigentlich ein Menschenleben wert, dort durch den Kopf gegangen?
1: Das ist mir immer wieder durch den Kopf gegangen. Also das kann man gar nicht, das ist unfassbar, wenn man Menschen vor sich hat, die auf einmal wirklich auf den Knien vor einen sitzen und sagen, bitte rette mich, bitte hilf mir, weil man, also das darf eigentlich nicht sein, ja, also wenn man da an Menschenwürde denkt, das hat ja damit gar nichts mehr zu tun, weil am Ende des Tages darf kein Mensch, sollte über das Leben anderer entscheiden dürfen. Und in so einem Moment ist es so, und das hat also mich einfach nachhaltig geprägt, mein Verständnis von Politik, mein Verständnis von Gesellschaft, wenn ich darauf heute zurückblicke. Und ich habe mich ganz oft gefragt, wie konnte das nur so weit kommen?
0: Der 26.08.2021 war ja das Ende der Mission nach 10 Tagen. Die Sicherheitslage hat sich ja damals dramatisch verschlechtert. Das Northgate war ja auch nicht mehr sicher. Dann ging es ja alles sehr schnell. Sie mussten weg dort. Sie haben mit Ihrem Team auf der letzten deutschen Maschine aus Kabul gesessen, als der Flieger abhob. Was haben Sie da gedacht oder was haben Sie gefühlt? Kann man da überhaupt fühlen oder ist da einfach die totale Leere, die totale Erschöpfung?
1: Also wir sind ja, weil der Anschlag ist passiert und wir sind wirklich in diesen Flieger eingestiegen. Ich weiß noch, ich lag da einfach auf dem Boden. Der hat noch die Klappe hinten offen gelassen, damit das Team der Luftwaffe hinten raussichern kann. Und erst als der wirklich abgehoben ist, ist das Ding hinten zugegangen. Und ich weiß noch, es hat keine paar Minuten gedauert, ich bin eingeschlafen. Irgendwann kam tatsächlich nochmal ein Funkspruch vom Piloten, der gefragt hat, ob irgendein Hauptfeldwebel XY vor Ort ist. Da habe ich gedacht, oh, hier hat einer Geburtstag, habe ich so gedacht, jetzt wird den hier gratuliert. Und tatsächlich sind 2 Soldaten vor Ort geblieben. Die haben die einfach vergessen. Und das habe ich aber erst nachher mitbekommen. Die sind dann aber ganz schnell noch gerettet worden. Und mir ist einfach die ganze Last von den Schultern gefallen. Ich bin sofort eingeschlafen.

0: Marc Hinzmann ist unser Gast hier in der Gesprächszeit bei Bremen 2. Herr Hinzmann, Sie sollten ja dort in Kabul 2021 die wohl prägendsten Tage Ihres Lebens erleben. Und da wollen wir auch später nochmal drauf eingehen. Aber wir gucken auch auf die Zeit danach und jetzt erstmal nochmal zurück auf die Anfänge und wie Sie überhaupt über Umwege bei der Bundeswehr gelandet sind. Geboren wurden Sie in Recklinghausen in Nordrhein-Westfalen und dort sind Sie auch aufgewachsen. Gab es in Ihrer Kindheit irgendeinen Bezug zur Bundeswehr, also familiär oder im Freundeskreis oder so?
1: Überhaupt gar nicht. Also ich habe zwar Freunde, die irgendwie Grundwehrdienst geleistet haben, aber mit der Bundeswehr hatte ich so nie was zu tun, außer dass ich mal Soldaten, also Grundwehrdienstleistende, so als Kind gesehen habe, die da irgendwo über die Straße gelaufen sind oder am Bahnhof standen. Aber ich hatte keinen Bezug zur Bundeswehr, null.
0: Aber Sie waren schon immer ein Teamplayer, schon als Kind eine wichtige Eigenschaft für Menschen in der Bundeswehr, oder?
1: Ja, tatsächlich, das ist die wichtigste Eigenschaft, würde ich fast sagen. Ich habe relativ schnell in meiner Jugend gemerkt, ich habe Fußball gespielt, zwischenzeitlich mal Tennis. Und beim Tennis habe ich aber gemerkt, ich mag lieber Teamsport tatsächlich.
0: Sie kommen ja aus einer Arbeiterfamilie. Ihr Vater war lange Bergmann, Ihre Mutter Friseurin. Mit welchen Werten sind Sie in Ihrer Familie, auch unter welchen Menschen sind Sie groß geworden, mit welchen Vorbildern?
1: Ist übrigens interessant, mein Papa sagt heute, ich bin Bergmann. Er sagt immer, das bleibt man immer. Ja. Das ist ein bisschen so wie das Soldatsein irgendwie. Also für mich waren früher Vorbilder, haben grundsätzlich Fußballtrikots getragen. Das war für mich so ein bisschen, ich bin Schalker, also ja, Bergbaufamilie, da blieb mir nicht ganz so viel. Und da waren das für mich immer so die Fußballspieler. Daran habe ich mich immer so ein bisschen gehalten. Ja, und in meiner Familie, also für meinen Papa war, oder in meiner ganzen Familie eigentlich, also sonst sind sie so Schlosser oder Stahlbetonbauer. Und für die war immer, Arbeit hat immer mit körperlicher Arbeit zu tun. Also wer sich die Hände schmutzig macht, der arbeitet, ja. Und das soll gar nicht despektierlich den Menschen irgendwie jetzt im Bürojobs gegenüber klingen, aber das war immer so dieses Narrativ, was ich mitbekommen habe. Das war auch der Grund, warum mein Papa mal gesagt hat, wenn ich irgendwie so Ferien hatte, dann musste ich immer arbeiten gehen in den Ferien, ne, so den Wert des Geldes schätzen lernen. Und damit bin ich so ein bisschen groß geworden tatsächlich, ja.
0: Aber Sie haben ja Abi gemacht. Was wollten Sie dann eigentlich erstmal werden?
1: Also nach dem Abitur wollte ich auf jeden Fall Geld verdienen. Das war mir ganz wichtig. Nicht studieren gehen, das kam für mich nicht in Frage. Das ist halt auch so ein bisschen dieses Narrativ eben. Ich wollte auf eigenen Beinen stehen und habe mich dann bei der Telekom, bei der Polizei, das waren so die mir nachher auch zugesagt haben noch, habe ich mich beworben und bei IT-Firmen. Und ja, habe mich dann irgendwann mal gefragt, Mensch, wenn das jetzt nichts wird, weil mein Abitur war auch echt nicht so gut. Das war wahrscheinlich auch der Grund, warum es so lange gedauert hat, bis die sich gemeldet haben. Ich habe es mir ehrlich gesagt mit Sport erlaufen, ja, so muss man sagen. Ich habe Sportabi gemacht, 15 Punkte. Das hat mir meinen Schnitt noch so ein kleines bisschen gerettet. Ja, und dann habe ich gedacht, Mensch, dann mache ich doch freiwilligen Wehrdienst, um die Zeit zu überbrücken. Wie gesagt, für meine Familie kam es nicht in Frage, dass ich nichts mache. Und dann habe ich da angerufen bei der Bundeswehr, naja, und wer das schon mal gemacht hat, weiß, wovon ich rede. Wenn man da dann einmal mit denen spricht, dann eröffnen sich einem die ganzen Möglichkeiten, die Bundeswehr bietet. Und dann habe ich mich damit zum ersten Mal befasst tatsächlich und fand das auch ganz interessant und habe eine Ausbildung zum IT-Systemelektroniker gemacht und bin dann 2012 eben in die Bundeswehr als Unteroffizier ohne Portopee, schimpft sich das, also Gesellenebene, wenn man will, okay. In die Bundeswehr eingetreten.
0: Das war am 2. Januar 2012. Sie haben ja auch später noch Staats- und Sozialwissenschaften studiert, auch im Rahmen der Bundeswehr?
1: Richtig, ja.
0: Und dann ging ja Ihr Aufstieg recht rasant mit einer Offizierslaufbahn im Feldjägerdienst. Habe ich das richtig interpretiert? Also es lief sich sehr rasant, ne?
1: Ja, so ist es. Es geht wirklich. Also für mich kam das eigentlich nie in Frage, die Laufbahn zu wechseln. Aber ich hatte das ganz große Glück, dass ich Vorgesetzte hatte, die mich im täglichen Dienst gesehen haben und sich gedacht haben, oder irgendwas in mir gesehen haben zumindest, und mir dann gesagt haben, ich soll die Laufbahn wechseln. Und was rückwirkend bin ich dafür wahnsinnig dankbar. Ich hätte es nämlich von selber nie gemacht und bin dann eben in die Offizierslaufbahn gewechselt, habe ein Studium machen dürfen an der Bundeswehr-Universität in München. Und das ist wirklich, das war echt nicht schlecht. Also unter anderem Carlo Massala war einer der Professoren dort, den man ja auch so ein bisschen kennt aus Medien. Es ist schon sehr gut gewesen. Ja, und bin dann nach ganz, ganz vielen Lehrgängen und viele Dinge, die man da lernen muss, irgendwann dann in der Truppe gelandet. Ja.
0: Apropos Truppe, Sie schreiben ja auch in Ihrem Buch immer wieder von dieser großartigen Kameradschaft, die überhaupt solche Einsätze wie damals in Kabul möglich macht. Also was bedeutet Ihnen die Kameradschaft dort in der Bundeswehr? Was macht die aus?
1: Kameradschaft, das habe ich noch nirgendwo anders erlebt. Man sagt das zwar manchmal, es gibt ja so diesen Begriff Schulkameraden oder so, aber tatsächlich muss ich sagen, und ich kann es nicht mit anderen Worten erklären, diese Menschen, mit denen ich dort im Einsatz war, ne, dieser Stabsfeldwebel Benny und wie sie so alle in meinem Buch auch vorkommen, das war ja zu der Zeit meine Familie. Und diesen Menschen musste ich mein Leben anvertrauen, ich musste mich auf die verlassen und die haben mir ihr Leben anvertraut und haben sich zu 100% auf mich verlassen. Und das ist nicht so dahergesagt. Also wenn man in einem Szenar ist, wo es ständig Anschlagswarnungen gibt, wo es ständig geschossen wird, haben die sich einfach zu 100% darauf verlassen, dass wenn ich denen was befehle und sage, jetzt geht ihr dahin und tut Dinge, dass ich auch darüber wirklich nachdenke, denn es kann zu jeder Zeit überall etwas passieren. Und diese Verbundenheit, dieses Enge, dass man sich so aufeinander verlassen muss, das ist ein Band, was man da irgendwie bildet, das verlässt einen nie mehr.
0: Das heißt auch gerade zu Benny und auch von den anderen, von denen Sie ja immer wieder geschrieben haben, sind das Freundschaften fürs Leben oder geht das sogar darüber hinaus?
1: Wissen Sie, das ist das ganz Eigenartige. Mit vielen habe ich auch ganz lange gar nicht gesprochen. Aber wenn man sich dann wieder trifft, dann ist es, als hätten wir uns erst gestern gesehen. Und ich glaube, uns geht es allen so. Also wir liegen uns immer sofort in den Armen und haben auch sofort diese Bilder wieder in den Köpfen. Aber es ist tatsächlich nicht so, dass wir jetzt regelmäßig uns irgendwie privat treffen. Aber trotzdem würde ich sagen, es sind Freundschaften daraus entstanden. Mhm. Aber das ist eben eine andere Art von Freundschaft, wie man sie eben kennt, mit dem Freund, mit dem man vielleicht schon seit Jahren, ne, eine Freundschaft hat und sich regelmäßig trifft. Und das ist ein bisschen anders da tatsächlich.
0: Sicherlich auch eine Freundschaft, die ohne Worte funktioniert, weil sie eben so tief geht. Sie hatten ja auch, das muss ich ja hier im Radio erwähnen, Sie hatten ja auch Kontakt zum Radio. Was haben Sie da gemacht bei der Bundeswehr? Sind wir Kollegen?
1: Ja, so gesehen schon. Ich bin 2012, als ich eingetreten bin, bin ich damals noch die Ob-Info-Truppe. Die gibt's heute nicht mehr. Heute ist das alles Ob.com in Mayen. Und ich war quasi im Radio Andernach. Das ist der Radiosender der Bundeswehr. Und wir haben damals aus der Einsatzkompanie heraus Radiosendungen produziert, tatsächlich, ja. Und so bin ich zum ersten Mal mit diesem Radio und mit den ganzen Begriffen und alles, diese technischen Dinge in Kontakt gekommen. Ich selber war Rundfunksende-Unteroffizier.
0: Ah, okay, Marc Hinzmann, mein Gast hier in der Gesprächszeit bei Bremen 2. Und wie er als Zeuge vor dem Untersuchungsausschuss Afghanistan aussagen musste, wie sein Leben heute aussieht, welche Lehren er aus dem Einsatz in Kabul gezogen hat, über das und mehr sprechen wir gleich hier in der Gesprächszeit bei Bremen 2.

0: Fast 5 Jahre ist es jetzt her, der lebensgefährliche Einsatz in Kabul im Sommer 2021, als Mark Hinzmann als damals junger Oberleutnant mit einem zusammengewürfelten Team entscheiden musste, welche Menschen mit auf die letzten Flieger der Bundeswehr kommen dürfen, raus in die Freiheit und welche eben nicht. Das waren 10 Tage. Fast 5.500 Menschen konnten gerettet werden, Hinzmann. Sie haben ja in Ihrem Buch Leben und Sterben lassen geschrieben, es waren die prägendsten Erfahrungen Ihres Lebens. Wie hat Sie die Zeit in Kabul als Mensch, als Mark Hinzmann, als Mark verändert oder verändert zurückkommen lassen?
1: Also sehr verändert zurückkommen lassen. Ich glaube übrigens auch, jeder Soldat, jede Soldatin, die im Einsatz war, kommt nicht so wieder, wie sie hingegangen ist. Man sieht Dinge, man lernt ganz, ganz viel über sich selber. Und bei mir ist es zum Beispiel so gewesen, wenn ich heute Debatten mitbekomme über Dinge, die eben politisch Auswirkungen haben, dann sind es für mich nicht nur Zahlen oder Statistiken. Ich sehe halt Menschen. Und ich habe mit eigenen Augen gesehen, was passiert, wenn Menschenwürde eben nur noch ein Wort ist, wenn nichts mehr gibt, was sie schützt und wenn wirklich nur noch das Recht des Stärkeren zählt. Nämlich, wenn jemand eine Waffe hat und sie auf andere richten kann und dann das Sagen hat. Und das hat mich tief bewegt. Und ich weiß umso mehr zu schätzen, dass ich hier leben darf und wie ich hier leben darf und dass ich auch hier aufgewachsen bin.
0: Haben Sie sich im Nachhinein auch mal gefragt, war es das alles wert?
1: Ja, die Frage stellt man sich ganz oft. Für uns, muss ich sagen, ist es ja so, wir hatten ja das große Glück in der Form, dass wir Menschen dort gerettet haben. Da sagt man sich natürlich, da ist was Zählbares bei rausgekommen. Für diejenigen, die in den Afghanistan-Einsatz 20 Jahre im wahrsten Sinne des Wortes Blut und Schweiß dagelassen haben, da darf man sich heute ganz bewusst fragen, was ist geblieben? Es ist nämlich leider nicht viel.
0: Wir haben ja eben schon ein bisschen, oder Sie haben es eben schon angedeutet, wie die ersten Wochen nach dem Einsatz in Kabul ausgesehen haben, bei Ihnen auch mit einer großen Sprachlosigkeit. Welche Bilder können Sie von damals nicht vergessen? Welche kommen immer wieder hoch?
1: Also zum Glück ist es bei mir heute so, dass ich schon abschalten kann. Also ich habe das Ganze gut verarbeitet, aber wenn man so aus einem Einsatz wiederkommt, das habe ich massiv unterschätzt. Man kann 4, bei mir waren es glaube ich 5 oder 6 Wochen, ich konnte an nichts anderes denken. Ich bin über die Straße gelaufen, habe spielende Kinder gesehen und ich hätte sofort losweinen können, weil ich sofort wieder daran denken musste, was die Kinder dort vor Ort erlebt haben. Man sagt ja immer so ein bisschen, Kinderaugen lügen nicht. Wobei mir viele Väter gesagt haben, kenne ich anders. Aber tatsächlich, wenn sie mal, wer in Kinderaugen geschaut hat, die wirklich Todesangst haben. Und ich habe Kinder gesehen, die einfach nicht mehr gesprochen haben zum Beispiel. Wahrscheinlich, weil sie Unaussprechliches gesehen haben. Dann wird einem anders. Das ist so. Das vergisst man wirklich nicht mehr.
0: Haben Sie und Ihre Kameraden, die Sie ja die ganze Zeit ihr Leben in diesem Einsatz riskiert haben, wie auch viele andere Soldaten dort und Soldatinnen, den nötigen Dank, die nötige Anerkennung bekommen? Besonders von denen, die Sie ja überall dahin geschickt haben.
1: Ja, das kann ich schon sagen. Aber das ist darauf gefußt, dass man es, wer das vielleicht mitbekommen hat, im Juni 2021 sind die letzten NATO-Soldaten abgezogen. Als die am Flughafen ankamen, war niemand da. Die kam dort ganz alleine an. Also das war für mich, ich kann das gar nicht in Worte fassen, was ich da empfunden habe. Und ich hatte so das Gefühl, bei uns wollte man das jetzt alles wieder gut machen. Und das fand ich manchmal schon, habe ich mich ein bisschen vor diesen Soldatinnen und Soldaten geschämt, weil bei uns hat man das hat mich natürlich gefreut, aber es tat mir so leid für diese Leute. Und uns hat man da schon gebührend empfangen. Also es wurde ja sogar, ich glaube, sogar live übertragen im Fernsehen und so weiter. Und der Verteidigungsausschuss war da und so weiter. Das kann ich schon sagen, aber sicher nicht jeder. Das muss man auch so ehrlich sagen.
0: Sie haben es ja gerade schon gesagt, wir sprechen hier auch von 20 Jahren Bundeswehreinsatz in Afghanistan am Hindukusch. War das alles umsonst und sind Soldaten umsonst gestorben? Wie sehr hat dieser Gedanke auch die Gespräche mit ihren Kameraden gefüllt?
1: Ehrlicherweise glaube ich, dass da ganz viel gesellschaftliche Debatte noch fehlt. Also man muss sich mal vorstellen, die ersten Toten, die aus Afghanistan kamen, da mussten die Familien die Deutschlandfahne selber bezahlen, die auf den Särgen lagen. Und bis heute haben wir da einen riesen Fortschritt gemacht. Absolut, aber ich glaube zum Beispiel, dieser Umstand ist den wenigsten bekannt. Und bis heute kämpfen Soldaten dafür, für die psychischen Einsatzfolgen, dass sie letztlich auch die Versorgung bekommen. Und ich glaube, da ist noch ganz, ganz viel zu tun. Und da hat die Politik noch großen Nachholbedarf, das auch anzuerkennen. Ich glaube aber tatsächlich, dass die aktuelle Debatte auch viel dafür tut tatsächlich, weil wir ja ganz viel momentan über die Bundeswehr reden und wir brauchen einsatzfähige Soldaten und zur Realität gehören eben aber auch diese Dinge dazu. Es gibt auch immer eine Kehrseite davon. Und da muss man sich auch ehrlich machen. Das ist ganz wichtig, auch darüber zu sprechen.
0: Ein im Juli 2022 eingesetzter Untersuchungsausschuss sollte ja die Umstände der Evakuierungsaktionen aus Kabul nochmal aufklären. Sie haben dort als Zeuge gesprochen und Sie wurden ja dort vom Vorsitzenden auch nochmal nach dieser doch sehr intensiven Befragung gelobt für Ihren Mut, Ihr eigenes Urteilsvermögen, mit dem Sie dort entschieden haben, Sie hätten dort Haltung gezeigt. Wie wichtig waren diese Worte für Sie?
1: Sehr wichtig. Das hat mich wahnsinnig gefreut. Und man muss ja jetzt auch dazu sagen, der Vorsitzende ist der Herr Dr. Stegner. Der ist ja nun nicht dafür bekannt, auch ein großer Fürsprecher für die Bundeswehr zu sein. Und umso ehrlicher empfand ich es. Und es hat mich wahnsinnig gefreut, weil ich gemerkt habe, dass die Menschen im Parlament, unabhängig ihrer Parteizugehörigkeit, sich in weiten Teilen schon bewusst sind, was sie da tun. Und das hat mich wirklich gefreut, dass das dann auch so mir entgegengebracht wurde. Und dass man in so einem Untersuchungsausschuss am Ende auch sitzt, das gehört ja auch ein bisschen dazu. Also die Menschen oder die Politikerinnen und Politiker würden ihre Arbeit ja nicht richtig machen, wenn sie mir nicht trotzdem auch schwierige Fragen stellen würden. So ehrlich muss man ja auch sein.
0: Sie sind ja aus dem aktiven Militärdienst ausgeschieden letztes Jahr. Sie bereiten nun als Reservist unter anderem im Veteranenbüro den nächsten Veteranentag vor. Inwiefern hat Ihre Zeit in Afghanistan mit dem Ausscheiden aus dem aktiven Dienst zu tun?
1: Hat nicht damit zu tun. Ich kann auch ganz klar sagen, ich würde das sofort wieder machen. Also ich würde auch die Entscheidung rückwirkend so wieder treffen, zur Bundeswehr zu gehen. Mir hat es viel gegeben. Ich bin auch dankbar für die Dinge, die ich erleben durfte, was vielleicht vor dem Hintergrund manchmal ein bisschen komisch klingt. Aber ich habe wahnsinnig viel gelernt über mich, über die Welt. Ich habe einen sehr anderen Blickwinkel bekommen, bin sehr, sehr dankbar für viele Dinge bei all den Debatten, die wir führen, die auch richtig sind. Ja, also ist ganz, ganz wichtig. Aber man darf eben nie vergessen, wirklich nie vergessen. Zwei Dinge sind ganz entscheidend. Die Bundeswehr hat mir beigebracht, dass zwischen Befehl und Gewissen ist etwas dazwischen und am Ende ist es immer richtig, sein Gewissen zu folgen. Das verlangt man auch. Befehle nicht auszuführen am Ende, wenn sie gegen das eigene Gewissen gehen. Bei uns gab es das manchmal, dass wir Menschen hätten dalassen müssen, wo wir wussten, zum Beispiel Frauen, die Politiker sind, da wusste ich, die würden jetzt sterben, wenn wir sie dalassen, weil die Taliban halten nichts von Frauen in Politik. Dass wir unserem Gewissen folgen dürfen, ist mir etwas ganz, ganz Wichtiges. Und das Zweite ist tatsächlich auch für mich ganz persönlich. Ich habe sehr viel mitgenommen, aber der Soldatenberuf ist eben auch immer damit verbunden, dass man so richtig nicht sesshaft wird. Und das war eigentlich der Hauptgrund für mich. Meine Frau lebt eben nicht in Deutschland und ich möchte gerne zu meiner Frau gehen. Und das war für mich der wahre Grund dahinter.
0: Sie geben mir hier wirklich Stichworte. Sie möchten ja gerne auswandern. Wohin genau, weiß ich jetzt noch nicht so.
1: Meine Frau ist US-Amerikanerin. Und für mich wird es in die USA gehen. Das ist so der Plan.
0: Und jetzt abschließend, heute mit viel Zeit, die vergangen ist, wirklich nur kurz und knapp. Was ist Ihre Lehre aus diesen 10 auch furchtbaren Tagen in Afghanistan?
1: Wenn die Menschenwürde unantastbar sein soll, dann braucht es jemanden, der das auch sicherstellt.
0: Und das sagt Mark Hinzmann. Sein Buch, das kann ich Ihnen sehr ans Herz legen. Leben und sterben lassen, die letzten Tage der Bundeswehr in Afghanistan. Das gibt es im Econ Verlag. Und Herr Hinzmann, vielen Dank für Ihre Zeit, das Gespräch, Ihre Offenheit und Ihren Mut. Vielen, vielen Dank dafür.
1: Dankeschön.
0: Und genau hier auf bremen2.de können Sie übrigens nochmal in all unsere Sendungen reinhören, auch in dieses hier. Das steht jetzt online bei uns auf der Homepage. Wir sagen Tschüss an dieser Stelle. Am Mikrofon verabschiedet sich Britta Lummer.

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1: Mit Markus Fliegel. USA und Iran unterzeichnen Abkommen für mögliche Friedenslösung. G7-Gipfel im schweizerischen Evian beginnt. Staatsanwaltschaft ermittelt wegen Produktpiraterie auf Bremer Messe. Das Wetter wechselnd bis stark bewölkt, meist trocken bis 16 Grad. Das Abkommen zwischen den USA und dem Iran ist nach US-Angaben mittlerweile von beiden Seiten unterzeichnet worden. US-Präsident Donald Trump erklärte zudem, dass die Straße von Hormuz bereits wieder geöffnet sei. In Deutschland trifft die Vereinbarung zwischen den Kriegsparteien auf ein gemischtes Echo. Der außenpolitische Sprecher der SPD, Adis Achmetowitsch, sagte, der Deal sei kein Grund zur Entwarnung. Er müsse sich erst als dauerhaft und belastbar erweisen. Bianca Schwarz mit weiteren Reaktionen.
2: Grünen-Parteichefin Franziska Brandner sei einerseits erleichtert, andererseits habe sich die Herrschaft der Führung in Teheran vermutlich weiter gefestigt, sagt sie, und die Repression gegen die iranische Bevölkerung sei auf einem Höhepunkt. Brandner äußerte sich außerdem irritiert darüber, dass Bundeskanzler Merz das als diplomatischen Durchbruch feiere. Der AfD-Außenpolitiker Markus Fronmeier äußerte sich vorsichtig optimistisch. Aus seiner Sicht sei es entscheidend, wie es im Libanon weitergeht und ob die Verhandlungen zum Nuklearprogramm Irans tatsächlich tragen würden.
1: Auch beim G7-Gipfel im schweizerischen Evian ist das erzielte Abkommen zwischen den USA und dem Iran zunächst wohl das beherrschende Thema. Frankreich und Großbritannien erklärten sich erneut bereit, die Schifffahrt in der Straße von Hormuz abzusichern. Auch Kanzler Friedrich Merz ist mittlerweile in der Schweiz eingetroffen. Er erklärte, Deutschland sei generell bereit, sich an der Sicherung der Schifffahrtsrouten in der Region zu beteiligen, sobald die entsprechenden Voraussetzungen dafür gegeben seien. Der Bremer Hafener Doppelhaushalt 2026 und 27 hat die erste Hürde genommen. Der Ausschuss für Wirtschaft und Finanzen hat dem Entwurf zugestimmt. Die Opposition übt jedoch Kritik. Aus der Regionalredaktion Buten und Binnen, Levin Mais.
3: Bündnis Deutschland bezeichnete den Entwurf als zu zaghaft. Insbesondere beim Personal werde zu wenig gekürzt. Nach Meinung der Grünen schränkten die Vorgaben aus Bremen den Gestaltungsfreiraum der Stadt massiv ein. Außerdem kritisieren sie den Prozess als intransparent. Der Doppelhaushalt hat ein Volumen von jeweils mehr als 1 Milliarde Euro. Die Koalitionsparteien SPD, CDU und FDP verteidigten den Entwurf. Laut SPD haben die Sparmaßnahmen die geplanten Ausgaben bereits merkbar gesenkt. Am Donnerstag soll die Stadtverordnetenversammlung über den Doppelhaushalt abstimmen. Damit er in Kraft treten kann, muss der Bremer Senat zustimmen.
1: Die Polizei ermittelt wegen gefälschter Luxusartikel auf der türkischen Lifestyle-Messe Kazel Expo in Bremen. Recherchen von Buten und Binnen hatten ergeben, dass im Juni auf der Messe in der Bremer Stadthalle offenbar in größerem Stil gefälschte Luxusartikel verkauft worden waren. Mehr Details hat aus der Regionalredaktion Buten und Binnen Emmy Thume.
4: Die Polizei ermittelt wegen einer Straftat nach dem Markengesetz, sagte ein Polizeisprecher. Gegen wen genau, wollte der Sprecher noch nicht sagen, um die Ermittlungen nicht zu behindern. Wer gewerblich gefälschte Markenartikel in Umlauf bringt, muss mit einer Strafe von bis zu 5 Jahren Haft rechnen. Die Bremer FDP-Fraktion hat die Vorwürfe zum Anlass für eine

0: muss Saudi-Arabien sich gegen Uruguay behaupten. Und um 3 Uhr früh spielt der Iran in Los Angeles gegen Neuseeland. Das waren Nachrichten mit Markus Fliegel.
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2: Es ist meist freundlich und trocken. Heute Abend zeigt sich noch ab und an die Sonne bei uns. Die Wolken, die lassen immer mehr Lücken zu in Richtung Küste und auf den Inseln, aber nicht ganz so sehr. Da ist es wolkiger als derzeit im Binnenland. Überall ist Regen, aber wirklich selten heute Abend. Dazu haben wir in Bremen am Pellenspark in Burglesum 15 Grad, in Bremerhaven am Speckenbütteler Park in Lehe 14 Grad und rund um den Müntepark in Diepholz 16 Grad derzeit. Auch heute Nacht, da soll es grundsätzlich trocken und nur gering bewölkt bleiben, bei Werten von um die 13 Grad. Und morgen früh ist es dann wieder mehr bewölkt als sonnig. Es kann im Süden Bremens auch kurz ein paar Tropfen geben. Ansonsten soll der Dienstag eher trocken bei uns losgehen.
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2: Gleich 7:05 A1 Osnabrück Richtung Bremen. Die Ausfahrt Bremen-Hemelingen ist wegen einer Nachtbaustelle nun gesperrt bis um 6 Uhr morgen früh. Und nochmal A1 Bremen Richtung Hamburg. Wenn Sie also dort weiterfahren, dann ist die Einfahrt Stuckenborstel auch gesperrt und zwar wegen Bauarbeiten. Da allerdings bis morgen um 19 Uhr, also den ganzen Dienstag noch. Im Kreis Rothenburg die Landesstraße, die ist zwischen Vierden und Sittensen wegen Bergungsarbeiten ebenfalls in beiden Richtungen gesperrt. Kommen Sie trotz allem gut an, bitte.
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2: Schönen guten Abend, herzlich willkommen. Wir hören Musik von einem, der wirbt dafür, dass wir uns mehr auf das besinnen, was wir alle gemeinsam haben in der Welt, anstatt die Unterschiede in den Vordergrund zu stellen. Ein ganz kluger Typ muss das sein, Kevin Morby. So heißt er, kommt aus den USA und wir hören ihn mit dem Song Gift Horse.

Das ist Musik aus Paris von der Band Les Yeux de la Tête und dem Song Le Feu Sacre in den Sounds am Montag auf Bremen 2. Und wir kommen nun zu einer Sängerin, die großer Eishockey-Fan geworden ist. Kathleen Edwards kommt aus Kanada. Klar, da ist Eishockey die Nationalsportart. Bei ihr hat es aber gedauert. Erst in ihren 20ern hat sie angefangen, eine Leidenschaft für Eishockey zu entwickeln. Und der Grund war damals schon Musik. Also Edwards, die war an der Uni, hat klassische Violine studiert und wollte gerne in einer Band spielen. Und alle Bands dort rund um die Uni in der Stadt, in der sie da war, die waren voll mit Jungs, die Eishockey gespielt haben, Eishockey geguckt haben. Also hat sie auch angefangen, sich mit dem Sport zu beschäftigen und ist dann dem Eishockey richtig verfallen. Also heute ist Kathleen Edwards 47 Jahre alt und versteckt in ihren Songs regelmäßig Anspielungen rund um Eishockey und ihren Lieblingsverein. Wir hören sie jetzt mit Options Open.

Sie hat einfach einen guten Sound, aber auch eine fantastische und angenehme Stimme. Kathleen Edwards mit einer Mischung aus Country und Americana in den Sounds bei Bremen 2. Und wir kommen zur ersten Neuvorstellung. Am Freitag ist dieser Song erschienen, kommt von einem Duo. Da ist zum einen Mike Simonetti, der ist Produzent aus New York. Und dann ist da Alexis Taylor, Mitgründer der Londoner Band Hot Chip. Die macht musikalische Tanzeinlagen. Also die haben viel Elektronik, viel Synthes in ihren Sounds. Und was Alexis Taylor jetzt in diesem neuen Projekt mit Mike Simonetti geschaffen hat, ist hier und da ähnlich. Also das kommt auch nicht ganz ohne Effekte und Synthes aus. Die Stimmung auf diesem neuen Song, die ist aber ehrlicher als das bei Hot Chip. Und was ich damit meine, ist, dass dieser elektronische Klang nicht den Charakter des Songs überlagert. Also die meiste Zeit, da steht der Gesang im Vordergrund und diese Effekte, die übertünchen und verändern nichts, sondern die untermalen und ergänzen eher. Das ist wirklich sehr cool geworden. Und deshalb hören wir jetzt Perfect Kiss, so heißt dieser neue Song.

Alexis Taylor und Mike Simonetti mit Perfect Kiss. Und Mike Simonetti, der kommt ja aus New York, Alexis Taylor aus London, hat da schon seine erfolgreiche Band Hot Chip. Und die Geschichte, wie die beiden trotzdem zusammengefunden haben, wie die sich kennengelernt haben, die ist ganz witzig. Es ist so ein bisschen, was das vielleicht ihnen auch schon mal passiert ist, einfach, dass sie aus waren, tanzen waren und die oder den DJ einfach richtig klasse fanden. Also jeder Song war ein Hit, die Übergänge waren smooth. So war das bei Alexis Taylor, als der mal in einem Club in New York war und dort den DJ einfach spitze fand, einen richtig guten Abend hatte und sich dann erkundigt hat, wer der Typ denn da ist, der da so gute Musik auflegt. Und dann hat er nicht nur den Namen Mike Simonetti erfahren, sondern hat dann beim Recherchieren auch die Projekte gefunden und die Arbeiten, die Mike Simonetti als Produzent erledigt hat, wo er alles mitgearbeitet hat. Ja, und dann ging's los zwischen den beiden. Also Alexis Taylor, der war erst Fanboy und ist jetzt Partner von Mike Simonetti. So, hier sind die Sounds und wir haben jetzt einen bekannten Song in einem ungewöhnlichen Gewand. Mal gucken, ob Sie den wirklich erkennen, was wir jetzt hören. Ich löse das gleich auf. Es ist neue Musik, aber den Song gibt's schon ewig von der Crookie Gang.

Ragazzo Solo, Ragazza Sola. So heißt dieser Song. Der ist im Original von David Bowie. Klang ja so ein bisschen wie Space Oddity. Es ist auch quasi Space Oddity. Es ist nämlich ein künstlereigenes Cover. David Bowie hat 1970, ein Jahr nachdem Space Oddity rausgekommen ist, den Song nochmal neu vertont, umgeschrieben und tatsächlich übersetzt auf Italienisch rausgebracht. Ragazzo Solo, Ragazza Sola, so hat er ihn genannt. Und diese Version, die wir jetzt gerade gehört haben, die war nicht von David Bowie, die war von der Crookie Gang. Die hat nämlich dieses nicht so wirklich bekannte Kapitel in David Bowies Übersetzergeschichte geschnappt und jetzt neu auf den Markt gebracht, und zwar als Teil des neuen Albums, das am Freitag erschienen ist. Ombreloni e Gru, so heißt das dritte Album mittlerweile von der Crookie Gang um Francesco Wilking, die ja immer bekannte Songs nimmt und die dann auf Italienisch übersetzt und in diesem Italo-Pop eigenen Sound rausbringt. Und davon gibt's jetzt eben 12 neue, darunter einer von David Bowie.

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5: Es ist noch meist sonnig im Binnenland, weil sich die Wolken schon in den Feierabend verabschiedet haben. Nur an der Küste, da machen sie noch Überstunden. Da soll sich die Sonne nicht allzu häufig zeigen aktuell. Dazu ist es aber so gut wie überall die meiste Zeit trocken bei Werten um die 15 Grad. Heute Nacht soll es dann auch kaum Regen geben. Es bleibt locker bewölkt und die Werte gehen runter um 2 Grad auf etwa 13 Grad. Und morgen wieder so ein Wechsel aus Wolken und Sonne, ähnlich wie heute. Es kann am Morgen, also auf dem Weg zur Arbeit oder bei der ersten Gassi-Runde, besonders im Süden von Bremen, hier und da Regen geben. Wenn wir dann aber den ganzen Dienstag betrachten, soll der Regen insgesamt eher die Ausnahme bleiben.
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5: A1 Osnabrück Richtung Bremen. Die Ausfahrt Bremen-Hemeling ist wegen dieser Nachtbaustelle weiterhin gesperrt. Das Ganze bis morgen früh um 6 Uhr morgens. Dann A1 Bremen Richtung Hamburg. Die Einfahrt Stuckenborstel ist wegen Bauarbeiten noch gesperrt und zwar bis morgen. Ebenfalls da allerdings bis 19 Uhr, also abends. Und im Kreis Rothenburg die Landesstraße, die ist wegen Bergungsarbeiten immer noch zwischen Vierten und Sittensen in beiden Richtungen gesperrt. Kommen Sie gut an Ihr Ziel.
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5: Moin, im September, da kommt Foy Vance nach Hamburg für ein Konzert im Knust, am 12. September genau. Das wird mit Sicherheit spitze, weil was dieser Nordire Foy Vance besonders gut kann, das ist anstecken, anzünden, aufrütteln mit seinem Folk. Wir hören das jetzt. Genie heißt dieser aufrüttelnde Song.

Das ist das Trio Kitty, Daisy and Lewis, drei Geschwister, alle in ihren 30ern aus England. Daisy Durham, das ist die älteste Schwester, die spielt Schlagzeug. Lewis ist der mittlere und spielt Bass. Und Kitty ist das Küken und das steht an der Gitarre. Feeling of Wonder, so heißt der Song, den wir gerade von Ihnen gehört haben. Und auch diese Band, die können Sie in diesem Jahr noch live sehen. Im Herbst sind sie für zwei Konzerte, ich sag mal im weiteren Umkreis von Bremen, Kitty, Daisy und Lewis. Und zwar am 18. Oktober in Groningen in den Niederlanden. Und am 25. Oktober in Hamburg. Hier sind die Sounds am Montagabend jetzt mit Musik von Nips van der Spuy und A House Across the River.

Hier sind die Sounds bei Bremen 2 und wenn wir schon bei Konzertempfehlungen sind, machen wir einfach weiter und zwar mit Mine. Das ist eine deutsche Poetin mit Musik voll Ironie, voll Melancholie, voll Herzschmerz, mit knalligen Sounds auch teilweise. Sehr interessante Musik, die Mine ja schon seit Jahren macht und liefert. Und sie kommt wieder mal auf Tour. Am 7. November ist Mine in Osnabrück, am 18. November in Hannover, am 19. November in Bremen im Schlachthof. Da wird sie wieder auftreten und am 20. November kommt Mine nach Hamburg und es wird dann die Killer-Tour. So, das Cover zu dieser Tour, das ist schon total schauderig. Da sieht man einen Ausschnitt von Mine. Eigentlich sieht man nur einen Ausschnitt von ihrem Kinn und dann abwärts von ihrem Dekolleté. Das ist blutverschmiert. Ja, und ihre Hände, die halten so ein bisschen ihre Brust und da klebt auch Blut an den Händen. Also Killer, so heißt die Tour, so sieht das Cover aus und das wird dann auch das 7. Studioalbum werden. Also der Titel und das Cover von Mine, Killer. Es kommt erst am 4. September raus. Deshalb vergnügen wir uns mit einem Song von ihr, der schon älter ist, immer noch toll klingt. Elefant.

0: Das ist Elefant, kommt aus dem Album Hinüber. Vor 5 Jahren hat Mine das rausgebracht. Das war vom Klang heiterer als die Platte, die aktuell ist. Baum, so heißt das aktuelle Album. Das wird ja jetzt bald abgelöst dann im September von Killer. Ich bin gespannt, wie das so klingen wird. Eher heiter oder doch dann auch eher wieder trauriger. Mine hat auf jeden Fall gerade in einem kleinen Interview erzählt, dass sie privat überhaupt gar keine fröhliche Musik hört. Das finde ich auch ganz schön heftig, wenn man nur melancholische Sachen hört. Mine wurde in diesem Interview auf jeden Fall auch gefragt, wer aus ihrer Sicht die unterschätzte Band Deutschlands ist. Und da hat sie ganz schnell sofort geantwortet, das ist AB Syndrom. Das ist ein Duo aus Berlin und wenn diese unterschätzt sind, dann wollen wir die jetzt hören.
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Overdose, so heißt der Song von AB-Syndrom aus Berlin. Bennett schreibt die Texte, Anton produziert die Beats und auch diesen oft ja mechanischen Sound, für den AB-Syndrom steht. Und die beiden beschäftigen sich in ihren Songs oft mit den großen Themen. Da ist natürlich die Liebe, aber da ist ganz oft auch der Klimaschutz, Einfluss von Ölkonzernen, die Verteilung von Geld in der Gesellschaft. Das alles ist AB-Syndrom. Das aktuelle Album ist ein Jahr alt, das heißt Implosion. Und auch das gibt's live, zum Beispiel am 14. Oktober in Hannover und am 18. Oktober in Hamburg. Sie hören die Sounds auf Bremen 2, nun mit Sebastian Maschert und Erlend Oehje, Within a Dream.

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1: Sie verbrachten ihre Kindheit inmitten der Natur, im abgelegenen Dorf Laval in den Südtiroler Dolomiten. Hier beginnen sie ihr dreiköpfiges Frauenbandprojekt, das, und ich zitiere, vielschichtige, singende Märchenwesen namens Ganes. Ganes singen auf Ladinisch, eine Mischung aus Italienisch, Französisch und Rätoromanisch, versetzt mit alpinem Akzent. Traumhaft und verträumt, naturbezogen, magisch, wild, inspiriert von ladinischen Legenden und Dolomitensagen.
2: Ai, ai, ai, ci bau diamant.
1: Ein außergewöhnliches Konzert mit faszinierender Musik. Ganes. Am Freitag um 20 Uhr in der Music Hall Worpswede.
3: Das war der Kulturtipp von Florian Bentsch.

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1: Mit Markus Fliegel. EU beginnt Beitrittsverhandlungen mit der Ukraine. G7-Staatschefs beraten über Abkommen zwischen den USA und Iran. Spanien spielt bei der WM nur unentschieden gegen die Kapverden. Das Wetter wechselt bis stark bewölkt, meist trocken bis 16 Grad. Die EU hat die Beitrittsverhandlungen mit der Ukraine begonnen. Vertreter beider Seiten starteten am Abend in Luxemburg offiziell die Gespräche zum ersten Themenblock. Das teilte ein Sprecher des Rates der Mitgliedstaaten mit. Im ersten Verhandlungsabschnitt müssen Kandidatenländer unter anderem nachweisen, dass ihre Rechtssysteme, der Grenzschutz und die Polizei den EU-Standards entsprechen. Am späteren Abend sollen auch noch die Beitrittsverhandlungen mit Moldau begonnen werden. Das Rahmenabkommen zwischen den USA und dem Iran ist nach US-Angaben mittlerweile digital von beiden Seiten unterzeichnet worden. Eine persönliche Unterzeichnung durch US-Vizepräsident J.D. Vance soll am Freitag erfolgen. US-Präsident Donald Trump erklärte zudem, dass die Straße von Hormuz bereits wieder geöffnet sei. Viele Fragen über das Abkommen bleiben aber weiter offen. Phyllis Kückrikol.
2: Teheran bleibt bei seinem Atomprogramm selbstbewusst und fordert, dass Gespräche hierzu innerhalb von 60 Tagen beginnen. Man reiche Uran ausschließlich für zivile Zwecke an, im Einklang mit dem Atomwaffensperrvertrag. Zudem fordert das Regime in Teheran die Freischaltung eingefrorener Gelder sowie Reparationszahlungen. Die USA fordern hingegen die vollständige Beendigung des iranischen Atomprogramms, wie US-Vizepräsident Vance im Sender CBS erklärte. Am Freitag soll das Rahmenabkommen in Genf unterzeichnet werden, wodurch die Beschränkungen für den iranischen Roh- und Erdölverkauf aufgehoben werden sollen.
1: Auch beim G7-Gipfel im schweizerischen Evian ist das erzielte Abkommen zwischen den USA und dem Iran zunächst wohl das beherrschende Thema. Frankreich und Großbritannien erklärten sich erneut bereit, die Schifffahrt in der Straße von Hormuz abzusichern. Auch Kanzler Friedrich Merz ist mittlerweile in der Schweiz eingetroffen. Er erklärte, Deutschland sei generell bereit, sich an der Sicherung der Schifffahrtsrouten in der Region zu beteiligen, sobald die entsprechenden Voraussetzungen gegeben seien. Der Bremerhavener Doppelhaushalt für 2026 und 2027 hat die erste Hürde genommen. Der Ausschuss für Wirtschaft und Finanzen hat dem Entwurf zugestimmt. Die Opposition übt jedoch Kritik. Aus der Regionalredaktion Buden und Binnen, Levin Mais.
3: Bündnis Deutschland bezeichnete den Entwurf als zu zaghaft. Insbesondere beim Personal werde zu wenig gekürzt. Nach Meinung der Grünen schränkten die Vorgaben aus Bremen den Gestaltungsfreiraum der Stadt massiv ein. Außerdem kritisieren sie den Prozess als intransparent. Der Doppelhaushalt hat ein Volumen von jeweils mehr als 1 Milliarde Euro. Die Koalitionsparteien SPD, CDU und FDP verteidigten den Entwurf. Laut SPD haben die Sparmaßnahmen die geplanten Ausgaben bereits merkbar gesenkt. Am Donnerstag soll die Stadtverordnetenversammlung über den Doppelhaushalt abstimmen. Damit er in Kraft treten kann, muss der Bremer Senat zustimmen.
1: Zum Sport. Bei der Fußball-Weltmeisterschaft hat Europameister Spanien einen Fehlstart hingelegt. Im Auftaktspiel gegen die Kapverden gab es nur ein 0:0. Die weiteren Spiele ab 21 Uhr bekommt Belgien es in Seattle mit Ägypten zu tun. Um Mitternacht muss Saudi-Arabien sich gegen Uruguay behaupten und um 3 Uhr früh spielt der Iran in Los Angeles gegen Neuseeland. Das waren Nachrichten mit Markus Fliegel.
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4: An der Nordsee in Butjading, da winken uns die Bäume im Wind zu, wenn wir die Webcam anklicken. Es weht nämlich immer noch ein frischer Wind im Nordwesten, der soll heute Nacht dann aber schwächer werden. Aktuell ist es dazu an der Küste meist bewölkt, im Binnenland zum Beispiel in Bremen, da scheint die Sonne und es kann ja eigentlich nirgendwo mehr so wirklich Regen geben, auch wenn die Wolken zumindest an der Küste ab und an danach aussehen.

0: freigegeben werden. Und wenn Sie dort weiterfahren, A1 dann Bremen Richtung Hamburg, da ist die Einfahrt Stuckenborstel wegen Bauarbeiten bis morgen Abend um 19 Uhr gesperrt. Im Kreis Rotenburg die Landesstraße ist weiterhin zwischen Vierden und Sittensen wegen Bergungsarbeiten in beiden Richtungen gesperrt. Ich wünsche Ihnen eine gute Fahrt.
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0: Guten Abend, der Künstler Albin Lee Meldau, der begeistert uns gleich mit seinem rassigen Sound. Und der Song, der handelt von etwas, mit dem wir heute sehr wahrscheinlich alle schon in Kontakt gekommen sind, nämlich mit unserem Gewissen.

Don't Look Now, so heißt dieser Song von Jack Johnson. Vor einem Monat ist er 51 Jahre alt geworden und seine große Hymne an die Müßiggkeit, dieser ganz entspannte Song Sitting, Waiting, Wishing, ist jetzt auch schon 21 Jahre alt. Er ist aber immer noch zugange. Man kriegt nicht so viel von ihm mit, zumindest in den vergangenen Jahren, aber jetzt wird's dann doch wieder lauter um ihn herum. Gerade ist ein Dokufilm über ihn erschienen, Surfville Music, also so viel geschrieben, Surfville Music, so heißt der, und ab Donnerstag in dieser Woche läuft er auch in unseren Kinos an, in Bremen oder in Oldenburg, da wird er zum Beispiel im Cinemax gezeigt. Und der Film, der erzählt dann die Geschichte des Jungen, der auf Hawaii geboren ist, dann erst Surfer und später Musiker geworden ist, also vom Leben von Jack Johnson. Und er geht jetzt auch offenbar wieder auf Tour, also die erste nach 4 Jahren, die führt ihn allerdings vorerst nur nach Australien und Neuseeland. Aber vielleicht kommt er doch noch auch mal wieder nach Europa, vielleicht sogar nach Deutschland. Sie werden es erfahren hier in den Sounds bei Bremen 2. Und wir machen weiter mit Brent Cobb aus Georgia in den USA mit Come Home Soon.

So klingen die Sounds von Bremen 2. Vor ungefähr einem Jahr, da haben die beiden kreativen Köpfe, Taj Mahal und Capmo, ein neues Album rausgebracht. Room on the Porch haben sie das genannt. Viel Rhythmus, amerikanischer Folk und afrikanische Roots-Musik. Dieser afrikanische Einfluss, der ist nämlich spannend, der hängt mit dem Leben von Taj Mahal zusammen. Der ist eigentlich gelernter Tierarzt und Bluesmusiker aus den USA. Ende der 70er ist er dann aber unter anderem in den Senegal gereist und war danach total überzeugt, dass er seine Wurzeln bei einem Stamm in Westafrika hat. Und Taj Mahal hat daraufhin den Sound so richtig aufgesaugt von dort und sich als Roots-Musiker etabliert. Und wir hören aufgrund dieser spannenden Mischung, diesem interessanten Klang jetzt nochmal einen Song aus diesem Album. She Keeps Me Moving.

She Keeps Me Moving. Taj Mahal und Cap Mo, die sind schon lange Kumpel, nennen sich auch ganz kurz Taj Mo, wenn sie lustig sind. Und der mit dieser klaren, also nicht ganz so rauchigen Stimme, das war Cap Mo von den beiden, Blues-Gitarrist, eben auch ein sehr, sehr guter Sänger aus den USA. Und der steht noch in dieser Woche in Bremen auf der Bühne am 19. Juni, also am Freitag. Da spielt Cap Mo im Schlachthof und es gibt noch Karten für um die 52 Euro. Hier sind die Sounds, wir hören einen neuen Song, der kommt aus Israel vom Jazz-Gitarristen und Singer-Songwriter Tal Aditi, In Between World.

Tal Aditi kommt aus Israel, lebt seit vielen Jahren in Berlin, was er seine heutige Heimat nennt, mit In Between World. Es ist ein Song von seinem ganz neuen Album Love Myself, so heißt das. Und ich finde, man hört darauf einfach, was für ein guter Gitarrist das ist. Ja, die klangliche Vielfalt da drauf, neben der Gitarre, kommt oben drauf. Also es ist nicht nur er mit einer Akustikgitarre, was ja sicherlich auch schön wäre, sondern er setzt dieses Gitarrenspiel, was er so gut durch sein Jazzstudium beherrscht, wunderbar ein, aber dazu kommen dann eben einfach noch so richtig wuchtige, voluminöse Momente in diesem Song In Between World. Und so klingt auch dieses Album Love Myself, was Tal Aditi vor kurzem rausgebracht hat. Wir hören The Tallest Man on Earth als nächstes, Musik aus Schweden, In Your Garden Still.

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3: Aktuell haben wir es 14 Grad in Bremen, ebenfalls auch in Bremerhaven. 15 Grad haben wir noch in Cloppenburg und in Oldenburg sind es aktuell ebenfalls 15 Grad. Es wird sich heute Nacht dann natürlich etwas abkühlen, so um die 7 Grad im Binnenland. An der Küste etwas wärmer, 9 Grad sollen es heute Nacht werden und wir kommen dann in eine trockene Nacht hinein. Es soll heute Abend auch so gut wie keinen Regen, wenn überhaupt nur ein paar Tropfen noch geben und eben dann eine bewölkte, aber meist trockene Nacht. Morgen früh kann sich das mal kurz ändern. Im südlichen Bremer Umland, da kann es ein paar Tropfen geben, auch in Bremen hin in der Früh bei dann um die 15 Grad wieder und dann beruhigt es sich wieder etwas und es wird ein durchweg trockener zwischen sonnig und wolkiger Dienstag, den wir morgen bekommen sollen.
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3: Die A1 Osnabrück Richtung Bremen meldet immer noch die Sperrung der Ausfahrt in Bremen-Hemelingen. Da gibt es eine Nachtbaustelle. Bis 6 Uhr morgen früh wird das noch dauern. Dann nochmal A1 weiter Richtung Hamburg. Die Einfahrt Stuckenborstel, die ist wegen Bauarbeiten ebenfalls gesperrt. Da wird es bis morgen um 19 Uhr noch dauern. Und im Kreis Rothenburg dauert auch noch die Bergung dort zwischen Vierden und Sittensen auf der Landesstraße. Die ist immer noch in beiden Richtungen gesperrt. Ich hoffe, Sie können das umfahren und müssen da nicht lang. Ich wünsche Ihnen eine gute Fahrt.
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3: Guten Abend. Olivia Dean, Chappell Roan, Arlo Parks, das sind aktuell die angesagten Sängerinnen, wenn es darum geht, über das Ohr auf schnellsten Weg unser Herz zu erreichen. Wer da, finde ich, auch schon seit einigen Jahren dazugehören sollte, ist Faye Webster. Gitarristin, Sängerin aus Georgia in den USA, 27 Jahre alt, hat auch so einen intimen Sound und aus meiner Sicht bekommt die noch nicht die Aufmerksamkeit, die sie eigentlich verdient. Wir hören sie jetzt. Faye Webster, She Won't Go Away.

Hier sind die Sounds von Bremen 2 und wir sind bei Bankhead angekommen, dem Musikprojekt von Eric Pulido. Der ist eigentlich Frontmann der US-Band Midlake. Die gibt's schon seit den späten 90ern und vor gut 10 Jahren hat er dann entschieden, nochmal was ganz Neues anzugehen, und zwar Bankhead, geschrieben B-N-Q-T, Bankhead, eine Band mit 8 Mitgliedern. Einige Kumpel eben von der Band Midlake, die sind dabei, aber auch aus anderen wirklich großen Bands. Also der Sänger der Rockband Franz Ferdinand ist mit dabei, Alex Kaprainos oder auch Ben Bridwell von der Band of Horses, und wir hören jetzt dieses Großprojekt Bankhead mit Unlikely Force.

20:42 Uhr, hier ist der Bremen 2 Verkehrsservice. Vorsicht nun bitte auf der A1 Bremen Richtung Hamburg. Zwischen Bokel und Elsdorf befindet sich eine ungesicherte Unfallstelle. Und wir kommen zu einer Künstlerin aus Köln. Maika nennt sie sich, eine ganz spannende Künstlerin, die Jazz studiert hat, unter anderem in Essen und Kopenhagen, und dann auch ihr erstes Album rausgebracht hat, ihr Debütalbum, nachdem sie vorher unter anderem mit der Band, dem Quartett der Weiße Panda, auch mehrfach durch Europa und Asien getourt ist. Das war ein Jazzquartett, und ihr erstes Soloalbum, Holy Noon, hieß das. Das war dann auch sehr jazzig, hatte sehr viele Jazzanleihen. War auch dann für den Deutschen Jazzpreis nominiert. So, jetzt gibt's, das war 2024, jetzt gibt's 2 Jahre später, was Neues von Maika Küster, so heißt diese Multi-Instrumentalistin, die sich auf der Bühne nur Maika nennt, und zwar ein Mini-Album, eine kleine EP, in der sie schon andeutet, wo es denn jetzt mit ihr hingehen soll, nämlich weg von diesem sehr jazzhaftigen Klang, doch eher in Richtung 90er Jahre, vielleicht auch ein bisschen 80er Jahre, die Zeit der Drum Machine, der Zeit der computerproduzierten Club-Songs. Es ist jetzt nicht wirklich Disco, was wir jetzt hören, aber es klingt doch schon sehr nach einer ganz anderen Welt. Interessante neue Musik von einer aus dem Jazz, von Maika. Wir hören 2 Songs von dieser kleinen EP. Der erste ist der Titeltrack, Senza Padroni, Baby.

Maika nennt sich diese Künstlerin. Maika Küster heißt sie im wahren Leben, kommt aus Köln und hat mit Senza Padroni Baby eine neue EP rausgebracht, ein Mini-Album, das war der Titeltrack. Und wir hören uns noch einen von diesen neuen Songs an, mit denen sie sich sehr gewandelt hat, vom Jazzigen hin jetzt eher deutlich mehr zum poppigen, elektronischen. Das ist Walk With You.

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1: Neue Musik aus Köln von der Künstlerin Maika, Walk With You heißt der Song. Sie nennt als Inspiration selbst Billie Holiday, Ella Fitzgerald, aber dann auch Bands wie The Clash oder The Cure. Also ihr Repertoire, zumindest was auf ihrer Playlist ist, ist sehr verschieden zwischen Jazz und New Wave und Rock. Und diese neue EP Senza Padroni Baby, die hat eben auch jetzt einen ganz neuen Klang als den wir bisher von ihr kannten. Von Maika, die, das finde ich auch noch über sie sehr interessant, Mitbegründerin ist eines feministischen Kollektivs. Peng heißt das, und das sorgt für mehr Sichtbarkeit von Frauen und Flinterpersonen im Jazz. Dafür steht Maika auch. Walk With You haben wir gerade gehört. Neuen Song von ihr in den Sounds bei Bremen 2.

0: Die Tindersticks sind das hier in den Sounds auf Bremen 2 mit dem Song Always a Stranger. Kommt aus ihrem aktuellsten Album Soft Tissue.
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0: Und der kommt von Florian Bentsch.
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0: Und bei uns auf Bremen 2 geht's gleich weiter mit unseren Late-Night-Sounds und dann begleitet sie mein Kollege Harald Mönkedick für die nächsten 2 Stunden bis 23 Uhr mit unserer Soul Kitchen auf Bremen 2. Und morgen um 19 Uhr in den Sounds ist dann Rojan Heslin für Sie da. Ich bin Julian Bayer, ich wünsche Ihnen eine angenehme Woche. Machen Sie es gut, bis bald.

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1: Mit Markus Fliegel. EU beginnt Beitrittsverhandlungen mit der Ukraine. G7-Staatschefs beraten über Abkommen zwischen den USA und Iran. Spanien spielt unentschieden gegen die Kapverden. Das Wetter wechselnd bis stark bewölkt, meist trocken bis 16 Grad. Die EU hat die Beitrittsverhandlungen mit der Ukraine begonnen. Vertreter beider Seiten starteten am Abend in Luxemburg offiziell die Gespräche zum ersten Themenblock. Das teilte ein Sprecher des Rates der EU-Mitgliedstaaten mit. Im ersten Verhandlungsabschnitt müssen Kandidatenländer unter anderem nachweisen, dass ihre Rechtssysteme, der Grenzschutz und die Polizei den EU-Standards entsprechen. Am späteren Abend sollen auch noch die Beitrittsverhandlungen mit Moldau beginnen. Das Rahmenabkommen zwischen den USA und dem Iran ist nach US-Angaben mittlerweile digital von beiden Seiten unterzeichnet worden. US-Präsident Donald Trump erklärte zudem, dass die Straße von Hormuz bereits wieder geöffnet sei. Viele Fragen über das Abkommen bleiben aber weiter offen. Phyllis Kückrekoll.
2: Teheran bleibt bei seinem Atomprogramm selbstbewusst und fordert, dass Gespräche hierzu innerhalb von 60 Tagen beginnen. Man reiche Uran ausschließlich für zivile Zwecke an, im Einklang mit dem Atomwaffensperrvertrag. Zudem fordert das Regime in Teheran die Freischaltung eingefrorener Gelder sowie Reparationszahlungen. Die USA fordern hingegen die vollständige Beendigung des iranischen Atomprogramms, wie US-Vizepräsident Vance im Sender CBS erklärte. Am Freitag soll das Rahmenabkommen in Genf unterzeichnet werden, wodurch die Beschränkungen für den iranischen Roh- und Erdölverkauf aufgehoben werden sollen.
1: Zum Sport. Bei der Fußball-WM hat Europameister Spanien einen Fehlstart hingelegt. Im Auftaktspiel gegen die Kapverden gab es nur ein 0:0. Thomas Kunze.
3: Der Neuling holt beim 0:0 gegen dominante Spanier gleich beim ersten WM-Spiel den ersten Punkt und profitiert dabei von spanischer Lässigkeit. Das Team um Kapitän Rodri nämlich kontrollierte den Ball permanent, war aber in den Abschlusssituationen nicht präzise genug. Vor allen Dingen aber fehlten Tempo und Tiefe. Daran konnte auch die Einwechslung von Superstar Lamine Yamal nichts mehr ändern, der nach gut 70 Minuten zwar Akzente setzte. Spanien aber scheiterte immer wieder an sich selbst oder am guten Keeper Vujinha.
1: In diesen Minuten beginnt die Partie zwischen Belgien und Ägypten bei der WM. Um Mitternacht muss Saudi-Arabien sich gegen Uruguay behaupten und um 3 Uhr früh spielt der Iran in Los Angeles gegen Neuseeland. Das waren Nachrichten mit Markus Fliegel.
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1: Die Nacht verläuft zunächst an der See eher wolkig, sonst aufgelockert oder gering bewölkt und trocken. Die Luft kühlt sich ab auf 12 oder 11 Grad auf den Inseln, 9 Grad in Nordholz, 7 Grad in Bremen und 6 Grad in Sieke. Morgen überwiegen bis zum Mittag vielerorts die Wolken. Im Tagesverlauf lockern sie aber vom Nordseeumfeld her besser auf, sodass sich dann öfters die Sonne zeigt. Bei Werten zwischen 15 und 16 Grad auf den Inseln, 17 Grad in Brake und 20 Grad in Bremen.
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4: Mit der Soul Kitchen und mit Harald Mückedick am Mikrofon herzlich willkommen. 2 Stunden Soul in unterschiedlichen Varianten. Wir starten mit einem Klassiker der späten 70er und Sie alle kennen ihn.

Und das ist eine Band aus Italien, Camera Soul, mit ihrem Song You aus Bari. In Süditalien kommen sie und werden noch in den USA verlegt, was ja für eine europäische Band nicht selbstverständlich ist. Zwei Brüder stehen im Zentrum des Unternehmens. Piero und Pippo Lombardo sind ihre Namen. Camera Soul heißt die Band. Und damit kommen wir zum klassischen Motown-Sound der 60er Jahre, aber nicht mit den alten Songs und den alten Aufnahmen, sondern neue Songs im alten Sound. Und das ist das Metier von Jalen Negonda aus dem UK auf seinem neuen Album Doctrine of Love. Zweites Album von ihm, abermals reinszeniert mit Leidenschaft. Burning Temptations.

Ja, ein schon ziemlich guter Vertreter des gegenwärtigen Retro-Soul, der Exil-Amerikaner Jalen Ngonda. Besonders den klassischen Motown-Sound der 60er hatte er ins Herz geschlossen, wie hier zu hören war. Und damit wuchs er schon auf in der Familie und diesen Sound, den hat man ja über die Jahrzehnte immer wieder gepflegt und er hat sich bewährt als absolut zeitlos, wie man ihn arrangiert und produziert. Heute, das kann man hier hören, auf diesem zweiten Album von Jalen Ngonda. Vor zwei Wochen ist es erschienen. Die Konzerte dazu gibt's bei uns dann im Herbst, im Oktober. Und auch Lake Street Dive aus Brooklyn kommen demnächst zu uns. Sie haben viele Seiten. Soul ist nur eine davon. Und auch sie sind eine formidable Liveband, egal in welchem Sound sie sich gerade bewegen. Hamburg, Berlin, München, Köln, Stuttgart, das sind die fünf Stationen für Lake Street Dive. Auch das im Herbst, Ende September, Anfang Oktober. Und hier sind sie mit Jameson.

Und das war der Soul Clap von Gregory Porter. Seine Stimme kennt nun wirklich jeder, sollte man denken. Hier natürlich mit dem Revival Song. Und dass Gregory Porter aus der Kirche kommt, musikalisch, das konnte man spätestens mit dieser Aufnahme lernen, vor 5, 6 Jahren. Und vorher auch schon natürlich. Und daraus hat Gregory Porter nie ein Geheimnis gemacht. Er ist ein Mann der Kirche. Das war die ursprüngliche Prägung, unter anderem natürlich, andere Dinge spielten auch eine Rolle, vor allem natürlich Nat King Cole. Und Porter hat im Laufe seiner Karriere auch Zeit gefunden, vor einigen Jahren einen schönen Konversationspodcast zu machen, der heißt The Hang. Und darin unterhielt er sich mit Kollegen und Kolleginnen, die er selbst sehr schätzt, von Annie Lennox bis Jacob Collier, von Elvis Costello bis Philip Bailey. Von Earth, Wind and Fire. Und mir hat besonders die Folge mit Annie Lennox gefallen. Da besucht Gregory Porter die schottische Pop-Diva in ihrem Haus auf Mallorca und beide verstehen sich ganz prächtig. Schon etwas älter dieser Podcast, aber eine Empfehlung wert. Ein Norweger als nächstes, Thomas Dybdahl.

sind natürlich The Four Tops mit der unverkennbaren Liedstimme von Levi Stubbs, Keeper of the Castle aus dem Jahr 72 mit einigen ja zeittypischen Sounds wie der Wah-Wah-Gitarre oder dem Klavinett. Also das war ein Song, eine Aufnahme entstand nach der ganz großen Zeit dieses Quartetts. Alle vier leben mittlerweile nicht mehr. Abdul Duke Fakir war der Letzte, verstarb mit 88 Jahren vor 2 Jahren, nachdem er über Jahrzehnte ja die Four Tops weiter auf der Bühne gehalten hatte. Rinaldo Obie Benson war auch ein Originalmitglied der Four Tops. Er wäre gestern 90 geworden, aber auch Obie Benson lebt schon länger nicht mehr. Er starb am 1.7.2005, wurde 69. Und in die Soul-Annalen ist Obie Benson auch als Songwriter eingegangen, zum Beispiel als Co-Autor von Marvin Gaye's What's Going On. Obie Benson, geboren und gestorben in Detroit, der alten Heimat von Motown Records. Es geht zurück nach Europa, in die Niederlande, wo sich die Exilamerikanerin und New Yorkerin Michelle David eine solide Fangemeinde ersungen hat. Und auch als Fernsehmoderatorin kann man sie sehen in den Niederlanden. Leave it there, Michelle David.

Ja, wenn es um diesen Künstler geht, dann kann man nicht keine zwei Meinungen haben. Anthony Hamilton, definitiv einer der besten Soul-Sänger der Gegenwart, der Mann aus North Carolina. Er kommt im Sommer live nach Europa, allerdings mal wieder nicht nach Deutschland. Wer ihn live hören will, der muss Anfang August nach Paris, Amsterdam oder London fahren. Dort tritt Anthony Hamilton auf mit seiner Art von Soul, die zweifelsfrei von den großen alten Helden inspiriert wurde. Von Otis Redding oder Donny Hathaway. Und dass Hamilton ein Dutzend Grammy-Nominierungen schon bekommen hat, das scheint hierzulande auch noch nicht großes Interesse gefunden zu haben oder Aufmerksamkeit bekommen zu haben. Aber das kommt ja vielleicht noch. Die Alben von Anthony Hamilton, die sind toll. Angefangen hat das vor mehr als 20 Jahren. Coming Where I'm From hieß das große erste Werk und andere Dinge folgten bis heute. Von North Carolina nach Austin, Texas zu Black Pumas, Stay Gold.

Stay Gold, Black Pumas. Vor 2 Jahren waren sie bei den Kollegen vom WDR Fernsehen im Rockpalast. Wer sich für diese Band interessiert, der kann diesen Auftritt aus Köln weiter online sehen und finden. Und verfügbar ist das Swiss 2099 und das dürfte sicherlich dann auch reichen. Die nächste Stimme, die kennt man bei uns ebenfalls nicht so gut, wie es sein sollte oder könnte. Aber auch Lila James hat es geschafft, 20 Jahre lang dabei zu bleiben. Und wem Aretha Franklin oder Chaka Khan gefallen, der könnte auch mit der Stimme von Lila James vielleicht was anfangen. Don't Want You Back.

Musik aus einem ganz neuen Album aus der Welt der modernen Black Music. Und das ist das Album The Last Balloon von Tank and the Bangles aus New Orleans. Immer sehr spannend, was diese Truppe um die Poetin, Rapperin, Sängerin Terrionna Ball so macht. Tank ist ihr Spitzname und hier wurde sie unterstützt von Ledisi, Last Balloon. Wie gesagt, das Album, sehr kluge, sehr gekonnte Songs und aktuelles mit historischem Verbinden. Das ist das Rezept bei dieser Band und der Song hieß Whole World. Und wir gehen zu den Nachrichten mit einem weiteren Klassiker des 70er Jahre, Strawberry Letter 23, Brothers Johnson. Ich bin Radmönch, gleich wieder da.

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1: Mit Markus Fliegel. EU startet Beitrittsverhandlungen mit der Ukraine. G7-Staatschefs beginnen Gipfeltreffen in Evian. Spanien spielt nur unentschieden gegen die Kapverden. Das Wetter wechselt bis stark bewölkt, meist trocken bis 16 Grad. Die EU hat die Beitrittsverhandlungen mit der Ukraine begonnen. Vertreter beider Seiten starteten am Abend in Luxemburg offiziell die Gespräche zum ersten Themenblock. Das teilte ein Sprecher des Rates der EU-Mitgliedstaaten mit, Thomas Spickhofen.
2: Im ersten Verhandlungsabschnitt mit der Ukraine wird es unter anderem um das Justizsystem und den Schutz von Grundwerten gehen. Um dem kriegsgebeutelten Land eine konkrete Perspektive zu geben, hat Bundeskanzler Merz als Zwischenschritt einen Sonderstatus vorgeschlagen, mit Sitz in der Kommission, im Parlament und am Tisch der Regierungschefs, aber ohne Stimmrecht. Dafür will er auch beim EU-Gipfel Ende der Woche werben. Mehrere Länder, vor allem aus Nordeuropa, warnten aber heute beim Außenministertreffen in Luxemburg davor, den vollen Beitritt der Ukraine dabei aus den Augen zu verlieren.
1: Im französischen Evian hat der G7-Gipfel begonnen. Frankreichs Präsident Emmanuel Macron empfing die Staats- und Regierungschefs der großen Industrienationen, unter ihnen US-Präsident Donald Trump und Bundeskanzler Friedrich Merz. Das Rahmenabkommen zwischen den USA und dem Iran und seine Folgen haben heute den Auftakt des Gipfels bestimmt. Neben dem Iran steht bei dem G7-Gipfel aber auch der Ukraine-Krieg im Fokus. Zum Sport. Bei der Fußball-Weltmeisterschaft läuft momentan die Partie von Belgien gegen Ägypten. Dabei liegen die Belgier zur Halbzeit mit 0:1 zurück. Zuvor hatte Spanien in der ersten Partie des fünften Spieltags gegen die Kapverden nur 0:0 gespielt. Thomas Kunze.
3: Das Team um Kapitän Rodri kontrollierte den Ball, spielte mehr als 800 Pässe und schoss 27 Mal auf das gegnerische Tor. Es fehlten aber grundlegende Zutaten für einen Treffer. Präzision, Intensität, Aggressivität und vor allen Dingen Tiefe reichten nicht aus, um stark verteidigende Westafrikaner zu bezwingen. Hinzu kam auch ein starker Torhüter Vujinha, dem in der ersten Halbzeit noch die Latte half. Auch die Einwechslung von Superstar Lamine Yamal nach ca. 70 Minuten brachte nur kurzfristige Ideen. So startet Mitfavorit Spanien enttäuschend in das Turnier, während viele tausend Fans von den kapverdischen Inseln im Atlanta Stadium eine große Party und den ersten WM-Punkt der Geschichte feierten.
1: Die weiteren Spiele des Abends: um Mitternacht muss Saudi-Arabien sich gegen Uruguay behaupten und um 3 Uhr früh spielt der Iran in Los Angeles gegen Neuseeland. Das waren Nachrichten mit Markus Fliegel.
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1: Die Nacht verläuft zunächst an der See eher wolkig und aufgelockert oder gering bewölkt. Die Luft kühlt sich ab auf 12 oder 11 Grad auf den Inseln, 9 Grad in Nordholz, 7 Grad in Bremen und 6 Grad in Sieke. Morgen geht es meist trocken in den Tag. Lediglich im südlichen Bremer Umland sind wenige Tropfen oder geringer Regen möglich, dann bei Werten bis 20 Grad.
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4: Mit Harald Mönke, Dicker Mikrofon. Hallo nochmal, wo immer Sie uns hören. Soul Music noch bis um 11 für einen gepflegten Montagabend. Und Soul Made in Chicago gibt's zum Einstieg. Leroy Hudson, Positive Force.

Matter of Time. Sharon Jones and the Dabkins. Und wir haben es neulich schon mal erwähnt. Am 4. Mai wäre die dynamische Lady 70 geworden. Im November jährt sich ihr Todestag schon zum 10. Mal. Unvergessen für viele sicherlich diese besonders leidenschaftliche Soul-Künstlerin. Ja, und unvergessen, das gilt auch für Alan Toussaint, den Grand Seigneur des klassischen R&B aus New Orleans, der bei Hurricane Katrina all sein Hab und Gut verloren hatte. 2005 dann zu seiner Schwester nach New York zog, wo der

Producer, Pianist, Songwriter, auch Live-Performer wurde mit regelmäßigen Auftritten in Joe's Pub, eine Location im Public Theater in Manhattan. Und da hat man ihn mal aufgenommen. Live-Aufnahmen aus dieser Ära wurden jetzt noch einmal neu veröffentlicht. Das Album gab es schon mal, das heißt Songbook. Alan Toussaint live, aber jetzt in erweiterter Form als Doppelalbum. Freedom for the Stallion, Alan Toussaint.

eine Soul-Sängerin ist sie sicherlich nicht, aber Suzanne Vega liebt Classic Soul. Diese Musik hörte sie schon als Kind, als Jugendliche im Radio, damals in New York an der Upper West Side, wo sie aufwuchs in einer Gegend, die nicht so komfortabel war, mit viel Latino-Culture auf den Straßen und mit einer Familie, die für Suzanne auch eine Identitätsproblematik zu bieten hatte, denn der Mann, von dem sie dachte, es sei ihr leiblicher Vater, war es nicht. Aber das ist eine andere Geschichte. Das war Suzanne Vega mit ihrem Song Love Thief. Weiter geht's mit Mama's Gone featuring Brian Jackson. Auf den kommen wir gleich nochmal zurück. Titelsong des neuen Albums Dig.

Ja, viel Stevie Wonder scheint er gehört zu haben, der gute Tony Marmorell, der hier eben sang bei Real People im Song Buttercup. Und damit kommen wir zu Kool & The Gang. Im vergangenen Jahr konnte ich die Truppe nochmal live erleben, Open Air im Doppelprogramm mit Nile Rodgers und Chic. Und da konnte man doch bei aller Hitdichte einen gewissen Qualitätsunterschied bemerken, wenngleich sich die Ohrwürmer von Robert Coolbell und seinen Kollegen eigentlich auch ganz gut gehalten haben. Aber wie dem auch sei, viele Millionen Alben und Singles hat man verkauft im Laufe der Jahrzehnte. Ein Platz in der Soul-Historie ist gesichert. Too Hot, Kool & The Gang.

Hier ist die Soul Kitchen in der Late Night Soul. Das war John Batiste, natürlich. Tell the Truth. Musik ist nicht zu stoppen, trotz Unterdrückung und Zurücksetzung schwarzer Kultur. Das hat John Batiste mir mal in einem Interview gesagt vor ein paar Jahren, denn Musik trägt für ihn auch zu einem tieferen Verständnis der Welt und auch von sich selbst bei. Zu diesem Song eben, da ging es auch um Fragen von Identität, Fragen der Zugehörigkeit, New Orleans, Familie sind weitere Stichworte. Und damit kommen wir jetzt, wie eben schon erwähnt, zu Brian Jackson. Keyboarder, Komponist, Flötist von den 70er bis in die 80er Jahren. Der Kreativpartner von Jazz-Funk-Soul-Poet Gil Scott-Heron. Vor allem politische Musik haben die beiden damals gemacht. Und diese alten Songs bringt Brian Jackson jetzt auf einem neuen Doppelalbum in die Gegenwart. Now More Than Ever hat er das Ganze genannt. In neuen Arrangements und Aufnahmen hört man die alten Songklassiker, muss man wirklich sagen, unterstützt von diversen jungen Kolleginnen und Kollegen. Im Folgenden ist es ein Mann namens Moody Man und der Song, der beschwört ein fast Atomunglück aus dem Jahr 1966. We Almost Lost Detroit. Brian Jackson, neu im Jahr 2026.

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1: Ja, großartiges Update eines großen alten Songs. We almost lost Detroit. Brian Jackson featuring Moody Man. Und wenn wir schon mal dabei sind, wollen wir auch den Mann hören, der das damals getextet und gesungen hat, Gil Scott Heron. Als Godfather of Rap hat man ihn oft bezeichnet, aber er hat ja nun wirklich vieles zusammengebracht. Jazz, Blues, Soul, Hip-Hop, Poesie. Gil Scott Heron hatte ja viele persönliche Probleme in seinen letzten Jahren und hatte ein trauriges Ende letztendlich, trotz Comeback ganz am Ende. Aber dennoch einer der wichtigsten Black-Music-Künstler seiner Zeit, sicherlich. Wir wollen ihn live hören in einer Aufnahme aus Bremen. 1983 war das, ein Radio Bremen-Mitschnitt, der auch kommerziell erschienen ist auf Tonträger. Der Song Winter in America über das Los und das Leid in den urbanen Zentren in den Ghettos.

Womit die Romantik am Ende dieser Soul Kitchen Stände eben hier mit Les Imprimés und You und gleich mit den Emotions, So I Can Love You. Das war's für heute von dieser Stelle. Wir können uns nächste Woche hier wieder treffen, wenn Sie mögen. Mein Name ist Harald Münkedick. Ich danke für Ihr Interesse, wünsche eine gute Zeit mit dem Nachtmix aus München. Machen Sie's gut. Bis bald.

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1: Mit Markus Fliegel. EU beginnt Beitrittsverhandlungen mit der Ukraine. G7-Staatschefs beraten über das Abkommen zwischen den USA und Iran. Spanien spielt unentschieden gegen die Kapverden. Das Wetter wechselt bis stark bewölkt, meist trocken bis 16 Grad. Die Beitrittsverhandlungen der Ukraine mit der EU haben begonnen. Vertreter beider Seiten starteten am Abend in Luxemburg offiziell die Gespräche zum ersten Themenblock. Dabei geht es unter anderem um die Standards bei Grenzschutz, Justiz und Polizei. Thomas Spickhofen.
2: Von einem Mega-Montag für die Erweiterung der Europäischen Union spricht die zuständige EU-Kommissarin Marta Kos. Im Mittelpunkt steht dabei der Start der förmlichen Beitrittsgespräche für die Ukraine und Moldau. Mega-Montag aber auch, weil Montenegro zwei große Verhandlungsblöcke abgeschlossen hat. Das Land will nach Möglichkeit schon 2028 der Union beitreten. Für die Ukraine wird es dagegen noch einige Zeit dauern. Sie hatte den Beitritt im Februar 2022 beantragt, kurz nach dem russischen Überfall. Den Beginn der Verhandlungen hatte Ungarn über lange Zeit blockiert. Das hat sich erst mit dem Machtwechsel in Budapest im vergangenen Monat geändert.
1: Im französischen Evian hat der G7-Gipfel begonnen. Frankreichs Präsident Emmanuel Macron empfing die Staats- und Regierungschefs der großen Industrienationen, unter ihnen US-Präsident Donald Trump und Bundeskanzler Friedrich Merz, zu einem ersten Arbeitsessen. Das Rahmenabkommen zwischen den USA und dem Iran und seine Folgen haben heute den Auftakt des Gipfels bestimmt. Dabei sind noch viele Fragen offen, wie der Umgang mit dem iranischen Atomprogramm, der Zugang des Iran zu Milliarden an eingefrorenen Geldern und mögliche Gebühren für die Durchfahrt der Straße von Hormuz. Neben dem Iran steht beim G7-Gipfel auch der Ukraine-Krieg im Fokus. Zum Sport. Bei der Fußball-WM haben sich soeben Belgien und Ägypten unentschieden 1:1 getrennt. Zuvor hatte Spanien in der ersten Partie des fünften Spieltags gegen die Kapverden überraschend ebenfalls nur unentschieden, aber 0:0 gespielt. Thomas Kunze.
3: Das Team um Kapitän Rodri kontrollierte den Ball, spielte mehr als 800 Pässe und schoss 27 Mal auf das gegnerische Tor. Es fehlten aber grundlegende Zutaten für einen Treffer. Präzision, Intensität, Aggressivität und vor allen Dingen Tiefe reichten nicht aus, um stark verteidigende Westafrikaner zu bezwingen. Hinzu kam auch ein starker Torhüter Vujinha, dem in der ersten Halbzeit noch die Latte half. Auch die Einwechslung von Superstar Lamine Yamal nach ca. 70 Minuten brachte nur kurzfristige Ideen. So startet Mitfavorit Spanien enttäuschend in das Turnier, während viele tausend Fans von den kapverdischen Inseln im Atlanta Stadium eine große Party und den ersten WM-Punkt der Geschichte feierten.
1: Zwei weitere Partien stehen noch aus. Um Mitternacht muss Saudi-Arabien gegen Uruguay antreten und um 3 Uhr früh spielt der Iran in Los Angeles gegen Neuseeland. Das waren Nachrichten mit Markus Fliegel.
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1: Morgen überwiegen bis zum Mittag die Wolken. Die Sonne zeigt sich nur ab und zu bei Werten bis 20 Grad. 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
4: Auch wenn Indie-Rock im Augenblick nicht im Fokus der Medien steht, die Bands des Genres hauen unaufhörlich Gitarrenhymnen raus. Und Indie-Rock wird weiblicher, queerer, diverser, was sich auch in dieser Stunde widerspiegelt. Hallo aus München nach Bayern, Bremen, Sachsen, Sachsen-Anhalt und Thüringen, sagt Ralf Summer. Und wir beginnen mit einem absoluten Ohrwurm.

Ein schräges Blockflöten-Solo und immer wieder die Textzeile Life is for the weak. Auch wenn die Welt mehr und mehr den Starken gehört, das ist ein Lied für die Schwachen. The Weak, mein Favorit vom neuen Album der dänischen Band Ice Age. Die Jungs klingen auf ihrer neuen Platte For Love, Of Grace and the Hereafter fast wie ausgewechselt, stürmisch positiv. Dabei kennt man Ice Age als zuweilen düstere Formation. Erst Anfang nächsten Jahres sind sie live in Europa unterwegs, unter anderem zweimal in Berlin. Schneller live zu sehen sind diese KanadierInnen.

Französischsprachiger Post-Punk, Nana war das von La Sécurité aus Montreal. Ein Lied, in dem es ums in Ruhe gelassen werden geht. Bingo heißt ihr zweites Album. Sie sagen, sie machen eine Mischung aus No-Wave, Noise-Rock und Riot-Girl-Sound. Bingo, sagen wir, passt auch für uns. La Sécurité waren schon auf Tour mit Indie-Lieblingen wie The Go-Team und The Rapture. Und seit heute sind sie bei uns sozusagen Hauptband. Die Sängerinnen Elian, Laurence und Melissa und ihre zwei Jungs sind die Band mit dem Album dieser Woche im Zündfunk hier auf Bayern 2. Und wir hören noch ein Lied, diesmal auf Englisch.

Als ich vor ein paar Jahren in Montreal war, ist mir die Stadt äußerst positiv in Erinnerung geblieben, als ein lebendiger, angenehmer Ort mit vielen jungen, punky wirkenden Menschen im Zentrum. Das ist eine Band von Millennials dieser kanadischen Stadt, La Sécurité, die sich in diesem Song hier in Snack City musikalisch auf die 90er beziehen. Und man liest in Montreal immer öfters den alten indigenen Namen der Stadt. Bei den Mohawk hieß es Tiotiake. Im August kommen La Sécurité nach Deutschland, nach Schorndorf, Nürnberg, Haldern und Hamburg. Ja, schöner Scheppern, das Indie-Rock-Update ist mein Thema heute. Da dürfen Sie nicht fehlen. Nach 20 Jahren sind Contriva zurück.

Contriva sind überraschend wieder da. Für mich eine der interessantesten Bands des wiedervereinigten Berlins der 90er und Nuller Jahre. Contriva, das waren und sind Mascha Corella, die wir längst solo kennen und schätzen. Dazu Max Punktezahl, heute The Notewist-Gitarrist, sowie Rike Schuberti, die bei Christiane Rösingers Band Britta war, und Hannes Lehmann. Das Comeback, das verdanken wir jetzt ihren US-amerikanischen Freunden von Chessie. Beide Bands kennen sich lange. Ja, zwei Jahrzehnte, Pause und viele Besuche später liegt nun Black Jacket vor, eine gemeinsame Doppel-LP von Chessie und Contriva.

Nach 4 eigenen Alben von Contriba aus Berlin nun das Black Jacket Album mit den beiden US-Musikern von Chessie. Chessie sind auf der Suche nach den Klängen und Gefühlen von Eisenbahnen und Zugreisen, wie sie sagen. Und zusammen mit Contriba gelingen ihnen hier fesselnde Instrumentalstücke, eine Doppel-LP voller komplexer Indie-Songs. Wir hörten erst Magenta und nun Point No Point. Die beiden Stücke erinnern von der Gitarre her an The No Twist, finde ich. Man merkt, wie einflussreich inzwischen Max Punktezahl für den Sound der Weilheimer Acherbrüder ist. Schöner Schrammeln. Wir kommen zu einem Waliser Doubleplay und das erste Lied hat's textlich in sich.

Ich habe deinen Penis noch nie gesehen. Wie können wir also Freunde sein? Zitat Ende. Was für grandiose Zeilen hier bei How Can We Be Friends von The Bug Club. Das ist ein Mann-Frau-Duo aus Wales. Und danach hörten wir gleich im Anschluss von der neuer Platte Every Single Muscle das noch kürzere Watching the Omnibus, aus dem ich textlich dann noch weniger schlau werde. Ich übersetze mal. Ich bin keine Figur aus einem Märchenbuch. Ich habe meine Zeilen nie gelernt. Ich habe sie mir ausgedacht. Ich beobachte den Omnibus. Okay. Macht aber musikalisch derart Spaß. The Bug Club. Indie-Rock lebt und kickt.

Ein Lied über einen Mann, der Gras raucht und mit Gott Verstecken spielt. Weed Eating von So Amber. Stammt vom Eyes Full Album, der ersten Songwriting-Platte von So. Die non-binäre Musikerin spielte davor Jazz, war großer Fan von Peter Brötzmann. Und wie schreibt So über den vor 3 Jahren verstorbenen deutschen Free-Jazz-Pionier? Mein Herz ruht in dem tiefen Licht, das der liebe Peter Brötzmann mit diesem Universum geteilt hat. Jeden Morgen spüre ich seinen Geist.

So Amber hat das Saxophon gegen das Instrument der Jugend ausgetauscht, die Gitarre, und mit Eyes Full eine Platte aufgenommen, das bei uns gerade Album der Woche im Zündfunk Bayern 2 war und das der Spiegel in seiner wöchentlichen Kolumne Abgehört als Sensation gepriesen hat. So Amber, geschrieben Z-O-H und dann Amber. So Amber kann sowohl die ernsten Traditionalisten des Amerikaner und Folk auf die Seite ziehen, als auch junge Fans mit den Grunge- und den Brötzmann-artigen Ausbrüchen begeistern. Ich bin gespannt, ob der Musikerin aus dem Bible Belt der Durchbruch gelingen wird. Wir bleiben in dieser Indie-Stunde in den USA und gehen hoch nach Vermont.

Robber Robber. Spleenige US-Indie-Rockband mit harschen Sonic Youth-artigen Gitarren und verzerrten weiblichen Vocals. Two Wheels Move the Soul heißt ihr neues Album. Und wenn man ihre stürmische Single Talk Back hört, wir haben es gerade eben getan, könnte man sie sich auch gut vorstellen als Anheizer für Wet Leg in den ganz großen Hallen. Und beim Einsteiger der Platte, den wir gleich hören werden, bei The Sound It Made, denkt man dann vielleicht auch eher an die gefeierten Mandy Indiana, die ähnlich mit Zwischentönen spielen und dabei doch auf die Kacke hauen.

Bisher kennt man Vermonts für Bernie Sanders und Ben & Jerry Eiscreme, vielleicht bald auch für diese Band Rubber Rubber. Nina Cates, die singt und spielt Gitarre, dazu Zach James für die Drums, Percussion und Produktion macht er auch. Die beiden haben eine unruhige Zeit hinter sich, sie haben ihre Wohnung verloren und mussten lange bei Bekannten pennen, bis das Studio ihr Ersatz zu Hause wurde, wo sie an ihrer Mische aus kathartischem Post-Punk und entspanntem Slacker-Rock geschraubt haben. Schöner Schrammeln, das Motto dieser Gitarrennachhilfe in den ARD Late Night Sounds. Und jetzt wird's Lo-Fi-mäßig

als ob sie die Bässe und Höhen vergessen hätten. Aus der Mitte bzw. aus den Mitten heraus speist sich ihr Sound. Die Twisted Teens aus New Orleans mit dem Lo-Fi Garage Sound und dem heiseren Sänger, der vom Circus Clown singt und eine Stimme hat wie der verstorbene Sänger von Die Aeronauten aus der Schweiz, nämlich Gutz. Die Twisted Teens sind eine weitere Entdeckung dieser Indie-Stunde und Jack White von den White Stripes liebt sie auch für den rohen, ungehobelten Klang. Kurz und knackig kommt auch Australien.

I Don't Care von Media Puzzle, der australischen Synthie-Punk-Band. Media Puzzle, die erinnern mit ihrem überdrehten Highspeed-Sound stark an die US-amerikanischen Egg-Punks von Snöper. Und mit ihren 1-Minuten-Liedern bringen sie uns in Windeseile zu einer weiteren Miniaturmusikerin, so nenne ich es mal. Melanie Baker, die braucht für ihr Double Play hier, sprich zwei Songs, keine 2 Minuten.

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Kein Stück länger als eine Minute. Cabin Fever und Ah! Von Melanie Baker. Die Britin war mit Somebody Help Me, I'm Being Spontaneous Album des Monats im Musikexpress. Die queere Indie-Rockerin bezieht sich im Plattentitel auf den Film Truman Show, eine US-Komödie um einen Versicherungsangestellten, gespielt von Jim Carrey, der nicht merkt, dass er in einer simulierten Welt lebt, die um ihn herum aufgebaut wurde. Und als er ausbrechen will, fährt er mit dem Auto durch die Kulissenwelt und brüllt: Kann mir jemand helfen? Ich bin gerade total spontan.

Sie nennen sich so, obwohl niemand so in der Band heißt. Annie Taylor aus der Schweiz. Ihr drittes Album ist im Sommer entstanden, als Zürich fast leer war. Sängerin Jeannie Jungi erinnert sich an den Geschmack von Sonnencreme und Salz auf ihrer Haut, in Sommerkleidern und an viel Zeit zum Nachdenken. Mit ihrem grungigen Indie-Rock sind die ZürcherInnen schon beim South by Southwest Festival in Texas aufgetreten. Im Sommer sind Annie Taylor dann in Deutschland auf Tour, unter anderem beim Labertal Open Air in Hamburg, Dresden und München. Und damit kommen wir zur letzten Band, Grenzkontrolle. Wir haben sie schon im Podcast mit dem Goethe-Institut zusammen vorgestellt. Nun ist die neue EP dieser Kölner Band draußen. Grenzkontrolle stehen für NNDW, also die neueste neue deutsche Welle, aber aus einer afrodeutschen Perspektive. Der dichtende Sänger Don El Gaspar Ali, der hat schon eine abgebrochene Fußballkarriere bei Vereinen in Mönchengladbach und Köln hinter sich. Nach einer Verletzung organisierte er 2020 die bundesweite Black Lives Matter Demo in Berlin und nun seine Band, von der wir, glaube ich, noch viel hören werden. Hier ist ihre neue EP, die Piraten-EP mit 3 Stücken, angelehnt an die Edelweiß-Piraten, einer Widerstandsgruppe während der NS-Zeit in Köln. Indie lebt und ist auch politisch. Es könnten unruhige Zeiten auf uns zukommen. Bleibt stabil, wünscht uns Ralf Summer.

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1: Um 0 Uhr mit Ronald Lessig. In Evian in Frankreich hat am Abend der G7-Gipfel begonnen. Zum Auftakt ging es um das Rahmenabkommen zwischen den USA und dem Iran zu einem Ausweg aus dem Krieg. Aus der Nachrichtenredaktion Karen Busche.
2: Los ging es mit einem Arbeitsessen und damit, dass US-Präsident Trump die Gipfelteilnehmer über Details des Abkommens mit dem Iran informiert hat. Denn da waren ja viele Fragen offen. Virtuell ist die Vereinbarung bereits von beiden Seiten unterzeichnet worden, sagt Trump. Der Iran hat das bestätigt. Die richtige Unterschrift soll dann am Freitag folgen in der Schweiz. Außerdem soll die Straße von Hormuz bis spätestens Freitag komplett geöffnet sein, so Trump. Beobachter halten das aber für unrealistisch wegen der vielen Seeminen.
1: Israel will sich vorerst nicht aus dem Süden des Libanon zurückziehen. Ministerpräsident Netanyahu sagte, die Truppen blieben vorerst in der sogenannten Sicherheitszone. Israel sei vor der Vernichtung gerettet worden, doch der Kampf sei noch nicht vorbei. Man werde weiterhin Bedrohungen in der Region abwehren, so Netanyahu. Bildungschancen hängen in Deutschland nach wie vor stark von der sozialen Herkunft ab. Das steht im Nationalen Bildungsbericht, der heute in Berlin vorgestellt wurde. Große Defizite gibt es demnach vor allem bei Kindern von Alleinerziehenden oder mit Migrationshintergrund. Bundesbildungsministerin Prien verwies darauf, dass es schon beim Eintritt in die Schule sehr große Unterschiede, zum Beispiel bei Sprachkenntnissen, gibt. Deshalb müsse gerade die Förderung in Kitas weiter ausgebaut werden. Bei der Fußball-WM läuft der 5. Spieltag. Dabei haben sich am späten Abend Belgien und Ägypten 1:1 getrennt. Zuvor hatte Kap Verde für eine faustdicke Überraschung gesorgt und Europameister Spanien ein 0:0 abgetrotzt. Aus dem ARD-WM-Team Silke Heine.
3: Kap Verdes Keeper Virginia avancierte nach Abpfiff der Partie binnen Minuten zum Social-Media-Star. Medial besonders im Blickpunkt steht ab 3 Uhr unserer Zeit die Partie Iran gegen Neuseeland. Ein Gericht in Los Angeles hat noch vor Anpfiff des Spiels entschieden, dass die FIFA die historische Flagge des Irans, die ein Symbol der Opposition ist, verbieten darf. Der Iran, der darauf besteht, dass die offizielle Flagge gehisst wird, hatte bei politischen Botschaften im Stadion mit Spielabbruch gedroht und die FIFA für die Sicherstellung in die Pflicht genommen.
1: Das waren die Nachrichten. Das Wetter in Deutschland. In der Nacht bewölkt und oft trocken bei Tiefstwerten zwischen 15 und 4 Grad. Tagsüber heiter bis wolkig, regional auch länger freundlich. Vereinzelt muss noch mit Schauern oder Gewittern gerechnet werden. Bei 16 Grad auf den nordfriesischen Inseln und bei bis zu 30 Grad am Oberrhein. Am Mittwoch ist es gebietsweise regnerisch, vereinzelt Gewitter, 18 bis 32 Grad. Am Donnerstag ist heiteres Wetter, wolkig, oft ist es trocken, die Höchstwerte dann 19 bis 36 Grad. Die Zeit 0:03 Uhr.
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1: Um 1 Uhr mit Ronald Lessig. In Evian in Frankreich hat am Abend der G7-Gipfel begonnen. Zum Auftakt ging es um das Rahmenabkommen zwischen den USA und dem Iran zu einem Ausweg aus dem Krieg. Aus der Nachrichtenredaktion Karen Busche.
2: Los ging es mit einem Arbeitsessen und damit, dass US-Präsident Trump die Gipfelteilnehmer über Details des Abkommens mit dem Iran informiert hat. Denn da waren ja viele Fragen offen. Virtuell ist die Vereinbarung bereits von beiden Seiten unterzeichnet worden, sagt Trump. Der Iran hat das bestätigt. Die richtige Unterschrift soll dann am Freitag folgen in der Schweiz. Außerdem soll die Straße von Hormuz bis spätestens Freitag komplett geöffnet sein, so Trump. Beobachter halten das aber für unrealistisch wegen der vielen Seeminen.
1: Israel will sich vorerst nicht aus dem Süden des Libanon zurückziehen. Ministerpräsident Netanyahu sagte, die Truppen blieben vorerst in der sogenannten Sicherheitszone. Israel sei vor der Vernichtung gerettet worden, doch der Kampf sei noch nicht vorbei. Man werde weiterhin Bedrohungen in der Region abwehren, sagte Netanyahu. Beim Absturz eines US-Kampfflugzeuges in Kalifornien sind vermutlich alle 8 Besatzungsmitglieder ums Leben gekommen. Vom Luftwaffenstützpunkt Edwards hieß es, der Bomber vom Typ B-52 sei kurz nach dem Start von der Basis nordöstlich von Los Angeles am Boden zerschellt. Auf Fernsehaufnahmen war eine verkohlte Fläche zu sehen, von der Rauch aufstieg. Der Flugbetrieb der Air Force-Basis wurde eingestellt. Boeing B-52-Kampfflugzeuge sind seit den 1950er Jahren im Einsatz und wurden seit Ende des Kalten Krieges mehrfach modernisiert. Bei der Fußball-WM in den USA, Kanada und Mexiko ist Kap Verde eine Sensation gelungen. Der Mannschaft des afrikanischen Inselstaates erkämpfte sich gegen Europameister Spanien ein 0:0. Auch Belgien schaffte anschließend keinen Sieg gegen Ägypten. Aus dem ARD-WM-Team Silke Heine.
3: Die Roten Teufel haben eine Blamage zum Start gerade noch abgewendet. Lange Zeit war Ägypten spielbestimmend, führte auch mit 1:0. Dank eines Eigentores der Mannschaft um Geburtstagskind Mo Salah gingen die Belgier aber nicht leer aus, haben nach dem 1:1 einen Punkt auf dem Konto. Vor dem Stadion von Miami haben vor Anpfiff der Partie zwischen Iran und Neuseeland Iraner mit den historischen Flaggen des Landes demonstriert. Sollten diese auch im Stadion zu sehen sein, droht der Iran mit einem Spielabbruch. Die aktuelle Regierung des Landes hatte die FIFA aufgefordert, politische Botschaften in der Arena zu unterbinden.
1: Das waren die Nachrichten. Das Wetter in Deutschland. In der Nacht bewölkt und trocken bei 15 bis 4 Grad. Tagsüber heiter bis wolkig, vereinzelt noch Schauer oder Gewitter bei 16 Grad auf den nordfriesischen Inseln und 30 Grad im Oberrhein. Am Mittwoch gebietsweise Schauer bei 18 bis 32 Grad, am Donnerstag heiter bis 36 Grad. Die Zeit, es ist 1:03 Uhr.
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1: Um 2 Uhr mit Ronald Lessig. In Evian in Frankreich hat am Abend der G7-Gipfel begonnen. Zum Auftakt ging es um das Rahmenabkommen zwischen den USA und dem Iran zu einem Ausweg aus dem Krieg. Aus der Nachrichtenredaktion Karen Busche.
2: Los ging es mit einem Arbeitsessen und damit, dass US-Präsident Trump die Gipfelteilnehmer über Details des Abkommens mit dem Iran informiert hat. Denn da waren ja viele Fragen offen. Virtuell ist die Vereinbarung bereits von beiden Seiten unterzeichnet worden, sagt Trump. Der Iran hat das bestätigt. Die richtige Unterschrift soll dann am Freitag folgen in der Schweiz. Außerdem soll die Straße von Hormuz bis spätestens Freitag komplett geöffnet sein, so Trump. Beobachter halten das aber für unrealistisch wegen der vielen Seeminen.
1: Die EU hat Beitrittsverhandlungen mit der Ukraine und Moldau begonnen. In Luxemburg ist hierzu der erste Verhandlungsabschnitt eröffnet worden. Zum ersten Cluster gehören Themenbereiche wie das Justizsystem, der Grundwerteschutz und die Sicherheit. Beitrittskandidaten müssen unter anderem nachweisen, dass ihre Rechtssysteme, der Grenzschutz und die Polizei EU-Standards entsprechen. Die Beitrittsverhandlungen können sich Jahre hinziehen. Dennoch wertete der ukrainische Präsident Selenskyj den Start als klares Signal, dass Europas Fortschritt nicht gestoppt werden könne. Beim Absturz eines US-Kampfflugzeuges in Kalifornien sind vermutlich alle 8 Besatzungsmitglieder ums Leben gekommen. Vom Luftwaffenstützpunkt Edwards hieß es, der Bomber vom Typ B-52 sei kurz nach dem Start von der Basis nordöstlich von Los Angeles am Boden zerschellt. Auf Fernsehaufnahmen war eine verkohlte Fläche zu sehen, von der Rauch aufstieg. Der Flugbetrieb der Air Force-Basis wurde eingestellt. Boeing B-52-Kampfflugzeuge sind seit den 1950er Jahren im Einsatz und wurden seit Ende des Kalten Krieges mehrfach modernisiert. Bei der Fußball-WM in den USA, Kanada und Mexiko ist der 5. Spieltag in vollem Gange. Gerade läuft in Miami die Nachspielzeit der Partie Saudi-Arabien gegen Uruguay. Dort steht es 1:1. Aus dem ARD-WM-Team Silke Heine.
3: Mit einer Riesenenttäuschung ist Europameister Spanien in die WM gestartet. Die Furia Roja musste sich gegen den krassen Außenseiter Kap Verde mit einem 0:0 begnügen. Der WM-Neuling erkämpfte sich damit gleich im ersten Spiel den ersten WM-Punkt. Den ersten WM-Sieg seiner Historie hat Ägypten knapp